0: Studio ist Detlef Karg. Willkommen. Der Friede sei mit euch allen. Das waren die ersten Worte des US-Kardinals Robert Francis Prevost am 8. Mai 2025 nach seiner Wahl zum Papst an die Gläubigen in aller Welt. Wie sich zeigt, das war mehr als eine fromme Formel. Es ist ein Leitmotiv des ersten Amtsjahres von Papst Leo dem 14. Und unser Korrespondent in Rom, Tillmann Kleinjung, hat ihn in den vergangenen 12 Monaten begleitet.
1: Ein Sonntagnachmittag vor Ostern in Torre Vecchia. In diesem Vorort von Rom sieht man vom Glanz der ewigen Stadt wenig. Viel sozialer Wohnungsbau, ein riesiger Supermarkt und mittendrin die katholische Kirche Santa Maria della Presentazione. Ein Zweckbau aus den 80er Jahren mit Flachdach und einem Stahlgerüst als Glockenturm. Der Pfarrhof ist voller Menschen. Der Bischof kommt, der Bischof von Rom. An den Wochenenden vor Ostern besucht Papst Leo der 14. seine Gemeinden. Heute Santa Maria in Torre Vecchia.
2: Buonasera a tutti. Ben trovati.
3: Guten Abend allerseits und herzlich willkommen. Ich freue mich sehr, hier bei euch zu sein, in dieser Pfarrei, und danke euch für diesen Empfang.
2: Grazie per questa accoglienza.
1: Bronx nennen sie ihr Viertel. Das ist ein bisschen übertrieben. Aber hier am Stadtrand von Rom wird das soziale Gefälle in einer Millionenmetropole besonders offensichtlich. Arbeitslosigkeit, Wohnungsnot, ja auch Kriminalität. Das sind die Sorgen der Menschen, die in dieser Pfarrei leben.
2: Apriamo gli occhi, riconosciamo che anche nella persona accanto a noi.
3: Öffnen wir die Augen und erkennen, dass auch in der Person neben uns, in der leidenden Person, in denen, die keinen Ort zum Schlafen haben, die auf der Straße leben, in der kranken Person, dass Jesus auch in diesen Umständen gegenwärtig ist und uns bittet, das, was wir empfangen haben, zu diesen Menschen zu bringen, die es brauchen, die in Not sind.
1: Beim Sonntagsbesuch empfängt die Gemeinde in Torre Vecchia einen Papst, der viel Zeit mitbringt. Leo schüttelt jede Hand, die ihm entgegengestreckt wird, nimmt sich auch eine Minute für ein kurzes Gespräch. Ein Papst als Seelsorger, das hat Eindruck gemacht in der römischen Vorortgemeinde und auch bei Pfarrer Paulus Dacchiotti.
4: Er hat an diesem Nachmittag etwa 600 Menschen begrüßt in diesen 3 Stunden und hat sich dabei überhaupt nicht geschont. Das war sehr schön, auch weil er vielleicht manchmal etwas zurückhaltend wirkt. In Wirklichkeit ist er dann von einer geradezu entwaffnenden Herzlichkeit.
1: Ein neuer Papst wird an seinen Vorgängern gemessen. Was macht er anders? Was übernimmt er? Ist Leo eher der Typ Benedikt, etwas menschenscheu, vergeistigt? Oder ein nahbarer Pontifex wie Franziskus, der aber auch ziemlich autoritär sein konnte? Papst Leo ist es in seinem ersten Jahr im Amt gelungen, dass sich diese Frage heute nicht mehr stellt. Er hat ein ganz eigenes Profil entwickelt. Doch mit welchen Konturen? 8. Mai 2025, Nachmittag. Seit 1,5 Tagen sind die Kardinäle im Konklave, um einen Nachfolger für Papst Franziskus zu wählen, der an Ostern gestorben ist. Weißer Rauch. Und wie so viele andere eilt auch der Augustinerpater Joseph Farrell auf dem Petersplatz und erlebt, wie sein Mitbruder Robert Francis Prevost der Welt als neuer Papst vorgestellt wird.
5: Annuncio vobis gaudium magnum. Habemus Papam.
6: Und als die Nachricht verkündet wurde,
7: Habemus Papam,
6: und es hieß
7: Robertum
6: Francisco,
7: all of the air left my lungs.
6: Da blieb mir buchstäblich die Luft weg.
7: It was an audible.
1: Robert Francis Prevost wird Papst Leo der 14. Und seine erste Botschaft ist ein Friedensgruß.
3: Ich möchte, dass dieser Friedensgruß in euer Herz eingehe, eure

0: Familien erreiche, alle Menschen, wo immer sie seien, alle Völker, die ganze Erde. Der Friede sei mit euch.
1: Diese Friedensbotschaft wird zum Leitmotiv in diesem ersten Jahr im Amt. Und zum Anlass, dass sich sogar Donald Trump mit diesem Mann anlegen wird. Hätten die Kardinäle einen Personalprofi, einen Headhunter, mit der Suche nach dem neuen Papst beauftragt, nicht unwahrscheinlich, dass auch dann die Wahl auf Robert Francis Prevost gefallen wäre. Er kennt den Vatikan, war zuletzt Chef der sehr wichtigen Abteilung für Bischofsernennungen, hat also Führungserfahrung. Er kennt die Welt. Als einer der Vorgänger von Generalprior Joseph Farrell hat er den Augustinerorden geleitet, der auf allen Kontinenten vertreten ist. Leo kennt die Zahlen, hat in Philadelphia Mathematik studiert und ist dann Priester geworden, Seelsorger, Missionar in Peru. Er verbindet zwei Welten, Nord und Süd. Er ist US-Amerikaner, hat aber den größten Teil seines beruflichen Lebens in Peru, in Südamerika, verbracht. Mit Leo hat die katholische Kirche erstmals einen Papst, der in verschiedenen Kulturen zu Hause und sprachfähig ist. Bisher war ganz selbstverständlich Italienisch die Sprache, mit der der Vatikan kommunizierte. Leo wechselt mühelos ins Englische, ins Spanische. Ein Kommunikationsprofi, der weiß, was Worte bewirken. Im Guten wie im Schlechten. Und er ist ein Ordensmann, Augustinerbruder. Soll heißen, der Papst ist teamfähig.
2: Er hat einen wunderbaren Sinn für Humor, genießt es, mit Menschen zusammen zu sein und ihnen zu begegnen. Er erkennt aber auch, dass er diese Zeit braucht, um seine eigene innere Batterie gewissermaßen wieder aufzuladen. Wenn man viel mit Menschen zusammen ist, muss man sich irgendwann auch Zeit für sich selbst nehmen, zum Beten, zum Nachdenken und zur inneren Unterscheidung. Deshalb fährt er auch regelmäßig nach Castel Gandolfo.
1: Einmal pro Woche nimmt sich Papst Leo eine Auszeit. Am Montagabend begibt er sich in die päpstliche Sommerresidenz nach Castel Gandolfo und verbringt hier den Dienstag.
0: Ein bisschen lesen, ein bisschen arbeiten, Briefe schreiben, telefonieren. Manche Dinge sind einfach wichtig. Außerdem ein bisschen Tennis und Schwimmen. Alle sollten ein wenig aktiv sein, mit Körper und Seele. Mir zumindest tut das sehr gut. Einmal pro Woche eine Pause.
1: Ein Papst, der auf seine Work-Life-Balance achtet. Das kannte man von Franziskus anders. Der hat praktisch nie Pause gemacht und den päpstlichen Zweitwohnsitz in Castel Gandolfo nicht genutzt. Und bevor Leo nach seiner wöchentlichen Auszeit wieder nach Rom zurückkehrt, macht er oft etwas für vatikanische Verhältnisse ziemlich Ungewöhnliches. Er beantwortet manchmal die Fragen von Journalisten. Spontan. Der Termin ist dann nicht vorbereitet. Die Themen sind nicht abgesprochen.
0: Eine kurze Erklärung, um das aufzugreifen, was ich bereits an Ostern in der Botschaft Urbi et Orbi gesagt habe, als ich für Frieden gebetet habe.
1: Der Dienstag nach Ostern 2026. Papst Leo kommt aus dem Eingang seiner Residenz. Er wartet gar nicht auf Fragen, er spricht gleich. Es ist der Tag, an dem US-Präsident Donald Trump dem Iran gedroht hatte, eine ganze Zivilisation werde heute Nacht untergehen, um nie wieder zurückzukehren. Seit Wochen mahnt Leo, den Krieg im Iran zu beenden. Er ruft die Vereinigten Staaten und Israel auf, an den Verhandlungstisch zurückzukehren. Seine Friedensbotschaft wird immer lauter, immer eindringlicher und an diesem Abend deutlich wie nie.
0: Das ist wirklich nicht akzeptabel. Es geht hier sicherlich um Fragen des Völkerrechts, aber mehr noch um eine moralische Frage zum Wohle des gesamten Volkes. Und ich möchte alle einladen, im Herzen wirklich an die vielen Unschuldigen zu denken, an die vielen Kinder, die vielen älteren Menschen, die völlig unschuldig sind und die ebenfalls Opfer dieser Eskalation eines Krieges werden würden, der bereits begonnen hat. Seit den ersten Tagen haben wir gesagt, kehren wir zurück zum Dialog. zu Verhandlungen. Cerchiamo come risolvere i
1: problemi senza arrivare a questo punto. Der Papst kämpft für den Frieden. Und für das, was früher einmal als christlicher Pazifismus Markenkern der Kirchen war. Er ist ein Anwalt für eine Sache, die gerade keine Konjunktur hat. Dass Konflikte auch ohne den Einsatz von physischer Gewalt gelöst werden können. In einer Welt, in der Dialog, Verhandlung, Kompromiss oder gar Rücksichtnahme als Zeichen von Schwäche und Naivität gelten, sagt er, kein Krieg. Er predigt Urbi et Orbi, der Staat und der Welt, seit Beginn des Pontifikats, seine Vision von einem entwaffneten und entwaffnenden Frieden.
3: Una pace disarmata e una pace disarmante.
1: Leo predigt das, was Päpste, was Christen predigen müssen. Frieden, was denn sonst?
4: I don't like it. I'm not a big fan of Pope Leo. He's a very liberal person.
1: Ich mag das nicht, sagt Donald Trump. Er sei kein Fan von Papst Leo. Zu liberal. Wer gegen diesen Krieg ist, sei zu liberal. Selbst ein Papst ist nicht gefeit davor, in das simple Weltbild von Donald Trump einsortiert zu werden. Auf dem Flug nach Algerien, zum Auftakt seiner Reise nach Afrika, sagt Papst Leo XIV., ich habe keine Angst vor der Trump-Administration und davor, die Botschaft des Evangeliums laut auszusprechen. Der Ohnmacht der Gleichgültigkeit, der Ignoranz gegenüber dem Leid von Menschen, begegnet Leo, wie schon Franziskus vor ihm, mit der Macht des Wortes. Das ist die einzige Waffe, die ein Papst heute hat. Mit Exkommunikation kann er kaum jemanden drohen. Aber er kann einer US-Regierung, die ihren Krieg religiös überhöht, mit echten und falschen Psalmzitaten garniert, die Deutungshoheit über christliche Moral und Werte absprechen. Das schmerzt Trump und Co., die sich in den USA auch als christliche Erlöser inszenieren. Für Leo XIV. Ist dieses Wortgefecht mit Donald Trump aber riskant. Er will offenbar kein Anti-Trump sein, als wäre das etwas Persönliches zwischen ihm, dem amerikanischen Papst und dem amerikanischen Präsidenten. Er will nicht, dass seine Aussagen auf die Frage abgeklopft werden, hat er wieder was gegen Trump gesagt? Leo weiß, wie sehr solche Auseinandersetzungen in Zeiten von Social Media verfangen. Es liegt nicht in meinem Interesse, mit dem US-Präsidenten zu debattieren, erklärt der Papst während der Afrika-Reise im April und beendet seinerseits die Debatte. Die große Welt im Kleinen. Der Papst ist Bischof von Rom. Sein Besuch in Torre Vecchia, dem Außenseiterviertel am Stadtrand, verläuft eher unspektakulär. Gemeinsam Messe feiern in der 80er-Jahre-Kirche mit bunten Glasfenstern und der Altarinsel in der Mitte. Kein Hochamt, ein schlichter Gottesdienst. Eine kurze Predigt. Leo kommt in diesem Moment seinem Vorgänger Franziskus sehr nah. Er geht an die Ränder, er sucht die Begegnung. Als Feldlazarett. So hatte sich Papst Franziskus seine Kirche gewünscht. So versuchen sie das in Torre Vecchia zu leben. Papst Leo hat das gesehen und gewürdigt.
0: In diese Gemeinde kommen Männer und Frauen, deren Seele verletzt ist, deren Würde mit Füßen getreten wurde und die sich nach Hoffnung sehnen. Es ist eure Aufgabe, ihnen zu zeigen, dass sie nicht allein sind. Vermittelt ihnen die Zusage Jesu, unser Leben von all dem zu befreien, was uns kaputt macht, und zeigt ihnen einen Weg zu einem gerechten, echten und erfüllten Leben auf.
1: Leo und Franziskus, der Papst und sein Vorgänger. Das Amt verkörpert Kontinuität, Einheit. Die Personen, die es ausüben, unterscheiden sich natürlich. Leo ist weniger spontan als Franziskus, weniger hemdsärmlich. Im Auftritt zurückhaltend, fast ein bisschen schüchtern. Die vatikanische Bildregie ist da gnadenlos. Man sieht jeden Gesichtsmuskel. Ist das Rührung oder Nervosität?
0: Ich finde es amüsant, wie Journalisten mein Gesicht interpretieren. Manchmal bekomme ich wirklich großartige Ideen von euch allen, weil ihr glaubt, meine Gedanken oder mein Gesicht lesen zu können. Aber das ist nicht der Fall. Ihr habt nicht immer recht.
1: In einem Punkt ist der Unterschied offensichtlich. Papst Franziskus wollte unter Menschen leben im Vatikanischen Gästehaus. Papst Leo sucht immer wieder die Ruhe und ist zurückgezogen,

0: zogen in das Papstappartement im Apostolischen Palast, das 12 Jahre leer stand. Als Außenstehender konnte man in diesem ersten Amtsjahr von Leo zunächst den Eindruck haben, als sei der neue Papst abgetaucht. Man hört nichts. Auch das, also diese Zurückhaltung, könnte Teil einer Kommunikationsstrategie sein. Auftauchen, wenn es wirklich wichtig ist, wenn man gehört werden will, so wie zum Irankrieg und Trump. Und natürlich war Leo präsent, sehr präsent. Jeden Sonntag das Angelusgebet am Petersplatz, am Mittwoch die Generalaudienz. Ende November, Anfang Dezember die erste Auslandsreise in die Türkei und in den Libanon. Und dazu hat Papst Leo von seinem Vorgänger einen vollen Terminkalender geerbt. 2025 war ein heiliges Jahr für die katholische Kirche mit vielen Treffen und Besuchern. Rom war Ziel unzähliger Pilger. Mehr als 1 Million junge Menschen aus aller Welt sind im vergangenen August nach Rom gekommen, um gemeinsam mit Leo dem 14. das heilige Jahr zu feiern, dem damals immer noch neuen Papst. Am Sonntagmorgen der Abschluss des Treffens. Auf einem großen Feld vor den Toren der Stadt, auf dem die meisten Jugendlichen auch die Nacht verbracht hatten.
1: Guten Morgen. I hope you all rested a little bit. God bless you all and may this be a truly memorable occasion for each and every one of us.
0: Für eine Gruppe aus dem Erzbistum München und Freising war es ein unvergessliches Ereignis. Eine Woche lang waren sie in Rom unterwegs gewesen. Das heißt, schlafen in Gemeinschaftsunterkünften, Transport in überfüllten Bussen. Lena Baumgartner und Matthias Stiftinger haben eine Pilgerreise quer durch die hochsommerliche Stadt unternommen. Und dann das erste Zusammentreffen mit dem neuen Papst.
2: Ich schaue zuversichtlich auf ihn, dass er die Kirche in die Zukunft trägt und auch die Jugend im Blick hat, weil ohne Jugend wird es in Zukunft keine Kirche mehr geben.
3: Ich finde, das hat man direkt gemerkt jetzt bei der Eröffnungsmesse, wie er sich die Zeit genommen hat, noch mit dem Petersplatz gefahren ist, die ganze Zeit gestanden hat, gewinkt. Er hat das gefühlt, unter den Jugendlichen zu sein. Ich glaube, er hatte da wirklich Spaß.
0: Papst Leo, der Schüchterne, blüht bei dem Weltjugendtreffen in Rom etwas auf. Beim Sprechen verlässt er sich noch auf den vorbereiteten Text. Doch mit seiner Botschaft trifft der Papst bei der katholischen Jugend einen Nerv.
4: Meine jungen Brüder und Schwestern, ihr seid das Zeichen dafür, dass eine andere Welt möglich ist. Eine Welt der Geschwisterlichkeit und Freundschaft, in der Konflikte nicht mit Waffen, sondern durch Dialog gelöst werden.
0: Immer wieder dieser Ruf nach Frieden. Beim Weltjugendtreffen oder jetzt an Ostern. Notgedrungen. Der Krieg im Nahen Osten, in der Ukraine und zuletzt die US-amerikanischen, israelischen Angriffe auf den Iran. Leo wird nicht müde, der Logik der Gewalt zu widersprechen. Und das hat auch etwas mit seiner Biografie zu tun.
5: Er ist in einer Zeit ins Land gekommen, als hier die Gesellschaft tief gespalten war,
0: sagt Schwester Birgit Weiler. Sie hat Robert Francis Prevost in Peru erlebt, als Missionar und später als Bischof. Er kam ins Land, als der linksextreme Leuchtende Pfad das Land terrorisierte.
5: Der Leuchtende Pfad, es war ja wirklich eine terroristische Organisation, die sehr brutal vorgegangen ist, immer mehr Macht gewonnen hat.
0: Und auch jeden mit dem Tod bedrohte, der sich ihm nicht anschloss und sich mit gewaltfreien Mitteln für eine Veränderung in dem südamerikanischen Land einsetzte. Auch den Augustinerpater Prevost, sagt Schwester Birgit.
5: Das hat auch er am eigenen Leibe erfahren. Und er hat dann immer betont, die Hoffnung dieser Menschen, das Vertrauen dieser Menschen, auch in mich, das hat mir Kraft gegeben, Halt gegeben, dass ich eben nicht weggelaufen bin vor der Gefahr.
0: Robert Francis Prevost war Mitte der 1980er Jahre noch ein junger Priester. 30 Jahre später schickt ihn Papst Franziskus wieder nach Peru, diesmal als Bischof. Aus dieser Zeit gibt es ein Foto, das Prevost in kurzem Hemd und Gummistiefeln in knietiefem Wasser zeigt. 2023 hatte ein Hochwasser Teile seiner Diözese im Norden Perus an der Pazifikküste überflutet. Bischof Prevost war bei den Menschen, so wie heute Papst Leo in Torrevecchia. Prevost ist wohl auch bewusst von Papst Franziskus nach Peru geschickt worden, um einer stark konservativ geprägten kirchlichen Führungselite etwas entgegenzusetzen. Eine Kirche, in der sich die Menschen auf Augenhöhe begegnen. Eine synodale Kirche ist in einer Region mit wenigen Priestern und langen Wegen die einzige realistische Perspektive. Wie wird sich die katholische Kirche mit Papst Leo verändern? Dazu bietet dieses erste Jahr im Amt noch wenig konkrete Anhaltspunkte. Nur ein Versprechen Leos, gleich nach seiner Wahl. Wir wollen eine synodale Kirche sein. Das bedeutet, er will den Weg von Franziskus fortsetzen, die traditionell hierarchische katholische Kirche zu verändern. Allerdings, das Wort synodal verpackt sehr unterschiedliche Wunschvorstellungen, sehr unterschiedliche Vorstellungen davon, wie radikal und schnell diese Veränderung sein soll. Der Neue im Vatikan, Papst Leo XIV., knüpft in seinem ersten Amtsjahr an seine Erfahrungen als Bischof in Peru an, wo er den sogenannten Laien mehr Verantwortung zugetraut hatte. Seine Personalpolitik im Vatikan zeigt, er gibt auch Frauen Führungspositionen in den Dikasterien, den Ministerien der Kurie. Viele Katholikinnen und Katholiken auf der ganzen Welt wünschen sich schon lange noch mehr, dass Frauen auch in kirchliche Ämter geweiht werden. Die deutschen Katholiken testen seit Jahren mit ihrem Reformprozess Synodaler Weg bei den Themen Mitbestimmung, Sexualmoral, Frauen die Grenzen des in der katholischen Kirche Möglichen und Machbaren aus. Die Deutsche Bischofskonferenz hat vor einem Jahr eine Handreichung zu Segensfeiern für homosexuelle Paare veröffentlicht. Einige Bischöfe, darunter auch der Münchner Kardinal Reinhard Marx, haben diese auch in die Praxis umgesetzt. Was er denn davon halte, wurde Leo vor kurzem im Flugzeug auf der Rückreise von Afrika gefragt. Und die Antwort darf als kleine Lehrstunde gelten, wie Leo kontroverse Fragen in der Kirche behandelt. Erstens, einordnen. Er sagt, es gibt wichtigere Fragen als diese.
4: Ich glaube, dass es in Wirklichkeit viel größere, wichtigere Themen gibt, wie Gerechtigkeit, Gleichheit, die Freiheit von Männern und Frauen, Religionsfreiheit. All das hätte Vorrang vor diesem speziellen Thema.
0: Zweitens, versachlichen. Leo verweist darauf, dass es bereits eine kritische Stellungnahme des Heiligen Stuhls zu der Handreichung gebe. Er spricht vom Heiligen Stuhl, nicht in der ersten Person, nicht ich.
4: Der Heilige Stuhl hat deutlich gemacht, dass wir mit der formalisierten Segnung von Paaren nicht einverstanden sind, in diesem Fall von homosexuellen Paaren, wonach Sie gefragt haben, oder von Paaren in irregulären Situationen.
0: Drittens, keine Türen zu schlagen. Papst Franziskus habe ja verdeutlicht, dass alle willkommen sind, alle eingeladen, den Segen zu empfangen.
4: Heute darüber hinaus zu gehen, würde meiner Meinung nach mehr Uneinigkeit als Einheit stiften. Und wir sollten nach Wegen suchen, unsere Einheit auf Jesus Christus und das, was Jesus Christus lehrt, zu gründen. So würde ich also auf diese Frage antworten.
0: In dieser Antwort steckt ein wichtiges Wort. Heute. Auch wenn er sich von der Vorgehensweise der deutschen Bischöfe distanziert, er spricht kein Urteil. In dem »heute ist das nicht möglich« steckt ja auch ein »vielleicht morgen«. Ähnlich hat er auch die Frage nach der Weihe von Frauen beantwortet. »Ich habe momentan nicht die Absicht, die Lehre der Kirche zu diesem Thema zu ändern.« Momentan. Leo versucht, den vorsichtigen Reformkurs seines Vorgängers Franziskus in der eigenen Kirche fortzusetzen, agiert aber deutlich diplomatischer, erweckt keine großen Hoffnungen auf Reformen, schließt aber auch nichts kategorisch aus. Der Besuch des Papstes im römischen Vorort Torre Vecchia an diesem Sonntag vor Ostern geht langsam zu Ende. Nach der Messe fährt Leo nicht gleich zurück in den Vatikan. Er kommt noch einmal kurz zu den Menschen auf dem Pfarrhof. Ein paar hundert haben hier draußen mitgefeiert, weil sie keinen Platz in der Kirche bekommen haben. Leo lässt sich noch einmal ein Mikrofon reichen. Und es scheint, als wollte er all das, was er gerade gehört und erlebt hat, in Worte fassen. Wie schön diese Begegnung gewesen sei. So viel Enthusiasmus und Freude. Und zum Schluss ein Satz, halb Mahnung, halb Selbstvergewisserung. Gott will, dass wir alle Friedensstifter in der Welt sind. Papst Leos Programm. Immer wieder scheint es durch. Auch hier in Torre Vecchia an diesem Sonntag vor Ostern. Sein Appell ist leise und trotzdem unüberhörbar. Dass wir alle Friedensstifter sind.
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blickte zurück auf ein Jahr mit Papst Leo dem 14. Hier ist ja die Infonacht vom Norddeutschen Rundfunk in Hamburg. Gleich wird's 4 Uhr und damit gibt es hier die Nachrichten. Und wir schauen noch einmal auf den geplanten Truppenabzug der USA aus Deutschland, die Reaktionen der Bundesregierung und noch einmal auf die angekündigten neuen Zölle der Vereinigten Staaten. Bis gleich.

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1: Um 4 Uhr mit Gabriela Kühne. Zwei führende Republikaner haben den angekündigten Teilabzug von US-Truppen aus Deutschland kritisiert. In einer gemeinsamen Erklärung warnten die Vorsitzenden der Verteidigungsausschüsse in Senat und Repräsentantenhaus, Wicker und Rogers, dass der Schritt das Risiko berge, das falsche Signal an Kreml-Chef Putin zu senden. Aus der Nachrichtenredaktion Ulrike Ufer.
2: Beide zeigten sich so wörtlich sehr beunruhigt über die Ankündigung des Pentagons, US-Soldaten möglicherweise auch aus anderen europäischen Ländern abzuziehen. Wicker und Rogers betonten zudem, dass Deutschland den Forderungen ihres Parteifreundes Trump nach höheren Verteidigungsausgaben nachgekommen sei. Zudem lasse Berlin US-Flugzeuge im Iran-Konflikt Stützpunkte und den deutschen Luftraum nutzen. Unterdessen wollen die USA nach den Worten von Trump ihre Truppenpräsenz in Deutschland über die bereits angekündigte Zahl hinaus herunterfahren. Weitere Details nannte der Präsident zunächst nicht.
1: In der Diskussion um die künftige Finanzpolitik der Bundesregierung hat Bayerns Ministerpräsident Söder neuen Schulden eine Absage erteilt. Zugleich forderte der Regierungschef in der Bild am Sonntag weitreichende Steuersenkungen. Söder lehnte es trotz der schwierigen Haushaltslage ab, die Schuldenbremse aufzuweichen. Stattdessen verlangte der Ministerpräsident, den Solidaritätszuschlag endgültig abzuschaffen und den Mittelstand zu entlasten. Die Bundesregierung hatte zuvor die Eckpunkte für den Haushalt 2027 beschlossen. Trotz geplanter Einsparungen und Kürzungen soll die Neuverschuldung im Kernetat deutlich ansteigen. In der Fußball-Bundesliga hat Bayer Leverkusen im Kampf um die Champions-League-Plätze drei wichtige Punkte.
3: Da müssen wir einmal ganz kurz über die Nachrichten gehen. Wir haben einen Falschfahrer auf der A62 Landstuhl Nonnweiler. Zwischen Kusel und Freisen kommt Ihnen der Falschfahrer entgegen. Ich wiederhole eine Meldung für die Pfalz. Auf der A62 Landstuhl Nonnweiler zwischen Kusel und Freisen ist ein Falschfahrer unterwegs. Und weiter mit den Nachrichten.
4: Kassierte kurz vor Abpfiff noch den Ausgleich. Hoffenheim und Stuttgart trennten sich ebenso 3:3. Ein großer Schritt Richtung Klassenerhalt gelang dem HSV mit dem 2:1 bei der kriselnden Frankfurter Eintracht. Werder Bremen indes rutschte nach dem 1:3 gegen Augsburg auf Rang 15 ab. Union Berlin und Köln vergaben beim 2:2 den Matchball zur Rettung.
1: Und in Liga 2 hat Schalke 04 mit 1:0 gegen Düsseldorf gewonnen und kehrt damit in die erste Liga zurück. Das waren die Nachrichten. Das Wetter in Deutschland. Am Tage zwischen Lausitz und östlichem Oberbayern sonnig, im Nordwesten Schauer und Gewitter 16 bis 30 Grad. Am Montag örtlich Schauer und Gewitter, im Südosten und Norden Aufheiterungen 12 bis 26 Grad. Am Dienstag unbeständig mit Schauern. Es ist 4:03 Uhr.
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3: Und uns liegt noch die Falschfahrermeldung vor von der A62 Landstuhl Nonnweiler. Zwischen Kusel und Freisen kommt Ihnen ein Falschfahrer entgegen. Und dann haben wir noch die A43 Recklinghausen-Wuppertal. Da ist die Fahrbahn zwischen Kreuz Recklinghausen und Bochum-Riemke in beiden Richtungen voraussichtlich noch bis 5 Uhr gesperrt wegen eines Brückenabrisses. Soweit der Verkehr. Ihnen eine gute Fahrt.
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3: Wie immer aus dem Studio von NDR Info in Hamburg. Heute Nacht mit Detlef Karg und unseren Informationen und Hintergründen hier noch bis 6 Uhr. Heute Freund, morgen Feind, dann wieder Best Friends. So agiert Donald Trump seit seinem zweiten Amtsantritt noch sehr viel deutlicher in dieser Art als in seiner ersten. Das trifft nun auch den deutschen Bundeskanzler und damit Deutschland. Jüngster Beschluss des Präsidenten, der Truppenabzug von 5000 Mann aus Deutschland, wobei ja kurz vorher die Ansage noch lautete, alle Truppen abziehen. Und nun sagte Trump in dieser Nacht erneut, es sollten auch noch mehr als 5000 werden. Was von dem alles zu halten ist, das wird sich erst in den kommenden Tagen und Wochen herausstellen. Ein kompletter Abzug, der würde natürlich den USA selber schaden und kommt wohl nicht in Frage. Und vor allem ist nicht klar, wohin die Soldaten verlegt werden. Da es sich offenbar um eine Kampfbrigade handelt, ist es nicht unwahrscheinlich, dass sie vielleicht nach Polen oder Rumänien verlegt werden könnte und in Europa bleibt. Die Bundesregierung reagiert zumindest entspannt, wie Georg Schwarte schildert.
5: Die Bundesregierung reagiert betont gelassen. Der deutsche Verteidigungsminister Pistorius nennt den jetzt angekündigten Teilabzug amerikanischer Truppen aus Deutschland absehbar. Motto: keine Panik. Die Truppenstärke der USA werde lediglich auf das Niveau zurückgefahren, wie es vor Beginn des Ukraine-Krieges war. Trotzdem gibt es Sorgen, vor allem dort, wo die großen US-Standorte zu Hause sind, in Rheinland-Pfalz beispielsweise. Ministerpräsident Schweizer, SPD vorneweg.
6: Ich finde, man muss sie ernst nehmen. Man muss davon ausgehen, dass wir jetzt in einen Strudel von Entscheidungen kommen, rund um die Frage des Irankriegs.
5: Dass es einen zeitlichen Zusammenhang zwischen der Ankündigung des Pentagon und dem jüngsten Ärger zwischen Trump und Kanzler Merz gibt, bestreitet dagegen niemand in der Bundesregierung. Merz hatte Trump zuletzt öffentlich vorgehalten, planlos und ohne Strategie den Irankrieg begonnen zu haben. Und auch das sagte der Kanzler gerade erst.
7: Da wird eine ganze Nation gedemütigt durch die iranische Staatsführung.
5: Trump reagierte wütend und umgehend. Merz habe keine Ahnung, er solle sich lieber um sein so wörtlich marodes Land kümmern. Die Bereiche Migration und Energie, der Kanzler mache da einen schlechten Job. Der CDU-Außenpolitiker Hart verteidigt Merz und sagt, der müsse sagen dürfen, was jeder wisse. Trump habe keine Strategie.
8: Man kann sich natürlich als deutscher Bundeskanzler auch nicht zum Horst machen. Und wenn man jetzt so tut, als wäre da alles Friede, Freude, Eierkuchen, dann verliert man ja auch als Bundeskanzler die Glaubwürdigkeit im eigenen Land.
5: 5000 Soldaten sollen gehen, in einem Zeitraum von 6 bis 12 Monaten. Es handelt sich um eine Kampfbrigade, die von Trumps Vorgänger Biden nach Beginn des Ukraine-Krieges nach Deutschland geschickt wurde. Weit bedeutsamer wohl die zweite Ankündigung, dass die geplante zeitweise Stationierung von US-Mittelstreckenraketen ebenfalls ausfällt. Sie sollten eigentlich die strategische Lücke schließen, bis die Europäer selbst dazu in der Lage sind. Wer profitiert? Jürgen Hart zeigt Richtung Moskau.
8: Was wir hochhängen müssen, ist, dass wir natürlich einen feixenden und Champagnerkorkenknallenden Präsidenten im Kreml haben, Putin, der sich angesichts solcher Entwicklungen in der NATO und zwischen Europa und dem US-Präsidenten nur ins Fäustchen lachen kann.
5: So Hart im Deutschlandfunk. Laut Verteidigungsminister Pistorius sei klar, dass die NATO jetzt europäischer werden müsse, um transatlantisch bleiben zu können. Wir Europäer müssen mehr Verantwortung für unsere Sicherheit übernehmen. Deutschland ist dabei laut Pistorius auf einem guten Weg. Trotzdem, der Vorsitzende des Verteidigungsausschusses Thomas Röwekamp, CDU, spricht in der Rheinischen Post von einem Weckruf. Außerdem kritisiert er das unabgestimmte Vorgehen des US-Präsidenten. Der rheinland-pfälzische Ministerpräsident Schweizer fordert jetzt die Bundesregierung auf, alles zu tun, damit die US-Soldaten bleiben.
6: Unser Ziel muss sein, diese Ankündigungen abzuwenden. Und dafür haben wir in Rheinland-Pfalz gute Argumente. Und deshalb hoffe ich, dass wir nicht zum Spielball politischer Auseinandersetzungen werden zwischen der Bundesregierung und dem Weißen Haus.
5: Der verteidigungspolitische Sprecher der Linkspartei, Ulrich Toden, kann der Sache dagegen sogar Gutes abgewinnen. Er begrüßt den Truppenabzug, nennt die täglich wechselnden Meinungen des US-Präsidenten eine Gefahr für Deutschland und sagt, Merz wäre verrückt. Trump in dieser Situation auch noch die Kontrolle über US-Mittelstreckenraketen in Deutschland geben zu wollen.
9: Ja, die Mittelstreckenstationierung, das war noch von Kanzler Olaf Scholz vereinbart worden. Man wird sehen, was nun daraus wird, Georg Schwarte informierte. Wie blickt man in den Vereinigten Staaten auf diese Verlegung der Soldaten aus Deutschland? Die meisten Amerikaner wird das eher wenig interessieren, so wie Geopolitik in dem Land für die breite Masse eher eine untergeordnete Rolle spielt. Aber natürlich gibt es im politischen Washington dazu Meinungen. In den ARD-Tagesthemen hat meine Kollegin Jessie Wellmer unsere US-Korrespondentin Sarah Schmidt gefragt, ob es in den USA Kritik an diesem Abzug gibt.
10: Ja, die gibt es. Und zwar zum einen erwartbare Kritik und dann überraschende Kritik. Erwartbar war natürlich, dass die Demokraten

0: Demokratische Partei sich äußern wird. Da heißt es, das sei rücksichtslos und vermittle nun den Alliierten, also den Verbündeten, das Gefühl, dass die Unterstützung der USA alleine von den Launen des US-Präsidenten abhänge. Überraschend ist allerdings die Kritik, die von einflussreichen Republikanern im US-Parlament kommt. Und zwar gibt es da zwei Ausschüsse, die zuständig sind für die Streitkräfte. Und die beiden Vorsitzenden dieser Ausschüsse, die haben ein Statement herausgegeben, in dem sie beschreiben, dass sie sehr besorgt sind und dass das das falsche Signal in Richtung des russischen Staatschefs Putin sei. Und das ist insofern bemerkenswert, als dass Kritik aus den eigenen Reihen ja generell eher selten geworden ist. Und diese beiden Männer zählen aber eher auch noch zu den Trump-nahen Republikanern. Sie sind von ihm unterstützt worden. Einer wurde für eine kurze Zeit sogar als einer der Kandidaten für das Verteidigungsministerium gehandelt. Insofern ist das schon etwas Besonderes. Grundsätzlich ist es aber so, dass das Thema hier kein ganz großes in den USA ist. Also die Kritik und die Diskussion sich doch eher beschränkt.
1: Bundeskanzler Merz hatte zuletzt die USA wegen einer fehlenden Strategie im Irankrieg kritisiert. Was ist dran an den Spekulationen, dass Trump mit dem Truppenabzug und auch der Ankündigung neuer Zölle auf europäische Autos nun Deutschland und Merz abstrafen will?
0: Ja, also persönlich hat Trump das jetzt offiziell nicht in Verbindung miteinander gestellt. Aber die New York Times zum Beispiel, die hat mit mehreren Offiziellen im Verteidigungsministerium gesprochen, die eben gesagt haben, doch, genau so ist dieser angekündigte Truppenabzug zu sehen. Trump sei sauer auf Merz. Wir wissen, dass das so ist, denn das hat er in den vergangenen Tagen in verschiedenen Posts sehr deutlich gemacht und gegen Merz geschossen. Und was die Zölle angeht, da hatte Donald Trump sich gestern geäußert und schon deutlich gemacht, klar, es geht gegen die EU, aber eben im Besonderen gegen die deutschen Autobauer und hat nochmal seinen Frust über Deutschland auch zum Ausdruck gebracht.
2: Unsere Fernsehkorrespondentin Sarah Schmidt war das in den ARD-Tagesthemen. Und es ist klar, der Elefant im Raum ist der Krieg der USA mit dem Iran, bei dem es zwar eine Waffenruhe, aber keine endgültige Verhandlungslösung gibt. Und indem der US-Präsident die Verbündeten der Unterlassung Hilfe bezichtigt. Und Merz' Kritik hat ihn extra geärgert. Der Truppenabzug aus Deutschland ist das eine. Auch Italien und Spanien haben diese Drohungen erhalten. Und dann sind da jetzt auch noch wieder einmal Zölle. Entgegen der Vereinbarung mit der EU sollen die nun auf 25% für Pkw und Lkw aus der EU erhöht werden. Das kommt angesichts der Krise der Wirtschaft gerade in Deutschland natürlich zur Unzeit und Trump weiß das. Die EU hat bereits Gegenmaßnahmen angekündigt. Aus Brüssel, Thomas Spickhofen.
3: Man kann es als diplomatisch bestens verpackte Drohung verstehen, was die EU-Kommission am Freitagabend veröffentlichte, als Reaktion auf die neue Zollandrohung aus dem Weißen Haus. Wir bekennen uns weiterhin vollständig zu berechenbaren und für beide Seiten gewinnbringenden transatlantischen Beziehungen, versicherte eine Sprecherin der Kommission schriftlich, fügt dann allerdings hinzu, wenn die USA Maßnahmen ergreifen, die nicht zu dem gemeinsamen Abkommen passen, dann halten wir uns Optionen offen, um die europäischen Interessen zu schützen. Bernd Lange, der Vorsitzende des Handelsausschusses im Europäischen Parlament, formuliert es direkter.
4: Das Verhalten von Präsident Trump ist ungehörig.
3: Dabei war Kommissionspräsidentin Ursula von der Leyen so stolz im Sommer vergangenen Jahres, als sie sich mit US-Präsident Donald Trump auf dessen Golfplatz im schottischen Turnberry im Groben auf eine Abmachung im Zoll- und Handelskonflikt geeinigt hatte.
5: Today's deal creates certainty in uncertain times.
3: Dieses Abkommen bringt Sicherheit in unsicheren Zeiten, fand von der Leyen damals. Es sah vor, dass auf die meisten Produkte, die Europa in die USA exportiert, höchstens 15% Zoll anfallen. Im Gegenzug versprachen die Europäer, Energieprodukte für mehr als 750 Milliarden Dollar in den USA einzukaufen, dort für 600 Milliarden Dollar zu investieren und den Zoll für US-Einfuhren nach Europa auf weitgehend null zu senken. Was genau davon jetzt angeblich nicht eingehalten wurde, hat der US-Präsident offen gelassen. Bei der Kommission jedenfalls beteuert man, die EU werde ihre Verpflichtungen weiter umsetzen, man bleibe in engem Kontakt mit den Gesprächspartnern. Tatsächlich liegt das 0% Zollpaket im Moment im Parlament und dort knüpft man einige Bedingungen an die Zustimmung, eine klare Befristung zum Beispiel und eine Ausstiegsklausel. Das ist der normale demokratische Prozess, sagt der Ausschussvorsitzende Bernd Lange und kündigt an.
4: Nach diesen Drohungen werden wir sehr sorgfältig nächste Woche noch einmal darüber beraten, wie wir jetzt uns verhalten.
3: Lange erinnert daran, dass die USA ihrerseits schon gegen den Deal verstoßen haben, mit einer Liste von mehr als 400 Produkten zum Beispiel, auf die wegen ihres Stahl- und Aluminiumanteils zusätzliche Zölle erhoben werden. Von der EU fordert der Sozialdemokrat eine entschlossene Haltung.
4: Wir werden den ganzen Korb von unseren Möglichkeiten nächste Woche besprechen und dann ruhig, aber klar reagieren.
3: Zu den Möglichkeiten gehören zum Beispiel eine bereits fertige Liste von Gegenzöllen, die schon zweimal auf den Tisch gelegt wurde, oder das neue, noch nie angewandte Anti-Zwangsmaßnahmen-Instrument, das unter anderem Einschränkungen für US-Unternehmen in der EU bedeuten könnte. In gewisser Weise ist aber auch Donald Trump konsequent. Kurz nach dem Deal von Turnberry wurde er in einem Radiointerview gefragt, was denn sei, wenn die EU zum Beispiel nicht die versprochenen 600 Milliarden Dollar investiere. Naja, antwortet Trump.
6: Well, then they pay tariffs of 35%.
3: Dann zahlen sie halt 35% Zoll.
2: Soweit der Bericht von Thomas Spickhofen. Und wir aktualisieren noch einmal ganz kurz die Falschfahrermeldung von der A62 Nonnweiler Richtung Landstuhl. Da wird der Falschfahrer jetzt zwischen Freisen und Kreuz Landstuhl West gemeldet. Bitte überholen Sie nicht und fahren Sie da äußerst rechts. Und damit kommen wir zur Wettervorhersage für heute Sonntag, den 3. Mai. Vom Nordwesten und Westen bis in den Norden wechselnd bis stark bewölkt und gebietsweise Schauer und teils kräftige Gewitter. Sonst neben einigen Wolkenfeldern zeitweise Sonne und nur über dem südwestdeutschen Bergland geringe Gewitterneigung. Von Ostbayern bis zur Lausitz gibt es weiterhin viel Sonne. Dort sind Höchstwerte bis 30 Grad möglich, sonst 20 bis 28 Grad und an der See kühler. Es weht ein schwacher bis mäßiger. Im Westen und Nordwesten mitunter böiger Wind. Die Temperaturen deutscher Städte zur Stunde: in Kiel 12 Grad, Hamburg 14 Grad, Rostock 10 Grad, Hannover 14 Grad, Berlin 13 Grad, in Kassel 9 Grad, Münster 14 Grad, Köln 14 Grad, in Frankfurt 13 Grad, Erfurt 10 Grad, Saarbrücken 10 Grad, Nürnberg 9 Grad, Dresden 12 Grad, Stuttgart 12 Grad, Freiburg 13 und München meldet 11 Grad.

0: Und hier kurz die Zeit. 4.16 Uhr ist es.
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0: Wir blicken in den Südlibanon. Trotz einer Waffenruhe und der angestrebten weiteren direkten Gespräche zwischen Israel und der Regierung in Beirut gibt es dort fast täglich Scharmützel. Israels Armee hat dort, wie zu Ende der 1990er Jahre, eine Pufferzone eingerichtet, um weiter gegen die Hisbollah vorzugehen. Das scheint militärisch klar für uns als Zuschauer oder Nachrichtenhörer. Militärisch ist es aber das nicht unbedingt, denn die Hisbollah-Kämpfer können sich an vielen Stellen weiterhin verstecken und zuschlagen, auch wenn Israels Militär nominell überlegen ist. Denn schon in den 90er Jahren starben hunderte israelische Soldaten und ebenso tausende Libanesen in der Pufferzone. Sie kann also wieder zur Todesfalle werden. Darum geht es jetzt in der Reportage von Bettina Meyer.
2: Unterwegs im Norden Israels. An der libanesischen Grenze, unweit der Kibbuzim Bar Am und Dovev, duftet es nach Zeder. Der Norden blüht. Seit Mitte April gilt eine Waffenruhe im Libanon.
3: This is the border,
2: sagt Moran Livanoni.
3: Very close. I'm looking now at Marun Arras.
4: Sehen Sie, da ist die Grenze. Sie ist sehr nahe. Ich schaue nach Marun Arras. Alles kaputt, kein Gebäude übrig.
3: There is no one building left.
2: Der Libanon-Experte vom Institut für nationale Sicherheitsstudien kennt das Grenzgebiet wie seine Westentasche. Panzer haben tiefe Spuren auf dem Wanderweg hinterlassen. Moran deutet auf einen Hügel im Südlibanon.
3: Over there used to be a small kiddie park, who's called the Iran Park.
4: Da drüben war ein Freizeitpark für Kinder mit Spielgeräten. Er hieß Iran Park. Es gab Denkmäler für die Toten der Hisbollah und von Raketen, die nach Israel zeigten.
3: Monuments of rockets aiming to Israel.
2: Plötzlich wird die Ruhe unterbrochen.
4: Das ist Maschinengewehrfeuer aus Bin Jbel im Libanon. Es wird gekämpft. Es fühlt sich nicht an wie eine Waffenruhe.
2: Moran war in den 80er Jahren Soldat der israelischen Armee im Südlibanon. Schon damals, nach dem ersten Libanon-Krieg, hielt Israel einen 15 Kilometer breiten Streifen besetzt. Die sogenannte Pufferzone, die Israels Gemeinden im Norden vor Angriffen schützen sollte. Als 1982 die schiitische Hisbollah-Miliz die Macht übernahm, starben hunderte Soldaten und tausende Libanesen in eben dieser Zone, erklärt Moran, der beim Nachrichtendienst der israelischen Armee arbeitete.
3: They build rocks from fiberglass, planted on the side of the road, explosives.
4: Sie bauten Steine aus Kunststoff mit Bomben, die sie am Straßenrand versteckten. Sie hatten Selbstmordattentäter mit Autos. Einer hat sich in der Nähe meines Konvois in die Luft gesprengt. Drei Tote, zwei Verletzte. Es war schrecklich.
3: It was horrible.
2: Als es zu gefährlich wurde auf den Straßen in der besetzten Zone, setzte Israel Helikopter ein, um Außenposten zu versorgen. Bei einem Helikopterunfall 1997 starben 73 israelische Soldaten. Das Unglück löste eine Protestwelle in Israel aus und war ein Wendepunkt, sagt Moran. Dass sich Israel trotz Waffenruhe wieder auf eine Eskalation mit der Iran-gestützten Hisbollah-Miliz im Südlibanon vorbereitet, beobachtet Moran mit Sorge. In dieser Woche sagte Israels Premier Netanyahu:
4: Die Sicherheitszone im Südlibanon verhindert, dass Terroristen in den Norden Israels eindringen. Wir greifen die Hisbollah in der Sicherheitszone an, aber auch nördlich vom Litani-Fluss.
2: Was Netanyahu als Erfolg feiert, nennt Rachel Ben-Dor aus dem Örtchen Rosh Pina im Norden Israels.
5: It's not even a déjà vu, no, it's copy-paste. It's like
6: bullshit.
2: Nicht einmal ein Déjà-vu. Es ist Copy-Paste, kompletter Quatsch. Damals behauptete die Regierung auch, dass sie die Bürger im Norden Israels schützt. Damals haben wir die Lüge von Netanyahu, der 1997 Premierminister war, aufgedeckt, über den Krieg, der Frieden bringen sollte. Damals erkannten die Menschen, dass wir recht haben. Das war vor 26 Jahren.
5: 26 years later. We know that already.
2: 1997 gründete Rachel Ben-Dor die Protestbewegung Vier Mütter in Israel. Auch ihr Sohn war Soldat im Libanon. Die Bewegung schaffte es, Druck aufzubauen, so dass Israel schließlich die Truppen aus der besetzten Zone abzog. Erinnert sich die alte Dame und holt ein Foto heraus.
5: You see Netanyahu. I'm sitting here.
2: Damals traf Ben-Dor Netanyahu, der auch Premierminister war. Doch er habe sich mehr für seinen Wahlkampf interessiert, fürchtete, der Truppenabzug könne ihm schaden, erinnert sie sich. Sie gab nicht auf. 1999 gewann Ehud Barak die Wahl in Israel mit dem Versprechen des Truppenabzugs.
5: That's the original letter from Barak.
2: Das ist der Originalbrief, den mir Barak geschickt hat.
5: He sent it to me.
2: Die 18-jährige israelische Besatzung im Südlibanon endete im Jahr 2000. Heute beginnt alles wieder von vorn, warnt Ben-Dor.
5: We need to change this.
2: Wir müssen etwas gegen diese Regierung tun. Wir brauchen die Menschen in unseren Nachbarländern als Verbündete, nicht als Feinde. Dass sie Anführer wählen, denen ihr Leben nicht egal ist. Wir müssen mit den Menschen in Ramallah, in Gaza und im Libanon zusammenarbeiten.
5: With people in Ramallah, with people in Gaza, with people in Lebanon.
2: Kürzlich stolperte sie während eines Raketenalarms, brach sich das Bein. Aufgeben will sie nicht. Libanon-Experte Moran Libanoni schaut auf dem Hügel an der Grenze zum Südlibanon durch sein Fernglas. Zertrümmerte libanesische Dörfer in der von Israel besetzten Zone, soweit das Auge reicht.
3: It's all very, very sad for me.
2: Wenn die Menschen zurückkehren und ihre Dörfer zerstört vorfinden, dürfte das die Feindseligkeiten verstärken, warnt er.
3: If a lesson have learned from the past.
4: Wenn wir etwas aus der Vergangenheit lernen, ist es, dass eine Pufferzone keine Lösung ist. Jetzt passiert es wieder. Ein Guerillakrieg entsteht wie bei dem Vietcong. Der liefert der Hisbollah einen legitimen Grund, gegen uns zu kämpfen.
0: Erneute Todesfalle, Pufferzone, das war Thema in der Reportage von Bettina Meyer aus dem Südlibanon. Wir kommen ins Inland. Ein zusätzliches Klassenzimmer, das bräuchten wohl viele Schulen in Deutschland oder sogar zwei oder drei. Generell werden Container eingesetzt, wenn die Schülerzahl die vor

0: vorhandenen Raumkapazitäten übersteigt oder wenn Klassenräume baulich marode sind. Keine Seltenheit. Eine Schule in Mölln in Schleswig-Holstein hat zur Selbsthilfe gegriffen und die Schüler mit einbezogen. Sie haben ein sogenanntes Tiny House als bewegliches Klassenzimmer eingerichtet. Niais Bayer hat die Jugendlichen auf der Baustelle besucht.
1: Auf einer Wiese entsteht es. Das Tiny House. 21 Quadratmeter groß, selbst gebaut von den Achtklässlern der Gemeinschaftsschule Mölln.
0: Und da müssen wir uns schon wieder ausblenden. Wir haben einen Falschfahrer auf der Fernstraße B27 Tübingen. Balingen. Zwischen Hechingen-Mitte und Biesingen-Süd B463 kommt Ihnen der Falschfahrer entgegen. Ich wiederhole eine Meldung für Baden-Württemberg auf der B27 Tübingen-Balingen. Zwischen Hechingen-Mitte und Biesingen-Süd B463 ist ein Falschfahrer auf der Schnellstraße unterwegs. Vorsicht in beiden Richtungen und nun zurück nach Mölln.
1: Machen. Alles andere machen die Schülerinnen und Schüler selbst. Eine Stunde pro Woche bauen sie an ihrem Tiny House und das weitestgehend eigenständig, erklärt Schüler Emil.
2: Hier können wir uns selbst erschließen, wie wir das machen müssen. Also wir haben Zeichnungen und Pläne halt schon im Voraus gemacht und alles ausgemessen, was für Schrauben, was für Holz wir benutzen.
1: Schnell bilden sich Kleingruppen. Einige lackieren die Bodenplatte, andere schleifen Bretter ab, wieder andere schrauben Latten für die Verschalung an.
3: Ich bei dir bündeln? Mach mal zu mir bündeln.
4: Ja, halt mal fest, bitte.
1: Mit ihrem Projekt konnten sie auch die Jury im Nachwuchsprogramm der Stiftung Nordmetall überzeugen. 5.000 Euro haben sie als Förderung für den Bau bekommen. Auch andere Unternehmen aus Mölln haben gespendet, Geld oder Baumaterial. Die Jugendlichen kümmern sich auch darum. Dem Achtklässler Barne gefällt das gut.
5: Ich finde die Zusammenarbeit mit den Klassenkameraden, die verschiedenen Maschinen zu benutzen und mit Holz zu arbeiten, das finde ich am schönsten.
6: Ich habe schon meiner Meinung nach viel hier zu lernen. Also das lernt man hier eigentlich komplett schnell, weil jeder einem hilft und die Gruppe ist auch gut zusammen.
1: Bestätigt Mitschülerin Stina. Ihr Lehrer Timo Müller freut sich, wie die Schüler mitmachen.
7: Sie sind eigentlich darauf bedacht, immer zu gucken, was sie als nächstes tun können.
8: Eigentlich bestärkt mich das darin, so zu arbeiten, weil die Schüler meines Erachtens da so viel bei lernen und so viel mitnehmen. Und das sind auch die Projekte, an die sie, glaube ich, in ihrem späteren Leben immer zurückdenken werden.
1: Das besondere Engagement von ihrem Lehrer zahlt sich aus, über den Spaß am Bauen der Jugendlichen hinaus. Später soll das Tiny House als zusätzlicher Raum zum Lernen genutzt werden, so Timo Müller.
8: Wir arbeiten ja in offenen Unterrichtsformen mittlerweile und da sind einfach diese klassischen Unterrichtsräume hinderlich, weil wir Wände haben, wir können die Schüler nicht teilen und wir können auch keine Bereiche schaffen so richtig, wo jemand ungestört sein kann. Und da war einfach der Gedanke, wir brauchen zusätzlichen Unterrichtsraum und wir brauchen Räume mit viel Glas, wo wir nicht präsent sein müssen, aber die einsehbar sind.
1: Ab Sommer 2027 soll das grüne Klassenzimmer, wie Timo Müller es nennt, dann auf dem großen Schulgelände neben anderen Unterrichtsgebäuden stehen. Heute ist um kurz vor 12 aber erstmal Schluss mit Bauen. Nach der Pause geht es dann wieder nach drin, weiter mit normalem Unterricht.
0: Tiny House als Klassenzimmer, eine Reportage von Niais Bayer aus Mölln.
9: Sport. Mit Stefanie Lavoie. Und statt ganz oben beginnen wir heute mal mit der zweiten Liga, denn die feiert den ersten Aufsteiger der Saison. Nach dreijähriger Abstinenz kehrt Schalke 04 ins Fußball-Oberhaus zurück, dank eines 1:0-Sieges gegen Fortuna Düsseldorf. Tim Wiechmann berichtet.
10: Nie mehr zweite Liga. So intoniert ist die Nordkurve. Der FC Schalke 04 hat es geschafft. Nach drei Jahren in der zweiten Liga reicht ein 1:0-Sieg gegen Fortuna Düsseldorf am Samstagabend unter Flutlicht, um zurückzukehren in die Bundesliga. Kenan Karaman, der einzige Torschütze in einem qualitativ dünnen Spiel. Aber das ist den Schalkern egal in diesem Moment, in dem sie sich in die Arme fallen, in dem Tränen fließen bei Kenan Karaman, dem Torschützen. Der Trainer Miron Muslic herzt jeden Einzelnen da unten. Schalke 04 ist zurück in der Bundesliga.
9: Die weiteren Ergebnisse von gestern finden Sie auf sportschau.de. Schalke ist also zurück in der ersten Liga. Im Abendspiel eben dieser konnte sich Bayer Leverkusen drei wichtige Punkte sichern. Die Werkself gewann gegen Leipzig 4:1. Mann des Abends war Patrick Schick. Christian Schulze hat die Partie gesehen.
4: Der Tscheche hat Leverkusens Chancen auf die Qualifikation zur Champions League mit seinem Dreierpack im Topspiel gegen Leipzig enorm verbessert. In einer von beiden Teams offensiv geführten ersten Halbzeit erzielte Schick nach 26 Minuten die Führung, die Nathan Teller kurz vor dem Pausenpfiff für die Hausherren ausbaute. Leipzig kam besser aus der Kabine, biss sich aber an der Leverkusener Abwehr die Zähne aus. Leverkusen konterte und fand nach 76 Minuten erneut Schick, der aus 17 Metern cool einschoss. Baumgartner verkürzte für Leipzig nochmal, ehe Schick mit Ablauf der regulären Spielzeit den 4:1 Endstand markierte. Leverkusen ist jetzt Vierter und auf einem Champions-League-Platz. Leipzig fehlt als Dritter weiter ein Sieg für die Königsklasse.
9: Einer Sensation nahe war Heidenheim in München. Der Tabellenletzte führte beim ersten 3:2 und kassierte kurz vor Abpfiff noch den Ausgleich. Hoffenheim und Stuttgart trennten sich ebenfalls 3:3. Das 2:1 bei Eintracht Frankfurt lässt den HSV wieder durchatmen. Werder musste beim 1:3 gegen Augsburg einen Rückschlag im Kampf gegen den Abstieg hinnehmen. Union Berlin und Köln spielten 2:2. Und noch einen Aufstieg gibt's zu vermelden. Drittligist VfL Osnabrück kann ab sofort für die zweite Liga planen, dank der 1:6 Niederlage Essens in Stuttgart. Tom Gernke mit Einzelheiten.
11: Der Jubel über den 8. Zweitliga-Aufstieg der Vereinsgeschichte war riesig. Und das kurioserweise mitten auf der Autobahn. Das Team von Trainer Timo Schulz verfolgte die Niederlage Essens auf dem Weg zum Auswärtsspiel nach Wiesbaden. Der Aufstieg auf dem Sofa wurde kurzerhand also zum Triumph im Bus. Jedes Gegentor wurde lautstark gefeiert. Nach 2 Jahren sind die Osnabrücker zurück in der zweiten Liga und das vorzeitig 3 Spieltage vor Saisonende. Die Partie in Wiesbaden dürfte zur lila-weißen Aufstiegsparty werden. Knapp 5000 Osnabrück-Fans werden im Süden mit dabei sein. Sportlich geht es jetzt noch um die Meisterschaft. Mit 73 Punkten nach 35 Spieltagen steht der VfL souverän an der Tabellenspitze.
9: Im zweiten Spiel der Finalserie um die deutsche Volleyballmeisterschaft haben sich die Berlin-Volleys gegen die SVG Lüneburg mit 3:1 durchgesetzt. In der Best-of-Five-Serie führen die Berliner nun mit 2:0. Spiel 3 steigt am Mittwoch um 19 Uhr. In der Handball-Bundesliga gab es am Abend 2 Partien. Wetzlar schlug European League-Anwärter THW Kiel 33:25 und der Bergische HC gewann gegen Hannover Burgdorf 30:29.
0: Und das war der Sport.
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13: Um 4.31 Uhr mit Gabriela Kühne. Der angekündigte Abzug von US-Truppen aus Deutschland stößt bei führenden Republikanern im US-Kongress auf Kritik. Die Vorsitzenden der Verteidigungsausschüsse von Senat und Repräsentantenhaus Wicker und Rogers zeigten sich in einer gemeinsamen Erklärung sehr besorgt. Sie warnen vor einem falschen Signal an Russland. Die beiden Republikaner weisen außerdem darauf hin, dass Deutschland seine Verteidigungsausgaben deutlich erhöht habe. Trump hat inzwischen erklärt, er wolle die Zahl der US-Soldaten in Deutschland sogar um weit mehr als 5000 verringern. Weitere Details nannte der Präsident zunächst nicht. Die kubanische Führung hat die jüngsten Drohungen von US-Präsident Trump verurteilt. Staatschef Díaz-Canel erklärte, Trumps erneute Androhung militärischer Gewalt habe ein gefährliches und beispielloses Niveau erreicht. Díaz-Canel rief die internationale Gemeinschaft auf, sich zu positionieren, ob ein solch, so wörtlich, drastischer krimineller Akt zugelassen werde. Der US-Präsident hatte in Florida am Freitag gesagt, die USA würden Kuba fast sofort übernehmen. Kurz zuvor hatte Trump angeordnet, die Sanktionen gegen die Regierung in Havanna weiter zu verschärfen. Zum heutigen Tag der Pressefreiheit sehen internationale Journalistenverbände eine zunehmende Gefahr für Medienschaffende. Vor allem durch Kriege und bewaffnete Konflikte ist das Risiko für Journalisten gestiegen. Aus der Nachrichtenredaktion Kevin Bieler.
14: Der Job des Journalisten ist mitunter ein gefährlicher Beruf geworden, so UN-Menschenrechtskommissar Türk. Allein in diesem Jahr seien bereits mindestens 14 Journalisten bei ihrer Arbeit getötet worden. Außerdem kritisierte Türk in vielen Ländern gezielte Entlassungen, um kritische Berichterstattung zu verhindern. Dazu sei Desinformation im Internet ein zunehmendes Problem. Der Chef des globalen Journalistennetzwerks IPI, Griffin, sieht vor allem durch den globalen Aufstieg autoritärer und illiberaler Regierungen zunehmend Druck auf die Freiheit. freie Berichterstattung. Laut der Organisation Reporter ohne Grenzen ist Norwegen weiter führend in Sachen Pressefreiheit. Deutschland ist nur noch 14.
13: Mecklenburg-Vorpommerns Umweltminister Backhaus hat nach eigenen Angaben derzeit keine Erkenntnisse darüber, wo sich der mehrfach gestrandete Buckelwal befindet. Am

0: Dass dies einen Unterschied mache, habe er gezeigt, dass er keine Kenntnis über die Grundprinzipien des Völkerrechts habe. Der Fall erlangt weltweite Aufmerksamkeit. CNN und die Washington Post berichten über den italienischen Journalisten, der scheinbar wegen einer unliebsamen Frage entlassen wurde. Sogar die Kommission wird verdächtigt, Einfluss genommen zu haben.
1: Wenn es Druck gab, kann man nicht von Seiten der Kommission. Ich denke nicht, dass sie so dumm sind,
0: sagt Nunziati heute. Anfang November 2025, das Video von Nunziatis Frage wurde millionenfach angeklickt, reagiert die Agenzia Nova. Man habe Morddrohungen erhalten, heißt es in einer Presseerklärung. Die Beendigung der Zusammenarbeit mit Gabriele Nunziati hänge nicht mit der Frage an die Kommission zusammen. In einem Schreiben an den italienischen Staatssekretär für Information, das dem ARD-Studio Brüssel vorliegt, erklärt die Nachrichtenagentur, Nunziati habe trotz wiederholter Gespräche nicht akzeptiert, dass er seine, Zitat, persönliche politische Linie nicht über die Agentur vertreten könne. Nunziati sei außerdem nicht entlassen worden, weil er nie fest angestellt gewesen sei. Die Diskussion über Pressefreiheit in Europa geht über den Fall Nunziati weit hinaus, sagt Katharina Weiß von Reporter ohne Grenzen. Vor allem freie Journalistinnen und Journalisten, auch in Deutschland, meldeten sich bei ihrer Organisation.
2: Einige schilderten uns, dass sie nach der Einreichung von Themen, die sich beispielsweise mit der Tötung von palästinensischen Journalistinnen beschäftigen, deutlich weniger oder sogar gar keine weiteren Artikelaufträge von gewissen Medien mehr erhielten.
0: Gabriele Nunziati denkt schon seit Monaten darüber nach, den Journalismus an den Nagel zu hängen und als Kellner im Restaurant anzufangen. Denn mit jedem Monat würden die Ersparnisse weniger.
3: Gleich 10.40 Uhr.
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3: Mit Susanne Böttcher. Wir gehen allerdings erstmal in den Westen und zwar nach Gelsenkirchen, denn Schalke hat es geschafft, steigt in die Bundesliga auf. Das steht seit gestern fest nach dem 1:0 gegen Fortuna Düsseldorf. Wir schalten mal rüber. Wie ist denn die Stimmung?
5: Sag mal Schalke!
6: Wow, unfassbar.
7: Die Stimmung war einfach mega.
8: Hoffentlich war das letzte Spiel, das ich vom Schalke in zweiter Bundesliga gesehen habe.
5: Schalalalala! Schalalalala! Schalke! 04.
3: Ja, und während Schalke unbedingt raus will aus der zweiten Liga, möchte der 1. FC Magdeburg gerne drin bleiben. Heute braucht es dringend Punkte gegen Hertha BSC. Und Jens Lampe schaut schon mal voraus.
9: Der Tabellenstand passt gerade nicht zur teuersten Investition der FCM-Vereinsgeschichte. Ab der neuen Saison werden die Profis und Nachwuchstalente auf fast 4000 Quadratmetern perfekte Trainingsbedingungen vorfinden. Mit dem neuen Funktionsgebäude für insgesamt 12 Millionen Euro soll der Profifußball in Magdeburg auf ein höheres Niveau entwickelt werden, erklärt Geschäftsführer Martin Geisthardt.
10: In der Tat ist es so, dass wir damit in neue Sphären vordringen, was die Infrastruktur angeht. Wenn man mal den Mittel zieht über die Zweitligisten, dann ist das schon besonders, was hier entsteht. Ja. Deshalb sind wir auch davon überzeugt, dass sich das dann in sportlicher Leistung niederschlägt. Ja.
9: Umso bitterer wäre es, wenn der 1. FCM zur Einweihung des neuen Funktionsgebäudes Drittliga-Fußball spielen müsste. Profitrainer Patrick Sander ist sich der Sachlage natürlich bewusst.
11: Das hat man logischerweise im Hinterkopf, vielleicht auch mehr als nur im Hinterkopf mit dem Funktionsgebäude. Ja, da beginnt schon eine neue Ära. Das ist eine Qualität, die gehobenen Ansprüchen genügt. Den wollen wir dann logischerweise auch gerecht werden. Trotzdem, diese Verantwortung, ja, aber Rucksack aufsetzen und noch mehr Druck ausüben, ist der falsche Ansatz.
9: Vor dem heutigen Heimspiel gegen Hertha BSC versucht Sander zuallererst, keinen zusätzlichen Druck auf seine Mannschaft aufzubauen. Die Spielerköpfe sind in der heißen Phase des Abstiegskampfes besonders gefragt, weiß Sander.
11: Den größten Qualitätsverlust erleidet man im Kopf. Wir haben eine Ausgangssituation, von der aus man den Klassenerhalt schaffen kann. Darauf sollten wir uns beschränken und nicht, was könnte eventuell passieren, macht keinen Sinn. Unser Wille muss einfach größer sein. Und es ist ein extrem wichtiges Spiel im Sinne des Vereins.
9: Denn nach den Ergebnissen der Konkurrenten gestern würde sich mit einem Heimsieg heute gegen Hertha BSC die Ausgangsposition im Abstiegskampf für den 1. FCM erheblich verbessern.
3: 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RB Leipzig möchte in die Champions League. Das hätte gestern schon vollzogen werden können mit einem Sieg gegen Bayer Leverkusen, hat es aber nicht. 1:4 die Niederlage, Christian Schulze.
12: Plötzlich hat Bayer Leverkusen die Champions League in der eigenen Hand. Die Steilvorlage der Konkurrenz, das 3:3 zwischen Hoffenheim und Stuttgart vom Nachmittag, sorgte für die große Chance auf

0: Platz 4 zu klettern und diese nutzte Leverkusen im Topspiel gegen RB Leipzig mit einer engagierten Leistung, musste auch Leipzig-Coach Ole Werner anerkennen.
1: Leverkusen hat ein sehr, sehr starkes Spiel gemacht und wir waren leider nicht bei unserer Topleistung, so ehrlich muss man sein. Uns hat es vor allem defensiv an Aggressivität, Zuordnung, aber auch Wachheit gefehlt. Ja, unterm Strich eine verdiente Niederlage, müssen wir nicht drum herum reden.
0: Vor allem Patrick Schick bekamen die Leipziger an diesem Abend nicht in den Griff. Der Tscheche erzielte die Führung nach 26 Minuten, die Nathan Teller mit dem Pausenpfiff ausbaute. Im zweiten Durchgang war Schick zwei weitere Male zur Stelle. Der zwischenzeitliche Treffer von Christoph Baumgartner brachte keine Spannung mehr. Entsprechend wurde Schick nach Abpfiff gefeiert und die Fans hatten ohnehin ihren Anteil am Sieg, sagt Leverkusens Kreativkopf Ibrahim Maser.
2: Die Stimmung natürlich war unglaublich. Ich glaube, man hat gemerkt, wie sehr wir es wollten. Und bei jeder Aktion, bei jedem Ballgewinn, wie sie auch gefeiert haben und uns angesprochen haben, es war auch nochmal super. Und diese Energie brauchen wir auch. Daraus ziehen wir die Motivation nochmal mehr raus.
0: Leverkusen hat es nun in Stuttgart und gegen den Hamburger SV in der eigenen Hand Platz 4 zu verteidigen. Leipzig auf Platz 3 fehlt weiter ein Sieg, um die Champions League klarzumachen.
3: Wir gehen rüber in die Handball-Bundesliga der Frauen. Sachsen-Zwickau spielte in den Playdowns und musste gestern eine Niederlage hinnehmen. Thorsten vom Wege.
4: Zweiter Auftritt in den Playdowns, zweite Niederlage für Zwickaus Handballerinnen. Am Ende stand ein 27:32 gegen TuS Metzingen. Das klingt allerdings klarer, als es der Spielverlauf vor 750 Zuschauern vermuten ließ. Mein Zwickaus, Zoe Staines.
5: Wir haben hinten raus zu viel oder generell im Spiel zu viele Tempospiele bekommen, weil wenn wir in der Positionsabwehr standen, haben wir das eigentlich gut gemacht. Hinten raus waren, glaube ich, auch die Kräfte einfach, haben gefehlt, hatten nicht so viel, so einen breiten Kader, dadurch, dass K.O. noch kurzfristig ausgefallen ist. Und dann ist es am Ende, finde ich, deutlicher, als der Spielverlauf es hergegeben hat.
4: Die 26-jährige Kreisläuferin hatte sich gemeinsam mit der Mannschaft lange gegen diese Heimniederlage gestemmt. Dabei erwischte der BSV sogar einen guten Start, führte schnell mit 5:2, leistete sich anschließend aber zu viele technische Fehler im Angriff und hatte mit der Wucht der Metzinger Rückraumschützinnen ebenfalls Probleme. Dennoch konnte der BSV noch in der ersten Hälfte einen 4-Tore-Rückstand egalisieren und führte nach 40 Minuten sogar mit 21:20. Dann aber drehten die Gäste noch einmal auf und Zwickau war geschlagen. Die Sächsinnen müssen nun anderswo punkten. Die nächste Chance gibt's am kommenden Samstag in Neckarsulm.
3: Und das war's vom Sport für diese Stunde.
6: Mit Susi Böttcher, vielen Dank. 10.45 Uhr hören MDR aktuell. US-Präsident Trump hat angekündigt, einen neuen Vorschlag des Iran für ein Ende des Kriegs zu prüfen. Auf seiner Plattform Truth Social äußerte er sich aber skeptisch. Zugleich schloss Trump weitere Militärschläge nicht aus. Dies ist unsere wichtigste Meldung momentan. Weitere mit Alexander Terhorst.
7: Bei russischen Angriffen ist ukrainischen Angaben zufolge ein Mensch im Süden des Landes getötet worden. Die Militärverwaltung in Cherson erklärte, 4 weitere Menschen seien verletzt worden. Laut russischem Verteidigungsministerium wurden in der Nacht mehr als 330 ukrainische Drohnen abgefangen und zerstört. Angaben zu Verletzten wurden nicht gemacht. Nordkorea hat Vorwürfe der USA zurückgewiesen, eine Cyberbedrohung darzustellen. Ein Sprecher des Außenministeriums bezeichnete die Anschuldigungen als Erfindung. US-Behörden hatten Nordkorea wiederholt staatlich geförderte Cyberaktivitäten vorgeworfen. Dazu zählten Hacking oder Diebstahl von Kryptowährungen. Im Muldental im Landkreis Leipzig wird an die Todesmärsche von KZ-Häftlingen im Frühjahr 1945 erinnert. Eine Fahrradtour führt entlang der damaligen Route von Bohrsdorf nach Wurzen. Organisiert wird die Fahrt vom Netzwerk für demokratische Kultur Wurzen, das damit besonders junge Menschen für das Gedenken gewinnen will. Das Wetter heute. Viel Sonne im Verlauf, zunehmend Wolken, später vereinzelt Schauer. 24 bis 30 Grad. Nachts wolkig bis stark bewölkt, örtlich Schauer und Gewitter 14 bis 10 Grad. Morgen erst Sonne, dann Wolken und einige Schauer und Gewitter. Die Höchstwerte nochmal 21 bis 27 Grad. MDR aktuell Verkehrsdienst. A4 Richtung Frankfurt, zwischen Stadt Roda und Jena Zentrum liegt ein Metallteil. A14 Richtung Magdeburg, zwischen Halle-Trotha und Lübbejün gibt es Bauarbeiten. Die Strecke ist bis 21 Uhr Richtung Magdeburg gesperrt. Auf der B93 Richtung Borna auf der Ortsumfahrung Altenburg gibt es Behinderungen durch einen defekten Pkw und einen Unfall auf der Straße zwischen Oberlichtenau und Garnsdorf. Hier eine Sperrung in beiden Richtungen. Soweit der MDR aktuell Verkehrsdienst, 10.47 Uhr.
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9: Die Einwanderung hat unsere Gesellschaft verändert. Auf Friedhöfen gibt es in vielen Städten mittlerweile Gräberfelder für Muslime. Doch eine Beerdigung nach islamistischer Tradition nur in einem Tuch war bisher in Sachsen als letztem Bundesland nicht möglich. Das soll sich jetzt ändern. Auch bei der jüdischen Tradition will das neue Gesetz entgegenkommen. Andreas Roth.
10: Fast idyllisch liegt das muslimische Gräberfeld auf dem Leipziger Ostfriedhof. Doch wenn der Bestatter Seria Al-Sharif ihr Glaubensgeschwister auf ihrem letzten Weg begleitet, darf er sie nicht nach islamischen Regeln beerdigen.
11: Es ist uns allen und Ihnen wichtig, dass wir unsere Verstorbenen nach den Vorschriften unserer Religion auch bestatten können, mit einem Leichentuch.
10: Bestattungen nur in einem Tuch, das will Sachsens Regierung Muslimen und auch Juden künftig erlauben. Der Landtag muss darüber noch abstimmen. Seria Al-Sharif verbindet damit einige Hoffnungen.
11: Ich finde es gut, dass wir zeitnah unsere Geliebten im Tuch bestatten können, sodass wir unseren Glauben auch authentisch und richtig ausüben können.
10: Über 30.000 Muslime leben schätzungsweise mittlerweile in Sachsen. Viele von ihnen sind jung. Dennoch muss Imam Hassan Dabach von der Leipziger Al-Rahman-Moschee mittlerweile oft 3 bis 4 Glaubensgeschwister im Monat beerdigen.
12: Und natürlich bei vielen Leuten kommt die Frage, warum in Sarg, warum in Kiste? Wir sagen ihnen ja, das ist das Gesetz und wir müssen uns an diese Gesetze halten, weil wir in diesem Land leben.
10: In der neu erbauten Moschee hinter dem Leipziger Hauptbahnhof blättert der Imam in einem Koran.
12: Wir haben eine Regel in unserer Religion, wenn wir beigesetzt werden, da soll etwas nicht dabei sein im Grab, was mit Feuer in Berührung gekommen ist. Das bedeutet zum Beispiel Nägel. Und das Einzige natürlich, das ist das in ein Tuch.
10: Die Al-Rahman-Moschee von Hasan Dabach hat einen eigenen silbernen Bestattungswagen, eine Kühlzelle und einen Raum für die Waschungen der Verstorbenen. Muslime dürfen nicht neben christlichen oder jüdischen Gräbern beigesetzt werden, erklärt der Imam. Das geplante neue Bestattungsgesetz in Sachsen begrüßt er.
12: Weil das auch eine Erleichterung für uns ist, dass wir dann religiös beisetzen.
10: Eine Bestattung in einem schlichten Leinentuch, das ist auch jüdische Tradition. Dass dies künftig in Sachsen erlaubt sein könnte, das macht keinen Unterschied für Eta Zareos, die Co-Vorsitzende der Beerdigungsgesellschaft der Refra Kadisha in der israelitischen Religionsgemeinde Leipzig. Denn praktiziert werde sie nur in Israel.
13: Wir wollen nicht nur Tuch. Wir wollen schon in der fremden Erde Tuch und schlichter Sarg.
10: Für die Jüdin Eta Zareos bringt das neue Gesetz einen anderen Vorteil, dass Bestattungen künftig schneller gehen, möglichst innerhalb von 24 Stunden, so wie es ihr Glaube verlangt.
13: Und wenn die Angehörigen dann sehen, der Sarg ist versenkt, jetzt hat mein Opa, mein Ehemann hat jetzt seinen Frieden, auch seine Seele, dann komme ich auch zur Ruhe.
10: Die Toten nach den eigenen religiösen Vorstellungen zu bestatten. Wenn der Landtag zustimmt, wird das künftig in Sachsen endlich auch für Muslime und Juden möglich sein.
9: Andreas Roth. Yoga und Kirche, diese Kombination ist nicht ganz neu. Und christliche Yoga-Angebote gibt es nicht nur in großen Städten. Auch eine evangelische Gemeinde in der sächsischen Kleinstadt Mittweida bietet ein regelmäßiges Yoga-Angebot. Eine Pfarrerin bietet dort die Möglichkeit, den Körper stärker in die christliche Glaubenspraxis einzubeziehen. Ulrike Schuld hat sie besucht.
14: In der Stadtkirche Mittweida beginnt Nina Maria Mixtaki ihre Yogastunde.
15: Ich möchte gerne mit euch heute in die Bewegung gehen. Und dazu könnt ihr euch wie immer zuerst einen bequemen Sitz suchen.
14: Viele Bausteine in Mixtakis Yoga-Einheit kennt man, wenn man schon einmal Yoga praktiziert hat. Den Atem- und Körperübungen fügt sie aber noch christliche Elemente hinzu.
16: Unter dem Satz des Gotteslebensatems, das ist ganz biblisch, die Ruach hat den Lebensatem in uns gehaucht. Oder dass ich einlade, in der Entspannung als Gebetszeit zu gestalten, als ruhige Zeit auf Gott zu hören. Oder eben auch, dass wir uns zu biblischen Geschichten und Worten bewegen.
14: Pfarrerin Mixtakis Yoga-Angebot wird in Mittweida gut angenommen, sorgt aber auch für Diskussionen, sei es in der Gemeinde, in der sächsischen Landeskirche oder in Kommentaren auf ihrem Instagram-Kanal Atmen, Glauben, Leben. Mixtaki importiere mit ihrem Yoga religiöse Hindu-Praktiken in die Kirche, so ein typischer Vorwurf. Den weist die Theologin zurück. Ein Om und andere hinduistische oder buddhistische Mantras seien bei ihr nicht zu hören. Auch die Behauptung, wer Yoga über

0: Übungen ausübt, bete automatisch hinduistische Gottheiten an, sei ein Vorurteil, sagt Mixtaki.
1: Was wir als Yoga in der westlichen Welt praktizieren, ist ein Mischprodukt aus Traditionen aus dem indischen Kulturraum, gemischt mit ganz viel Kolonialgeschichte, aber auch einer globalen Bewegung, die so im 19. Jahrhundert sich wieder dem Körperbewusstsein zugewandt hat.
0: Yoga sei eben nicht gleichbedeutend mit einer Religion, so die Pfarrerin. Ihrer persönlichen Erfahrung nach sei es am plausibelsten,
1: dass Yoga ein Baustein ist, den ich als Übungssystem in jede Religion mitnehmen kann. Ich kann das hinduistisch fühlen, ich kann das buddhistisch fühlen, ich kann es aber genauso gut christlich fühlen oder jüdisch fühlen.
0: Seit über einem Jahr hat Mixtaki eine halbe sogenannte Projektpfarrstelle inne. Die evangelisch-lutherische Landeskirche Sachsens sucht unter dem Stichwort Kirche, die weitergeht, nach neuen Wegen, Menschen anzusprechen. Sowohl Mitglieder als auch Nichtmitglieder. Die Kirchenbezirke konnten dazu Ideen einreichen und entsprechende Pfarrstellen einrichten, sagt Roland Kutsche. Als Pfarrer koordiniert und begleitet er missionarische Projekte in der Sächsischen Landeskirche.
2: Ich denke, wir als Kirche haben auch die Tradition, dass wir den Leib oder den Körper ein Stück vergessen haben. Der gehört einfach zum Glauben dazu. Und ich glaube, viele Menschen sehen sich nach ganzheitlicher Spiritualität. Und da ist Yoga, denke ich, eine Antwort.
0: In der Stadtkirche Mittweida packen die Teilnehmenden ihre Yogamatten wieder ein. Eine Frau sagt, hier beim Yoga christlich könne sie Meditation mit Glauben verbinden und einfach mal abschalten.
3: Ich komme dadurch persönlich öfters jetzt wieder in die Kirche, finde eher wieder auch die Besinnung und die Ruhe und eben dann zum Glauben zurück.
4: Soweit der Beitrag von Ulrike Schuld. Es gibt wohl kaum ein Trinkgefäß, um das sich so viele Mythen ranken wie der Kelch, aus dem Jesus beim letzten Abendmahl getrunken haben soll. Gleich mehrere Städte reklamieren für sich, im Besitz der Reliquie des Heiligen Grals zu sein, allen voran Valencia. Die spanische Stadt hat seit 2015 das Privileg, alle 5 Jahre ein Heiliges Gral-Jubiläumsjahr zu feiern. Das findet derzeit zum 3. Mal statt. Julia Macher.
5: Wer die Seitenkapelle der Kathedrale von Valencia betritt, ist zunächst geblendet von einem opulenten Alabasteraltar. Erst dann fällt der Blick auf den Schrein in der Mitte, in der eine der wichtigsten Reliquien des katholischen Christentums steht. Ein schlichter Becher aus rötlich-braunem Achat. Aus ihm soll Jesus beim letzten Abendmahl getrunken haben. Alvaro Amenag, Domherr und ganz offiziell Wächter des Heiligen Kelchs, erklärt, was diesen Kelch von den vielen anderen unterscheidet, von denen ebenfalls behauptet wird, sie seien original. Dem smaragdgrünen Sacro Catino in Genua zum Beispiel, mehr Teller als Trinkgefäß und außerdem nachweislich erst im 9. oder 10. Jahrhundert erstellt, oder dem Nanteus Cup in Wales, aus Holz. Wir sind uns ganz sicher, dass unser Kelch ein jüdischer Segnungsbecher ist, wie er beim Seder vor dem Pessachfest verwendet wurde. Er ist aus Achat, also einem Material, das rein genug dafür war, im Gegensatz zu unreinen Materialien wie Lehm, Holz oder auch Silber. Das war verboten, weil es ja auch von einer Münze oder Waffe stammen konnte. Der Becher stammt aus dem 1. Jahrhundert vor Christus, nachweislich, gut möglich also, dass er tatsächlich bei diesem Abendessen verwendet wurde. Eine theoretische Möglichkeit ist noch kein Beweis, aber Valencia darf seit 2014 alle 5 Jahre ein heiliges Jahr feiern. Ein Privileg, das der Heilige Stuhl weltweit nur 10 Städten verliehen hat. Und das zählt mindestens so viel wie ein handfester archäologischer Beleg, sagt Alvaro Amenar. Auch die Stadt hat das touristische Potenzial des Heiligen Grals erkannt. Im nächsten Jahr soll neben der Kathedrale ein Museum eröffnet werden, das mit Hologrammen, immersiven Installationen und Videomapping auch nicht religiösen Menschen die Faszination des Heiligen Grals nahebringt. Bis dahin übernimmt das Besucherzentrum einer privaten Stiftung diese Funktion. Im Almodin, Valencias ehemaliger Getreidebörse, zeichnet eine Ausstellung nach, wie ein Legionär den Achatkelch im Auftrag des heiligen Lorenz im 3. Jahrhundert von Rom auf die iberische Halbinsel schmuggelte, wo der Kelch über 1000 Jahre in Klöstern versteckt wurde, bevor er dann 1425 mit König Alfons dem Großmütigen nach Valencia kam. Wie viel Wahrheit, wie viel Mythos in der überwiegend mündlichen Überlieferung steckt, weiß niemand. Aber das sei auch nicht wichtig, sagt Stiftungspräsidentin Alicia Palazón. Jeder kann letztlich glauben, was er will, aber allein weil dieser Kelch die Legenden vom Heiligen Gral inspiriert hat, sollten wir Valencianer stolz auf ihn sein. Er ist ein universales Symbol und hat die Menschheit immer wieder inspiriert, von Wolfram von Eschenbach bis zu Wagner mit Lohengrin und Parsifal. Es gibt einfach so viel über diesen Gral zu erzählen.
4: Alicia Palazón, Stiftungspräsidentin im Almudin in Valencia. Kurz vor 11 an diesem Sonntag. Dirk Schröder, alles heiter bei dir, oder?
6: Ich habe schon gute Laune. Bei dem Wetter kann man auch gute Laune haben. Die Sonne sorgt ja dafür, dass die Glücksgefühle, die Glückshormone insgesamt dann doch in die Höhe steigen. Denn aktuell haben wir nahezu flächendeckend Sonnenschein. Mit den Glückshormonen könnte es vielleicht ein bisschen hapern im Westen von Thüringen. Etwa so von der Rhön über den Wartburgkreis bis ins Eichsfeld. Da haben wir schon mehr Wolken. Und das heißt, wir erleben heute in den nächsten Stunden nicht überall weiterhin diesen prallen Sonnenschein. Denn von Westen her haben wir mehr Tiefdruckeinfluss. Und das heißt, vor allen Dingen in Sachsen-Anhalt und auch in Thüringen kann es auch in den nächsten Stunden mal längere Zeit stark bewölkt sein. Im Eichsfeld, im Harz und auch in der westlichen Börde haben wir so ein klitzekleines Schauerrisiko, aber ansonsten bleibt es trocken. Ja, die Temperaturen gehen natürlich noch in die Höhe. Wir erwarten aktuell Werte 25 bis 30 Grad das Ganze am Nachmittag und dazu kommt ab und zu mal ein recht frischer Wind, der erst noch aus südlichen Richtungen kommt, aber später dann aus nordwestlichen.
4: Jörg Schröder, danke.
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4: Deutsche Rüstungskonzerne sind inzwischen kleiner und kaum bekannt. Wir berichten über die neue Generation der Unternehmen an der Börse gleich. Und es geht um das Jobcenter an Nordhausen in Thüringen, das durchgreift. Da gibt es für junge Arbeitslose jetzt eine Arbeitspflicht. Davor die wichtigsten Meldungen um 11.
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10: Um 11 Uhr mit Alexander Terhorst. US-Präsident Donald Trump hat angekündigt, einen neuen Vorschlag des Iran für ein Ende des Krieges zu prüfen. Auf seiner Plattform True Social äußerte er sich skeptisch, der Iran habe bislang keinen ausreichend hohen Preis für sein Verhalten gezahlt. Zugleich schloss Trump weitere Militärschläge nicht aus. Teheran hatte zuletzt über Vermittler in Pakistan einen 14-Punkte-Plan vorgelegt. Gefordert werden darin ein Ende der Kämpfe und Garantien gegen Angriffe. Seit Anfang April gilt eine Waffenruhe. Die israelische Armee hat wieder Menschen aufgerufen, Ortschaften außerhalb des von ihr kontrollierten Gebietes im Süden des Libanon zu verlassen. Demnach sollten sie sich unverzüglich in offene Gebiete begeben. Die libanesische Nachrichtenagentur NNA meldete später israelische Angriffe im Süden des Libanon, darunter auch auf Städte, die nicht in den Evakuierungsaufrufen genannt wurden. Seit Mitte April gilt eigentlich eine Feuerpause zwischen Israel und dem Libanon. Israel setzt dennoch die Angriffe fort. Im Nationalpark Böhmische Schweiz kämpft die tschechische Feuerwehr weiter gegen einen Waldbrand. Den Angaben zufolge wurde die Zahl der Einsatzkräfte inzwischen auf etwa 500 aufgestockt. Zudem seien 7 Löschhubschrauber im Einsatz. Unterstützung gebe es von der tschechischen Armee. Laut Feuerwehr brennt es auf einer Fläche von etwa 1 Quadratkilometer. Probleme bereite das unzugängliche Gelände. Das Geschäft mit Bio-Lebensmitteln in Deutschland ist im ersten Quartal des Jahres deutlich gewachsen. Wie aus Daten des Bundes Ökologische Lebensmittelwirtschaft hervorgeht, stieg der Umsatz im Vergleich zum ersten Quartal 2025 um 6% auf mehr als 4,9 Milliarden Euro. Verbandschefin Tina Andres wertet die Entwicklung positiv. Bio bleibe auch in Krisenzeiten eine Wachstumsbranche. Deutliche Umsatzzuwächse gab es demnach bei Fleischersatzprodukten, Mehl, Tiefkühlkost und Backwaren. Zehntausende Fans haben in Gelsenkirchen die Rückkehr von Schalke 04 in die erste Fußball-Bundesliga gefeiert. In großen Teilen der Stadt herrschte in der Nacht Ausnahmezustand. Der Verkehr kam zum Erliegen, Busse und Straßenbahnen standen still. Durch einen 1:0-Heimsieg gegen Düsseldorf hatte Schalke am Abend nach 3 Jahren in der zweiten Bundesliga die Rückkehr in die

0: Höchste Spielklasse perfekt gemacht. Das waren die Nachrichten. Das Wetter, die Temperaturen von 10 Uhr. Auf den Brocken wolkig bei 14 Grad. Chemnitz leicht bewölkt 23, Dresden wolkenlos 22. Eisenach wolkig 20 Grad, Erfurt wolkig 22, Fichtelberg leicht bewölkt 17. Gera wolkig 20 Grad, Görlitz leicht bewölkt 22, Halle leicht bewölkt 20, Leipzig wolkig 22. Magdeburg fast wolkenlos 23 Grad, in Meiningen stark bewölkt 17. Die Vorhersage bis zu 30 Grad geht es hoch heute. Häufig Sonne, im Verlauf dann mehr Wolken und später auch einzelne Schauer. Nachts wolkig bis stark bewölkt, örtlich Schauer und Gewitter 14 bis 10 Grad. Morgen wieder Sonne, dann mehr Wolken und einige Schauer und Gewitter 21 bis 27 Grad. Dienstag viele Wolken, zum Teil schauartiger Regen und Gewitter. Die Temperaturen gehen zurück. NDR Verkehrsdienst. A4 Richtung Frankfurt zwischen Stadt Roda und Jena Zentrum liegt ein Metallteil. A14 Richtung Magdeburg zwischen Schkeuditzer Kreuz und Gröbers liegt ein Plasteteil auf der rechten und mittleren Spur. A14 Richtung Magdeburg zwischen Halle Trotha und Lübbejün ist die Autobahn gesperrt. Wegen Bauarbeiten bis heute Abend, zurzeit 3 Kilometer Stau. Letzte freie Abfahrt ist Halle Tornau. Geblitzt wird auf der A2 Richtung Berlin zwischen Alleringhersleben und Eilertsleben. Soweit der MDR-Verkehrsdienst, die Zeit 11.04 Uhr.
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2: Noch bis 12 Uhr mit Peter Hartlapp im Studio. Hallo. Journalistinnen und Journalisten geraten weltweit immer stärker unter Druck und in Gefahr. Zum heutigen Tag der Pressefreiheit rufen deshalb viele Organisationen und zum Schutz von Reportern auf. Pascal Küpper.
3: Eine große Rolle spielen die weltweiten Kriege und Konflikte. Journalisten auch hier in Deutschland berichten zum Beispiel von Bedrohungen wegen der Nahost-Berichterstattung. In den Kriegen selbst werden außerdem viele Medienschaffende getötet. UN-Menschenrechtskommissar Türk würdigt deshalb die Arbeit von mutigen Reportern und Fotografen in Kriegsgebieten. Sie liefern verlässliche Informationen und müssen ständig mit der Gefahr leben, bombardiert oder entführt zu werden. Dazu kommt laut Journalistennetzwerk IPI der Aufstieg autoritärer Regierungen, in denen kritische Journalisten systematisch überwacht und schikaniert werden. Der Deutsche Journalistenverband fordert mehr Einsatz von Politik und Justiz, damit die Pressefreiheit nicht zum Schönwettergrundrecht verkommt.
2: Pascal Küpper. Bundeslandwirtschaftsminister Alois Rainer will den Bauern unter die Arme greifen. Denn vor allem große Maschinen in der Landwirtschaft werden wohl weiter auf Verbrennermotoren angewiesen sein. Rainer will deshalb Biokraftstoffe billiger machen, sagte er den Funke Medien. Wie das gehen soll, Georg Schwarte.
4: Landwirtschaftsminister Rainer, CSU, fordert, künftig alle Biokraftstoffe in Deutschland komplett von der Steuer zu befreien. Die Idee, der Einsatz von Biodiesel und Biomethan aus Biogasanlagen, würde attraktiver. Außerdem würde die Produktion in Deutschland angekurbelt. Versorgungssicherheit, so Rainer gegenüber der Funke Mediengruppe, entstehe nicht am Weltmarkt, sondern vor der eigenen Haustür. Die Produktion von Biokraftstoffen im eigenen Land helfe außerdem dem Klima und mache Deutschland unabhängiger von fossilen Importen. Die Bundesregierung hatte bereits zu Jahresbeginn die Subventionen für Agrardiesel wieder eingeführt. Zugleich stellte sich der CSU-Landwirtschaftsminister gegen die Pläne von Wirtschaftsministerin Katharina Reiche, CDU, die Förderung für kleine Biogasanlagen zu stoppen. Kleine Anlagen seien ein wichtiger Pfeiler der Energieversorgung im ländlichen Raum und verwerteten Abfälle sowie Reststoffe sinnvoll. Es wäre falsch, dieses Potenzial zu schwächen, sagte der CSU-Politiker.
2: Georg Schwarte. Der anhaltende Rüstungsboom verändert die Liste börsennotierter Unternehmen in der Branche. Während einst große, bekannte und zum Teil milliardenschwere Firmen an die Börse gingen, waren es zuletzt eher kleine Firmen. Aus Frankfurt am Main, Anne-Katharin Beck.
5: Der Rüstungsboom verändert die Börsenlandschaft in Deutschland maßgeblich. Mit Elektrowag ist bereits das 8. Unternehmen an der Börse gelistet, das in der Verteidigung bzw. Rüstung aktiv ist. Neben Rheinmetall, Hensoldt, Renk Group, MTU, Gabler, Vincorion und TKMS. Dabei zeichnet sich vor allem ein Trend ab. Während früher vor allem große, etablierte und zum Teil milliardenschwere Konzerne den Gang an die Börse wagten, waren es zuletzt häufig kleinere Unternehmen. Mit Vincorion und Gabler Group waren es beispielsweise klassische Mittelständler mit 900 bzw. 240 Mitarbeitern und Umsätzen von 240 Millionen bzw. 60 Millionen Euro im vergangenen Jahr. Auch der Börsenneuling Elektrowag gehört eher zu den kleinen Unternehmen. Die Firma aus Niederbayern, die sogenannte hermetische Glas-Metall-Versiegelungen für die Automobilbranche sowie für die Verteidigungsindustrie herstellt, erzielte im vergangenen Geschäftsjahr einen Umsatz von 98 Millionen Euro. Das stellt auch Marc Richter, Händler und Kapitalmarktexperte bei der Steubing AG, fest.
6: Ja, wir haben sehr, sehr viele Rüstungsunternehmen oder viele Unternehmen, die sich flaggen mit dem Thema Aerospace und Defense und da einfach Geld einsammeln wollen, weil das ist gerade das Thema. Und da gibt es eben kleinere Unternehmen in Deutschland, die, ich sag mal, eine Art Zulieferer beispielsweise sind oder generell in diesem Thema aktiv sind, die einfach dieses Momentum des Marktes nutzen wollen.
5: Dabei sei die Größe allein häufig kein Kriterium mehr, von dem abhängt, ob sich der Börsengang für ein Unternehmen lohnt oder nicht. Vielmehr gehe es um die Wachstumsaussichten und die sind vor allem bei Unternehmen, die in der Rüstung oder Verteidigung aktiv sind, durchaus gut und zum Teil deutlich besser als in anderen klassischen Branchen.
6: Im letzten großen Börsengang beispielsweise von Porsche haben wir auch gesehen, wie die Porsche-Aktie sich entwickelt hat. Automobil bzw. auch Zulieferer haben sehr, sehr stark zu kämpfen. Währenddessen zum Beispiel ThyssenKrupp Marine eben einen positiven Börsengang hingelegt hat und quasi genau auch in diese Kerbe schlägt mit Aerospace und Defense.
5: Firmen wie Gabler, Vincorion oder Elektrowag kommen demnach zur richtigen Zeit und nutzen das gesteigerte Interesse an Verteidigung sowohl von Seiten der Anleger als auch von Seiten der Staaten. Deutschlands Rüstungsausgaben sind im vergangenen Jahr um mehr als ein Fünftel gestiegen auf insgesamt 97 Milliarden Euro, wie aus einem Bericht des Internationalen Stockholmer Friedensforschungsinstituts hervorgeht. Deutschland hatte damit im vergangenen Jahr die viertgrößten Militärausgaben der Welt. Den börsennotierten Rüstungsfirmen beschert das vor allem volle Auftragsbücher. Davon profitiert auch Elektrowag, erklärt der CEO Dieter Tumpfart.
7: Wir haben uns in den letzten Jahren sehr gut entwickelt, stehen speziell in unseren beiden Bereichen Personal Safety und Aerospace und Defense sehr gut da und haben in beiden Bereichen jetzt parallel die Chance, entsprechend zu wachsen.
5: Richter geht davon aus, dass dieser Trend weitere, möglicherweise auch kleinere und bislang wenig bekannte Unternehmen aus der Rüstungs- und Sicherheitsindustrie an die Börse ziehen wird. Der deutsch-französische Rüstungskonzern KNDS, Hersteller des Leopard-Panzers, plant für Mitte 2026 einen Börsengang mit Doppelnotierung in Frankfurt und Paris.
2: Anne-Katharine Beck berichtete.
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2: Die Bundesregierung hat ein paar wichtige Etappenziele erreicht. Sie hat sich auf Eckpunkte für den Bundeshaushalt geeinigt, eine große Gesundheitsreform auf den Weg gebracht und zum Thema Heizung sogar eine Kostenbremse für Mieter am Start. Und worüber redet man? Über den Streit und darüber, ob der Bundeskanzler laut geworden ist oder nicht. Nervosität geht um im Regierungsviertel. Das hat Uwe Jahn für unsere Berliner Notizen beobachtet.
8: Politik ist reine Nervensache. Vor allem, wenn zwei zusammen regieren, die sich anstellen, als würden sie überhaupt nicht zusammenpassen. Was Bundeswirtschaftsministerin Katharina Reiche, CDU, zu nerven scheint.
9: Das ist kein Betriebsunfall. Das ist ein Arbeitsauftrag. Und diesen Arbeitsauftrag müssen wir annehmen. Gemeinsam.
8: Wenn man also den Arbeitsauftrag teilt, aber nicht unbedingt die Auffassungen, geht es kaum ohne Streit. Und der erfordert Nerven. Hier demonstrativ zur Schau gestellt von Lars Klingbeil, dem Vizekanzler von der SPD.
10: Und übrigens, das ist auch nicht schlimm, wenn man mal angebrüllt wird.
8: Was harmlos klingen soll, aber eben weil es auf Friedrich Merz gemünzt ist, diesen in ein schlechtes Licht stellt. Wenn Klingbeil damit dem Bundeskanzler auf die Nerven gehen sollte, überspielt Merz es ganz gut. Hier auf die Frage, ob die Koalition wohl die ganze Zeit halten wird.
11: Garantieren kann niemand für nichts. Ich will auch noch mal klarstellen, ich brülle niemanden an.
8: So viel mal zur Lautstärke, zu der sich grundsätzlich sagen lässt, je nervöser jemand ist, desto geräuschempfindlicher, was für beide Seiten gilt. Hier strapaziert Bundesarbeitsministerin Bärbel Baas, SPD, die Nerven der Union.
12: Was fehlt in dieser Bundesregierung, ich will das mal offen sagen, das ist ein Plan eigentlich, wo wollen wir in 20, 30 Jahren sein?
8: Was eine berechtigte Frage ist, aber nervt, wenn man wegen der ganzen Krisen nur auf Sicht fährt. Prompt fällt der Blick auf den Bundeshaushalt. Und der macht wegen der hohen Schulden inzwischen auch schon Bürgerinnen und Bürger nervös, was Michael Espendiller von der AfD mit einer gewissen Genugtuung zur Kenntnis nehmen dürfte.
13: Das ist ein extrem krasses Niveau, was wir hier erreichen.
8: Ungefähr so krass wie die Umfragewerte der AfD, die im Regierungsviertel maßgeblich mitverantwortlich sind für die allgemein angespannten Nerven. Da dient es wohl auch der Selbstberuhigung, wenn Gesundheitsministerin Nina Warken, CDU, eine Reform der gesetzlichen Krankenversicherung vorlegt, auf die Union und SPD sich einigen können, was ihr höchstes Lob einträgt.
14: Sie hat mit sehr viel Mut eine Reform vorgelegt, die beispielhaft ist für all die großen Reformen, die wir in der Koalition noch leisten wollen.
8: Wie zum Beispiel das Heizungsgesetz, das die SPD-Bundesjustizministerin auch gerade erst fertig bekommen hat und das künftig eine Kostenbremse für Mieter vorsieht. Balsam für die Nerven mancher Sozialpolitiker, womit wir schon beim Arbeitnehmerflügel der CDU und ihrem Chef Dennis Radtke sind, der für seine Partei einen Vergleich wagt.
15: Ich finde, wir sind als CDU in Deutschland das letzte politische Vollsortiment-Kaufhaus.
8: Was so eine Art Nervennahrung für den Parteivorsitzenden sein dürfte.
16: Vielen Dank, es spricht zu Ihnen der Kaufhausdirektor.
8: Fazit, ob Kaufhaus oder Kanzleramt, Nerven muss man haben.
2: Die Berliner Notizen von Uwe Jahn.
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2: 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US-Präsident Trump hat angekündigt, einen neuen Vorschlag des Iran für ein Ende des Kriegs zu prüfen. Auf seiner Plattform Truth Social äußerte er sich aber skeptisch und er schloss zugleich weitere Militärschläge nicht aus. Dies unsere wichtigste Meldung. Zur Stunde weitere Meldungen mit Rio Takeda.
17: In Finnland hat eine Drohne möglicherweise den Luftraum des Landes verletzt. Die Luftwaffe erklärte, Modell und Herkunft der Drohne hätten nicht ermittelt werden können. Im März waren im Süden Finnlands zwei ukrainische Drohnen abgestürzt. In Mitteldeutschland ist die Gefahr von Waldbränden hoch oder sogar sehr hoch. Den Behörden zufolge gilt im Kreis Görlitz die höchste Warnstufe 5. In Nordsachsen und in Dresden wurde Stufe 4 ausgerufen. Im Osten Sachsen-Anhalts gilt vielerorts ebenfalls die zweithöchste Warnstufe, ebenso wie in den Thüringer Kreisen Altenburger Land, Saale-Holzland sowie Hildburghausen. Die kolumbianische Sängerin Shakira hat in Rio de Janeiro ein riesiges Gratiskonzert gegeben. Die Veranstalter hatten mehr als 2 Millionen Menschen angekündigt. Shakira selbst sprach vom größten Konzert ihrer Karriere. Ähnliche Gratisauftritte an der Copacabana gab es bereits von Madonna und Lady Gaga. Das Wetter am Nachmittag gebietsweise Bewölkungszunahme, meist trocken, 24 bis 30 Grad. In der Nacht örtlich Schauer und Gewitter, 14 und 10 Grad. Morgen Sonne und Wolken, einige Schauer, 21 bis 26 Grad. MDR, aktuell Verkehrsdienst, Vorsicht auf der A4 Richtung Frankfurt zwischen Stadtroda und Jena Zentrum. Ein Metallteil auf der linken Fahrspur. Vorsicht auf der A13 Richtung Berlin zwischen Barutmark und Teupitz, ungesicherte Unfallstelle. Vorsicht auf der A14 Richtung Magdeburg zwischen Schkeuditzer Kreuz und Gröbers, ein Plasteteil auf der rechten und mittleren Fahrspur. Die A14 Richtung Magdeburg ist zwischen Halle-Trotha und Löbbe-Jün wegen Bauarbeiten bis heute Abend gesperrt, zurzeit 3 Kilometer Stau. Die letzte freie Abfahrt ist Halle-Tornau. Auf der B93 Richtung Borna, auf der Ortsumfahrung Altenburg, Behinderung durch einen defekten Pkw im Kurvenbereich. In Eisenach ist die B19 im Bereich Bahnhofstraße, Langensalza Straße und Altstadtstraße wegen eines Feuerwehreinsatzes gesperrt. Und im Landkreis Mittelsachsen ist die Straße zwischen Oberlichtenau und Garnsdorf in beiden Richtungen nach Unfall gesperrt. Geblitzt wird auf der A2 Richtung Berlin zwischen Allerengersleben und Alsleben. Soweit der MDR aktuell Verkehrsdienst. Die Zeit genau 11.17 Uhr.
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2: Seit November gibt es im Landkreis Nordhausen in Thüringen ein Pilotprojekt, das für viel Aufsehen gesorgt hat. Arbeitslose unter 25 ohne abgeschlossene Ausbildung müssen gemeinnützige Arbeit leisten. Und wer nicht erscheint, bei dem stehen bald uniformierte Beamte vor der Tür. Bei Verstößen drohen Sanktionen bis zu komplett

0: erklärten Streichung des Bürgergelds. Wie ist die Bilanz nach einem knappen halben Jahr? Cecilia Kloppmann.
1: Pascal ist 23 und arbeitslos. Zusammen mit seinem ebenfalls arbeitslosen Vater lebt er in einem Plattenbau in Nordhausen. Im März klingeln 2 Wochen lang jeden Morgen 3 Leute an seiner Tür. Sandra Hesse und Lars Gärtner vom Justizvollzugsdienst und der Sozialarbeiter Marco Engelhardt.
2: Guten Morgen, Pascal, was ist los?
3: Ich wollte gerade schreiben, ich bin zum Arzt hier.
2: Zum Arzt?
3: Ja, aber was haben wir beim letzten Mal gesagt? Ruhig zum 7-Bescheid sagen. Und Krankenschein. Und das aber nicht erst 3 Tage später.
1: Seit Januar ist Pascal in dem Beschäftigungsprogramm für junge Arbeitslose des Landkreises. Am Anfang lief alles gut, meint er. Doch schon im März wirkt er wenig motiviert. Nachfrage des Reporters von MDR Investigativ.
4: Also, Sie haben was?
3: Mir ist also allgemein so schwindelig. Mir geht allgemein nicht.
4: Heute ist Montag, da bleiben Sie dann lieber hier.
3: Nee, daran liegt es nicht.
4: Und wie finden Sie die Maßnahme insgesamt?
3: Eigentlich ganz gut. Die Arbeit macht mir Spaß da, aber nur zurzeit kann ich nicht hingehen.
1: Dabei hatte Sandra Hesse vom Vollzugsdienst anfangs noch ein gutes Gefühl.
2: Auf meinem Weg zur Arbeit kam er mir entgegen und da habe ich mir eigentlich gedacht, okay, hat funktioniert an der Stelle. Er ist auch ein sehr sympathischer junger Mann, also das muss ich jetzt an der Stelle so sagen.
1: Unentschuldigtes Fernbleiben von der Maßnahme kann Folgen haben. Die erste Kürzung beträgt 10% des Bürgergelds, 30% bei wiederholtem Fehlen. Bei Leistungsmissbrauch, wie zum Beispiel einem verheimlichten Wohnungswechsel oder Schwarzarbeit, erfolgt die Totalstreichung. Die uniformierten Beamten fahren jeden Tag zu jedem Einzelnen. Rund 60 junge Arbeitslose waren schon im Projekt, aktuell sind es 25. Eine Sisyphos-Arbeit, die aber laut dem Landrat des Landkreises Nordhausen Matthias Jendricke von der SPD lohne. Denn er hält die bisher öffentlich kommunizierte und nur geschätzte Zahl von 1-2% Totalverweigerern unter Bürgergeldbeziehern für zu niedrig.
5: Jetzt sehen wir im Prinzip 10%, die mit falschen Angaben unterwegs waren. Also meistens stimmte ja der Wohnsitz nicht. Da haben wir sie nicht erreichen können, weil sie ganz woanders wohnten, mitunter gar nicht mehr im Landkreis waren und einfach das Bürgergeld kassieren, leben in einer anderen Lebensgemeinschaft. Und das ist auch eine Realität, wo ich sage, da müssen wir uns stellen und deswegen brauchen wir auch diesen Nachdruck. Der Sozialstaat lebt von der Akzeptanz und ich halte den Sozialstaat für die Bedürftigen sehr wichtig, aber nicht für die, die uns austricksen wollen.
1: Helena Steinhaus vom Verein Sanktionsfrei sieht das nicht so. In ihrer Kritik bezieht sie sich bei MDR Exactly auf ein Zitat von Landrat Jendricke.
6: Er hat gesagt, wir züchten eine Generation von Faulenzern. Soweit ich das mitbekommen habe, reden wir da über junge Menschen, die es in ihrem Leben bisher nicht einfach hatten und die auch nicht in einer Situation sind, wo sie von jetzt auf gleich, was weiß ich, sich ihre Träume erfüllen können, sondern sie müssen vielleicht erst mal rausfinden, was eigentlich ihre Träume sind. Und vielleicht müssen sie erleben, dass jemand sich Zeit für sie nimmt. Und was er macht, ist, er geht her und sagt, die sind alle faul, wir müssen jetzt zwingen. Er stellt sich einfach nur hin und sagt, hier kommt der starke Mann und ich zeige euch jetzt mal, dass wir die Jugend hier schon heranzüchten. Und damit bedient er irgendwelche autoritären Fantasien.
1: Die Bilanz des Pilotprojekts ist, Stand Anfang April, durchwachsen. 68 junge Arbeitslose waren bzw. sind in dem Projekt. 4 haben mittlerweile eine Beschäftigung aufgenommen. 43 haben das Projekt verlassen. Es kam häufig zur Leistungsprüfung und in 8 Fällen wurden die Leistungen eingestellt. Auch Pascal ist nicht mehr in dem Projekt. Er ist nicht mehr zu der gemeinnützigen Arbeit erschienen. Das Bürgergeld wurde ihm um 50 Euro gekürzt.
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0: Da schauen wir heute zurück auf ein Ereignis, das in den jüdischen Gemeinden tiefe Spuren hinterlassen hat. Im Jahr 1096 zog ein wütender Mob durch die Stadt Speyer. Die sogenannten Volkskreuzzügler hatten es auf jüdische Bewohner abgesehen und wollten sie zur Abkehr von ihrem Glauben zwingen. Wer sich weigerte, wurde gedemütigt, geschlagen und getötet. Es war das erste Pogrom auf deutschem Boden. Ein Kalenderblatt von Jochen Grabler.
8: Die Mörder kommen am helllichten Tag. Jüdische Augenzeugen haben hinterlassen, was passiert ist.
9: Über uns, über unsere Söhne und Töchter, unsere Alten und unsere Jünglinge, unsere Knechte und unsere Mägde kam unsere Not.
8: Ein gewaltiges Heer landloser Bauern, Tagelöhner, Krimineller wälzt sich von Frankreich aus den Rhein hinauf. Tausende religiöse Fanatiker, Prediger und Einpeitscher vorneweg. Das ist der Volkskreuzzug. Sie jagen Juden. Zuerst in Speyer. Ihr Schlachtruf: Tod oder Taufe.
9: Am Sabbat, am 8. Tag des Monats Ia, überfielen die Feinde die Gemeinde Speyer und erschlugen 11 heilige Personen. Diese waren die ersten, die an dem heiligen Sabbattage ihren Schöpfer heiligten, da sie sich nicht taufen lassen wollten.
8: Im November des Vorjahres tagt im französischen Clermont das Konzil der mächtigen katholischen Kirche. Papst Urban II. Verkündet die Befreiung des heiligen Landes von der muslimischen Herrschaft. Und wer mitmacht, dem ist das Paradies garantiert.
10: Wenn diejenigen, die dort hinunterziehen, ihr Leben verlieren, auf der Fahrt, zu Lande oder zu Wasser oder in der Schlacht gegen die Heiden, so werden ihnen ihre Sünden vergeben werden. Das gewähre ich nach der Macht Gottes, die mir verliehen wurde.
8: Doch noch ehe ein reguläres Ritterheer überhaupt aufgestellt ist, sorgen Wanderprediger für Propaganda und die zündet. Nichts bewegt den Menschen im Mittelalter so wie die Hoffnung auf das ewige Leben. Und nebenbei gibt's noch was zu holen. Ein christlicher Chronist schreibt:
11: Gott hat die Juden reich werden lassen, damit die Armen sich ihren Reichtum aneignen können.
8: Es entsteht eine hysterische Massenbewegung. Mehr als 10.000 Menschen ziehen nicht ostwärts Richtung Jerusalem, sie ziehen nordwärts.
9: Als sie nun auf ihrem Zuge durch die Städte kamen, sprachen sie untereinander: Sehe, hier wohnen unter uns die Juden. So lasse zuerst an ihnen uns Rache nehmen, dass der Name Israel nicht mehr erwähnt werde.
8: Die ersten Übergriffe gibt es schon in Frankreich. Die Juden am Rhein sind also gewarnt. Sie ahnen aber nicht, welche Wucht Fanatismus, Wut und Gier mittlerweile haben. Diese Wucht entlädt sich zuerst in Speyer. 10 Juden tot. Eine Jüdin entzieht sich der Zwangstaufe mit Selbstmord. Dann schreitet der Bischof ein und schützt die Gemeinde. Aber Speyer ist nur der Anfang. Wormser Bürger öffnen die Stadttore selbst, fast die gesamte Gemeinde tot. Und so geht es weiter.
9: Es webt mein Herz über die Erschlagenen von Mainz. Gibt es eine Linderung für meinen Schmerz? Die ausgezeichneten, einsichtsvollen Schriftgelehrten, sie sind dahin.
8: Mainz, Köln, Trier, Gemeinden am Niederrhein. Wie viele Männer, Frauen und Kinder erschlagen werden, genau sagen kann das keiner. 5.000 mindestens. Vielleicht sogar 12.000. Als es nichts mehr zu plündern gab, zerfiel der Volkskreuzzug. Die letzten Haufen wurden jenseits der ungarischen Grenze vernichtend geschlagen. Nach dem ersten Pogrom gegen Juden auf deutschem Boden, das sich tief ins jüdische Gedächtnis eingegraben hat. Seit diesen Massakern gibt es keine Sicherheit mehr. Das Pogrom begann in Speyer, heute vor 930 Jahren.
0: Ein Kalenderblatt von Jochen Grabler.
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12: Artikel 27 der Verfassung der DDR. Die Freiheit der Presse, des Rundfunks und des Fernsehens sind gewährleistet.
13: Was Ulrich Mühe am 4. November 1989 in Berlin vor hunderttausenden Demonstranten zitiert, ist ein hohles Versprechen. Pressefreiheit gibt es in der DDR nicht. Das ändert sich mit dem Mauerfall. Erste unabhängige Zeitungen entstehen, wie die DAZ, die Leipziger Andere Zeitung. Gründungsmitglied Peter Frebel erinnert sich, dass die Lizenzvergabe dennoch ihre Hürden hatte. Stundenlang lässt das Ministerium der Übergangsregierung die Antragsteller warten. Schließlich informieren diese ein Fernsehteam des ZDF.
14: Mit diesem Umstand haben wir das Ministerium dann konfrontiert und haben gesagt, also wenn bis 17.30 Uhr keine Lizenz erteilt ist, dann würde es einen entsprechenden Beitrag über die Behinderung der Pressefreiheit in der DDR heute Abend noch geben. Eine Stunde später hatten wir dann die Genehmigung.
13: Doch bald kommen wirtschaftliche Interessen ins Spiel. Große westdeutsche Verlage drängen in den ostdeutschen Markt. Diesem Wettbewerb hält kaum eines der neuen Projekte stand. Bei der DAZ will zuletzt ein US-Investor einsteigen und ein Anzeigenblatt daraus machen.
14: Das wäre vielleicht ein Weg gewesen, die Zeitung in die Zukunft zu führen, aber natürlich nicht mehr mit dem inhaltlichen Anspruch. Und das kam für die Redaktion nicht in Frage.
13: Auch aus DDR, Rundfunk und Fernsehen entstehen nach und nach neue Strukturen. Die Umbruchszeit, ihre Akteure und was von den Ideen der ersten Monate bleibt, zeigt der Film Zeitenwende.

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1: Bis heute Abend, Jörg Schröder, größtenteils richtig gutes Wetter.
2: Damit ist das Wettergespräch eigentlich beendet.
1: Ja.
2: Wir erleben Tschüss. Alles im All. Auch in den nächsten Stunden viel Sonnenschein. Allerdings muss ich sagen, Sachsen-Anhalt und Thüringen, da kann es hier und da ein bisschen holpriger werden. Da hat man schon so ein bisschen mehr Tiefdruckeinfluss. Und das heißt, da ist es vorübergehend auch mal stärker bewölkt. Die meisten Wolken erwarten wir vor allem in den westlichen Landesteilen von Sachsen-Anhalt und von Thüringen. Etwa so von der Rhön übers Eichsfeld, über den Harz, über die Börde bis in die westliche Altmark hinein. Und da sind eventuell auch ein paar Schauer möglich. Ansonsten, wie gesagt, bestes Sommerwetter Anfang Mai. Denn die Temperaturen sind schon an einigen Stellen über die 25-Grad-Marke gestiegen. Am Nachmittag erwarten wir dann Werte zwischen 25 und 30 Grad. In Sachsen-Anhalt und Thüringen dreht der Wind von Süd auf Nordwest und frischt auch mal etwas auf.
1: Wie sind die Temperaturen in der Nacht auf Montag?
2: Die Gärtner können weiter durchatmen, keine Nachtfröste, Temperaturen 14 bis 10 Grad. Aber sie können auch vielleicht hier und da noch ein bisschen mehr aufatmen, denn Regen braucht das Land. In der Nacht ziehen doch hier und da ein paar Schauer, vielleicht auch Gewitter durch. In Sachsen wird es höchstwahrscheinlich erst in den Morgenstunden hier und da ein paar Tropfen geben.
1: Wie starten wir in die neue Woche?
2: Ja, unser Hochwindfried verabschiedet sich langsam und das werden wir morgen merken. Morgen sind schon deutlich mehr Wolken unterwegs, aber man kann grob sagen, dass der Montag insgesamt noch recht freundlich ausfällt mit so einer Mischung aus Sonne und Wolken. In den Morgenstunden haben wir vor allem in Sachsen noch mit Schauern zu tun. Dann ist es erst einmal längere Zeit überall trocken. Allerdings dann zum Nachmittag, zum Abend hin bilden sich dann wiederum neue Schauer über Sachsen-Anhalt und Thüringen. Die Temperaturen relativ unterschiedlich. In Sachsen nochmal Werte bis 26, 27 Grad. Sachsen-Anhalt und Thüringen etwas kühler. Da Temperaturen bis maximal 24 Grad und schwupp, dann sind wir dann schon ab dem Dienstag oder am Dienstag oder da erwarten wir dann insgesamt eher unbeständiges Wetter. Es wird auch kühler. Die kühlsten Tage der kommenden Woche, der Mittwoch und der Donnerstag, der Höchsttemperaturen gerade mal bei 15 Grad.
1: Danke dir, Jörg. Nach dem Nachrichtenüberblick hören Sie dann den Podcast Reportage 40 Jahre Reaktorkatastrophe von Tschernobyl.
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3: Um 11.30 Uhr mit Rio Takeda. US-Präsident Donald Trump hat angekündigt, einen neuen Vorschlag des Iran für ein Ende des Krieges zu prüfen. Auf seiner Plattform Truth Social äußerte er sich aber skeptisch. Der Iran habe bislang keinen ausreichend hohen Preis für sein Verhalten gezahlt. Zugleich schloss Trump weitere Militärschläge nicht aus. Teheran hatte zuletzt über Vermittler in Pakistan einen 14-Punkte-Plan vorgelegt. Gefordert werden ein Ende der Kämpfe und Garantien gegen Angriffe. Seit Anfang April gilt eine Waffenruhe. Der katholische Militärbischof Franz Josef Overbeck hat sich für eine schnelle Rückkehr zur Wehrpflicht ausgesprochen. Der Bischof von Essen sagte, er halte die Situation für zu gefährlich, als dass man ewig warten könne. Nur mit einem freiwilligen Dienst sei es nicht zu schaffen, die Zahl der Soldaten von derzeit gut 186.000 auf die angestrebten 260.000 zu erhöhen. Zugleich plädierte Overbeck für eine deutsche Beteiligung an einem möglichen Einsatz in der Straße von Hormus. Im Iran ist erstmals seit Jahren wieder ein Todesurteil im Zusammenhang mit den Protesten der Frauenbewegung von 2022 vollstreckt worden. Staatsmedien zufolge wurde ein Mann hingerichtet, dem der Tod einer Sicherheitskraft bei den Demonstrationen vorgeworfen wurde. Auslöser der damaligen Massendemonstrationen war der Tod der jungen Kurdin Mahsa Amini, die im Gewahrsam der Moralpolizei ums Leben kam. Die Justiz ließ seitdem mehr als ein Dutzend Männer hinrichten. Zum heutigen Internationalen Tag der Pressefreiheit haben Organisationen zum Schutz von Medienschaffenden aufgerufen. UN-Menschenrechtskommissar Volker Türk erklärte, Journalismus sei mitunter ein gefährlicher Beruf geworden. Sein Büro habe seit Oktober 2013 die Tötung von fast 300 Medienschaffenden registriert. Das International Press Institute sieht unter anderem den Aufstieg autoritärer Regierungen als Hauptursache für eine eingeschränkte Pressefreiheit. Besonders problematisch sei, dass Angriffe auf Journalisten oftmals ohne Strafe blieben. In Sachsen-Anhalt brauchen immer mehr Schulkinder einen Schulbegleiter. Seit 2020 ist die Zahl laut Sozialministerium um 40% auf mehr als 1.100 Kinder angestiegen. Ein Grund sei, dass Schulen mittlerweile Orte seien, wo soziales Lernen stattfindet. Viele Schulbegleitungen werden demnach auch bewilligt, weil andere Hilfsangebote fehlen. Das waren die Nachrichten. Das Wetter mit den Temperaturen von 11 Uhr. Atern stark bewölkt 24 Grad. Dresden leicht bewölkt 24, Eisenach bedeckt 20, Erfurt stark bewölkt 24 Grad, Gardelegen sonnig 24, Hoyerswerda leicht bewölkt 25, Magdeburg sonnig 24 Grad, Neuhaus am Rennweg wolkig 19, Oschatz sonnig 24, Plauen wolkig 23, Wernigerode wolkig 23, Lutherstadt Wittenberg meldet 24 Grad. Am Nachmittag in Sachsen-Anhalt und Thüringen zum Teil stärker bewölkt und vereinzelt Schauer, sonst weiter viel Sonne und trocken. Höchstwerte 24 bis 30 Grad, auffrischender auf Nordwest drehender Wind. In der Nacht unterschiedlich bewölkt, örtlich Schauer und Gewitter, Tiefstwerte 14 bis 10 Grad. Morgen Sonne und Wolken, anfangs in Sachsen, am Nachmittag und Abend in Sachsen-Anhalt und Thüringen Schauer, Höchstwerte 21 bis 26 Grad. Am Dienstag zeitweise Regen, vereinzelt Gewitter, Temperaturrückgang. MDR aktuell Verkehrsdienst. Vorsicht auf der A4 Richtung Frankfurt zwischen Stadtroda und Jena Zentrum. Ein Metallteil auf der linken Fahrspur. Vorsicht auf der A9 Berlin-München zwischen Hermsdorf Süd und Lederhose sind Rehe auf der Fahrbahn. A13 Richtung Berlin zwischen Baruth-Mark und Teupitz. 3 Kilometer Stau nach Unfall plus 20 Minuten. Die A14 Richtung Magdeburg ist zwischen Halle-Trotha und Löbbe-Jün wegen Bauarbeiten bis heute Abend gesperrt. Zurzeit 4 Kilometer Stau. Die letzte freie Abfahrt ist Halle-Tornau. In Eisenach ist die B19 im Bereich Bahnhofstraße, Langensalzer Straße und Altstadtstraße wegen eines Feuerwehreinsatzes gesperrt. Der Verkehr wird über die B88 umgeleitet. Und im Landkreis Mittelsachsen ist die Straße zwischen Oberlichtenau und Garnsdorf in beiden Richtungen nach Unfall gesperrt. Geblitzt wird auf der A2 Richtung Berlin zwischen Allerengersleben und Alsleben. Soweit der MDR aktuell Verkehrsdienst. Die Zeit 11.35 Uhr.
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5: Vor 40 Jahren ereignet sich die Reaktorkatastrophe von Tschernobyl. Seither ist das Gebiet eine streng bewachte Sperrzone. Doch 2022 besetzen russische Truppen den Reaktor und heben im radioaktiv kontaminierten Wald Schützengräben aus. Der ukrainischen Armee gelingt es, die russischen Truppen aus dem Sperrgebiet zu vertreiben. Aber seither ist es Einflugschneise für russische Angriffsdrohnen und Raketen. Experten warnen vor der Gefahr einer weiteren nuklearen Katastrophe. Doch gleichzeitig hat sich die Sperrzone in den vergangenen Jahren zu einem einzigartigen ökologischen Mikrokosmos entwickelt. Der Bericht von Susanne Peterson.
6: Heute ist die verstrahlte Sperrzone rund um das Kernkraftwerk von Tschernobyl alles andere als verwaist. Viele Soldaten sind hier stationiert, denn seit Russlands Großangriff ist die Sperrzone Frontgebiet.
7: Alle Einheiten sind in ständiger Kampfbereitschaft. Sie sind rund um die Uhr im Einsatz.
6: Und dennoch, in der Sperrzone arbeiten heute wieder rund 4000 Menschen im Schichtbetrieb. Es sind Wissenschaftler, Techniker, Ingenieure, Mitarbeiterinnen und Mitarbeiter des Kraftwerks. Hinzu kommen Soldaten und Zivilistinnen und Zivilisten. Wer sind die Menschen, die trotz Krieg und Strahlung in der Sperrzone ausharren? Und wie groß ist die Gefahr einer neuen nuklearen Katastrophe? Strahlung, verminter Boden, Angriffe aus der Luft. Der Krieg hat die Sperrzone noch gefährlicher gemacht. Eine besondere Gefahr, auch wegen des nach wie vor radioaktiv strahlenden Reaktorblocks, der hier vor 40 Jahren explodierte. Wir erhalten einen seltenen Einblick in das Innere des Kernkraftwerks von Tschernobyl. Kaum ein Außenstehender darf hierher. Von den Wänden des alten Sowjetgebäudes bröckelt der Putz. In den düsteren Gängen hängt eine feuchte Kälte. Unter dicken Jacken müssen wir spezielle Schutzkleidung tragen. Immer wieder warnen uns Schilder an den Wänden vor Radioaktivität. Anatoli Sidorenko führt uns durch das Kraftwerk. Er ist Schichtleiter der Strahlenschutzabteilung von Tschernobyl.
8: Um nun den Block Nummer 4 zu betreten, müssen Sie zu

0: Mittel für erfolgsversprechender.
1: Sending somebody to jail,
0: jemanden ins Gefängnis zu stecken, ist ein symbolischer Akt. Einige der Verhafteten werden wie Helden behandelt. Wenn man ihnen aber das Geld kürzt, dann betrifft das alle.
1: But if you are cutting budgets, that affects everybody.
0: Das Geld kürzen. Ein Schritt, den Israels oberstes Gericht jetzt angeordnet hat. Bislang werden die Ultraorthodoxen mit Steuergeld unterstützt, damit sie nicht arbeiten müssen und sich auf das Torah-Studium konzentrieren können, ein Leben lang. Doch den Wehrdienst verweigern sollen die Hilfen gestrichen werden. Auch den Talmud-Schulen drohen Kürzungen, wenn unter ihren Studenten Deserteure sind. Ob das durchgesetzt wird oder doch noch eine neue Ausnahmeregelung gefunden wird? Viele in Israel blicken auf die Wahlen im Oktober. Auch der ultraorthodoxe Publizist Schneor Weber im Parlamentsfernsehen. Alle reiten jetzt auf diesem Thema rum und verschärfen ihren Ton. Die Ultraorthodoxen werden wohl eines der zentralen Themen der kommenden Wahlen sein. Auf den Straßen von Jerusalem wollen sie nicht auf die Wahlen warten. Sie wollen weiter demonstrieren und gehen lieber ins Gefängnis als zur Armee.
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3: Am drittletzten Spieltag in der zweiten Fußball-Bundesliga. Der erste FC Magdeburg braucht Punkte für den Klassenerhalt. Jan Günther, wie läuft's gegen Hertha BSC?
4: Noch steht's 0:0. Jetzt der FC mit einer Flanke von der rechten Seite. Aber der Ball geht dann 2 Meter links vom Kasten. Der Hertha ins Tor aus. Das war der Flaggenversuch von Alexander Nollenberger, aber nicht genug getan. Wir warten auf die erste richtige Torchance in diesem Spiel. Im Duell des Tabellen 16. gegen den 6. Der erste FC Magdeburg will runter vom Abstiegsrelegationsplatz mit einem Punkterfolg. Ob unentschieden oder Sieg, geht es heute hoch auf die 14. Wichtig beim FCN, er ist wieder da. Mateusz Szukowski, der Pole, fehlte zuletzt gelb gesperrt beim 0:1 in Nürnberg. Heute ist er wieder von Beginn an, na klar, mit dabei für Alexander Ahl-Holmström. Er muss auf die Bank in der Innenverteidigung. Außerdem heute Jean Hugonet, das erste Mal seit dem 25. Spieltag wieder in der Startelf. Er spielt für Max Geschwill. Die Hertha kommt über die linke Seite in den kanariengelben Trikots. Geht's mal raus auf den linken Flügel, auf Michał Kabownik. Und dann steht der erste FC Magdeburg wirklich sehr, sehr tief bei diesen Ballbesitzphasen. Der Hertha jetzt mal der hohe Ball in den Strafraum des FCM, kann abgefangen werden. Versuchen sie über Barischartig sich herauszukombinieren. Der wird gefoult, gibt den Freistoß für den FCM. Hier steht es 0:0.
3: Mit einer Zukunft in der zweiten Fußball-Bundesliga liebäugelt Energie Cottbus, spielt ebenfalls seit 12 Minuten noch 0:0 beim MSV Duisburg. Und wir gehen wieder in die zweite Liga. Elversberg führt mit 1:0 gegen den SC Paderborn. Thomas Wollscheid mit Eindrücken.
5: Traumstart für die SV Elversberg in diese Begegnung. Sie führen mit 1:0, sind auch jetzt wieder im Strafraum. Und dann ist der Ball aber im Seiten aus. Mein Gott, ein richtig flottes Fußballspiel hier in diesen ersten 11 Minuten. Und die Führung der SVE schon aus der 14. Minute. So aus dem ersten Angriff ging ein Eckball hervor. Tom Zimmerschied von der linken Seite brachte den Ball so halb hoch Richtung 5-Meter-Raum. Dort war es Lukas Petkov, der den Ball mit dem Kopf verlängerte auf Maximilian Rohr. Der musste nur noch einnicken, stand völlig frei im 5-Meter-Raum. Auch wenn der Paderborner Torhüter Dennis Seimen da so ein bisschen reklamierte, er sei behindert worden nach Videocheck, war das aber nicht so. Jetzt dann allerdings die Mannschaft aus Paderborn mit einem Schuss aus 40 Meter fast von Stefano Marino, weil er gesehen hat, dass der Elversberger Torhüter Niklas Christoph weit aus seinem Kasten raus war. Aber diesen Schuss, den kann er dann mit Grätsche dann letzten Endes entschärfen. Also es ist schon einiges geboten hier am heutigen Nachmittag in Elversberg in dieser Baustelle Ursafarm Arena. 9.307 Zuschauer, das Ding hier restlos ausverkauft. Es geht ja um einiges und wir sehen hier ein richtig flottes Fußballspiel. Klar ist, wenn Elversberg heute verlieren sollte gegen Paderborn, dann dürften sie sich aus dem Aufstiegsrennen mehr oder weniger verabschiedet haben. Aber da wir jetzt hier 12,5 Minuten gespielt haben, sieht es richtig gut aus. Die Elversberger nochmal im Vorwärtsgang, im Strafraum. Aber Da kommt er nicht mehr an den Ball, Ferrei, und es bleibt beim 1:0 für die SV.
3: Und wir schauen nochmal zurück auf gestern Abend. RB Leipzig hat da den Matchball um ein Ticket für die Champions League in der kommenden Saison vergeben. 1:4 die Niederlage bei Bayer Leverkusen, Christian Schulze.
6: Plötzlich hat Bayer Leverkusen die Champions League in der eigenen Hand. Die Steilvorlage der Konkurrenz, das 3:3 zwischen Hoffenheim und Stuttgart vom Nachmittag, sorgte für die große Chance, auf Platz 4 zu klettern, und diese nutzte Leverkusen.

0: Leverkusen im Topspiel gegen RB Leipzig mit einer engagierten Leistung. Musste auch Leipzig-Coach Ole Werner anerkennen.
1: Leverkusen hat ein sehr, sehr starkes Spiel gemacht. Und wir waren leider nicht bei unserer Topleistung, so ehrlich muss man sein. Uns hat es vor allem defensiv an Aggressivität, Zuordnung, aber auch Wachheit gefehlt. Ja, unterm Strich eine verdiente Niederlage, müssen wir nicht drum herum reden.
0: Vor allem Patrick Schick bekamen die Leipziger an diesem Abend nicht in den Griff. Der Tscheche erzielte die Führung nach 26 Minuten, die Nathan Teller mit dem Pausenpfiff ausbaute. Im zweiten Durchgang war Schick zwei weitere Male zur Stelle. Der zwischenzeitliche Treffer von Christoph Baumgartner brachte keine Spannung mehr. Entsprechend wurde Schick nach Abpfiff gefeiert und die Fans hatten ohnehin ihren Anteil am Sieg, sagt Leverkusens Kreativkopf Ibrahim Maser.
2: Die Stimmung natürlich war unglaublich. Ich glaube, man hat gemerkt, wie sehr wir es wollten. Und bei jeder Aktion, bei jedem Ballgewinn, wie sie auch gefeiert haben und uns angesprochen haben, es war auch nochmal super. Und diese Energie brauchen wir auch. Daraus ziehen wir die Motivation nochmal mehr raus.
0: Leverkusen hat es nun in Stuttgart und gegen den Hamburger SV in der eigenen Hand Platz 4 zu verteidigen. Leipzig auf Platz 3 fehlt weiter ein Sieg, um die Champions League klarzumachen.
3: Und der gelingt vielleicht am Sonnabend zu Hause gegen St. Pauli.
4: 13.45 Uhr ist es jetzt und Sie hören MDR aktuell und das ist unsere Top-Meldung zur Stunde. Der Waldbrand im Nationalpark Böhmische Schweiz ist unter Kontrolle, das bestätigte die Parkleitung dem Mitteldeutschen Rundfunk. Weitere Meldungen jetzt mit Ryota Keda.
5: Die Bundeswehr hat bisher rund 200.000 Briefe an 18 Jahre alte Männer und Frauen verschickt. Eine Sprecherin des Verteidigungsministeriums sagte, zur Resonanz ließen sich bisher keine verlässlichen Aussagen machen. Männer müssen die Online-Fragen beantworten, Frauen können dies tun. Die Aktion ist Teil des neuen Wehrdienstgesetzes. Das Gästehaus des Auswärtigen Amtes, die Villa Borsig am Tegeler See in Berlin, wird zur repräsentativen Zwischenlösung für den Bundespräsidenten. Nach Angaben des Präsidialamtes ist der Ausweichbau für Frank-Walter Steinmeier nicht rechtzeitig fertig geworden. Der Präsident muss aus Schloss Bellevue ausziehen, damit es saniert werden kann. Ein betrunkener Autofahrer hat in Wernigerode eine Hauswand gestreift und zwei Autos ineinander geschoben. Die Polizei bezifferte den Schaden auf rund 10.000 Euro. Bei dem 21 Jahre alten Fahrer wurde ein Wert von 1 Promille gemessen. Der Führerschein wurde beschlagnahmt und ein Strafverfahren eingeleitet. Das Wetter am Nachmittag, gebietsweise Bewölkungszunahme, meist trocken, 24 bis 30 Grad. In der Nacht örtlich Schauer und Gewitter, 14 und bis 10 Grad. Morgen Sonne und Wolken, einige Schauer, 21 bis 26 Grad. MDR, aktuell Verkehrsdienst, A2 Richtung Hannover. Zwischen Irxleben und Alsleben, Stau an einer Baustelle plus 15 Minuten. A4 Richtung Frankfurt, zwischen Chemnitz-Ost und Chemnitz-Mitte, stockender Verkehr wegen Bauarbeiten plus 10 Minuten. A9 Richtung München, zwischen Brück und Kleinmarzehn, stockender Verkehr an einer Baustelle plus 15 Minuten. A13 Richtung Berlin, zwischen Großküritz und Mittenwalde, 9 Kilometer Stau nach Unfall, 40 Minuten länger. Die A14 Richtung Magdeburg ist zwischen Halle-Trotha und Le Bouillon wegen Bauarbeiten bis heute Abend gesperrt. 4 Kilometer Stau bis Halle-Tornau und Stau auf der Umleitung Richtung Domnitz plus 30 Minuten. Die B176 Weißenfels-Hartha ist zwischen Ballendorf und dem Abzweig Schönbach nach Unfall gesperrt und im Landkreis Bautzen ist die Straße zwischen Bernsdorf und dem Abzweig Lieske ebenfalls nach Unfall gesperrt. Soweit der MDR aktuell Verkehrsdienst, die Zeit 13.47 Uhr.
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3: An diesem wunderbar sonnigen Fußballnachmittag auch in Magdeburg in der zweiten Liga, der erste FCM gegen Hertha BSC. Jan Günther, das Einzige, was fehlt, sind noch Tore, ne?
7: Ja, im Duell 10 gegen 10. Nicht, weil es hier schon zwei Platzverweise gegeben hat, sondern weil die Torhüter eigentlich bisher nicht gebraucht haben. Und zwar keine optische Täuschung in der Anfangsphase. Die Statistik kann alles belegen. 65% Ballbesitz für die Hertha. Aber inzwischen hat sich der erste FC Magdeburg ein bisschen freigeschwommen. Kommt jetzt mal mit Ball rüber, über die Mittellinie. Rechte Seite, da ist es sehr eng. Fabian Reese, der Herthaner, bester Scorer der zweiten Fußball-Bundesliga, muss natürlich auch in der Defensive mitarbeiten und versperrte Herbert Bockhorn den Weg. Deswegen macht der FCM ballsicher über die linke Seite, nimmt dann wieder den eigenen Torhüter mit und versucht die Hertha jetzt mal ein bisschen rauszulocken aus deren eigener Hälfte. Jetzt mal ein halbhoher Ball an die 16er Kante. Der wird aber von Hertha zurückgeköpft in die Arme von Tiag Ernst. Das ist der Torhüter von Hertha BSC und der kann den Ball erstmal in Empfang nehmen. Kein Tempo, keine Tore, weil keine Torchance. 0:0 Magdeburg gegen Hertha BSC.
3: An der Tabellenspitze Schalke, da steht der Aufstieg schon fest und dahinter macht Elversberg Druck, führt aktuell mit 2:0 gegen den SC Paderborn. 13:49 Uhr.
4: Im Autoland Deutschland, da gerät eine der wichtigsten Branchen zunehmend unter Druck. Der Volkswagen-Konzern hat angekündigt, rund 50.000 Stellen abzubauen. Und das ist kein Einzelfall. Besonders hart trifft es die Zulieferer. Diese Woche machte die drohende Abwicklung von Bohai in Harzgerode und der Schlote-Gruppe in Wernigerode für Schlagzeilen. Insgesamt könnten deutschlandweit zehntausende Jobs wegfallen. Alexa Höber berichtet.
8: Wie leblos liegen sie im abendlichen Dämmerlicht. Die leergeräumten Hallen der Firma Aludruckguss in Lübeck. Wo früher täglich 120 Menschen ein- und ausgingen und Autoteile gossen, ist es ruhig geworden. Alle wurden vergangenes Jahr entlassen. Immer mehr Zulieferbetriebe der Autoindustrie müssen Personal entlassen oder ganz schließen. Die Zahl der in Deutschland produzierten Autos ist zwischen 2017 und 2024 um 28% gesunken. Und wenn die großen Hersteller weniger Autos verkaufen können, gehen auch die Aufträge für hunderte Zulieferbetriebe zurück. Bei Aludruckguss hätten unter anderem die gestiegenen Energie- und Rohstoffpreise und internationale Unsicherheiten zum Ausgeführt, so die Insolvenzverwaltung. Die gesamte Autozulieferbranche steht unter Druck. Am Bahnhof in Hannover treffen wir Gerd Röders. Er führt einen Druckgussbetrieb zusammen mit seinem Cousin in sechster Generation. Zwei Werke hat er in Niedersachsen. Aber einen Teil der Produktion hat er bereits 1995 nach Tschechien verlagert. Heute nimmt er uns im Zug mit, um das Werk dort zu besichtigen.
9: Ich reise immer mit dem Zug. Das Autofahren ist mir zu anstrengend und zu lang.
8: Der nächste Morgen. Gerd Röders öffnet die Tür zu einer der weißen Produktionshallen. Überall rumpelt und zischt es aus meterhohen Maschinen. An einer bleibt Gerd Röders stehen. Gussteile purzeln heraus. Es sind relativ kurze, ineinander verschachtelte Metallröhren.
10: Das sind zum Beispiel typische Teile, die es im Elektroauto nicht mehr geben wird. Das sind die Schaltgehäuse für Verbrenner. Und die haben wir millionenfach hergestellt. Und das sind Teile, die werden auslaufen.
8: Röders ist davon überzeugt, dass die E-Mobilität langfristig Erfolg haben wird. Und er weiß auch, dass für einen E-Antrieb nur ungefähr 200 Teile benötigt werden. Ein Verbrennungsmotor hat dagegen ungefähr 1200 Teile. Röders hilft, dass er in seinen Werken in Deutschland auch Aufträge aus anderen Branchen hat. Zum Beispiel aus der Luftfahrtindustrie oder der Medizintechnik. Aber hier in seinem Unternehmen in Tschechien produzieren sie weiterhin hauptsächlich für die Autoindustrie.
10: Das sind wieder Teile für die Elektromobilität. Neue Teile, die Autos sind gerade erst auf den Markt gekommen.
8: Röders führt uns in eine weitere Halle. Hier stehen 10 Frauen an Metalltischen. Immer wieder holen sie Metallteile aus den Kartons, die neben ihnen stehen.
10: Hier werden alle Teile einzeln angeguckt, aber hier werden auch kleinste Fehler zum Beispiel gefeilt oder weggemacht. Und das können wir eigentlich in Deutschland nicht mehr bezahlen. Mit den Löhnen, mit den ganzen Sozialabgaben ist das einfach mehr als doppelt so teuer in Deutschland. Und das zahlen unsere Kunden einfach nicht.
8: Hohe Lohnkosten in Deutschland, eine insgesamt zurückgehende Autoproduktion und weniger Teile für E-Autos. Das sind herausfordernde Zeiten, denn hunderttausende Jobs hängen in Deutschland direkt und indirekt an der Autoindustrie.
4: Alexa Höber berichtete.

0: Männerchöre sind in unserer Vorstellung gestandene Klangkörper mit jahrzehntelanger Tradition, viel Bass, viel Bart, viel Geschichte. Auch in Fuchshain, ein Dorf in der Nähe von Leipzig, da trifft sich jede Woche so ein Männerchor. Aber diese Fuchsschwänzer aus Fuchshain sind eben nicht ganz Standard. Barbara Brähler war bei einer Probe dabei.
1: Die Fuchsschwänze, ein Männerchor, der nach Chor klingt, aber eben doch anders. Jung ist dieser Sängerkreis, der jüngste 18, der älteste 55. Entstanden ist das Ganze vor 2 Jahren aus einer Bierlaune heraus, wie Chorchef Sebastian Diebel erzählt.
2: Wir waren bei uns in Aunhof auf dem Stadtfest gewesen und hatten die Idee, Mensch, lass doch mal was machen, wo wir selber einen Beitrag leisten können und gucken, was passiert. Und dann haben wir gesagt, okay, dann machen wir einen Chor.
1: Aus einem spontanen Warum eigentlich nicht wurden erst 25, dann 40 Hobbysänger. Und die Fuchsschwänze singen mit Inbrunst und vor allem Leidenschaft. Für den studierten Kirchenmusiker und Chorleiter Mike Gutschinski ein Glücksfall. Männer, die freiwillig und gerne singen.
3: Also mega, ist doch einfach geil. Also was kann es da Besseres geben, als wenn Menschen

0: gesagt, wir wollen singen. Es ist sehr frisch, das Repertoire ist ganz anders. Es ist jetzt halt nicht, wer hat dich, du schöner Wald, aufgebaut, so hoch da droben. Auch ein schönes Lied, aber das Konzept ist einfach ein anderes mit Rock- und Pop-Songs, Englisch, Deutsch.
1: Auch Michael Schatz aus Naunhof kommt jeden Montagabend nach Fuchshain, um zu singen und wegen dem Spirit, wie er sagt.
2: Das macht einfach Laune. Ich freue mich jede Woche und schon das Wochenende auf den Montag, dass wir hier zusammen proben, für das nächste Konzert quasi uns vorbereiten. Das sagt eigentlich halt schon alles. Wir sind hier rund 40 Männer, ne, denen es einfach Spaß macht, versuchen zu singen. Wird auch mittlerweile immer besser.
1: Und dann sind da noch die Auftritte, wie beim Stadtfest in Naunhof, an den sich Sebastian Diebel gern erinnert.
3: Und dann sind wir da hingefahren mit unserem Truck und dann war der ganze Marktplatz voll. Und das war einfach, also ich glaube, jeder von uns hatte Gänsehaut und da hat man gemerkt, das ist irgendwie was ganz Besonderes.
1: Und zu zeigen, die Fuchsschwänze Woche für Woche, dass man für gute Laune eigentlich nur eines braucht, gemeinsames Singen.
4: Barbara Brähler hat die Fuchsschwänze aus Fuchshain besucht, ein Männerchor, der mehr ist als Bass, Bart und Bauch. Und jetzt geht's zum Fußball und Susanne Böttcher.
5: Und da wird ja auch gesungen, am liebsten, wenn gewonnen wird. Wir schauen erstmal auf die Zwischenergebnisse. Fürth im Abstiegskampf führt mit 1:0 gegen den 1. FC Nürnberg. Elversberg mit der 2:0-Führung gegen Paderborn, noch keine Tore zwischen Karlsruhe und Darmstadt. Und Münster führt mit 1:0 bei Hannover 96. Und Jan Günther beim 1. FC Magdeburg gegen Hertha BSC wird da eher gesungen oder eher gepfiffen?
6: Eher gesungen. Gibt keinen Anlass zum Pfeifen. Es ist ein ausgeglichenes Fußballspiel. Ein Punkt wäre es aktuell für den FCM bei diesem 0:0. Der wäre immens wichtig im Abstiegskampf der zweiten Fußball-Bundesliga. Und weil es auch in Magdeburg natürlich sehr warm ist, hat man vor dem Spiel schon gesagt, also in der 23. Minute. Da machen wir mal eine Trinkpause. Die gab es dann gerade eben. Und jetzt geht es weiter mit dem hohen Ball hinten heraus aus dem Strafraum des FCM-Torhüter Dominik Reimann. Und dann kommt der Ball auch runter auf Höhe der Mittellinie. Der FCM bleibt im Ballbesitz. Mit Lubambo Mosonda auf dem linken Flügel zurückgelegt und versuchen sie über die eigene Abwehrreihe hinten den Ball dann zu behaupten und den Gast aus Berlin mal wieder rauszulocken. Und das funktioniert in diesem Fall auch ganz gut. Jan-Lukas Schuler ist der erste Anläufer beim Team aus Berlin. Das ist ja ein ehemaliger Magdeburger. 2024 ist er in die Hauptstadt gewechselt. Und da ist er wieder. Jan-Lukas Schuler geht jetzt mal rein in den Strafraum von seinen ehemaligen Teamkollegen, wird dann aber abgelaufen und der FCM kann sich eventuell raus befreien. Hertha war mit vielen Jungs vorne, deswegen hinten jetzt ein bisschen Luft. Da ist Matthias Schukowski, legt sich den Ball ein bisschen zu weit vorne, nach vorne. Der Top-Angreifer der zweiten Fußball-Bundesliga. Wenn er fehlt, nur 0,7 Tore im Schnitt beim FCM. Wenn er dabei ist, über 2, das sagt schon eine Menge aus. Wir gucken noch auf diesen Angriff des FCM. Sie sind noch 30 Meter weg vom Tor. Ball geht wieder raus auf die linke Seite auf Musonda. Der geht an die linke 16er-Kante ran. Wann kommt denn mal der Flankenball? Wieder versuchen sie es flach zu kombinieren. Sieht das Njaka und dann ist der Ball erst einmal weg. Also 27 Minuten sind gespielt. Wenig Highlights in diesem Spiel. 0:0.
5: Dankeschön an Jan Günther. Dafür aber eine Trinkpause. Wir schauen auch jetzt aufs Wetter.
4: Ja, da geht's zu Jörg Schröder ins MDR-Wetterstudio. Jörg, es ist ja so warm heute, man könnte denken, es ist ein Sommertag. Wo liegen denn die Temperaturen?
7: Es ist schon Sommertag, wir sprechen ja von Sommertagen ab 25 Grad. Mhm. Aktuell liegen wir in vielen Gebieten so zwischen 25 und 27 Grad. Nee, in der 28 im Fläming sehe ich auch schon. Das heißt, die Temperaturen gehen sogar noch ein bisschen weiter nach oben. Wir erwarten am Nachmittag örtlich Werte bis 30 Grad. Alles in allem insgesamt freundliches Wetter, aber der eine oder andere wird schon festgestellt haben, dieser blitzblank blaue Himmel, den bekommen wir heute nicht, denn wir haben mit Schleierwolken zu tun, die trüben den Himmel zum Teil ein, zum Teil auch mal ein bisschen stärker, das vor allen Dingen in Sachsen-Anhalt und auch in Thüringen und etwa so vom Eichsfeld über den Harz bis in die Altmark sind ganz vereinzelt ein paar Regentropfen möglich.
4: Na, es ist recht trocken. Kommt denn perspektivisch ein bisschen mehr Regen auf uns zu?
7: Die Natur kann sich freuen, natürlich die Landwirte, die Gärtner, die Balkonier auch, denn wir erwarten ab morgen einen ordentlichen Wetterumschwung. Die Tiefdruckgebiete übernehmen einfach die Regie beim Wetter und das heißt, morgen ziehen schon mal ein paar Schauer durch. Örtlich sind auch Gewitter möglich und mehr Regen gibt es dann am Dienstag, am Mittwoch und am Donnerstag. Aber mit dem Regen wird es auch kühler. Die kühlsten Tage der kommenden Woche werden höchstwahrscheinlich der Mittwoch und der Donnerstag. Da Temperaturen zwischen 10 und 15 Grad.
4: Jörg Schröder, Dankeschön.
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4: Und so geht's weiter in der kommenden halben Stunde hier bei MDR aktuell. Thüringen hat ein Investitionsprogramm in Höhe von 1 Milliarde Euro für die Kommunen im Land aufgelegt. Wofür das Geld gebraucht wird und wie das Programm bei den Kommunen ankommt, unser Landeskorrespondent hat sich umgehört. Und wird aus der ewigen Stadt eine vergängliche? In Rom sorgen sich Fachleute um einstürzende Altbauten.
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12: Um 14 Uhr mit Rio Takeda. Der Waldbrand im Nationalpark Böhmische Schweiz ist unter Kontrolle. Das bestätigte die Parkleitung dem MDR. Demnach haben die Einsatzkräfte das Feuer auf einer Fläche von rund 1 Quadratkilometer eingedämmt. Probleme bereitet das unzugängliche Gelände. Zuvor war die Zahl der Einsatzkräfte auf rund 500 aufgestockt worden. Zudem werfen 7 Hubschrauber Wasser ab. Hilfe kommt dabei von der Armee. Eine Gefahr für den Nationalpark Sächsische Schweiz besteht den Angaben zufolge nicht. Der seit 3 Tagen lodernde Waldbrand bei Jüterbock in Brandenburg hat inzwischen eine Fläche von mehr als 110 Hektar erfasst. Das teilte eine Wildnisstiftung mit, die Eigentümerin des früheren Truppenübungsplatzes ist. Die Brandfläche habe sich über Nacht verdoppelt. Die Feuerwehr hält nach eigenen Angaben Stellung an Brandschutzstreifen. Das Gelände ist mit Munition verseucht und kann nicht aktiv gelöscht werden. Auf dem Flughafen Leipzig-Halle sind im vergangenen Jahr über 1300 Frachtflugzeuge ohne Ladung an Bord gestartet oder gelandet. Wie die Landesregierung auf Anfrage der Grünen mitteilte, wurden über 350 Leerflüge nachts abgewickelt. Infrastrukturministerin Regina Krauser nannte keine konkreten Gründe dafür. Das sei Sache der Fluggesellschaften. Grünen-Fraktionschefin Franziska Schubert forderte die Landesregierung auf, die Flughafenanwohner stärker vor Nachtfluglärm zu schützen. Die Nachtflugerlaubnis am DHL-Drehkreuz gilt für Expressfracht. Das Geschäft mit Bio-Lebensmitteln in Deutschland ist im ersten Quartal des Jahres deutlich gewachsen. Wie aus Daten des Bundes Ökologische Lebensmittelwirtschaft hervorgeht, stieg der Umsatz im Vergleich zum ersten Quartal 2025 um 6% auf mehr als 4,9 Milliarden Euro. Verbandschefin Tina Andres wertet die Entwicklung positiv. Bio bleibe auch in Krisenzeiten eine Wachstumsbranche. Deutliche Umsatzzuwächse gab es demnach bei Fleischersatzprodukten, Mehl, Tiefkühlkost und Backwaren. Der mehrfach in der Ostsee gestrandete Buckelwal schwimmt offenbar weiter in Richtung Atlantikküste. Das sagte die an der Rettungsaktion beteiligte Initiatorin Karin Walter-Mommert. Bisher gesendete Signale deuteten darauf hin, allerdings läge ihr keine genaue Position vor, weil der am Tier befestigte Peilsender nur eingeschränkt funktioniere. Der Buckelwal war nach einem Transport zur Nordsee gestern früh freigesetzt worden. Das waren die Nachrichten. Das Wetter mit den Temperaturen von 14 Uhr, Brocken stark bewölkt 15 Grad, Chemnitz leicht bewölkt 24, Dresden sonnig 26, Eisenach wolkig 21 Grad, Erfurt wolkig 23, Fichtelberg leicht bewölkt 19, Gera wolkig 25 Grad, Görlitz leicht bewölkt 25, Halle leicht bewölkt 25, Leipzig wolkig 26 Grad, Magdeburg stark bewölkt 26 und Meiningen wolkig 22 Grad. Am Nachmittag in Sachsen, Anhalt und Thüringen zum Teil stärker bewölkt und vereinzelt Schauer, sonst weiter viel Sonne und trocken. Höchstwerte 24 bis 30 Grad, auffrischender auf Nordwest drehender Wind. In der Nacht örtlich Schauer und Gewitter 14 bis 10 Grad. Morgen Sonne und Wolken, anfangs in Sachsen, am Nachmittag und am Abend in Sachsen, Anhalt und Thüringen Schauer. Höchstwerte 21 bis 26 Grad. MDR Verkehrsdienst, A2 Richtung Hannover zwischen Irxleben und Alsleben, Stau plus 20 Minuten. A4 Richtung Frankfurt zwischen Chemnitz Ost und Chemnitz Mitte stockend wegen Bauarbeiten plus 15 Minuten. A9 Richtung München zwischen Brück und Kleinmarzehns stockend an einer Baustelle plus 20 Minuten. A13 Richtung Berlin zwischen Großköris und Bestensee 6 Kilometer Stau nach Unfall 30 Minuten länger. Die A14 Richtung Magdeburg ist zwischen Halle

0: Trotha und Le Bouillon wegen Bauarbeiten bis heute Abend gesperrt. 4 Kilometer Stau bis Halle-Tornau und Stau auf der Umleitung Richtung Domnitz plus 30 Minuten. Nach Unfällen gesperrt die B176 zwischen Ballendorf und dem Abzweig Schönbach und im Landkreis Bautzen die Straße zwischen Bernsdorf und dem Abzweig Lieske. Geblitzt wird unter anderem auf der A71 Richtung Sangerhausen zwischen Oberhof und Greifenroda. Soweit der MDR Verkehrsdienst, die Zeit 14.04 Uhr.
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2: Im Studio für Sie Elisabeth Ihmer und Susanne Böttcher für den Sport. Wir schauen aufs Aktuelle. In der dritten Liga ist Energie Cottbus ins Hintertreffen geraten. Der MSV Duisburg führt zu Hause mit 1:0 und Elversberg hat erhöht auf 3:0 gegen Paderborn. Damit sind wir in der zweiten Fußball-Bundesliga. Dort möchte auch der erste FC Magdeburg in Zukunft spielen. Aktuell gegen Hertha BSC. Jan Günther, wie läuft das Spiel?
3: Ja, ist super ereignisarm. Weiterhin diese Begegnung 0:0. 35 Minuten sind rum, aber immerhin, da hatten wir sie jetzt, die erste Torchance dieser Partie und sie gehörte dem Gastgeber. 29. Minute Einzelaktion von Laurin Ulrich, Ball am rechten Fuß mit Tempo drauf auf den Strafraum von Hertha BSC und dann so aus 20 Metern abgezogen mit dem rechten Fuß und der Ball ging an den rechten Außenpfosten und dann weg. Erste Gelegenheit in diesem Spiel, aber weiterhin 0:0 und wir haben den Ballbesitz jetzt für die Magdeburger, die probieren es mit Ruhe im Abstiegskampf und versuchen Hertha BSC da aus deren eigener Hälfte immer mal wieder so rauszuziehen. Jetzt mit Fabian Reese kommt die Hertha mal so 10 Meter über die Mittellinie rüber, aber überspielt wird er von den Magdeburgern. Die kommen jetzt mal mit Herbert Bockhorn, der mit dem linken Fuß den Seitenwechsel wunderbar in den Fuß von Lubambo Musonda, der auf der linken Seite im Duell gegen Seefried will reingehen in den Strafraum, spielt aber nochmal zurück. Dann kommt der Flankenball, jetzt kommt er Richtung Elfmeterpunkt, aber wird rausgebracht. Also Matthäus Schukowski ist ja wieder da, der 17-Tore-Mann des 1. FC Magdeburg. Aber sie konnten ihn bisher nicht in Szene setzen, den Polen. Jetzt Fabian Reese auf der linken Seite mit viel Tempo und wird gefoult. Und da gibt es die erste gelbe Karte in diesem Spiel für einen Magdeburger, für Herbert Bockhorn. Der hat den Reese da im Sprintduell auf dem linken Flügel mal von den Beinen geholt. Erste gelbe Karte. Mal ein bisschen Aufregung in dieser Partie. 0:0 Magdeburg gegen Hertha.
2: Dankeschön an Jan Günther. 14 Uhr gleich 7 Minuten. Weiter geht's mit Wirtschaftspolitik.
4: Den angekündigten Abzug tausender von US-Soldaten aus Deutschland hat die Politik in Berlin mit demonstrativer Gleichgültigkeit registriert. Die wenig später verhängten Zollerhöhungen für deutsche Autoexporte in die Vereinigten Staaten lassen sich indessen nicht so einfach beiseite wischen. Vor allem aus der Wirtschaft kommen höchst besorgte Stimmen. Georg Schwarte dazu aus Berlin.
5: In der deutschen Wirtschaft schrillen angesichts der von US-Präsident Trump angekündigten neuen Zölle die Alarmglocken. Die Ankündigungen sind eine erneute, massive Herausforderung für die transatlantischen Wirtschaftsbeziehungen und gefährden sie über die Automobilindustrie hinaus, teilte der Bundesverband der deutschen Industrie schriftlich mit. US-Präsident Trump hatte zuvor Zölle auf Autos und Lkw aus der EU entgegen bestehender Regelungen ab der kommenden Woche von 15% auf 25% erhöht. Der BDI appellierte an Trump und die EU, das bestehende Handelsabkommen einzuhalten. Zwar beschädige die amerikanische Seite mit immer neuen Provokationen das gegenseitige Vertrauen, dennoch sei ein weiteres Aufschieben der Vereinbarungen auch keine Option, so der Industrieverband. Führende Wirtschaftswissenschaftler hatten zuvor vor einem drohenden Handelskrieg gewarnt, der die deutsche Wirtschaft in der Folge auch in diesem Jahr in die Rezession treiben könnte.
4: Unbekannte bewaffnete Männer haben im Golf von Aden einen Öltanker unter der Flagge Togos gekapert. Wie die jemenitische Küstenwache mitteilte, wurde das Schiff Eureka von der Küste der Provinz Shabwa überfallen. Navina Kotor mit Einzelheiten.
6: Die Entführer sollen den Öltanker in Richtung somalischer Küste steuern. Zuvor hatten bewaffnete Männer die Besatzung überfallen und das Schiff gekapert. Die Entführung des Öltankers ist kein Einzelfall. In den vergangenen Wochen sind 3 weitere Schiffe angegriffen worden. Die britische Behörde für die Sicherheit des Seehandels spricht deshalb von einer erheblichen Erhöhung der Bedrohungslage in somalischen Gewässern. Neue kriminelle Gruppen aus der somalischen Region Puntland sollen für die jüngste Angriffswelle verantwortlich sein. In den 2000er Jahren war Piraterie vor der Küste Somalias weit verbreitet. 2011 erreichten die Angriffe ihren Höhepunkt. Erst durch internationale Militäreinsätze und neue Schutzmaßnahmen der Reedereien ging die Zahl der Überfälle drastisch zurück.
4: Und zurück nach Deutschland. Bundeslandwirtschaftsminister Rainer will den Bauern unter die Arme greifen, denn vor allem große Maschinen in der Landwirtschaft werden wohl weiter auf Verbrennermotoren angewiesen sein. Rainer will deshalb Biokraftstoffe billiger machen, sagt er in den Funke-Medien. Wie das gehen soll? Nochmal Georg Schwarte mit Einzelheiten.
5: Landwirtschaftsminister Rainer, CSU, fordert, künftig alle Biokraftstoffe in Deutschland komplett von der Steuer zu befreien. Die Idee, der Einsatz von Biodiesel und Biomethan aus Biogasanlagen, würde attraktiver. Außerdem würde die Produktion in Deutschland angekurbelt. Versorgungssicherheit, so Rainer gegenüber der Funke Mediengruppe, entstehe nicht am Weltmarkt, sondern vor der eigenen Haustür. Die Produktion von Biokraftstoffen im eigenen Land helfe außerdem dem Klima und mache Deutschland unabhängiger von fossilen Importen. Die Bundesregierung hatte bereits zu Jahresbeginn die Subventionen für Agrardiesel wieder eingeführt. Zugleich stellte sich der CSU-Landwirtschaftsminister gegen die Pläne von Wirtschaftsministerin Katharina Reiche, CDU, die Förderung für kleine Biogasanlagen zu stoppen. Kleine Anlagen seien ein wichtiger Pfeiler der Energieversorgung im ländlichen Raum und verwerteten Abfälle sowie Reststoffe sinnvoll. Es wäre falsch, dieses Potenzial zu schwächen, sagte der CSU-Politiker.
4: Und jetzt schauen wir nach Thüringen. Marode Brücken, löchrige Straßen, fehlende Radwege oder sanierungsbedürftige Schwimmhallen. In Thüringen soll damit bald Schluss sein, denn die Landesregierung hat ein landeseigenes Investitionsprogramm gestartet, das den Kommunen Investieren in Infrastruktur leichter machen soll. Wofür wird das Geld gebraucht? Jan Breuer hat sich umgehört.
7: Es ist ein besonderer Termin für die Thüringer Finanzministerin vom BSW. Das Inselbad in Brotterode kennt Katja Wolf ziemlich gut.
8: Ich kenne dieses Bad, weil ich selber wirklich oft hier oben war, im Besonderen mit den Kindern. Wir als Familie hier immer eine tolle Zeit erlebt haben.
7: Diesmal ist sie nicht als Badegast angereist. Diesmal ist sie die Ministerin, die für die Stadt Brotterode-Trusetal und Bürgermeister Kai Gossmann einen symbolischen Scheck dabei hat. 1,4 Millionen Euro, die auf direktem Weg in die Sanierung des 27 Jahre alten Inselbergbades fließen. Hauptsächlich in die Technik im Keller. Bademeister Florian Dubke.
9: Es ist wirklich so, dass die ganze Automatisierung unten von der Technik her nicht mehr funktioniert. Das bedeutet, wenn ich im Schwimmerbecken einen guten Tag habe für die Gäste, sage ich mal so, haben wir 30 Grad, einen schlechten Tag haben wir 26 Grad. Weil das alles nur noch von uns per Hand eingestellt wird und an Ventilen ist ein Millimeter rein oder raus, machen diese 4 Grad aus. Das heißt, man kann es per Hand gar nicht genauer einstellen, so kann man es nicht betreiben.
7: Die neuen Anlagen sollen ab Sommer eingebaut werden, dann wird das Bad geschlossen. Spätestens im Oktober oder im November soll es wieder öffnen. Der Bürgermeister ist guten Mutes, dass alles klappt. Das Inselbergbad sei wichtig für die Region, sagt er. Immerhin 70.000 Gäste kommen jedes Jahr.
10: Es ist ein Alleinstellungsmerkmal, erfüllt mehrere Funktionen. Einmal für den Schulsport, Kinder müssen schwimmen lernen. Es ist für Gäste wichtig, die wir hier im Ort haben. Es ist für die Bevölkerung wichtig. Und wir haben ganz klar, erheben damit auch ganz maßgeblich unseren Lebensstandard.
7: Der Landeszuschuss für die Sanierung des Bades kommt aus dem kommunalen Investitionsprogramm, das die Landesregierung mit Hilfe der Thüringer Aufbaubank ins Leben gerufen hat. 1 Milliarde Euro für 4 Jahre, aufgeteilt unter den Kommunen auf Grundlage der Einwohnerzahl. Zinsen und Tilgung übernimmt komplett das Land. Die Beantragung der Gelder unbürokratisch. Der Antrag passt auf eine Seite. Eine Dokumentationspflicht besteht für die Verwendung der Gelder. Nachhaltige Investitionen müssen es sein. Offiziell gestartet ist das Programm Anfang des Jahres. Ausgezahlt wird seit April. Brotterode-Trusetal ist eine der ersten Kommunen, die das Geld abgerufen hat. Sie ist aber nicht die einzige, sagt Matthias Wirlacher, Vorstandsvorsitzender der Thüringer Aufbaubank.
11: Wir haben auf der Basis des Programms Kommunalinvest inzwischen 80 Anfragen. Wir haben 60 Kommunen, die bereits konkrete Anträge gestellt haben und wir haben inzwischen knapp 30 Millionen ausgezahlt und das geht ein bisschen wie Brezelbacken.
7: Zu den Kommunen, die schon Anträge gestellt haben, gehört Zollenruder-Triebes, Ostthüringen, mehr als 15.000 Einwohner. Heißt umgerechnet, die Stadt hat Anspruch auf 4 Millionen Euro. Ins Waikiki, das Spaßbad, einst über Landesgrenzen hinaus bekannt, wird das Geld nicht fließen. Das Bad ist seit Jahren geschlossen und inzwischen eine Ruine. Sanierungspläne sind im Stadtrat gescheitert. Diese Niederlage schmerzt Bürgermeisterin Heike Bergmann noch immer. Stattdessen werden die 4 Millionen Euro nun anderweitig verbaut.
12: Wir müssen eine Brücke komplett sanieren. Wir werden das Geld in die Stadthalle, die neu gebaut wird, jetzt gerade in der Stadt Zornroda-Triebes fließen lassen und in Feuerwehrgerätehäuser, die gebaut, erweitert werden müssen, weil die Fahrzeuge werden immer größer.
7: Im Bad Blankenburger Rathaus, Kleinstadt an der Thüringer Porzellanstraße, 6.800 Einwohner, gibt es ebenfalls schon konkrete Ideen, wohin die 1,5 Millionen

0: Millionen Euro aus dem Kommunalprogramm investiert werden. In einen Radweg, in neue Geräte für den Bauhof, in Soft- und Hardware für die Digitalisierung im Rathaus. Der Antrag auf Auszahlung ist noch nicht gestellt, denn es tut sich ein Problem auf, sagt Bürgermeister Thomas Schubert.
1: Man braucht am Ende die Leute, man braucht einen Planer, der diese ganzen Sachen plant, man braucht einen Verwendungsnachweis und das muss ja alles irgendwo jemand machen. Und die fallen nicht vom Himmel und die warten auch nicht auf die ganzen Kommunen, die jetzt kommen.
0: Thüringen geht mit dem landeseigenen Investitionsprogramm einen Sonderweg. Andere Bundesländer, Sachsen oder Sachsen-Anhalt etwa, reichen an die Kommunen anteilig die Bundesmittel weiter aus dem Sondervermögen Infrastruktur und Klimaneutralität. In Thüringen ist das im Moment nicht geplant. Finanzministerin Katja Wolf verteidigt diesen Plan.
2: Die Realität zeigt, dass es genau der richtige Weg war, weil die sogenannten LUKIF-Mittel, also Länder- und Kommunalinvestitionsfondsmittel, sind immer noch nicht durch den Bundesrat durch. Es gibt immer noch keine Klarheit. Wir sind einfach schneller und wir sind eben vor allem bürokratieärmer. Die Bundesmittel sind viel, viel komplizierter. Und ich weiß, dass es der richtige Weg war.
0: Kai Gossmann, der Bürgermeister von Brotterode-Trusetal, nickt bei schneller und bürokratieärmer. Angesprochen auf das kommunale Investitionsprogramm gebraucht er eine Formulierung, die so ähnlich zu hören war von der Bürgermeisterin in Zollenroda-Tribis und vom Bürgermeister in Bad Blankenburg.
3: Das ist genau richtig. Das hilft uns ungemein und wir sind total glücklich darüber.
4: Sagt der Bürgermeister von Brotterode-Trusetal Kai Gossmann im Bericht von Jan Breuer und ich gebe ab an Susan Böttcher und den Fußball.
5: Und da sind wir gleich in der Schlussphase der ersten Halbzeit bei Magdeburg gegen Hertha BSC mit dabei. Noch 0-0, bringt aber Zeit, nochmal in die Fußball-Regionalliga zu schauen. Seit 14 Uhr wird hier gespielt. Ein Tor gibt's schon für Chemie Leipzig auswärts beim ZFC Meuselwitz. Noch keine Tore zwischen Zwickau und Erfurt, zwischen Zehlendorf und der zweiten von Magdeburg und dem CFC bei Altklinike. Damit rüber zum ersten FCM, zweite Liga gegen Hertha BSC. Jan Günther.
6: Eckball für Hertha BSC von der rechten Seite. Erstmal rausgebracht von dem Magdeburger Nachschuss von Fabian Reese aus 20 Metern. Und das ist ein gefährlicher Aufsetzer. Aber Dominik Reimann kann parieren. Aber die Berliner bleiben dran. Wieder Reese, der beste Scorer der zweiten Fußball-Bundesliga an der linken Strafraumkante gegen Magdeburgs. Herbert Bockhorn schießt den Magdeburger an. Und Ball flippert raus zum nächsten Eckball für die Hertha. 0-0 in diesem Spiel. 16. gegen 6. Wir sind schon in der zweiten Minute der Nachspielzeit. 2 Minuten soll es insgesamt obendrauf geben. Die Hertha jetzt also mal mit dem nächsten Standard von der linken Seite. Eckball ist kurz ausgeführt. Ball kommt dann von der linken 16er Kante über alle hinweg und geht rechts vom Tor ins Tor aus. Nicht viel passiert bis hierhin. In diesem Spiel knappe halbe Stunde hat es gedauert bis zur ersten wirklich nennenswerten Torschance. Und die hatte dann der Gastgeber, der erste FC Magdeburg, Laurin Ulrich, lief mit Ball am Fuß zu, mit Tempo auf den Strafraum der Hertaner. Und dann so aus 20 Metern sein Schuss mit rechts an den rechten Außenpfosten. In der Anfangsphase die Hertaner mit mehr Ballbesitz. Inzwischen hat der FCM das ein bisschen an sich gerissen, was die Spielanteile angeht. Und hatte dann anderthalb gute Torgelegenheiten. Und jetzt eben gerade also Fabian Reese mit dem gefährlichen Aufsetzer. Dieses Spiel hat noch viel Luft nach oben. Für Magdeburg wäre das im Abstiegskampf ein ganz wichtiger Punkterfolg. Aber wir haben noch eine zweite Halbzeit. Zur Pause Magdeburg gegen die Hertha 0-0.
5: Dankeschön an Jan Günther. Noch keine Pause zwischen Duisburg und Cottbus. Cottbus liegt 0-1 hinten und Elversberg führt mittlerweile mit 4-0 gegen Paderborn. 14 Uhr gleich 18.
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4: In Rom ist vor kurzem der mittelalterliche Turm Torre dei Conti nahe des Forum Romanum eingestürzt. Und in der ewigen Stadt gibt es mindestens noch 50 weitere Bauwerke aus dem Mittelalter, die im Schatten der großen antiken Denkmäler stehen. Das Unglück ist ein Warnsignal, denn an diesem Beispiel ist zu sehen, wie zerbrechlich Rom wirklich ist. Nicht nur Erdbeben, auch der Alltag in Gestalt von Smog, Verkehr und Erschütterungen hinterlässt seine Spuren an den Baudenkmälern. Tillmann Kleinjung aus Rom.
8: Busse, Autos, Motorroller, das sind kleine Erdbeben, Mikroerschütterungen, die an diesem alten Gebäude nicht spurlos vorübergehen. Auch wenn die Ursachen des Steinsturzes des Torre dei Conti noch nicht ermittelt sind, scheint für den Kunsthistoriker und Kurator Costantino D'Orazio festzustehen, Diese Gebäude sind für moderne Städte nicht gemacht. In dieser Gegend, in der bis vor kurzem nur Pferdedroschken fuhren, gibt es heute Autoverkehr. Stellen Sie sich vor, welchem Stress dieser Turm seit mehr als einem Jahrhundert ausgesetzt ist. Durch Busse, Autos und jetzt noch die Metro. Tatsächlich wird in der Nähe zum Torre dei Conti an einer neuen U-Bahn-Station gearbeitet. Die ewige Stadt braucht dringend Alternativen zum Individualverkehr und steht bei dieser wie bei allen Entscheidungen immer vor demselben Dilemma: das Alte bewahren oder Neues ermöglichen. Bei den herausragenden Baudenkmälern, dem Kolosseum oder dem Forum Romanum, stellt sich diese Frage nicht. Diese werden engmaschig überwacht, regelmäßig restauriert und dank der Millionen Besucher aus aller Welt auch gut genutzt. Doch wie steht es um all die anderen Baudenkmäler, die nur die Experten kennen und erkennen? Hier fordert Architekt Alessandro Panci ein Umdenken. Nicht konservieren, sondern nutzen, im Zweifelsfall sogar privat. Wir sollten vor allem bei den weniger bekannten Städten versuchen, sie so aufzuwerten, dass sie genutzt werden, durch Aktivitäten oder auch Formen der Adoption. Eine regelmäßige Nutzung dieser Monumente ist auch eine Kontrolle, die heute oft fehlt. Tragischerweise war genau das mit dem Torre dei Conti geplant. Hier sollte ein Museum für das benachbarte Forum Romanum entstehen, gefördert mit Mitteln aus dem Europäischen Wiederaufbaufonds. Ein Projekt, das in aller Eile realisiert werden musste, denn die Mittel stehen nur befristet zur Verfügung. Natürlich führt der Umstand, dass sehr viel Geld in äußerst kurzer Zeit ausgegeben werden muss, auch dazu, dass man gezwungen ist, mehrere Arbeiten gleichzeitig in Angriff zu nehmen. 200 Milliarden erhält Italien aus dem Wiederaufbaufonds der EU. Für Rom im Heiligen Jahr ein Segen. Die Stadt hat sich gründlich herausgeputzt und bisher gibt es auch noch keinen Anhaltspunkt, dass ausgerechnet bei der Restaurierung des Torre dei Conti weniger gründlich gearbeitet wurde.
9: Bratislava war einst ein Zentrum jüdischen Lebens in Mitteleuropa und weltbekannt für seine orthodoxe Rabbinerschule. Aber nach 1939 paktierte die Slowakei mit Hitler-Deutschland und der Staatschef bezahlte die Nazis sogar für die Deportation von Juden in Konzentrationslager. Nur wenige überlebten den Holocaust, nur wenige kehrten zurück. Und im Sozialismus war das Thema tabu. Und heute werden die jüdischen Gemeinden immer kleiner. Das reiche kulturelle Erbe droht verloren zu gehen. Einige Gemeinden erinnern deshalb bewusst an vergessene Schicksale, wie das des Architekten der Synagoge in Bratislava. Den Holocaust überlebte er in einem Versteck in seinem Wohnhaus. Marianne Allweis.
10: Die Synagoge in der Hejdukova-Straße in Bratislava fällt schon von außen auf, mit ihren massiven Säulen und den kubistischen Fenstern. Als einzige Synagoge in der slowakischen Hauptstadt hat sie den Holocaust überstanden und später die Stadterneuerung der Sozialisten.
11: Es ist wirklich eine Mischung von mehreren Einflüssen. Und dann später war gerade der Architekt Salatnai, also der die Synagoge entworfen hat, ein wichtiger Architekt der Zwischenkriegszeitarchitektur in Bratislava und mehreren Städten in der Slowakei.
10: Erzählt Maroš Borský, er leitet das Museum in der Synagoge. Arthur Salatnai Slatinski, geboren Schlesinger, stammte aus einer jüdischen Familie in der Slowakei. Viele slowakische Juden wurden im Holocaust ermordet. Der Architekturpionier Salatnai überlebte, versteckt in seinem Wohnhaus mitten in Bratislava. Im Wartungsraum direkt im Aufzugsschacht hat der jüdische Architekt die Tage verbracht. Nachts konnte er auch den Dachboden nutzen. Nach dem Ende des Zweiten Weltkriegs wurde er Mitglied der Kommunistischen Partei und wieder ein gefeierter Architekt. Bis zu seinem Tod 1961 lebte er im selben Haus. Daran erinnert nun eine Gedenktafel am Eingang. Initiiert hat sie Tomasz Stern, einst Vorsitzender der jüdischen Gemeinde der Hauptstadt.
12: Nach ein paar Jahren haben wir endlich die anderen Einwohner überredet. Die Leute verstehen es nicht. Ja, zum Beispiel, da gab es absurde Fragen. Die jüdische Gemeinde dafür bezahlt. Da musste ich es erklären. Das hat überhaupt nichts mit der jüdischen Gemeinde zu tun. Das ist eben ein Andenken an eine wichtige Persönlichkeit, die eben im Haus gewohnt hat.
10: Stern stammt aus einer Familie bekannter jüdischer Gelehrter. Das Aufleben der jüdischen Gemeinschaft nach der politischen Wende von 1989 hat er aktiv mitgestaltet.
12: Das waren die wilden jüdischen 90er.
10: Nun sorgt sich der Unternehmer und Publizist um die Zukunft. Die 12 jüdischen Gemeinden würden älter und kleiner. Nationale Narrative würden wieder salonfähig, auch in Teilen der Regierung. Vor 3 Jahren erschoss ein rechtsradikaler antisemitischer Attentäter 2 queere Menschen mitten in Bratislava. Ein Schock für viele und für einige ein Grund auszuwandern.
12: Ich habe auch Angst, nicht wegen mir, aber wegen der Kinder. Ich fühle jetzt auch, dass es besser wäre, wegzugehen. Aber da bin ich zu Hause, da bin ich kulturell verwurzelt in diesem Land.
9: Sagt Thomas Stern, der ehemalige Leiter der jüdischen Gemeinde in Bratislava. Es scheint das Kinojahr zu sein der Schauspielerin Sandra Hüller. Der Astronaut, ein gigantischer Blockbuster, der läuft noch. Im Herbst dann ein Film an der Seite von Tom Cruise. Und jetzt die Hauptrolle in einem Drama, für das sie bei der Berlinale als beste Schauspielerin ausgezeichnet wurde. Peter Bettis hat mit ihr und ihrem Co-Star darüber gesprochen.
13: Wie bekommt man einen Schauspielstar wie Sandra Hüller dazu, bei einem Projekt mitzumachen? Bei Rose von Markus Schleinzer war es ein faszinierendes Drehbuch.
14: Es geschah also in jenen Tagen des Ersten Großen Krieges, der das Land jahrzehntelang erschüttern sollte, dass Rose beschloss, dem Soldatendasein den Rücken zu kehren.
15: Es war eigentlich wie ein langes Gedicht. Auch die Regieanweisungen, also sozusagen die Voice-Overs, die stehen da ja alle drin und sind ja gleichzeitig Regieanweisungen auf eine Art. Und das habe ich in der Form, glaube ich, so noch nie gehabt.
13: Aber das allein genügte noch nicht. Sandra Hüller hatte da noch ein paar Fragen.
15: Wie geht sowas? Kann man das überhaupt glaubhaft machen? Was muss man dafür aufwenden, um sozusagen in dieser Verkleidung oder in dieser anderen Identität überleben zu können?
13: Markus Schleinzer war eher per Zufall auf tausende von Fällen aus der Historie gestoßen, in denen Frauen Männerkleidung getragen haben und sich auch damit zu Männern erklärt, um in ihrer jeweiligen Zeit überleben zu können. Aus Rose wurde dann der Soldat. Allein für die Maske musste Sandra Hüller viel Geduld und Zeit aufbringen, denn das Gesicht ist von einer Kugel zerfetzt worden. Das musste jeden Morgen in mühevoller Arbeit aufgetragen werden.
15: Und das Kostüm anzuziehen, das war bei dir wahrscheinlich genauso lang. War es schon so eine halbe, dreiviertel Stunde, hat es schon auch gedauert mit dem ganzen Unterbau und so?
16: Ja, und im Winter dann noch die ganze Thermounterwäsche und so und dann 3 Röcke.
13: Der Newcomer Caro Braun spielt die junge Frau, die der Soldat heiraten muss, um seine Tarnung nicht zu verlieren, und dennoch kommt irgendwann die Wahrheit ans Licht mit schrecklichen Konsequenzen. Ein Film, der Mitte des 17. Jahrhunderts spielt, aber, so meint Sandra Hüller, einen ganz starken Bezug zu heute hat.
15: Es ist schon deutlich geworden, dass viele Dinge uns heute selbstverständlich scheinen, die das eben ganz, ganz, ganz, ganz lange und bis vor kurzer Zeit überhaupt nicht waren. Und jetzt wird die Selbstverständlichkeit dieser Freiheiten, die wir als Frauen genießen, natürlich wieder auch oder auch als andere gesellschaftliche Gruppen wieder sehr in Frage gestellt, oder zumindest soll dieses Klima erzeugt werden. Ich glaube ja eigentlich nicht daran, dass man Entwicklung von Gesellschaften zurückdrehen kann.
13: Wobei es ja momentan schon so aussieht, als würden Menschen auf dem Vormarsch sein und gern gehört werden, die ein gestriges Gesellschaftsbild propagieren.
15: Sieht vielleicht eine Weile so aus. Ich weigere mich, das anzunehmen, diese Idee.
17: Weil du ein optimistischer, hoffnungsvoller Mensch bist?
15: Nein, weil ich dagegen kämpfen werde.
13: Auch für Caro Braun liegt die Stärke des unglaublich poetischen Films, dessen Ende einem lange nicht aus dem Kopf geht, eher im politischen.
16: Dann denke ich immer daran, dass Faschismus gerade wieder so sehr viel Zuwachs gewinnt in Deutschland oder so. Also das für mich immer auch da gewesen, in dieser Auseinandersetzung mit der Rolle, mit dem Text, im Gespräch mit Markus, im Gespräch mit Sandra oder so. So eine Andersartigkeit zu problematisieren, das ist politisch und das ist auch, also das bleibt auch politisch im Arbeiten daran.
13: In Markus Schleinzers Drama gibt es viele kluge Sätze, wie zum Beispiel: In der Hose liegt mehr Freiheit, was Rose über weite Teile des Films auch spürt. Als Mann wird sie anders wahrgenommen, woran sich bis heute leider wenig geändert hat.
16: Ich denke auch manchmal so, wie schön wäre es in einem Kleid, wenn es nicht diese gesellschaftlichen Zuschreibungen gäbe. Ne?
15: Also, sag ich auch immer.
16: Wie schön könnte es sich anfühlen, wenn der Winter so durchgeht. Und
15: na
16: das
15: klar,
16: so,
15: ist es ja, ja. Auch. Haben wir auch drüber gesprochen. Also wenn man sagt, in der Hose ist mehr Freiheit, ist das dort richtig? Auch natürlich ist man im Rock viel freier, nur eben nicht gesellschaftlich freier. Ja.
9: Der Film Rose jetzt in den Kinos. Und wir gehen zum Wetter zu Ralf Valencia im MDR-Wetterstudio. Ralf, wo ist es denn am wärmsten momentan?
18: In Jena an der Sternwarte. Dort haben wir tatsächlich die 29 Grad erreicht. Dann haben wir kurz danach noch in Giersleben in Sachsen-Anhalt 28,9 Grad. Und in Sachsen ist es in Dresden-Neustadt mit 28,8 Grad am wärmsten. Sehen also, die Temperaturen sind eigentlich gut verteilt auf unsere drei Länder. Allerdings haben wir schon recht viele Wolken im Norden von Sachsen-Anhalt und dann von dort so weiter Richtung Harz. Und in der nördlichen Börde bis in die Altmark hinein haben wir stellenweise auch schon ein bisschen Regen und tröpfeln kann es auch schon so Richtung Südharz. Da haben wir auch ein paar dichtere Wolken mit dabei. Richtig viel Sonne gibt es noch im Osten von Sachsen-Anhalt und vor allem auch in Sachsen. Aber auch dort gibt es momentan die Tendenz, dass sich da ein paar Quellwolken bilden gerade.
9: Und der Regen?

0: nimmt der dann zu?
1: Na, der Regen, der wird uns im Laufe der Nacht dann so ein bisschen noch erreichen. Allerdings erstmal in abgeschwächter Form. Schauer und Gewitter sind aber im Laufe der Nacht durchaus möglich. Vor allem in Thüringen und Sachsen-Anhalt. Die Temperaturen gehen dann runter auf 14 bis 10 Grad. Und morgen gibt es dann mehr Wolken. Freundlich, also richtig freundlich ist es nochmal in Sachsen. Aber die Wolken werden im Laufe des Tages dichter. Es gibt ein paar Schauer und morgen dann nur noch 21 bis 26 Grad.
0: Soweit die Wetteraussichten. Vielen Dank dafür. Heute ist Tag der Pressefreiheit. In vielen Ländern wie in Myanmar riskieren Journalisten ihr Leben und arbeiten im Exil. Das ist ein Thema der kommenden halben Stunde. Und auch in der kommenden halben Stunde sind wir live bei der zweiten Fußball-Bundesliga beim Spiel Magdeburg gegen Hertha BSC.
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3: Um 14.30 Uhr mit Rio Takeda. Der Waldbrand im Nationalpark Böhmische Schweiz ist unter Kontrolle. Das bestätigte die Parkleitung dem MDR. Demnach haben die Einsatzkräfte das Feuer auf einer Fläche von rund einem Quadratkilometer eingedämmt. Probleme bereitet das unzugängliche Gelände. Zuvor war die Zahl der Einsatzkräfte auf rund 500 aufgestockt worden. Zudem werfen 7 Hubschrauber Wasser ab. Hilfe kommt dabei von der Armee. Eine Gefahr für den Nationalpark Sächsische Schweiz besteht den Angaben zufolge nicht. Die Europäische Staatsanwaltschaft mahnt Ungarns künftige Regierung zur schnellen Aufarbeitung möglicher Korruption aus der Orbán-Ära. Der designierte Generalstaatsanwalt Andrés Ritter sagte der Süddeutschen Zeitung, was nicht schnell gesichert werde, sei später kaum noch zu bekommen. Die Behörde klärt Straftaten zulasten des EU-Budgets auf. Es geht um den Verdacht, dass sich Freunde und Verwandte des abgewählten Regierungschefs Viktor Orbán systematisch EU-Fördergelder erschlichen haben sollen, etwa über staatliche Agrarflächen, Baufirmen und überhöhte Budgets bei Ausschreibungen. In Deutschland werden derzeit weniger neue Solaranlagen gebaut, dafür aber deutlich mehr Batteriespeicher. Wie der Bundesverband Solarwirtschaft erklärte, ging im ersten Quartal der Zubau von Photovoltaikanlagen gegenüber dem Vorjahreszeitraum um 6% zurück. Gleichzeitig habe sich die Kapazität der Stromspeicher vervierfacht. Insgesamt könnten damit rund 3 Millionen Haushalte einen Tag lang versorgt werden. Die Branche warnt jedoch, dass der Ausbau stocken könnte, wenn neue Gaskraftwerke politisch bevorzugt würden. Israel kauft für seine Luftwaffe 2 neue Kampfjet-Staffeln. Das hat das Verteidigungsministerium in Tel Aviv mitgeteilt. Es handle sich um Kampfflugzeuge der US-Konzerne Lockheed Martin und Boeing. Eine Zahl wurde nicht genannt. Das Geschäft hat den Angaben zufolge einen Wert von mehreren Milliarden Dollar. Mit den neuen Kampfjets solle auf veränderte regionale Bedrohungen reagiert und Israels Luftüberlegenheit auch künftig gesichert werden. Eine ungewöhnliche Kältewelle hat Griechenland fest im Griff. Statt frühlingshafter Temperaturen sorgt laut Meteorologen eine Kaltluftinvasion für ein winterliches Bild. In den Bergen rund um Athen, auf der Halbinsel Peloponnes und auch auf Kreta sei Schnee gefallen. Zudem würden kräftige Regenfälle und stürmischer Wind das Wetter bestimmen. Es handelt sich demnach um den kältesten Start in den Mai seit Jahrzehnten. Das waren die Nachrichten. Das Wetter mit den Temperaturen von 14 Uhr. Artern stark bewölkt 27 Grad, Dresden leicht bewölkt 26, Eisenach wolkig 22, Erfurt wolkig 24 Grad, Gardelegen bedeckt 26, Hoyerswerda sonnig 27, Magdeburg stark bewölkt 26 Grad, Neuhaus am Rennweg wolkig 21, Oschatz wolkig 26 Grad, Plauen wolkig 26, Wernigerode wolkig 24 und Lutherstadt-Wittenberg meldet 27 Grad. Am Abend Sonne und teils dichte Bewölkung, in Sachsen-Anhalt und Thüringen vereinzelt Schauer, 20 bis 25 Grad. In der Nacht unterschiedlich bewölkt, örtlich Schauer und Gewitter, Tiefstwerte 14 bis 10 Grad. Morgen Sonne, zeitweise mehr Wolken, stellenweise Schauer, örtlich Gewitter, Höchstwerte 21 bis 26 Grad. Am Dienstag unbeständig mit Schauern und Gewittern, Temperaturrückgang. MDR aktuell Verkehrsdienst A2 Richtung Hannover zwischen Irxleben und Alsleben Stau an einer Baustelle plus 20 Minuten. A4 Richtung Frankfurt zwischen Chemnitz Ost und Chemnitz Mitte Stau und stockend an einer Baustelle plus 30 Minuten. A9 Richtung München zwischen Brück und Kleinmarzehn Stau und stockend an einer Baustelle plus 30 Minuten. A13 Richtung Berlin zwischen Großköris und Bessensee 5 Kilometer Stau nach Unfall ebenfalls 30 Minuten länger. Die A14 Richtung Magdeburg ist zwischen Halle-Trotha und Lübbe-Jünen wegen Bauarbeiten bis heute Abend gesperrt. 4 Kilometer Stau bis Halle-Tornau und Stau auf der Umleitung Richtung Domnitz plus 30 Minuten. Die B176 Weißenfels-Harter ist zwischen Ballendorf und dem Abzweig Schönbach nach Unfall gesperrt. Geblitzt wird auf der A9 Richtung München zwischen Lederhose und Triptis, auf der A71 Richtung Sangerhausen zwischen Oberhof und Gräfenroda und ein Blitzer auf der A72 Richtung Leipzig zwischen Zwickau Ost und Hartenstein. Soweit der MDR aktuell Verkehrsdienst, die Zeit 14.35 Uhr.
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0: Mit einer Gedenkfeier ist heute auf dem Gelände des ehemaligen KZ Dachau bei München an die Befreiung des Lagers vor 81 Jahren erinnert worden. Daran teilgenommen haben auch noch einige der letzten Überlebenden des Konzentrationslagers. Thies Maaßen berichtet.
4: Über 200.000 Menschen wurden von den Nazis in Dachau inhaftiert, rund 41.000 ermordet. Zunächst waren die meisten Häftlinge Sozialisten, Kommunisten und andere Gegner des Naziregimes. Nach Ausbruch des Zweiten Weltkriegs wurden Menschen aus ganz Europa nach Dachau verschleppt. So wie Jean Lafourie. Er leistete im besetzten Frankreich Widerstand gegen die Nazis, wurde verhaftet und kam nach Dachau. Da war er 18 Jahre alt. Heute ist er 102 und er hat es sich nicht nehmen lassen, zur Gedenkfeier nach Dachau zu reisen und dort eine Rede zu halten. Darin erinnert er an das schreckliche Bild, das sich den Soldaten der US-Armee bot, als sie das Lager vor 81 Jahren befreiten. Berge von Leichen, die Überlebenden bis auf die Knochen abgemagert. Der Ungeist, der dieses Menschheitsverbrechen möglich gemacht hat, sei nicht besiegt, sondern werde wieder stärker. Daran erinnerten bei den Gedenkfeierlichkeiten heute auch andere Redner, wie der Präsident des Zentralrats der Juden in Deutschland, Josef Schuster. Längst säßen Rechtsextreme wieder in den Parlamenten und lägen in Umfragen vor den demokratischen Parteien. Dachau war eines der ersten KZs der Nazis. Es wurde zum Prototyp für das Lagersystem, eine Schule der Mörder. Später wurde Dachau zum Tatort des Holocaust. In den Außenlagerkomplexen Kaufering und Mühldorf wurden über 6.000 Jüdinnen und Juden ermordet.
0: Thies Maaßen berichtete. Zum Tag der Pressefreiheit veröffentlicht die Vereinigung Reporter ohne Grenzen jedes Jahr eine internationale Rangliste, das sogenannte Barometer der Pressefreiheit. Und das südostasiatische Land Myanmar, das belegt darin regelmäßig einen der letzten Plätze. In diesem Jahr Platz 166 von insgesamt 180. Daran hat auch die als demokratisch inszenierte Wahl nichts geändert, die den ehemaligen Militärchef erst kürzlich zum Präsidenten des Landes gemacht hat. Viele Journalisten aus Myanmar arbeiten aus dem Exil, zum Beispiel in Thailand. Ihre Informationen bekommen sie über geheime Wege aus Myanmar. Christiane Justus berichtet.
5: Aus ihrem eigenen Fernsehstudio in Thailand sendet Democratic Voice of Burma täglich Nachrichten aus Myanmar, das früher Burma hieß. Weil sie nach der gewaltsamen Machtübernahme des Militärs als regierungskritische Journalisten eingestuft und verboten wurden, hat der Chefredakteur der Nachrichtenplattform, Ayet Chang Naing, die Redaktion vor 5 Jahren ins Exil verlegen müssen. Ihre Arbeit sei nur möglich durch ein breites Netz von Informanten, erklärt er. Auch wenn wir nicht in Burma stationiert sind, haben wir Reporter vor Ort, die verdeckt arbeiten. Keiner weiß, dass sie für uns arbeiten. Sie sind eine der wichtigsten Informationsquellen, die wir haben. Und wir haben in den vergangenen Jahren auch selbst Bürgerjournalisten ausgebildet. Das ist der einzige Weg, an Informationen zu kommen. Ohne sie könnten wir nichts machen. Journalisten, die für unabhängige Medien wie die Democratic Voice of Burma arbeiten, müssen in Myanmar mit Festnahme und Verfolgung durch das Militär rechnen. Die sogenannten Bürgerjournalisten sind meist Dorfbewohner, die ein unauffälliges Leben führen. Sie arbeiten inkognito unter schwierigsten Bedingungen. Ausgebildet werden sie von erfahrenen Journalisten im Exil.
6: We do the training online.
5: Wir führen die Schulungen online durch. Wir müssen dabei sehr vorsichtig sein, wegen ihrer Sicherheit. Wir geben ihnen einen Decknamen und ihre Kamera ist ausgeschaltet. Sie wissen also untereinander nichts voneinander. Sollte einer verhaftet werden, kennt er niemanden in Myanmar, der auch für uns arbeitet. Enttarnt zu werden in einem Land, das keinen kritischen Journalismus duldet, das ist die Gefahr für die Reporter. Die Herausforderungen im Alltag sind groß.

0: schließen. Aber es ist jetzt ein Spiel, in dem Chemnitz wackelt. Es ist die verflixte zweite Halbzeit, so wie auch schon am Montag gegen Bamberg, die es heute wieder gibt. Es sind zwei Dinge. Es ist zum einen so, dass Chemnitz die Konzentration ein wenig verloren hat. Es fehlt ein bisschen die Physis, mit der sie zuvor noch unter dem Korb agiert hatten. Es sind aber auch Berliner, die jetzt immer besser ins Spiel gefunden haben, die ihren Wurf gefunden haben, die stabiler in der Verteidigung geworden sind und das jetzt auch wieder machen. Wieder läuft die Wurfuhr runter. Nur noch 5 Sekunden zum Abschließen für die Niners. Es ist Moschidi, der einen wilden Wurf nehmen muss. Der geht irgendwie rein übers Brett. Ein Dreier, der ganz wichtig ist, denn es ist der Ausgleich. Chemnitz gegen Alba, 73-73 jetzt. Martin Hermansson bringt für die Berliner den Ball nach vorne. Mal sehen, ob es die schnelle Antwort gibt. Es gibt vor allem erstmal einen Foul. Also unentschieden in der Berliner Uber Arena, 73-73. 6 Minuten 24 in dieser spannenden Partie noch zu absolvieren.
1: Also Chemnitz hat sich da noch nicht aufgegeben. Es gibt auch keinen Grund dazu. Ist eine knappe Kiste dort bei Alba Berlin. Vielleicht nehmen sie ja doch die Punkte mit und damit die Hoffnung, in die Playoffs noch reinzukommen in dieser Bundesliga-Saison. Von der verflixten zweiten Halbzeit sprach Luca Wittke da gerade. Lukas Wittke, unser Reporter beim Basketball. Eine verflixte erste Halbzeit war es schon bislang für die Damen des FC Carl Zeiss Jena in der Fußball-Bundesliga der Frauen gegen den SC Freiburg. Philipp Weißkirch.
2: Ja, 3 Minuten vor der Pause führt Freiburg in Jena mit 3-0. Und damit können wir das Buch Bundesliga für die Thüringerinnen eigentlich schon zumachen zur Ausgangslage vor diesem Spiel. Jena, Schlusslicht der Liga, 7 Punkte weg vom ersten Nicht-Abstiegsplatz bei noch 3 ausstehenden Spielen. Mit anderen Worten, sie müssen hier heute gewinnen gegen die Breisgauerinnen. Aber das wird nicht passieren. Es begann schon ultra schlecht, denn schon nach wenigen Sekunden waren die Gäste aus Freiburg mit 1-0 in Führung gegangen. Nach einer halben Stunde dann das 2-0. Und gerade vor wenigen Augenblicken das 3-0. 2,5 Minuten vor Ende des ersten Durchgangs. Eine Freistoßmöglichkeit hatten die Gastgeberinnen. Der Freistoß von Gentile ging an die Latte. Da war die Möglichkeit zum Ausgleich. Aber ansonsten geht nicht viel bei den Gastgeberinnen. 0-3 der Rückstand gegen Freiburg.
1: Was geht noch in dieser Saison in der Fußball-Bundesliga der Männer für den FC St. Pauli? Der steht auf dem Relegationsplatz, ist aber gegen Mainz unter Druck. Moritz Kasserlet.
3: Führung im Rücken, noch dazu einer 2-0-Führung. Spielt es sich natürlich leicht nach vorne und die Mainzer lassen den Ball hier gut laufen. Haben jetzt auf der rechten Seite viel Raum mal. 4 Mainzer gegen 4 Hamburger. Schnelle Schritte auf der rechten Seite. Amiri mit dem Flankenversuch in die Mitte. Da ist die Kopfballchance für Geraldo Becker. Gehalten von Vasil. Nachschuss nochmal und abgeblockt. Und jetzt ist der Keeper wieder da. 6 Minuten ist diese zweite Hälfte alt und das war die fette Chance hier für die Mainzer auf das 3-0. Und anders als vergangene Woche, als sie auch 3-0 geführt hatten gegen die Bayern und dann noch 3-4 verloren haben, würde ich behaupten, das wäre hier dann die Entscheidung gegen diese harmlosen Hamburger. Das haben sie gut gemacht, die Gäste. Und dann fehlten am Ende ein paar Zentimeter. Aber das war ein Hallo-Wach-Ereignis für die Hamburger, die eigentlich das Spiel nach vorne finden müssen. Aber sie haben nach wie vor auch in dieser zweiten Hälfte keine Ideen. Jetzt faulen sie kurz hinter der Mittellinie und die Gäste haben in der eigenen Hälfte einen Freistoß. Amiri steht am Ball, passt dann zurück in die eigenen Reihen auf Silvan Widmer, einen Österreicher, rechts raus auf der Lide Costa. Der passt dann in die gegnerische Hälfte. Paul Nebel umlagert von 2 Hamburgern, die sich dann nicht durchsetzen können im ersten Moment. Schmid läuft den Ball hinterher und Nebel hat ihn wieder und dann aber der Ballgewinn und jetzt können die Hamburger mal schnell spielen. Ja, aber das sind 2 Hamburger gegen 5 Mainzer. Ein Raunen geht hier über die Tribünen, weil sie auch alle merken hier, so funktioniert es halt nicht. Aber im zweiten nachsetzen. Nochmal die Hamburger über die linke Seite. Vor den Strafraum gelegt auf Ando. Der steht mit dem Rücken zum Tor. Was macht er? Passt links raus. Will links raus passen. Aber der Ball landet im Tor aus. Das war nicht gut. Mainz ist besser. Mainz führt nach wie vor mit 2-0.
1: Der erste FC Magdeburg hat im Abstiegskampf in der zweiten Fußball-Bundesliga wichtige Punkte eingefahren. Die Mannschaft von Trainer Patrick Sander setzte sich gegen Hertha BSC mit 1-0 durch. Torschütze des Tages Laurin Ulrich nach 61 Minuten. Die Magdeburger kletterten damit vorerst auf Tabellenplatz 14, haben nun 2 Punkte Vorsprung auf den Relegationsrang. Auf Rang 2 gesprungen ist die SV Elversberg. Im letzten Jahr ja erst in der Relegation an Erstliges Heidenheim gescheitert. Die Saarländer fertigten den Aufstiegsrivalen Paderborn mit 5-1 1, ab der ist jetzt plötzlich nur noch Vierter. Hannover ist auf Rang 3, die haben aber heute gepatzt gegen das Schlusslicht Preußen Münster mit 3:3. Und Energie Cottbus hat das Topspiel in der dritten Liga beim MSV Duisburg mit 1:2 verloren. Das scheint ein spannendes Finale zu werden. Cottbus noch Zweiter hinter den gestern aufgestiegenen Osnabrückern. Jetzt aber wieder zu Philipp Weißkirch, der sieht die Schlussphase der ersten Halbzeit bei Carl Zeiss Jena gegen den SC Freiburg in der Frauenfußball-Bundesliga.
2: Wo eigentlich schon

0: Alles klar ist, der SC Freiburg führt mit 3:0 beim FC Karlsruhe Jena. Und wie hat Jena-Trainer Florian Kästner, der 27-Jährige, vor dieser so wichtigen Endpartie formuliert? Wir brauchen ein kleines Wunder. Ja, klein können wir jetzt durch groß ersetzen, denn Jena muss ja dieses Spiel gewinnen, um noch eine kleine Mini-Chance zu haben auf den Klassenerhalt. Wir haben es eben schon angesprochen, 7 Punkte der Rückstand auf den ersten Nicht-Abstiegsplatz. Da steht der Hamburger SV, der hatte am Freitag verloren gegen Union Berlin. Da keimte dann nochmal die Hoffnung auf, beim FC Karlsruhe Jena ranzukommen, eben mit einem Sieg heute auf 4 Punkte. Und dann werden eben noch 6 Punkte zu vergeben an den letzten beiden Spieltagen. Aber hier liegt man eben hinten mit 0:3 und nach wenigen Sekunden schon die 1:0 Führung für den SC Freiburg. So geht es natürlich nicht in so einem ganz wichtigen Spiel. Nach einer halben Stunde dann das 2:0 und eben nach einer Ecke kurz vor Ende des ersten Durchgangs das 3:0. Wir sind in der Nachspielzeit. Es waren 3 Minuten angezeigt. Davon sind gut 1:30 schon rum. Jena versucht jetzt mal vorne zu pressen und es gelingt tatsächlich auch die Balleroberung. Aber dann gab es tatsächlich auch noch ein Foul einer Freiburgerin und somit wird es den Freistoß geben für den SC Karlsruhe Jena. Da waren sie schon gefährlich. Mitte des ersten Durchgangs, da führte Freiburg mit 1:0. Da gab es den Freistoß für den FC Karlsruhe. Noemi Gentile auf der halblinken Position. Das waren so ja, 23, 24 Meter Torentfernung. Ein toller Strahl, den sie da abgesetzt dann hat mit dem rechten Fuß. Und der Ball klatschte an die Querlatte. Freiburgs Keeperin konnte da nur hinterher gucken. Vielleicht gelingt ja jetzt mal der Treffer für den FC Karlsruhe, wenn sie eben schon so nah dran waren. Wie gesagt, 3 Minuten Nachspielzeit angezeigt. Davon sind jetzt 2:30 rum. Freistoß für Jena von der linken Seite. 25 Meter Torentfernung an den 5-Meter-Raum. Und dann ist es eine Abseitsposition, die gepfiffen wurde von der Schiedsrichterin von Franziska Wildfeuer, 32 Jahre alt. Eine, die auch regelmäßig in der Fußballregionalliga Nordost der Männer pfeift. Hier hat sie heute in der Frauenfußball-Bundesliga in diesem Spiel schon ein paar gelbe Karten vergeben. War teilweise auch ein bisschen ruppig, diese Partie. Aber fußballerisch hat ja alles der SC Freiburg im Griff, der zuletzt verloren hat mit 1:4. Der die letzten 3 Spiele alle verloren hat. Also da dachte man auch, die sind auch nicht mit Selbstvertrauen ausgestattet. Aber heute haben sie es hier richtig gut gemacht. Wurden allerdings ja auch früh eingeladen zum ersten Tor, zum 1:0 durch den FC Karlsruhe. Nachspielzeit ist eigentlich rum. Die Jenaerinnen versuchen es nochmal über die linke Seite, 10 Meter drin, in der Hälfte des SC Freiburg. Diagonalball an die Strafraumgrenze. Jetzt kommen sie über die rechte Seite, könnten mal reinflanken, die in blau spielenden Jenaerinnen. Aber die Flanke wird vereitelt. Und dann hören wir den Halbzeitpfiff. Jena liegt aussichtslos hinten gegen den SC Freiburg zur Pause mit 0:3.
1: Das Zwischenergebnis dabei, Philipp Weißkirch, spricht eine deutliche Sprache.
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3: China beschränkt den Export von seltenen Erden und Europa merkt, wie abhängig es sich vom Rohstoffimport gemacht hat. Forscher und Forscherinnen arbeiten deshalb an der Frage, wie der heimische Bergbau moderner werden kann, digitaler, effizient und umweltschonend und wie Deutschland dabei an die nötigen Ressourcen gelangt. Clemens Haug hat sich die Fortschritte im Forschungs- und Lehrbergwerk der Bergakademie Freiberg angesehen.
4: Helmut Michaud ist Professor für Rohstoffabbau und Spezialverfahren unter Tage und er hält einen kleinen Brocken mit Gestein hoch.
5: Die verschiedenen Farben zeigen verschiedene Erze. Die schwarzen Bereiche, die wir hier sehen, unser Sphalerit. Und da finden wir beispielsweise auch Indium drin. Indium wurde hier in Freiberg entdeckt, weil es in unserem Erz vorkommt.
4: Als die beiden Freiberger Chemiker Ferdinand Reich und Theodor Richter 1863 bei ihren Laborversuchen das schwere Element fanden, da ahnten sie noch nicht, wie wichtig es einmal werden würde für Handys, Flachbildschirme und alle anderen Arten von Touchdisplays.
5: Dieses Erz ist unser Zielobjekt. Das ist das, was wir für unsere Technologien brauchen.
4: Micho steht auf der ersten Stollensohle in 150 Metern Tiefe. Ein riesiges Netz aus Gängen erstreckt sich unter Freiberg. Es verbindet die vielen Kammern des Bergwerks, das seit über 100 Jahren Forschung und Lehre dient. Eines der aktuellen Projekte ist das von Max Mirko Friedemann. Er hat eine große Bergbaubohrmaschine mit digitaler Technik nachgerüstet. So soll die Erkundung des Gesteins und die Suche nach wertvollen Erzen künftig effizienter werden.
6: Exploration bedeutet, wir bohren Löcher, um zu schauen, was sich drin befindet. Wir entnehmen Bohrkerne, um sie später im Labor zu untersuchen.
4: Auch kommerzielle Bergwerke müssen herausfinden, wo die sogenannten Erzgänge verlaufen, also die Adern mit den gesuchten Rohstoffen.

0: Die Bohrhauer, das sind die Facharbeiter, wollen dabei möglichst immer im erzhaltigen Gestein arbeiten und möglichst wenig im blinden Fels bohren, denn sonst nützt sich die Ausrüstung zu schnell ab. Friedemann zeigt einen Metallring, dessen Rand mit Zähnen aus Diamant besetzt ist.
1: So eine Bohrkrone kostet 400 bis 450 Euro und wir können damit ungefähr 100 bis 150 Meter bohren. Und die Bohrkrone an sich ist einer der größten Kostenfaktoren, wenn es um die Wartung, Instandsetzung und Betrieb des Bohrgerätes geht.
0: Friedemanns Bohrer ist jetzt mit verschiedenen Sensoren ausgerüstet, die ermitteln, wie tief die Maschine gerade im Fels steckt, wie schnell sie sich dreht, wie stark der Widerstand ist, wie stark die Vibrationen. Aus diesen Daten ermitteln KI-Algorithmen, in welchem Material gerade gebohrt wird. Die Information soll dem Bohrhauer schließlich an einem Bildschirm ausgegeben werden.
1: Der Bohrhauer sieht vor Ort, wie schnell bohre ich, welchen großen Vorschub habe ich, wie ist meine Drehzahl, wie ist aber auch mein Spülflüssigkeit, welchen Druck, welche Geschwindigkeiten habe ich dort. Und das ist zum einerseits für den Bohrprozess erstmal die wichtige Information für den Bohrhauer.
0: Die Facharbeiter können auf diese Weise schneller sehen, wenn sie den Erzgang verlassen haben und in wertlosem Felsen bohren. Dann können sie stoppen und eine neue Bohrung beginnen. Ein paar Meter neben dem digitalisierten Bohrgerät befindet sich eine weitere Experimentierfläche. Hier wird Wasser mit natürlich vorkommenden Eisen- und Schwefeloxidierenden Bakterien unter hohem Druck in den Fels gepumpt.
1: Und hier wird Indium und Germanium und andere seltene Erden und andere Metalle gewonnen mittels biologischer Lockung.
0: Das funktioniert so. Die Mikroorganismen verdauen einen Teil des Erzes und erzeugen dabei Schwefelsäure. Die Säure wiederum löst die gewünschten Metalle aus dem Erz. Das Verfahren ist zwar relativ langsam, hat aber viele Vorteile, erklärt Helmut Mischow.
2: Das heißt, ich habe keine Förderung mehr von festem Erz. Ich habe keine Bergehalden mehr über Tage, keine Schlammteiche mehr über Tage, sondern ich bringe nach über Tagen eine wässrige Lösung mit einem hohen Metallgehalt und das kann ich ausfällen.
0: Digital und mit Hilfe der Natur. In Freibergs Forschungsbergwerk hat der Bergbau der Zukunft bereits begonnen.
3: E-Bikes sind aktuell der Renner. Aber was passiert eigentlich mit den alten Drahteseln? Im Kabelsketal im Saalekreis gibt es eine Firma, die solchen alten Fahrrädern ein zweites Leben einhaucht. Frank Nowak berichtet.
4: Gleich mehrmals am Tag treffen bei der Firma Jobrad Loop in Kabelsketal gebrauchte Räder ein, die auf ein zweites Leben hoffen. Es sind in erster Linie sogenannte Leasing-Rückläufer, überwiegend E-Bikes, maximal 3 Jahre alt und in gutem bis sehr gutem Zustand. Hier werden sie aufgearbeitet, sagt Betriebsleiter Roger Heller.
5: Nachdem wir den Kilometer erfasst haben und auch den Zustand erfasst haben, geht das Rad in der Aufbereitung, wo wir dann alle gängigen Ersatzteile dann austauschen werden und auch die hohen Verschleißteile austauschen werden, sodass der Kunde am Ende ein gutes, ein neues Rad bekommt.
4: Roger Heller ist Chef von aktuell 80 Mitarbeitern am größten Wiederaufarbeitungsstandort der Firma in Deutschland. Der Geschäftsführung um Marc Mielau kam die Idee während des Fahrradbooms zu Corona-Zeiten und mit dem Anstieg des Fahrradleasings. Das sollte nachhaltiger werden.
6: Wir haben natürlich gerade in der jungen Bevölkerungsgruppe ein hohes Bewusstsein für die Kreislaufwirtschaft und von daher gibt es da schon einen wachsenden Markt. Und man muss natürlich auch sehen, dass gegenüber einem Neurad ein gebrauchtes, aufbereitetes Fahrrad bis zu 60% günstiger ist. Und das ist natürlich ein Argument, wenn man sich eine gute Mobilität zum günstigen Preis leisten möchte.
4: Dafür wird jedes Rad nach individuellem Bedarf repariert und aufgearbeitet. Das können pro Jahr bis zu 65.000 Stück sein. So groß ist nämlich die Kapazität der XXL-Werkstatt. Getauschte Teile gehen entweder an Hersteller zurück oder an Verwerter. Nach Reinigen und Fotografieren erscheinen die Räder im Onlineshop. Um die 2000 gebrauchte Drahtesel verschiedenster Marken sind dort zu finden. Von Renn- bis Lastenrad ist alles dabei. Verkauft werden im Durchschnitt 100 Stück pro Tag und gehen von Kabelsketal bald auch in Deutschlands Nachbarstaaten, so der Plan. Damit steigt der Personalbedarf.
6: Momentan sind wir insbesondere auf der Suche nach Zweirad-Mechaniker-Meistern, ja, dass wir eben auch als Ausbildungsbetrieb fungieren können.
4: Die Hoffnung bei Jobrad in Kabelsketal ist groß, dass sich ein robuster Markt für gebrauchte, aufgearbeitete Fahrräder etabliert. Genauso wie bei Autos oder Computertechnik.
7: Neues Leben für alte Fahrräder. Ja, zweite Luft für die Niners Chemnitz im vierten Viertel in der Basketball-Bundesliga-Partie bei Alba Berlin. Es steht wohl unentschieden und die Schlusssekunden, die laufen. Wir schalten mal rüber zu Lukas Wittke, unserem Reporter.
8: Hier sind wir mitten in einer Auszeit von Chemnitz-Coach Rodrigo Pastore. Und es ist ein Spiel, das nicht spannender sein könnte in dieser Schlussphase. 82 zu 82 steht es. 23,7 Sekunden stehen noch auf der Uhr. Und Chemnitz hat den letzten Angriff. Also, Coach Pastore wird seinem Team jetzt ganz genau erklären, wie sie diesen Spielzug auszuführen haben, wie sie zu diesem freien Wurf kommen und wie sie eben auch

0: genug Zeit von der Uhr nehmen, dass Alba danach nicht noch zurückkommen kann. Es ist ein intensives letztes Viertel, in dem es viel hin und her ging. Viele wilde Würfe, hohe Intensität und die Halle, mehr als 10.000 Fans, davon 2.000 Gästefans, die ist jetzt natürlich voll da und hier wird es jetzt richtig laut. Und dann wollen wir mal sehen, wer dieses Spiel am Ende ziehen kann. Wie gesagt, dieser letzte Angriff, der liegt in den Händen der Chemnitzer. Und wenn sie es richtig ausspielen, dann hat Alba auch überhaupt gar keine Chance mehr, nochmal ranzukommen. So langsam betreten beide Teams jetzt wieder das Parkett. Es wird noch ein bisschen dauern, bis es hier aber wieder losgeht. Es ist ein Einwurf, der unter dem Korb ausgeführt wird, unter dem eigenen Korb der Chemnitzer. Das heißt, erstmal müssen sie den Ball nach vorne bringen und dann wird sich zeigen, ob das, was Coach Pastore in der Timeout da gerade erzählt hat, ob das am Ende ausgehen wird. Der Ball ist im Spiel. Wie es ausgeht, werden wir dann gleich erfahren. 82:82, 18 Sekunden noch zu spielen in der Uber-Arena.
1: Da kommen wir gleich nochmal drauf zurück. Wir beobachten das weiter, was die Niners mit ihrem letzten Angriff anstellen gegen Alba Berlin. Jetzt aber wieder St. Pauli im Kampf um den Klassenverbleib auf dem Relegationsplatz. Aber da haben sie größte Probleme, wieder rauszukommen, denn sie lagen zur Halbzeit ja schon klar hinten gegen Mainz 05 zur Pause mit 0:2. Nach der Halbzeit hat es dann gleich wieder geklingelt, 0:3. Wie ist es weitergegangen, Moritz Casalet, und was passiert jetzt?
2: Mainz ist dem 3:0 näher, viel näher als St. Pauli dem Anschlusstreffer. Gerade beinahe der dritte Erfolgsstreich der Gäste, die hier nach einem Einwurf von der rechten Seite gefährlich worden sind. Da kam der Ball in den Strafraum auf den Kopf von Philipp Tietz. Der verlängerte auf Amiri und der köpfte den Ball dann an die Latte. Der Nachschuss wurde erst auf der Linie geklärt. Also die Gäste hier sehr bemüht weiter im Spiel nach vorne, während dem FC St. Pauli immer noch erschreckend wenig einfällt auf dem Weg zum Tor. Vielleicht sind wir jetzt live dabei. Immerhin gab es eben mal einen Schuss vom eingewechselten Connor Metcalf. Ja, das ist normalerweise nicht der Erwähnung wert. Heute aber hat das Seltenheitswert. Kam von rechts, zog Richtung 16er, schoss dann aus 18 Metern mit links. 1-2 Meter über das Tor der Mainzer, die einen Torwart haben. Daniel Batz, der soll am Ende der Saison ablösefrei nach Gladbach wechseln. Der musste noch nicht einmal halten. Aber jetzt vielleicht mal die St. Paulianer rechts außen mit dem Ball im 5-Meter-Raum. Da kommt die Grätsche und alle sagen hier, ey, 11 Meter. Aber nee, Ball gespielt. Und es gibt zumindest mal eine Ecke für die Hamburger. Auch das ist ja mal Erwähnung wert. Vor den vielen Fahnen, die da auf der Stehplatztribüne geschwenkt werden von den St. Pauli-Ultras, eilt jetzt ein Hamburger rechts raus mit dem 0-2 im Rücken. 66 Minuten sind rum und wir erleben tatsächlich die offensiv erstaunlichste Phase seit langer Zeit. Denn St. Pauli immer wieder mal jetzt in oder am Mainzer Strafraum, so auch jetzt mit allen, fast allen Feldspielern. Ganz viele Braun-Weiße und ganz viele Lilane aus Mainz sind da rund um den 5-Meter-Raum. Dabei kommt von der rechten Seite mit links getreten. Scharf auf den langen Pfosten. Da ist die Kopfballmöglichkeit, aber vorbeigeköpft. Und zwar weit vorbei. Bleibt hier beim 0:2.
1: Und die Chemnitzer Basketballer führen mit 84:82 in Berlin. Es gibt aber noch mal eine Auszeit. Und die Alba Berlin hat noch 5 Sekunden Zeit, um da wenigstens den Ausgleich zu machen.
3: Damit sind wir beim Wetter und bei Ralf Valencia. Wie wird's, Ralf?
4: Ja, für den Abend sieht es erstmal noch größtenteils sehr freundlich aus mit viel Sonne, vor allem in Sachsen im Osten von Thüringen und in der Osthälfte Sachsen-Anhalts. Je weiter man Richtung Westen und Süden kommt, sind die Wolken dann schon ein bisschen dichter und aus diesen Wolken tröpfelt es hier und da auch mal ein bisschen raus. So in der Region Erfurt und dann über den Harz bis zur Altmark haben wir immer mal einen Schauer dabei. Das kann im Laufe des Abends und der Nacht dann auch noch ein bisschen weitergehen. Vereinzelte Schauer sind da durchaus möglich. Nur in Sachsen, da bleibt es auf jeden Fall trocken und die Temperaturen, die bewegen sich dann so zwischen 14 und 10 Grad. Bei den Tiefstwerten.
3: Danke, Ralf. Gedenken an 40.000 Ermordete in Dachau während der Zeit des Nationalsozialismus. Heute wurde an die Befreiung des KZs durch US-Truppen vor 81 Jahren erinnert. Wir berichten darüber. Und die Ölpreise schüren Inflationsängste. Wie das an den Börsen ankommt, dazu mehr in der kommenden Viertelstunde hier im Programm.
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6: Um 17 Uhr mit Jean-Marc Heukemes. Die privaten Geldgeber der Walrettung haben sich vom Ende des Tiertransports in die Nordsee distanziert. In einem auf Instagram veröffentlichten Schreiben berichten sie von Drohungen an Bord. So sei einem Walexperten unmittelbar vor dem Aussetzen verboten worden, sein Handy zu nutzen. Auch seien Ärzte nicht noch einmal zum Wal gelassen worden, um dessen Gesundheitszustand wie vorgesehen zu prüfen. Unklar ist, wie es dem Wal derzeit geht. Die

0: Daten eines Peilsenders sind bislang nicht veröffentlicht worden. Außenminister Johann Wadephul hat mit seinem iranischen Amtskollegen Abbas Araghchi telefoniert. Auf X betonte der CDU-Politiker die gemeinsame Haltung Deutschlands und der USA. Der Iran müsse vollständig und nachprüfbar auf Kernwaffen verzichten und die Straße von Hormus sofort freigeben. Die Bemühungen um ein Ende des US-israelischen Angriffskriegs gegen den Iran kommen derzeit kaum voran. Zuletzt hatte sich Präsident Donald Trump skeptisch zu einem iranischen Verhandlungsvorschlag geäußert. Die Linke hat den von den USA verkündeten Verzicht auf die Stationierung von Tomahawk-Marschflugkörpern in Deutschland begrüßt. Fraktionschef Sören Pellmann sagte mit Blick auf den Präsidenten, manchmal fällten Politiker aus den falschen Gründen auch mal richtige Entscheidungen. Hintergrund ist, dass das Pentagon eine Vereinbarung zwischen den USA und Deutschland zur Raketenstationierung kippen will. Die bis nach Russland reichenden Waffen sollten die Abschreckungsfähigkeit Deutschlands verstärken. An den berufsbildenden Schulen in Thüringen sollen sogenannte Fachpraxislehrer besser bezahlt werden. Dabei handelt es sich um Handwerksmeister, die zwar nicht als Lehrkräfte ausgebildet sind, aber ihr Fachwissen weitergeben. Das Bildungsministerium erklärte, Interessenten könnten sich bis Monatsende melden. Sie sollten dann auch dauerhaft an berufsbildenden Schulen unterrichten wollen. Dem Ministerium zufolge gibt es derzeit 335 Fachpraxislehrer in Thüringen. Sie wären künftig mit Regelschullehrern tariflich gleichgestellt. Im Abstiegskampf der zweiten Fußball-Bundesliga hat Magdeburg gegen Hertha BSC 1:0 gewonnen. Die Elbestädter verließen damit vorerst die Abstiegsplätze. Dagegen hat Darmstadt die letzte Aufstiegschance durch ein 1:2 in Karlsruhe verspielt. Elversberg besiegte Paderborn 5:1 und ist neuer Tabellenzweiter. Fürth und Nürnberg trennten sich 1:1, Hannover und Münster spielten 3:3. Das waren die Nachrichten. Das Wetter mit den Temperaturen: trockenbedeckt 14 Grad, Chemnitz leicht bewölkt 25, Dresden fast wolkenlos 27, Eisenach bedeckt 23, Erfurt wolkig 23 Grad, Fichtelberg leicht bewölkt 20, Gera wolkig 26, Görlitz fast wolkenlos 26, Halle leicht bewölkt 26 Grad, Leipzig wolkig 27, Magdeburg wolkig 27 und Meiningen bedeckt 23 Grad. Am Abend teils heiter, teils bewölkt, vereinzelt Schauer bei 20 bis 25 Grad, in der Nacht dann örtlich Schauer und Gewitter, 14 bis 10 Grad. Morgen Sonne und Wolken, einige Schauer bei 21 bis 26 Grad. Und am Dienstag dann unbeständig mit Schauern und Gewittern bei Temperaturrückgang. MDR Verkehrsdienst, Vorsicht auf der A9 Richtung München. Zwischen Lederhose und Triptis, hier liegen Metallteile auf der rechten Fahrspur. Die A2 Richtung Hannover ist zwischen Burgost und Burgzentrum nach einem Unfall gesperrt, zurzeit Stau. Hier bitte eine Rettungsgasse bilden. A2 Richtung Hannover zwischen Irxleben und Alsleben, 5 Kilometer Stau an einer Baustelle, plus 30 Minuten Fahrzeit. A9 Richtung München zwischen Marx-Schorgast und Dreieck Bayreuth-Kulmbach, 6 Kilometer stockender Verkehr im Baustellenbereich. Die A14 in Richtung Magdeburg ist zwischen Halle-Trotha und Löbejün nicht mehr gesperrt. Die Bauarbeiten sind beendet, der Stau hat sich aufgelöst. Geblitzt wird auf der A9 Richtung München zwischen Lederhose und Triptis. Soweit der MDR-Verkehrsdienst, 17.04 Uhr.
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2: Am Mikrofon ist Romy Arndt. Schönen guten Tag. Und kurz zum Basketball gleich. Die Niners Chemnitz haben das Spiel bei Alba Berlin mit 84:82 gewonnen und bleiben damit in der Bundesliga im Rennen um die Playoffs. Das wollte ich noch nachtragen, weil es während der Nachrichten passiert ist. Und jetzt kommen wir zu anderen Themen. Mit einer Gedenkfeier ist heute auf dem Gelände des ehemaligen KZ Dachau bei München an die Befreiung des Lagers vor 81 Jahren erinnert worden. Daran teilgenommen haben auch noch einige der letzten Überlebenden des Konzentrationslagers. Thies Maaßen berichtet.
3: Kranzniederlegung am Denkmal des unbekannten KZ-Häftlings, direkt neben dem einstigen Krematorium des Konzentrationslagers Dachau. In der ersten Reihe drei hochbetagte Männer, leicht gebeugt, teils am Stock. Drei Überlebende der deutschen Lager. Sie gedenken ihrer ermordeten Kameraden. Aber Naor, heute 98 Jahre alt, stammt aus Litauen. Er wurde als Teenager in den Dachauer Außenlagerkomplex

0: Offering verschleppt, wo er Zwangsarbeit für die deutsche Bauindustrie leisten musste. Ende April 1945 trieb ihn die SS auf einen Todesmarsch Richtung Alpen.
1: Ich habe die Erinnerungen, die ich nicht vergessen habe, weil das kann man nicht vergessen. Wir sind ja von einem Lager zum anderen transportiert worden von den Amerikanern. Über Kirchen sind wir befreit worden, aber da waren wir schon eine ganz kleine Gruppe, weil die meisten sind unterwegs umgekommen.
0: Noch 4 Jahre älter als Abanaor ist Jean Laforie. Er leistete im besetzten Frankreich Widerstand gegen die Nazis, wurde verhaftet und kam nach Dachau. Da war er 18 Jahre alt. Heute ist er 102 und er hat es sich nicht nehmen lassen, zur Gedenkfeier nach Dachau zu reisen, um in seiner Rede an das schreckliche Bild zu erinnern, das sich den Soldaten der US-Armee bot, als sie das Lager vor 81 Jahren befreiten. Berge von Leichen, die Überlebenden bis auf die Knochen abgemagert. An Dachau zu denken heißt, die Opfer zu ehren. Das bedeutet, daran zu erinnern, dass hinter den Zahlen ausgelöschte Leben, zerstörte Familien und vernichtete Schicksale stehen. An diese Verbrechen zu erinnern, sei eine kollektive Verpflichtung, betont Laforie. Und auch für den heute 93-jährigen Ernst Grube, der als 12-Jähriger aus seiner Heimatstadt München ins KZ Theresienstadt verschleppt wurde, ist das Gedenken heute so wichtig wie nie. Gerade weil die extreme Rechte mehr als 80 Jahre nach dem Ende der Nazi-Barbarei immer stärker werde.
2: Die Gefahr ist zum einen, dass die Ideologie der Nazis, die Ideologie des Herrenmenschen, dass das immer stärker überhand nimmt. Und dass vor allen Dingen die verantwortlichen Stellen nicht mit dem notwendigen Maß gegen diese Entwicklung Position beziehen.
0: Wie aber kann das Gedenken an das, was in Dachau und anderen Lagern geschah, aufrechterhalten bleiben, jetzt, da es kaum noch Überlebende gibt? Immer wichtiger werden die Nachkommen der ehemaligen Häftlinge, wie Andrea Halbritter. Ihr Großvater war als Kommunist in Dachau inhaftiert. Der erste Mann ihrer Großmutter wurde in Dachau ermordet. Sie kommt jedes Jahr zur Gedenkfeier.
3: Um ihnen ein Andenken zu bewahren, aber vor allem auch für das Heute. Also, dass wir wachsam sind, dass wir auch verstehen, wie kam es dazu und dass wir aufmerksam werden, spätestens, wenn wir wieder anfangen, Leute in wir und die einzuteilen, weil das ist einfach der Anfang von allem, wo es dann bergab geht.
0: Extra aus Kanada angereist ist Leslie Rosenthal, auch wenn er sich an seine Befreiung in Dachau gar nicht mehr erinnern kann, denn da war der heute 81-Jährige noch ein Säugling. Ich wurde hier am 29. April 1945 befreit, zusammen mit meiner Mutter. Ich kann mich natürlich an nichts erinnern, ich war 2 Monate alt. Es gab tatsächlich 7 Babys, die im Dachauer Außenlager Kaufering geboren wurden. Zur diesjährigen Befreiungsfeier hat Leslie Rosenthal seine Tochter mitgebracht, damit die Erinnerung an Dachau weitergetragen wird, damit niemals vergessen wird, was hier geschah.
4: An der Wall Street gab es in dieser Woche neue Rekorde, doch die Freude hielt nicht lange. Steigende Ölpreise schüren neue Inflationssorgen und damit rücken auch die Notenbanken wieder in den Fokus. Angela Göpfert aus der ARD-Finanzredaktion.
5: Erst Rekorde, dann Ernüchterung. An der Wall Street gab es gleich zu Wochenbeginn neue historische Höchststände. Doch die Börsenrallye bekam schnell einen Dämpfer. Steigende Ölpreise schürten neue Inflations- und Konjunktursorgen. Damit rückten auch die Notenbanken wieder stärker in den Fokus. Gleich zu Beginn seiner letzten Pressekonferenz als Chef der US-Notenbank sorgte Jerome Powell für eine Überraschung. Er wird auf absehbare Zeit als normaler Fed-Gouverneur weitermachen. Das ist auch ein Fingerzeig Richtung Weißes Haus.
6: Ich denke mal, man kann das so einordnen, als was zurückzugeben, was Donald Trump da gemacht hat. Gleichzeitig ist, glaube ich, im gesamtwirtschaftlichen, auch vom Standing der US-Notenbank hier der Wille da, den Märkten zu zeigen, wir sind unabhängig.
5: Sagt David Kohl von Julius Baer. Powell verwies auf die Strafverfahren, die das Justizministerium gegen ihn angestoßen hat. Diese seien in der 113-jährigen Geschichte der Fed so wörtlich beispiellos. Weitgehend unspektakulär war dagegen der Leitzinsentscheid selbst. Die Fed legte eine erneute Zinspause ein, ebenso wie die Bank of England, die Bank of Japan und auch die Europäische Zentralbank hat stillgehalten. Der für Banken und Sparer wichtige Einlagenzins liegt weiter bei 2%. Doch an den Terminmärkten rechnen Investoren bereits mit einem strafferen Kurs der EZB. Eine erste Zinserhöhung könnte im Juni kommen, eine weitere im September.
7: Die EZB muss auf die Inflationsrisiken reagieren.

0: da sonst die Möglichkeit besteht von Zweitrundeneffekte, dass also praktisch der inflationäre Impuls höherer Energiepreise dazu führt, dass Löhne steigen und es zu einer Lohnpreisspirale kommt. Das muss sie im Endeffekt unterbinden, indem sie die Konjunktur abschwächt durch höhere Leitzinsen.
1: So Edgar Walk von Metzler Asset Management. Das Problem: höhere Zinsen bremsen nicht nur die Inflation, sondern auch die Wirtschaft. Die Notenbanken weltweit stecken deshalb in einem Dilemma: Preisstabilität sichern, ohne die Wirtschaft abzuwürgen. Der entscheidende Faktor bleibt der Ölpreis. Ein Barrel Brent kostete in dieser Woche bis zu 126 Dollar. So viel wie seit dem Jahr 2022 nicht mehr. Für zusätzliche Unsicherheit sorgt der Austritt der Vereinigten Arabischen Emirate aus der OPEC.
2: Also es könnte schon sein, dass da dieses Kartell jetzt anfängt zu bröseln, wenn so ein wichtiges Mitglied und so ein langjähriges Mitglied rausgeht,
1: betont Gabriele Wiedmann von der Deka Bank. Auch andere OPEC-Länder könnten nun auf den Gedanken kommen, ihre Produktion auszuweiten. Das würde das weltweite Angebot erhöhen und damit die Preise dämpfen, zumindest mittelfristig.
2: Also es würde insgesamt dann schon dazu führen, dass tendenziell mittelfristig die Preise runtergehen. Kurzfristig macht es natürlich nichts aus, weil das, was die VAE jetzt mehr produzieren wollen, kriegen sie nicht raus, weil die Straße von Hormuz ja zu ist.
1: Geopolitik und Ölpreise bleiben damit das zentrale Risiko für die Börsen. Die Wall Street hat in dieser Woche zwar neue Rekorde gesehen, doch diese stehen auf einem wackeligen Fundament.
3: Angela Göpfert berichtete. In Kalifornien, da fahren sie schon herum, die sogenannten Robotaxis, also Taxis ohne menschlichen Fahrer. Die Robos haben aber durchaus menschliche Eigenschaften. Sie fahren zu schnell oder stellen sich dann wild irgendwo ab. Ein neues Gesetz in Kalifornien gibt jetzt der Polizei die Möglichkeit, auch fahrerlosen Taxis Strafzettel zu verpassen. Andreas Hein berichtet.
4: Bisher gab es Knöllchen nur für menschengesteuerte Autos. Durch ein neues Gesetz darf die Polizei ab Sommer auch an Robotaxis Strafzettel verteilen. Der Betreiber muss in Zukunft zahlen, wenn sich sein fahrerloses Auto nicht an Verkehrsregeln hält. Die zuständige Verkehrsbehörde in Kalifornien will damit eine Gesetzeslücke schließen. Bisher war nicht geregelt, wer ein Bußgeld zahlen muss, wenn ein fahrerloses Fahrzeug zu schnell oder falsch fährt. Das wurde besonders deutlich, als in San Francisco vor einem halben Jahr ein selbstfahrendes Taxi einen verbotenen U-Turn machte. Und zwar direkt vor den Augen der Polizei. Damals wurde ein Foto veröffentlicht, das zeigt, wie ein Polizist etwas hilflos vor der Fahrertür des Robotaxis steht und keinen Strafzettel ausstellen kann. In mehreren Städten der USA sind fahrerlose Taxis unterwegs. Googles Tochterfirma Waymo führt den Markt an, auch Tesla und Amazon schicken Robotaxis auf die Straßen. Im vergangenen Jahr gab es rund 15 Millionen fahrerlose Taxifahrten. Die Zahl wächst und somit auch der Bedarf, Verkehrsverstöße entsprechend bestrafen zu können.
3: Schon seit Beginn des Jahres zeigt der Vulkan Mayong auf den Philippinen eine erhöhte Aktivität. Jetzt ist der aktivste Vulkan des Inselstaates ausgebrochen. Mehrere Dutzend Dörfer wurden mit Asche bedeckt. Jennifer Johnston informiert.
5: Mehr als 50 Dörfer rund um den Vulkan seien betroffen. Das berichtet die staatliche philippinische Nachrichtenagentur PNA unter Berufung auf Behörden. Erste Lavaströme fließen den Berg herunter, zusammen mit Asche und Gestein. Anwohner wurden aufgefordert, 6 Kilometer Abstand zum Vulkan zu halten. Feuerwehren und Hilfstrupps sind in der Region, um die Bevölkerung zu unterstützen. Der Mayon ist fast 2500 Meter hoch und liegt etwa 300 Kilometer südöstlich der philippinischen Hauptstadt Manila. Seit Beginn des Jahres zeigt der Mayon erhöhte Aktivität. Seit dem jüngsten Ausbruch am Samstag wurden bereits 45 Erdbeben und mehr als 30 Erschütterungen des Vulkans registriert.
3: Es wird 17.15 Uhr. Hier ist MDR aktuell mit diesem Top-Thema in den Nachrichten. Die privaten Geldgeber der Walrettung haben sich vom Ende des Tiertransports in die Nordsee distanziert. Auf Instagram berichten sie von Drohungen an Bord. So seien Ärzte nicht noch einmal zu dem Wal gelassen worden, um dessen Gesundheitszustand zu prüfen. Weitere Meldungen hat Jean-Marc Heukemes für Sie.
6: EZB-Ratsmitglied Yannis Dournaras hat Sorgen vor einer Krise in der Eurozone wegen des Irankriegs als gerechtfertigt bezeichnet. Der griechische Zentralbankchef forderte in einem Interview, den Konflikt rasch beizulegen. Das sei entscheidend für das Wirtschaftswachstum und die Geldpolitik in Europa.
7: Am Hexentanzplatz bei Thale ist ein Mann von einer Aussichtsplattform gestürzt. Laut Polizei fiel der 81-Jährige 8 Meter in die Tiefe, ehe er von einem Baum gestoppt wurde. Der Mann kam mit lebensgefährlichen Verletzungen ins Krankenhaus. Die Trauerhalle auf dem Friedhof im Ilmenauer Ortsteil Stadt Gehren kann bis auf Weiteres nicht genutzt werden. Nach Angaben der Stadtverwaltung wurden bautechnische Mängel festgestellt. Über das weitere Vorgehen soll nun beraten werden. Das Wetter. Am Abend teils heiter, teils bewölkt, vereinzelt Schauer bei 20 bis 25 Grad. In der Nacht dann örtlich Schauer und Gewitter bei 14 bis 10 Grad. MDR aktuell Verkehrsdienst. Vorsicht auf der A9 Richtung München. Zwischen Lederhose und Triptis liegen Metallteile auf der rechten Fahrspur. Und die A2 Richtung Hannover ist zwischen Burg Ost und Burg Zentrum nach einem Unfall gesperrt. Hier bitte eine Rettungsgasse bilden. Soweit der MDR aktuell Verkehrsdienst. 17.16 Uhr.
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9: Da sind wir auch gleich live bei der Partie FC St. Pauli gegen Mainz 05. Nach wie vor die Führung für die Mainzer 2:0. St. Pauli bleibt weiter tief unten drin in großer Abstiegsgefahr, stehen auf dem Relegationsplatz und Mainz hätte sich dann wohl endgültig gerettet in diesem Jahr. Auch in der Frauenbundesliga schauen wir gleich mal vorbei oder hören rein bei der Partie FC Kaisers-Jena gegen den SC Freiburg. Wir bleiben aber zunächst beim Frauenfußball. Der FC Bayern München hatte im Halbfinale der Champions League ein 1:1 geschafft gegen den großen FC Barcelona. Kurz vor der Pause liegen sie in Barcelona zurück, aber nur knapp. Erich Wartusch.
10: Vielleicht geht da doch noch was vor dem Halbzeitpfiff für die Bayern-Frauen. Aber erstmal Foulspiel, Freistoß, knapp über der Mittellinie. 2:1 die Führung für den FC Barcelona, aber sie werden sich schütteln müssen in der Halbzeitpause, die Bayern-Frauen, denn diese erste Halbzeit, die war nun wirklich kein Genuss. Das war ein einziges Verteidigen und dass es tatsächlich zu einem Treffer kam für die Münchner, das hatte man einem schön herausgespielten Konter zu verdanken in der 17. Minute. Harder hatte gesehen, dass Dallmann völlig frei stand und die dann ins lange Eck. Das war der zwischenzeitliche Ausgleichstreffer. Aber die Gastgeberinnen, die hätten hier sehr viel mehr Tore machen können als die zwei, die sie gemacht haben. Jetzt aber erstmal der Blick auf den Freistoß, ausgeführt von Georgia Stanway. Eine Minute nur die Nachspielzeit im ersten Durchgang und da kommt auch schon der Halbzeitpfiff. Also der Führungstreffer nach 13 Minuten, Flanke von rechts, Parauelo ist da. Das ist die Spielerin, die dafür gesorgt hat, dass Franzi Kett im Hinspiel rausgeflogen ist, nachdem sie an den Haaren gezogen hatte. Und das war also der Führungstreffer und das 2:1 fiel dann nach 22 Minuten durch Puteas. Die etwa 60.000 im Camp Nou dürften zufrieden sein mit der Vorstellung vom FC Barcelona. Ein paar Tore mehr hätten es sein können bei den vielen hochkarätigen Chancen. Die Münchnerinnen sehr konfus in ihrem Abwehrverhalten manchmal. Das muss besser werden im zweiten Durchgang und vor allem brauchen sie noch ein Tor, um zumindest die Verlängerung zu erreichen in diesem Halbfinalrückspiel.
9: Vielleicht geht ja noch was für die Münchnerinnen. Erich Wartusch war das vom Spiel FC Barcelona gegen die Bayern-Frauen. Wir bleiben beim Frauenfußball. Ich glaube, da geht nicht mehr so viel für die Damen des FC Kaisers in Sachen Klassenerhalt, denn gegen den SC Freiburg laufen sie weiter im klaren Rückstand hinterher. Philipp Weißkirch.
11: Ja, die Thüringerinnen müssten gewinnen heute, um die minimale Chance auf den Klassenerhalt zu wahren. Aber sie legen eben 0-3 hinten. Das war schon der Pausenstand. Viertelstunde ist jetzt rum im zweiten Durchgang. Florian Kästner, der Jena-Trainer, hatte 4-mal gewechselt zu Beginn des zweiten Durchgangs. Und Jena macht es auch ordentlich jetzt teilweise in der Offensive. Sie hatten eben innerhalb von 2 Minuten 2 gute Gelegenheiten. Einmal Isabella Jaron mit einem Freistoß aus etwa 25 Meter. Der ging knapp übers Tor. Und dann gerade eine Möglichkeit, wo aber wohl eine minimale Abseitsposition vorlag und der Ball aus kurzer Distanz dann eh aber nicht über die Linie gedrückt werden konnte. Also Jena präsentiert sich zumindest so, dass die Fans, die wenigen, die hier sind im Stadion, den Eindruck bekommen können, die lassen sich jetzt hier nicht hängen und die ergeben sich und die geben komplett auf, sondern es ist schon so, dass sie hier erhobenen Hauptes vom Platz gehen wollen, aber es klappt eben nicht mit dem Verkürzungstreffer und sie müssten halt auch 4 Buden machen in diesem Spiel noch gegen Freiburg, um die Minimalchance zu wahren. Das war dann einfach zu schlecht verteidigt phasenweise im ersten Durchgang und so wird es nichts mehr mit dem Klassenerhalt. Es droht der nächste Abstieg für den FC Kaisers Jena. 0:3 der Zwischenstand gegen den SC Freiburg.
9: Dafür sieht es jetzt wieder sehr gut in Sachen Klassenerhalt für die Fußballer vom 1. FC Magdeburg aus in der zweiten Liga nach dem Sieg heute gegen Hertha BSC. Jan Günther fasst zusammen.
12: Dieses Spiel hatte erstmal gar nicht so viel zu bieten.
13: Also beide Mannschaften, ja, so ein bisschen in der Abwartenposition, kaum irgendwie klare Chancen, hüben und drüben, also völlig ausgeglichen, sage ich, in der ersten Halbzeit.
12: Auch zu Beginn des zweiten Durchgangs ließ FCM-Trainer Patrick Sander sein Team mit viel Geduld agieren.
13: Auch wenn es dann vielleicht mal im Stadion so ein bisschen murrt, also dieses Spielen hinten heraus, das zwingt einen Gegner zu verschieben, zu laufen. Und bei den Temperaturen heute war das nicht ganz so einfach für beide Mannschaften, nicht? Und dann ergeben sich Räume und dann muss man halt in diese Räume reinspielen. Da haben wir viel Geduld bewiesen und sind dann belohnt worden mit diesem Tor.
12: In der 61. Minute konnte sich Magdeburgs Nollenberger im Hertha-Strafraum durchsetzen. Seinen Schuss parierte Berlins Keeper Ernst vor die Füße von Laurin Ulrich und der staubte ab aus 5 Metern. Das 1:0 für den FCM. Die insgesamt eher harmlosen Gäste erhöhten in der Schlussphase den Druck, kam aber nicht zum Ausgleich. Magdeburg feiert den 3. Heimsieg in Serie und lässt den Abstiegsrelegationsrang hinter sich.
9: Auf Rang 2 hinter dem sicheren Aufsteiger Schalke 04 gesprungen ist heute die SV Elversberg. Die Saarländer fertigten den Aufstiegsrivalen Paderborn mit 5:1 ab. Hannover 96 patzte dagegen im Aufstiegsrennen. Ausgerechnet gegen Schlusslicht Münster kassierte in der letzten Spielminute noch den Ausgleich zum 3:3. Greuther Fürth hat im Frankenderby gegen den 1. FC Nürnberg einen weiteren Dämpfer im engen Abstiegskampf hinnehmen müssen. Die Fürther kamen gegen den Erzrivalen nicht über ein 1:1 hinaus. Und Karlsruhe schlug Darmstadt mit 2:1. Die Frage, wer schlägt wen, heute am Hamburger Millerntor, ist wohl klar beantwortet. Mainz 05 scheint sich durchzusetzen. Moritz Kasserlet mit der Schlussphase dieses Bundesligaspiels.
14: Hier schwappt eine Euphoriewelle durch das Millerntor-Stadion. Gerade wurde beim Stand von 1:2 die Länge der Nachspielzeit angezeigt. Und da stand drüben auf dem schwarzen Täfelchen eine rote 5. Diese 5 Minuten haben jetzt begonnen und es steht nur noch 1:2, weil die Hamburger durch Cisay zurückgekommen sind ins Spiel, der eine Chance genutzt hat nach der 87. Minute. Und jetzt geht hier vielleicht doch nochmal was. Der Einsatz ist auf jeden Fall da. Da drüben jetzt gerade ein rüdes Foul des eingewechselten Conor Metcalf. Der bekommt zu Recht die gelbe Karte und die Mainzer nochmal die Gelegenheit vor ihrer Bank da. Sekunden von der Uhr ticken zu lassen. 2:0 haben sie geführt. Doppelter Philipp in der ersten Hälfte. Erst Philipp Tietz, dann Philipp Mwene vor der Pause mit der 2:0-Führung. Gute Möglichkeiten hier sogar auf 3:0 zu erhöhen, aber die haben die Mainzer liegen gelassen. Und dann wurden die Hamburger doch nochmal lebhaft. Und Abdoulaye Cissé ist auf dem Rasen und der hat es wirklich geschafft, nochmal Schwung reinzubringen in die Offensive. Eine Minute der 5-minütigen Nachspielzeit ist jetzt rum. Freistoß der Mainzer landete im Tor aus. Abstoß für St. Pauli. Schnell ausgeführt und dann der weite Schuss. Rechts raus. Kopfball da jetzt zwischen Ando und dem Mainzer Wittmer. Der verliert das Ding und Ando holt sich den Ball nochmal auf Höhe des rechten Strafraums. An der Kante sind die St. Paulianer dann. Spiel nochmal rechts raus auf dem Japaner. Der macht einen Haken, lässt zwei Mainzer ausstehen. Verheddert sich dann so ein bisschen Ball. Dichtes Gedränge natürlich im 16er. Ball kommt auf den Elfmeterpunkt. Kopfballabwehr, aber nachsetzen. Karol Metz für St. Pauli. Passt nochmal links raus. Ein Punkt wäre am Ende vielleicht schon extrem wertvoll in diesem super spannenden Abstiegskampf. Jedes Tor kann die Konstellation da irgendwie verändern. 3 Spieltage vor dem Ende. Das wissen die Hamburger da unten, das wissen sie. Es war kein gutes Spiel. Aber sie können jetzt hier doch nochmal vieles auf den Kopf stellen. Aber sie finden wie so oft auch keine Ideen, müssen zurückpassen auf den eigenen Torwart. Nicola Vasil. 92 Minuten jetzt rum. 3 Minuten Nachspielzeit noch. Der Torwart schießt den Ball ganz weit Richtung Strafraum. Der Mainzer Kopfballduell da kurz vor der Markierung. Und dann der weite Befreiungsschlag. Einfach nur noch raus. Amindo Sieb, der Torschütze. Der Ball bestimmt 30, 40 Meter in der warmen Hamburger Sommerluft, ehe er dann in der St. Pauli-Hälfte wieder zurückkommt. Und Karol Metz nochmal mit dem Ball kurz vor der Mittellinie weit schießt. Jetzt nur noch weite Schläge Richtung 16er. Irgendwie durchwurscht da. Kopfballverlängerung in den Strafraum. Da Costa wehrt nochmal raus. Dann kommt die Schusschance. 20 Meter flach, aber gehalten. Das war nochmal ein Hammer aus 20 Metern. Ein Flachschuss da von Fusita, glaube ich. Und Daniel Batz taucht rechts runter, kann den Ball unter sich begraben, rauswerfen. Und die Pfiffe gibt es jetzt für den Mainzer Daniel da Costa, der da einen Krampf hat. Zumindest vorgibt, einen Krampf zu haben. Wir glauben es ihm mal. Und natürlich versucht, da wertvolle Zeit von der Uhr zu nehmen. Aber der Unparteiische, das ist der Kollege Timo Gerach, zeigt sofort auf sein linkes Handgelenk nach dem Motto, wird hier alles nachgespielt. 3 Minuten ist die Nachspielzeit jetzt alt. 2 Minuten kommen noch oben drauf. Plus jetzt noch mal ein paar Sekunden. Ich gucke nach links, ich sehe ganz viele rot-weiße Fahnen. Es ist ruhig geworden im Mainzer Block. Die waren alle schon darauf eingestellt, hier jetzt gleich den Befreiungsschlag feiern zu können. Den Klassenerhalt, der ist immer noch zum Greifen nah, aber ein Tor der Hamburger könnte den zumindest ein bisschen verzögern. Spiel läuft wieder, Ball in der Luft, Richtung Strafraum, links raus, Kopfballduelle, viele Duelle da jetzt in der Luft und nochmal der Schuss, der unkontrollierte raus aus der Mainzer Hälfte. Alle Spieler jetzt rechts hier von mir in der Hälfte der Mainzer. Das Publikum ist nochmal da. Zur Halbzeit ganze Pfiffe. Jetzt geht es wieder Anfeuerung. Cissé nimmt den Ball da aktistisch runter vor dem 16er. Schießt dann, bleibt dabei hängen. Ball landet wieder bei den Gastgebern. Rechts außen auf Ando, der im Zusammenspiel da mit einem Mitspieler setzt sich dann durch, kommt dann zu Fall, will einen Elfmeter haben, foult dann selbst. Cissé schießt nochmal aus rechter Position und dann kommt der Pfiff. Ja, wie ich schon dachte, Stürmerfoul. Das wollen ganz viele hier anders gesehen haben. Völlig verständlich in der emotionalen Situation, in der sich der Verein hier befindet. Aber es war ein Foul von Ando an einen Mainzer. Und da liegen gleich zwei auf dem Rasen. Wohlwissend, diese Zeit tickt für uns. Cissé sieht nochmal die gelbe Karte. Tief in der Nachspielzeit. 94 Minuten sind jetzt rum. Es läuft jetzt hier offiziell die letzte Minute der Nachspielzeit. Aber all diese Verzögerungen kommen natürlich am Ende nochmal oben drauf. Gucken wir nochmal auf die Tabelle. Der FC St. Pauli bleibt unverändert auf Rang 16. Könnte heute Abend vom VfL Wolfsburg überholt werden, wenn der in Freiburg gewinnt. Und dann gibt es ja am letzten Spieltag den Showdown hier am Millerntor an selber Stelle bei hoffentlich ähnlichen warmen Temperaturen. St. Pauli gegen Wolfsburg. Was für eine dramatische Konstellation. Und St. Pauli will alles versuchen, da irgendwie mit einem Vorteil reinzugehen. Zumindest vor den Wolfsburgern zu sein, um ein Unentschieden schon reichen zu haben für die Relegation. Mehr ist nach dieser Niederlage nicht drin. Rein rechnerisch schon, aber praktisch gesehen wird St. Pauli nur noch um die Relegation spielen. Freude beim HSV, der so gut wie drin bleibt. Und Freude auch bei Werder Bremen. Die Bremer können auch fast einen Haken dran machen, haben 6 Punkte Vorsprung. Aber noch ist er nicht vorbei. St. Pauli kommt nochmal über die linke Seite. Bleibt doch mal hängen auf Höhe des Mainzer Strafraums. Da drüben vor der Gegengerade gibt es einen Einwurf. Schnell reingeworfen. Cissé am linken Strafraum weg. Was macht er? Dreht sich. Passt doch mal auf Mona Metcalf. Der passt zurück. Dann kommt die Flanke rechts raus auf Ando. Kopfballablage auf Cissé am 16er. Der verliert den Zweikampf da aber. Und Mainz spielt nochmal raus. Timo Gera guckt noch nicht auf die Uhr. Heißt nochmal Zeit für St. Pauli. Flanke Richtung Strafraum. Ein bisschen unkontrolliert ist da der blinde Kopfball Richtung Elfmeterpunkt, der natürlich wieder hängen bleibt. Und jetzt ist Schluss. Und 3000 Mainzer Fans links von mir reißen die Arme hoch. Viele Spieler aus Rheinhessen gehen da erschöpft zu Boden. Sie haben in diesem Moment die Klasse gehalten. Mainz bleibt in der Bundesliga. St. Pauli muss weiter erheblich zittern nach dieser verdienten 1:2 Heimniederlage gegen Mainz 05.
9: Moritz Kasserlet hat Ihnen alles zur Konstellation gesagt, also St. Pauli weiter lediglich um die Relegation und gegen den direkten Abstieg. Kurzer Nachtrag vom Fußball aus Jena, vom Frauenfußball. Da steht es 1:4 zwischen den Fußballfrauen von FC Carl Zeiss und dem SC Freiburg. Und jetzt gibt es dieses.
3: Ja genau, das Wetter mit Ralf Valencia. Ralf, wie warm ist es denn da draußen?
15: Also es ist teilweise wirklich sehr warm. Die Temperaturen, die wir haben, die liegen so bei 28 Grad, teilweise noch in Sachsen, auch im Osten von Sachsen-Anhalt. Und 27 Grad haben wir noch im Osten von Thüringen. Man merkt jetzt aber schon, dass sich Wolken und auch ein bisschen kühlere Luft ins Wettergeschehen einmischen. Deswegen zum Beispiel so Richtung Eichsfeld, da sind wir bei Werten nur noch um die 21 Grad. Und auch vom Harz bis in die Altmark hinein, da liegen wir bei Werten so zwischen 20 und 23 Grad. Es wird also in den nächsten Tagen dann auch etwas kühler. Die Luftströmung dreht dann auch in den nächsten Tagen auf Nord, bringt also deutlich kühlere Luft zu uns und dann auch deutlich unbeständigeres Wetter. Wir haben es ja mit einem Tiefausläufer zu tun und deswegen kommt auch noch Regen mit ins Spiel. Das werden wir dann im Laufe der Nacht schon sehen. Da gibt es erstmal örtlich ein paar Schauer. Morgen dann vor allem in Sachsen-Anhalt und Thüringen schon mal Schauer. Die Temperaturen dann morgen nochmal teilweise sommerlich. Zumindest in Sachsen können wir nochmal 26 Grad erreichen. Ansonsten sind wir so bei Werten um die 21 Grad, in den Bergen bei 17 Grad zu finden. Und Richtung Dienstag und Mittwoch gibt es dann wirklich viele Wolken und Regen und dann kommt eben von Norden her die kältere Luft. Deswegen haben wir auch diesen recht ergiebigen Regen. Teilweise sind auch kräftige Gewitter mit eingebettet und die Temperaturen am Mittwoch, die liegen dann nur noch bei 13 bis 15 Grad in der Spitze.
3: Ralf Valencia, Dankeschön. Das sind zwei unserer Themen in der kommenden halben Stunde hier im Programm. Und zwar Schlammschlacht statt Geburtstagsfeier. Ein Jahr im Amt bietet die Berliner Koalition ein erschütterndes Außenbild. Darüber hören Sie mehr bei uns. Und als ein Ferienflieger in Wernigerode landete, 100 Jahre ist das her, wir schauen darauf zurück.
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16: Um 17.30 Uhr mit Jean-Marc Heukemes. Die privaten Geldgeber der Walrettung haben sich vom Ende des Tiertransports in die Nordsee distanziert. In einem auf Instagram veröffentlichten Schreiben berichten sie von Drohungen an Bord. So sei einem Walexperten unmittelbar vor dem Aussetzen verboten worden, sein Handy zu nutzen. Auch seien Ärzte nicht noch einmal zum Wal gelassen worden, um dessen Gesundheitszustand wie vorgesehen zu prüfen. Unklar ist, wie es dem Wal derzeit

0: Zeit geht. Die Daten eines Peilsenders sind bislang nicht veröffentlicht worden. Am ukrainischen Atomkraftwerk Saporischschja ist ein Strahlenlabor von einer Drohne attackiert worden. Wie die internationale Atomenergiebehörde mitteilte, wurde sie über den Vorfall informiert. Ob es Schäden gäbe, sei noch unklar. Das Labor liegt außerhalb des abgesicherten Kraftwerksgeländes. Die IAEA forderte Zugang zu der Anlage. Behördenchef Rafael Grossi sagte, jeder Angriff in der Nähe einer Atomanlage könne ein Risiko für die nukleare Sicherheit bedeuten. Das AKW ist von Russland besetzt. Die Europäische Staatsanwaltschaft mahnt Ungarns künftige Regierung zur schnellen Aufarbeitung möglicher Korruption aus der Orbán-Ära. Der designierte Generalstaatsanwalt Andreas Ritter sagte der Süddeutschen Zeitung, was nicht schnell gesichert werde, sei später kaum noch zu bekommen. Die Behörde klärt Straftaten zu Lasten des EU-Budgets auf. Es geht um den Verdacht, dass sich Freunde und Verwandte des abgewählten Regierungschefs Viktor Orbán systematisch EU-Fördergelder erschlichen haben sollen. Beim Versuch von Frankreich, über den Ärmelkanal nach Großbritannien zu kommen, sind zwei junge Frauen gestorben. Nach Angaben der französischen Behörden wurden sie tot auf einem Boot entdeckt. Die beiden aus dem Sudan stammenden Frauen seien vermutlich erstickt. An Bord waren den Angaben zufolge insgesamt mehr als 80 Menschen. Das Boot sei in der Nähe von Boulogne gestrandet. In einem Freizeitkletterwald in Pößneck im Saale-Orla-Kreis haben Unbekannte ein Sicherungsseil manipuliert. Wie die Polizei mitteilte, wurden unter anderem Muttern abgedreht. Das Seil hätte somit im Ernstfall niemanden mehr halten können. Das Ganze sei bei einer routinemäßigen Kontrolle vor der Öffnung der Anlage entdeckt worden. Der Betreiber erstattete Strafanzeige und setzte für Hinweise auf die Täter 1000 Euro Belohnung aus. Die Polizei sucht Zeugen. Das waren die Nachrichten. Das Wetter mit den Temperaturen. Atern noch keine Meldungen. Dresden fast wolkenlos 27, Eisenach bedeckt 22, Erfurt wolkig 23, Gardelegen bedeckt 24, Magdeburg stark bewölkt 26, Neuhaus wolkig 21 Grad, Oschatz wolkig 27, Plauen wolkig 27, Wernigerode bedeckt 23 und Lutherstadt-Wittenberg 27 Grad. Am Abend teils heiter, teils bewölkt, vereinzelt Schauer 20 bis 25 Grad, in der Nacht dann örtlich Schauer und Gewitter bei 14 bis 10 Grad, morgen Sonne und Wolken, einige Schauer bei 21 bis 26 Grad und am Dienstag unbeständig mit Schauern und Gewittern bei Temperaturrückgang. MDR aktuell Verkehrsdienst. Achtung, Falschfahrer auf der A2 Berlin-Hannover zwischen Burgzentrum und Lostau. Hier ist ein Falschfahrer unterwegs. Achtung, Falschfahrer auf der A2 Berlin-Hannover zwischen Burgzentrum und Lostau. Hier ist ein Falschfahrer unterwegs. Bitte äußerst rechts fahren und nicht überholen. Wir melden, wenn die Gefahr vorüber ist. Die A2 Richtung Hannover ist zwischen Burg Ost und Burg Zentrum nach einem Unfall gesperrt. Zurzeit Stau bis Thesen. Vorsicht auf der A9 Richtung München zwischen Lederhose und Triptis. Hier liegen Metallteile auf der rechten Fahrspur. Und geblitzt wird auf der A9 Richtung München zwischen Lederhose und Triptis und auf der A72 Richtung Leipzig zwischen Zwickau Ost und Hartenstein. Soweit der MDR aktuell Verkehrsdienst, 17.34 Uhr.
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2: Am kommenden Mittwoch ist die von Bundeskanzler Merz geführte schwarz-rote Bundesregierung ein Jahr im Amt. Zum Feiern ist allerdings weder der Union noch der SPD zumute, ganz im Gegenteil. Kurz vor dem Jahrestag teilen beide noch einmal kräftig gegeneinander aus. Georg Schwarte berichtet aus Berlin.
3: Kurz vor dem ersten Geburtstag der schwarz-roten Bundesregierung mehren sich besorgte Stimmen aus der Union über den Zustand der Koalition. Blockade und Schuldzuweisungen, wie wir sie in den letzten Tagen von der SPD vernommen haben, kosten immer mehr Vertrauen in die Handlungsfähigkeit der Politik, sagte der erste parlamentarische Geschäftsführer der Union im Bundestag, Steffen Bilger, dem Handelsblatt. Die Koalition müsse sofort wieder in einen konstruktiven Reformmodus kommen und liefern. Zuvor hatte der ehemalige Wirtschaftsminister und Kanzleramtschef Altmaier, CDU, vor einer so wörtlich Staatskrise gewarnt. Der parlamentarische Geschäftsführer der SPD im Bundestag, Dirk Wiese, nannte diese Bemerkung fahrlässig und sprach von unpassenden Ratschlägen von der Seitenlinie. Zuletzt hatte auch der Unionsfraktionschef Spahn das Erscheinungsbild der Regierung in den letzten Wochen kritisiert und für das Umfragehoch bei der AfD verantwortlich gemacht. Die 25. Bundesregierung wird am kommenden Mittwoch ein Jahr im Amt sein. Die prominente SPD-Vertreterin Gesine Schwan sprach im Deutschlandfunk von der Führungsschwäche der Bundesregierung und kritisierte die fehlende persönliche Autorität von Kanzler Merz und SPD-Vizekanzler Klingbeil.
2: Soweit der Bericht von Georg Schwarte. Und mit dem Hut in der Hand kommst du durch das ganze Land, wird sich Bundesaußenminister Wadefuhl gedacht haben und fragte bei seinem iranischen Kollegen Araghchi telefonisch nach, ob der sich ein Ende des Atomwaffenprogramms seines Landes vorstellen könne. Auch die blockierte Straße von Hormuz spielte bei dem Telefonat wohl eine Rolle, hieß es aus dem Auswärtigen Amt. Sebastian Segebade fasst zusammen.
4: Eine Antwort Araghchis auf die Forderungen aus Deutschland ist nicht bekannt. Die Verhandlungen über ein Ende des Iran-Konflikts treten seit Wochen auf der Stelle. Die Straße von Hormuz bleibt blockiert. Und damit stecken weiter hunderte Öl- und Gastanker vor der Meerenge fest. US-Präsident Donald Trump sagte zuletzt, es liege ein Verhandlungsvorschlag des Iran auf dem Tisch. Er könne sich aber nicht vorstellen, dass dieser annehmbar wäre. Eine Wiederaufnahme der Attacken auf den Iran ist laut Trump weiter eine Option.
2: Seit ein paar Tagen gilt ja die Spritpreisbremse in Deutschland. Benzin und Diesel kosten seitdem etwas weniger. Aber von günstig ist man noch weit weg. Umso größer werden beim einen oder anderen die Augen beim Auslandsurlaub, zum Beispiel in Spanien. Hans-Günther Kellner informiert.
5: Von Spaniens Benzinpreisen können deutsche Autofahrer nur träumen. Der Liter Normalbenzin kostet je nach Tankstelle aktuell zwischen 1,40 Euro und 1,70 Euro, also weit unter der 2-Euro-Marke. Möglich gemacht hat das vor allem eine Senkung der Mehrwertsteuer auf Kraftstoffe von 21% auf 10% sowie die Senkung weiterer Verbrauchsteuern auf das nach EU-Recht zulässige Minimum. Damit kostet Benzin in Spanien heute in etwa so viel wie vor dem Krieg der USA und Israels gegen den Iran. Mit ihrem im März beschlossenen Maßnahmenpaket zur Abfederung der Konsequenzen des Kriegs hat die spanische Regierung auch die Mehrwertsteuer auf Gas und andere Brennstoffe zum Heizen sowie auf Strom von 21% auf 10% gesenkt. Zudem dürfen sozial benachteiligten Strom und Gas nicht abgestellt werden. Die EU-Kommission hat Spanien zwar darauf hingewiesen, dass die Senkung der Mehrwertsteuer gegen EU-Recht verstoße, jedoch bislang kein Vertragsverletzungsverfahren eingeleitet. Die spanische Regierung will die Maßnahmen dagegen wie geplant bis Ende Juni beibehalten. Über eine Verlängerung ab Juli oder alternative Hilfen ist noch nicht entschieden. Allerdings hat sich auch Spanien bereits gemeinsam mit anderen Mitgliedstaaten der Union für eine EU-weite Übergewinnsteuer für Energiekonzerne ausgesprochen.
2: Der mutmaßliche Erpresser des Babykostherstellers HIP soll in Untersuchungshaft. Das hat die Staatsanwaltschaft beantragt. Die Entscheidung soll in den nächsten Tagen fallen. Ein 39-Jähriger war gestern in Österreich festgenommen und in ein Gefängnis gebracht worden. David Freches berichtet.
6: Im Fall der HIP-Erpressung hat sich die Polizei in Österreich gestern bedeckt gehalten. Helmut Marban von der Landespolizei Burgenland sagte:
7: Es ist ein 39-jähriger Mann, aber sowohl zu den Umständen seiner Festnahme als auch zur Person des Verdächtigen oder zu den weiteren Ermittlungsschritten kann man momentan aus kriminaltaktischen Gründen noch nichts sagen.
6: Inzwischen ist das anders. Seit dem Vormittag ist bekannt, dass es die Festnahme im Bundesland Salzburg gab. Von dort wird der Mann ins Burgenland gebracht, in die JVA in Eisenstadt südlich von Wien. Die Befragung des Verdächtigen gehe weiter, heißt es von der Polizei. Wie sie dem Mann auf die Spur gekommen ist oder woher er stammt, dazu gab es keine Auskunft. Der Festgenommene wird verdächtigt, den deutschen Babybrei-Hersteller HIP erpresst zu haben. Er soll 2 Millionen Euro in Kryptowährung gefordert haben. Ihm wird vorgeworfen, 6 manipulierte Babybreigläser in Umlauf gebracht zu haben. Im Burgenland, in Tschechien und in der Slowakei. 5 der Gläschen wurden gefunden. In einem wurde Rattengift nachgewiesen. Ein Glas ist nach wie vor im Umlauf. Über Geschädigte ist nichts bekannt.
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8: Im Studio Raimo Hinsdorf. Der FSV Mainz 05 hat den Klassenerhalt in der Fußball-Bundesliga perfekt gemacht und gleichzeitig die Abstiegssorgen des FC St. Pauli vergrößert. Die Rheinhessen siegten bei den Hamburgern mit 2:1 und können nun auch theoretisch nicht mehr absteigen. Für St. Pauli ist der direkte Klassenerhalt angesichts seines Rückstands von 6 Punkten bei noch 2 ausstehenden Spielen höchst unwahrscheinlich geworden. Und ziemlich unwahrscheinlich ist auch der Klassenerhalt der Fußballfrauen des FC Carl Zeiss Jena. Die legen klar zurück gegen Freiburg. Philipp Weißkirch, wie groß ist denn das Aufbäumen in diesem Spiel wenigstens?
9: Ja, das muss man ihnen wirklich hoch anrechnen. Sie werfen nach wie vor

0: Niederlage Nummer 17, 0:3 schon der Pausenstand. Freiburg hatte dann erhöht nach einer guten Stunde. Es gab einen Foulelfmeter, Nachtigall hat den verwandelt. Aber eine Minute später dann zumindest der Ehrentreffer für die Gastgeberinnen. Isabella Jaron, die beste Schützin beim FC Carl Zeiss mit dem 1:4. Ja, und jetzt will ich nicht sagen, dass das hier hin plätschert. So ist es wirklich gar nicht. Es gibt teilweise wirklich noch intensive Zweikämpfe auf dem sonnengefluteten Rasen, aber es ist eben jetzt nicht mehr so wahnsinnig viel Spielzeit, 7,5 Minuten noch regulär, vielleicht noch so 4-5 Minuten obendrauf, weil es doch die ein oder andere Verletzungsunterbrechung gab, aber den Abstieg, den werden sie nicht mehr verhindern können, die Fußballfrauen vom FC Carl Zeiss Jena, der erneute Abstieg nach der Saison 2021-22, letzte Saison konnten sie die Klasse noch halten, aber in dieser Saison eben nicht.
1: Und wenn ich jetzt sage, jetzt gehen wir eine ganze Klasse höher, dann ist das keine Beleidigung für die Frauen von Jena und Freiburg. Aber es geht um den Finaleinzug in der Champions League bei den Frauen. Barcelona gegen den FC Bayern. Erich Wartusch, bitte.
2: Da hat Linda Dallmann gerade ganz tief ihre Stirn in Falten gelegt. Sie, die den FC Bayern zum zwischenzeitlichen 1:1 gebracht hatte. Wieder war sie da schön durchgebrochen, aber dann kam in den Strafraum hinein der Fehlpass von ihr, sodass der FC Bayern keine Gefahr entwickeln konnte nach vorne. Noch nicht viel passiert in dieser zweiten Hälfte, nachdem ja der erste Durchgang sehr turbulent war. 2:1 weiter die Führung für den FC Barcelona. Aber die Spanierinnen bleiben weiter offensiv, sehr, sehr druckvoll. Und vor allem die eine Spielerin, die jetzt gerade gleich sich gegen zwei der Bayern-Spielerinnen zur Wehr setzen muss. Das ist Parauelo. Salma Parauelo, sie kam neu in die Startelf und das völlig zu Recht. Sie gilt ja als eine der schnellsten Spielerinnen überhaupt, 22 Jahre alt. In der Jugend war sie Leichtathletin, eine der besten Sprinterinnen. 33 Kilometer pro Stunde wurden schon gemessen und dann kommt der Ball auf den Kopf. Und das nächste Tor, das 3:1. Und ein Riesenschrei, ein Riesenjubel von Eva Pajor. Wieder kam der Ball in den Strafraum geflogen. Diese Flanken, die sind so enorm gefährlich. Und die FC Bayern-Frauen wissen nicht so richtig, was sie damit anstellen sollen. Und jetzt in der 55. Minute könnte das schon eine Vorentscheidung sein. Denn diese druckvollen Spanierinnen, sie haben jetzt ganz klar das Heft in der Hand. 3:1 die Führung durch den Kopfball von Eva Pajor.
1: Kommen wir zurück zum Männerfußball. Der erste FC Magdeburg hat kurz vor dem Saisonende in der zweiten Liga einen großen Schritt Richtung Klassenerhalt getan. Die Mannschaft von Patrick Sander feierte einen 1:0-Sieg gegen Hertha BSC und kletterte auf den 14. Rang, jeweils zwei Zähler vor dem Relegations- und ersten Abstiegsplatz. Das Tor des Tages erzielte Laurin Ulrich in der 61. Minute. FCM-Trainer Patrick Sander über die plötzliche Heimstärke seiner Mannschaft.
3: Es ist auch ein Entwicklungsschritt dieser Mannschaft, dass man eben halt ruhig und besonnen bleibt und nicht Harakiri irgendwelche Aktionen durchprügeln will, die dann bei der Qualität der zweiten Liga vom Gegner bestraft werden. Und das ist eben der nächste Schritt, den wir dann gegangen sind. Ich weiß, es ist vielleicht fußballerisch nicht so prickelnd, aber wenn es erfolgreich ist, dann heiligt der Zweck die Mittel, gerade in der Phase. Also Abstiegskampf und Hurra-Stil und toller Fußball passt selten zusammen. Man muss sich schon wehren, ne? Und die Spieler müssen leiden. Und heute haben wir gelitten.
1: Magdeburgs Trainer Patrick Sander nach dem Sieg seiner Mannschaft ganz kurz zum Bundesligaspiel Gladbach gegen Dortmund hat mit 10 Minuten Verspätung angefangen. Noch nichts passiert, noch keine Tore. In 10 Minuten sind wir da live drauf. Und die Niners Chemnitz bleiben in der Basketball-Bundesliga im Rennen um die Play-Ins. Nachdem gestern die Konkurrenz aus Rostock und Oldenburg punkten konnte, schaffte Chemnitz heute mit einem 84:82 Sieg bei Alba Berlin seinen 15. Saisonsieg. Die Niners jetzt wieder 10. in der Tabelle, noch 2 Spieltage in der regulären Punkterunde.
4: Damit ist es 17.45 Uhr. Hier ist MDR aktuell mit diesem Top-Thema in den Nachrichten. Die schwedische Küstenwache hat in der Ostsee einen Tanker beschlagnahmt, der angeblich zur russischen Schattenflotte gehört. Die Behörden ermitteln wegen mangelnder Seetüchtigkeit. Außerdem werde vermutet, dass die syrische Flagge, unter der Tanker fuhr, falsch war. Weitere Meldungen hat Jean-Marc Heukemes für Sie.
5: Der ukrainische Präsident Volodymyr Zelensky ist in der armenischen Hauptstadt Jerewan eingetroffen. Er will dort am morgigen Gipfel der Europäischen Politischen Gemeinschaft teilnehmen. Insgesamt werden dazu mehr als 40 Staats- und Regierungschefs erwartet. Bundeskanzler Friedrich Merz hatte wegen

0: anderer Verpflichtungen abgesagt. Der Brand in einem Weißenfelser Entsorgungsbetrieb ist nach 2 Tagen noch immer nicht vollständig gelöscht. Die Rettungsleitstelle des Burgenlandkreises teilte am Nachmittag mit, einige Feuerwehrleute seien weiterhin mit Restlöscharbeiten beschäftigt. Über dem Gelände steige weiterhin Rauch auf. Bei einem Verkehrsunfall sind im Landkreis Nordhausen 5 Menschen verletzt worden. 2 von ihnen mussten laut Polizei ins Krankenhaus. Sie saßen demnach in einem Auto, das aus noch ungeklärter Ursache in Hohenstein von der Straße abkam und sich überschlug. Das Wetter. Am Abend teils heiter, teils bewölkt, vereinzelt Schauer, 20 bis 25 Grad. In der Nacht dann örtlich Schauer und Gewitter bei 14 bis 10 Grad. Morgen Sonne, Wolken, einige Schauer, 21 bis 26 Grad. MDR aktuell Verkehrsdienst. Entwarnung auf der A2 Berlin-Hannover. Kein Falschfahrer mehr zwischen Burgzentrum und Lostau. Die A2 Richtung Hannover ist zwischen Burg Ost und Burg Zentrum nach einem Unfall gesperrt, zurzeit Stau bis Thesen. A2 Richtung Hannover zwischen Irxleben und Alsleben 5 Kilometer Stau an einer Baustelle. Vorsicht auf der A9 Richtung München zwischen Lederhose und Triptis, hier liegen Metallteile auf der rechten Fahrspur. Geblitzt wird auf der A9 Richtung München zwischen Lederhose und Triptis. Soweit der MDR Aktuell Verkehrsdienst, 17.47 Uhr.
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2: Die Fußballfrauen des FC Carl Sasena müssen nach einem Jahr im Fußballoberhaus unter das Abenteuer Erste Bundesliga wohl wieder einen Haken machen. Heute hätten sie eigentlich in Dreier landen müssen gegen den SC Freiburg. Davon sind sie aber kurz vor dem Ende weit entfernt. Philipp Weißkirch begleitet uns durch die letzten Sekunden und Minuten des Spiels.
3: Der SC Freiburg führt mit 5:1 inzwischen, könnte sogar noch höher führen, denn es gab noch einen Lattentreffer. Also es wird eine herbe Niederlage geben für die Thüringerinnen, die noch diese zarte Hoffnung hatten vor dieser Begegnung, die kleine Chance auf den Klassenerhalt noch wahren zu können mit einem Sieg. Und zwar nur mit einem Sieg als schließlich der Frauenfußball-Bundesliga. Aber es ging ja schon katastrophal los. Nach 38 Sekunden lag man nämlich schon mit 0:1 hinten. 0:3 war dann der Pausenstand. Jetzt aber Freiburg mit einem abenteuerlichen Verhalten dort im eigenen 16er. Geht aus Sicht der Breisgauerin aber gerade noch mal gut. Trotzdem, Jena kriegt noch mal den Ball. Das ist sowieso bemerkenswert, dass die sich überhaupt nicht aufgeben in diesem zweiten Durchgang. Und auch bei diesem Spielstand passt noch mal in den Strafraum. Vielleicht jetzt der Schuss von der Strafraumgrenze. Freiburg kann es erst mal klären. Offizielle Spielzeit ist eigentlich durch. Und es gibt 3 Minuten obendrauf. Nachvollziehbar, gab doch die ein oder andere Verletzungsunterbrechung in diesem zweiten Durchgang. Und eben auch 3 Tore. Denn 3:0 stand es ja zur Pause. Jetzt ein Heber aus der Distanz, aus dem Mittelkreis der Freiburgerinnen geschlagen, weil die Keeperin von FC Kassel-Jena ein bisschen zu weit vor ihrem Tor stand, aber der Ball geht links am Pfosten vorbei. Jetzt haben wir noch mal eine Verletzungsunterbrechung und so können wir das Ganze hier noch mal Revue passieren lassen. Also Jena als Schlusslicht hätte hier gewinnen müssen und dann hätten sie eigentlich auch an den letzten beiden Spieltagen beide Partien gewinnen müssen, um da noch mal ranzukommen ans rettende Ufer. Aber jetzt ist der Abstand eben zu groß. Jena bei 2 Saisonsiegen und 11 Punkten. Diese 17. Saisonniederlage jetzt mit diesem 1:5 gegen Freiburg und der HSV auf dem ersten Nicht-Abstiegsplatz. 7 Punkte weg, da ist nichts mehr zu machen. Jena wird absteigen. In der vergangenen Saison hatte man die Klasse noch halten können. Auch mit 2 Siegen übrigens nur. Als Vorletzter aber Turbine Potsdam war eben noch viel, viel schlechter und ist damit abgestiegen in der vergangenen Saison. In dieser Saison, da die Liga ja aufgestockt wurde, gibt es eben einen Absteiger mehr. Und den FC Carl Sasena erwischt es jetzt eben. So kann man in der Bundesliga nicht bleiben. Man hat zu wenig Tore geschossen. Man hat zwar sich enge Duelle immer geliefert mit vielen, vielen Mannschaften. Man denke ja auch ans DFB-Pokal-Halbfinale gegen den VfL Wolfsburg. Da unterlag man ja erst vor kurzem im Elfmeterschießen. Und so enge, umkämpfte Spiele gab es auch in der Liga für das Team um den jungen Trainer Florian Kästner. 27 Jahre ist er alt. Auch schon seit 3 Jahren hier in Jena, aber diese Duelle gegen die direkten Konkurrenten unten drin, gegen Essen beispielsweise, gegen Hamburg, gegen Union Berlin, die hat man alle nicht gewinnen können. Da waren zu viele Unentschieden mit dabei und zuletzt auch gegen Essen. eine 3:4 Niederlage. Und dann hat man eben keine Chance, die Klasse zu halten. Es wird runtergehen in die zweite Bundesliga. Kann ich alles noch erzählen, weil die Verletzungsunterbrechung nach wie vor andauert. Nora Scherer für den SC Freiburg hat es dort erwischt, aber sie steht zumindest wieder. 3 Minuten Nachspielzeit waren angezeigt, 2 sind schon rum. Ich weiß nicht, ob Franziska Wildfeuer, die 32-jährige Schiedsrichterin, das jetzt nochmal nachspielen lässt. Die Partie ist ja entschieden beim Spielstand von 1:5 aus Sicht des FC Carl Zeiss Jena. Letzter Sieg am 8. Februar. Sie werden natürlich versuchen, sich nochmal mit einem Dreier zu verabschieden aus der Bundesliga. 2 Spiele gibt es noch am kommenden Wochenende in Bremen und dann eine Woche später am 17. Mai das Heimspiel gegen den 1. FC Köln. Jena versucht es nochmal, versucht heute Nachmittag auch nochmal den 2. Treffer zu erzielen. Das Spiel läuft also weiter. Langer Schlag an die Strafraumgrenze und dann geht die Fahne hoch. Abseitsposition, Ballbesitz für den SC Freiburg, der ja durchaus auch angenockt an die Kernberge kam. Denn die letzten 3 Spiele hat der Sportclub alle verloren. Da war also durchaus die berechtigte Hoffnung da für den FC Carl Zeiss Jena, dass man hier heute ja, den Gegner vielleicht sogar schlagen kann und die Hoffnung wahren kann im Kampf gegen den Abstieg. Aber so war es eben nicht. Man darf nach 38 Sekunden dann nicht schon zurückliegen, wenn man noch was reißen will im Kampf um den Klassenverbleib. So, und jetzt trudeln hier so die letzten Sekunden vor sich hin. Jena nochmal im Ballbesitz. Sie versuchen nochmal geformt rauszukommen aus der eigenen Hälfte. Dann gibt es aber den Ballverlust und Freiburg vielleicht sogar mit der Gelegenheit auf das 6. Tor. Das wäre aber vielleicht dann auch ein bisschen zu hart und ein bisschen zu krass. Wir sind schon weit, weit drüber über die angezeigte Nachspielzeit von 3 Minuten. Und jetzt hat die Schiedsrichterin ein Einsehen und beendet diese Partie. Große Traurigkeit beim FC Carl Zeiss Jena. Viele Spielerinnen haben die Hände auf die Knien gestemmt und dann kommen die ein oder anderen Freiburgerinnen vorbei bei den Thüringerinnen und es gibt ein paar nette Worte. Großer Kampf, das muss man sagen. Sie haben sich bis zur letzten Minute gewehrt. Die Thüringerinnen haben sich hier komplett nicht hängen lassen. Das muss man ihnen wirklich hoch anrechnen. Aber am Ende ist das Ergebnis eindeutig ein 1:5 gegen Freiburg und damit ist er besiegelt. Der Abstieg aus der Frauenfußball-Bundesliga für den FC Carl Zeiss Jena.
2: Philipp Weißkirch, unser Reporter in Jena. Weiter geht's im Programm mit Romy Arndt.
4: Vor 100 Jahren begann sich der Luftverkehr zu entwickeln. Im Januar 1926 wurde die Lufthansa gegründet und kurz darauf gab es eine Fluglinie, die mehrere Harzstädte mit der großen weiten Welt verband. Sie war für Urlauber gedacht und einer der ersten Ferienflieger, Carsten Reuß, zur Landung der ersten Urlaubermaschine in Wernigerode.
5: Mit dieser Landung wird am 16. Juni 1927 die Harzlinie eröffnet. Eine Fluglinie, die Hannover mit Leipzig verbindet, mit Zwischenlandungen in Goslar, Wernigerode und Quedlinburg. Erst ein paar Monate zuvor war der Flugplatz in Wernigerode eingeweiht worden, sagt der Wernigeröder Historiker Uwe Lagatz.
6: Wernigerode ist in den 1920er Jahren eine prosperierende Kleinstadt, vor allen Dingen als beliebter Kurort und Sommerfrischer. Diese Entwicklung hat schon vor dem Ersten Weltkrieg begonnen, brach dann kriegsbedingt ziemlich stark ein. Und jetzt versucht man in der Stadt an diese sehr erfolgreiche Entwicklung der Kaiserzeit anzuknüpfen. Und von daher war die Möglichkeit, in Wernigerode einen Flugplatz zu eröffnen, eine sehr, sehr gute Idee.
5: Doch die eingesetzten Flugzeuge können nur maximal 5 Passagiere befördern. Und ein Flug von Hannover in den Harz kostet 20 Reichsmark. Wie kann das funktionieren? Das habe mit der damals noch jungen Lufthansa zu tun, sagt Luftfahrthistoriker Lutz Budras von der Ruhr-Universität Bochum und damit, dass sie anfangs viele Subventionen braucht.
7: Den größten Teil der Subventionen bekommt sie vom Reich, also aus Berlin, aber sie bekommt eben auch von diesen kleinen regionalen Akteuren, also von Kommunen und von den Ländern auch Subventionen. Auf der anderen Seite hat die Lufthansa sehr viele Flugzeuge. Das heißt, man betreibt diesen Regionalverkehr in der Hoffnung, dass dann regionale Akteure Subventionen geben und gleichzeitig kann man diese alten Flugzeuge, die man noch so hat, nutzen.
5: Für die aufstrebenden Harzer Tourismusstädte wie Wernigerode ist das ein Glücksfall.
6: Das war natürlich eine Attraktion für ein sehr zahlungskräftiges Klientel. Aber das rundete das Angebot vor allen Dingen touristischer Hinsicht sehr gut ab. Es gab ja, das darf man nicht vergessen, seit 1899 schon die Brockenbahn, wo man also direkt von Wernigerode auf den Brockengipfel gefahren ist. Es gab zahlreiche Buslinien und vor allen Dingen auch ganz viele Ausflugslinien. Also von daher war das eine gute Ergänzung.
5: Mit der sowohl die Lufthansa als auch die Tourismusstädte punkten wollen. Das bestätigt auch Luftfahrthistoriker Budras.
7: Man fliegt von Hannover zum Harz, wenn man seinen Urlaub mit einer kleinen Attraktion beginnen will. Da lässt man sich am Flughafen, wo man losfliegt, und möglicherweise in Wernigerode fotografieren. Und das ist dann schon Teil des Urlaubs. Das ist die Moderne, die in den Harz kommt. Der Luftverkehr gilt als die Moderne schlechthin und die deutschen Städte wollen alle dabei sein.
5: Die Harzlinie ist nur bis Ende August in Betrieb. Auch weil die damaligen Flugzeuge nur bei Tageslicht fliegen können. Im Jahr darauf wird eine neue Linie eröffnet, die diesmal von Hannover über Goslar, Wernigerode und Quedlinburg nach Halle führt. Doch auch damit ist nach einer Saison Schluss. Später wird der Versuch unternommen, von Berlin aus über Magdeburg nach Wernigerode zu fliegen. Irgendwie scheint es nicht recht zu laufen. Bald darauf konzentriert sich die Lufthansa auf längere Strecken. Auf dem Wernigeröder Flugplatzgelände werden in den 1950er Jahren Schrebergärten angelegt. Diese existieren noch heute.
2: Eine flugtechnische Zeitreise von Carsten Reuß und wir fliegen jetzt nach Mönchengladbach hinein in die Fußball-Bundesliga. Der Mannschaftsbus von Borussia Dortmund stand heute im Stau, deswegen ging es 10 Minuten später los. Immer noch keine Tore gefallen. Wir hören aber mal live ins Spiel Borussia Mönchengladbach gegen Borussia Dortmund mit Marc Eschweiler.
8: 17 Minuten beim Stand von 0-0. Gladbach viel Ballbesitz, viel Spiel rund um den gegnerischen Strafraum. Aber im gegnerischen Strafraum verteidigt Dortmund das sehr clever, sehr gute taktische Staffelung dort. Und dementsprechend noch keine so richtig ernste Torchance für Borussia Mönchengladbach. Jetzt vielleicht mal Ballverlust von Anton vorm eigenen Strafraum. Wieder Velmoja, der junge, unbekümmerte 17-Jährige, flankt den Ball an den Kopf von Reggiano von da in Seiten aus. Einwurf Gladbach beim Stand von 0-0.
2: Also der Tabellenzweite aus Dortmund tut sich da noch ein bisschen schwer mit dem Toreschießen. Marc Eschweiler, Ihr Reporter.
4: Wir sind beim Wetter und bei Ralf Valencia. Ralf, was bringt der Abend?
9: Ja, der Abend, der bringt auf jeden Fall noch recht viel Sonne mit, zumindest in Sachsen und dort auch die höchsten Temperaturen. Ansonsten haben wir es mit recht vielen Wolken zu tun und da gibt es auch schon einen kleinen Abstrich, was die Temperaturen angeht. Aber wir liegen fast überall noch oberhalb der 20-Grad-Marke. Mit Ausnahme der Berge funktioniert das also noch ganz gut. Hier und da hat es heute ein bisschen getröpfelt. Im Laufe des Abends kann das auch passieren und zwar von der Rhön über den Harz bis in die Altmark hinein sind vereinzelt mal ein paar Tropfen möglich. Im Laufe der Nacht kann es auch dort ein paar Schauer geben. Und die Temperaturen in der Nacht, die gehen dann runter auf zwischen 14 und 10 Grad.
4: Wie geht's morgen weiter?
9: Ja, morgen sieht es dann so aus, dass der Tiefausläufer ein Stück näher zu uns heranrückt und das bedeutet morgen dann auch schon mehr Wolken und zuerst auch noch so ein paar einzelne Schauer. Im Laufe des Nachmittags werden die dann häufiger. Richtig viel Sonne gibt es noch im Osten von Sachsen, dort auch die höchsten Temperaturen bis 26 Grad. Ansonsten liegen wir bei Werten so zwischen 21 und 23 Grad.
4: Ralf Valencia, danke schön.
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4: Und so schauen wir jetzt auf. Jetzt schauen wir aufs weitere Programm. Gedenken an 40.000 Ermordete in Dachau während der Zeit des Nationalsozialismus. Dazu gab es heute eine Veranstaltung dort. Und die USA wollen tausende Soldaten aus Deutschland abziehen. Betroffen davon ist natürlich nur der Westen. Aber warum sind eigentlich im Osten keine US-Truppen? Das klären wir dann hier im Programm.
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0: Um 18 Uhr mit Jean-Marc Heukemes. Die schwedische Küstenwache hat in der Ostsee einen Tanker beschlagnahmt, der angeblich zur russischen Schattenflotte gehört. Den Behörden zufolge ist das unter syrischer Flagge fahrende Schiff südlich von Trelleborg geentert worden. Es werde wegen mangelnder Seetüchtigkeit ermittelt. Zudem werde vermutet, dass der Tanker unter falscher Flagge fahre. Er stehe auf Sanktionslisten, darunter denen der EU und Großbritanniens. Außenminister Johann Wadephul hat mit seinem iranischen Amtskollegen Abbas Araghchi telefoniert. Auf Ex betonte der CDU-Politiker die gemeinsame Haltung Deutschlands und der USA. Der Iran müsse vollständig und nachprüfbar auf Kernwaffen verzichten und die Straße von Hormuz sofort freigeben. Die Bemühungen um ein Ende des US-israelischen Angriffskriegs gegen Iran kommen derzeit kaum voran. Zuletzt hatte sich Präsident Donald Trump skeptisch zu einem iranischen Verhandlungsvorschlag geäußert. Die privaten Geldgeber der Walrettung haben sich vom Ende des Tiertransports in die Nordsee distanziert. In einem auf Instagram veröffentlichten Schreiben berichten sie von Drohungen an Bord. So sei einem Walexperten unmittelbar vor dem Aussetzen verboten worden, sein Handy zu nutzen. Auch seien Ärzte nicht noch einmal zur Wahl gelassen worden, um dessen Gesundheitszustand wie vorgesehen zu prüfen. Unklar ist, wie es dem Wal derzeit geht. Die Daten eines Peilsenders sind bislang nicht veröffentlicht. Auf dem Flughafen Leipzig-Halle sind im vergangenen Jahr über 1300 Frachtflugzeuge ohne Landung an Bord gestartet und gelandet. Wie die Landesregierung auf Anfrage der Grünen mitteilte, wurden über 350 Leerflüge nachts abgewickelt. Infrastrukturministerin Regina Kraushaar nannte keine konkreten Gründe dafür. Das sei Sache der Fluggesellschaften. Grünen-Fraktionschefin Franziska Schubert forderte die Landesregierung auf, die Flughafenanwohner stärker von Nachtfluglärm zu schützen. In der Fußball-Bundesliga hat Mainz den Klassenerhalt durch einen 2:1-Sieg bei St. Pauli perfekt gemacht. Im Abstiegskampf der zweiten Bundesliga hat Magdeburg gegen Hertha BSC 1:0 gewonnen. Die Elbestädter verließen damit vorerst die Abstiegsplätze. Dagegen hat Darmstadt die letzte Aufstiegschance durch ein 1:2 in Karlsruhe verspielt. Elversberg besiegte Paderborn 5:1 und ist neuer Tabellenzweiter. Fürth und Nürnberg trennten sich 1:1, Hannover und Münster spielten 3:3. Das waren die Nachrichten. Das Wetter mit den Temperaturen: trockenbedeckt 13 Grad, Chemnitz leicht bewölkt 25, Dresden fast wolkenlos 27, Eisenach bedeckt 22, Erfurt wolkig 23, Fichtelberg leicht bewölkt 19, Gera wolkig 25 Grad, Görlitz leicht bewölkt 26, Halle leicht bewölkt 26, Leipzig wolkig 27, Magdeburg stark bewölkt 25 und Meiningen wolkig 22 Grad. In der Nacht wechselnd oder stark bewölkt, örtlich auch Schauer möglich, 14 bis 10 Grad, morgen wechselnd, später auch stark bewölkt mit einigen Schauern bei 21 bis 26 Grad. Und am Dienstag viele Wolken, zeitweise Regen, teilweise auch Gewitter und deutlich kühler. MDR Verkehrsdienst, die A2 Richtung Hannover ist zwischen Burg Ost und Burg Zentrum nach einem Unfall gesperrt, zurzeit Stau bis Thesen und Stau auf der Umleitung über die B246A Richtung Burg. A13 Richtung Berlin zwischen Starkow und Teupitz 10 Minuten länger, da hier Stau und geblitzt wird auf der A9 Richtung München zwischen Lederhose und Triptis und auf der A72 Richtung Leipzig zwischen Zwickau, Ost und Hartenstein. Soweit der MDR Verkehrsdienst, 18:04.
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4: Mit Romy Ernst am Mikrofon. Schönen guten Abend. Krisenstimmung herrscht in der deutschen Wirtschaft. Auch die Prognosen sind mau und die Kauflaune im Keller. Was heißt das eigentlich für die Börse? Herrscht auf dem Aktienmarkt auch trübe Stimmung? Heidi Radwilas mit dem Rückblick auf die Börsenwoche.
11: Mit Blick auf die Wirtschaft war es eine Woche mit vielen durchwachsenen Nachrichten. Rund 2 Monate dauert der Krieg zwischen Iran, den USA und Israel jetzt. Neue Drohungen von US-Präsident Donald Trump haben die Hoffnung auf eine schnelle Deeskalation zerstört. Die für den globalen Öl- und Gashandel so wichtige Meerenge vor der Küste des Iran, die Straße von Hormuz, ist weiter blockiert. Das treibt die Ölpreise und damit die Inflation. Eckart Schulte vom Vermögensverwalter MainSky Asset Management sagt:
12: Wir haben natürlich den Impact durch den Ölpreis einmal direkt und dann sind es natürlich alle weiteren Produkte, die aus Asien kommen. Und das sind ja sehr viel, von Jetfuel bis Düngemittel und so weiter und so fort.
11: Asien ist besonders abhängig von der Energie aus der Golfregion und damit besonders betroffen von der Blockade und dem Energiepreisschock. Weil Deutschland viele Produkte aus Asien bezieht, landet das Problem zunehmend auch hier. Im April ist die Inflation in Deutschland vorläufigen Zahlen des Statistischen Bundesamts zufolge auf 2,9% gestiegen. Der größte Preistreiber waren die Energiekosten. Und die schlagen sich nicht nur in höheren Spritpreisen nieder, sondern perspektivisch auch in höheren Heizkosten und höheren Lebensmittelpreisen. Markus Demari vom Institut der Deutschen Wirtschaft Köln.
13: Benzin, Diesel, Heizkosten.

0: und Nahrungsmittelpreise machen rund ein Fünftel der Ausgaben eines durchschnittlichen Haushaltes aus. Das heißt, sie haben einen starken Effekt auf die Inflationsrate, sodass in diesem Jahr möglicherweise auch 3,5% Inflation möglich sind.
1: Die Inflation dämpft die Konsumlaune bei Verbrauchern und die Investitionsbereitschaft bei Unternehmen. Der Aufschwung der deutschen Wirtschaft bleibt weiter aus. Im ersten Quartal dieses Jahres lag das Wachstum der deutschen Wirtschaft vorläufigen Zahlen des Statistischen Bundesamts zufolge bei nur 0,3%. Wobei viele Experten das schon als Erfolg werten. Sie hatten weniger erwartet. Fürs Gesamtjahr rechnet die Bundesregierung nur noch mit einem 0,5% Wachstum. Ulrich Kafarnik von der Fondsgesellschaft DJE ist enttäuscht.
2: Vor einem halben Jahr ungefähr hatten wir noch eine Wachstumsschätzung für Deutschland von 1,7%. Mittlerweile ist es nur noch ein Drittel so hoch. Das ist einfach eine schlechte Entwicklung und diese Zinsentwicklung, die Inflationsentwicklung macht es nicht besser.
1: Dass die Bundesagentur für Arbeit Ende der Woche berichten muss, dass die Zahl der Arbeitslosen weiter über 3 Millionen liegt, zeigt, dass die Frühjahrsbelebung in diesem Jahr auszufallen scheint. Laut Münchner IFO-Institut hat sich der Stellenabbau in den Unternehmen hierzulande verschärft. Es würden mehr Arbeitsplätze ab- als aufgebaut. Am Finanzmarkt hatte man diese Woche die Flut der Quartalsberichte im Blick, darunter VW, Mercedes, Deutsche Bank, BASF. Jochen Stanzel von der Consorsbank beobachtet:
3: Die Berichtssaison hat im DAX bisher keine wirklich neuen Impulse gebracht. Aber die war jetzt auch nicht schlecht genug, um die Anleger wirklich zum Verkauf zu motivieren.
1: Der deutsche Aktienindex geht nach 8 Handelstagen in Folge im Minus, am Donnerstag versöhnlich aus der verkürzten Handelswoche mit plus 1,4% bei 24.292 Punkten.
4: Heidi Radwilas aus dem ARD Börsenstudio Frankfurt berichtete. Die USA wollen in den kommenden Monaten einen Teil ihrer in Deutschland stationierten Soldaten abziehen. Dabei sind die US-Basen nicht nur strategisch wichtig, sondern eben auch ein bedeutender Wirtschaftsfaktor. Der wohl bekannteste Militärstandort der Amerikaner ist die Ramstein Air Base in Rheinland-Pfalz. Weitere Standorte liegen in Baden-Württemberg, Bayern und Hessen. Der Osten Deutschlands wäre davon also nicht betroffen. Warum ist das so? Die historischen Gründe in einem kurzen Stichwort.
5: 39.000 Soldaten haben die USA aktuell in Deutschland stationiert. Mindestens 5.000 davon sollen nun abgezogen werden. Ostdeutschland ist davon nicht betroffen. Hier gibt es keine US-amerikanischen Truppen. Grund ist der 2+4-Vertrag von 1990. Der Staatsvertrag zwischen der Bundesrepublik, der früheren DDR sowie den Siegermächten des Zweiten Weltkrieges, Sowjetunion, USA, Großbritannien und Frankreich, liefert die Grundlage für die deutsche Einheit. Artikel 5 Absatz 3 des Vertrages sieht vor, dass ausländische Streitkräfte und Atomwaffen sowie deren Träger in den neuen Bundesländern nicht stationiert werden dürfen. Auch eine Verlegung von ausländischen Truppen in die ostdeutschen Länder Berlin, Brandenburg, Mecklenburg-Vorpommern, Sachsen, Sachsen-Anhalt und Thüringen ist demnach nicht erlaubt. Damit wurde dem Sicherheitsinteresse der Sowjetunion bzw. später Russlands entsprochen, dass seine Truppen 1994 aus den neuen Bundesländern vertragsgemäß abzog.
4: Das Stichwort von Katrin Simonsen. In einem Jahr wird in Griechenland ein neues Parlament gewählt. Die Luft für Ministerpräsident Mitsotakis wird dabei immer dünner. Denn ein Subventionsskandal lässt das Land einfach nicht los. Moritz Pompel erzählt die ganze Geschichte.
6: Als Laura Kövesi vergangene Woche in Griechenland auf die Bühne tritt, hat sie eine klare Botschaft dabei. Gerade auch für manche Politiker, die beim Delphi Economic Forum im Saal sitzen und der europäischen Generalstaatsanwältin zuhören.
7: Corruption. Abuse of power, fraud.
6: Korruption, Machtmissbrauch, Betrug, Einflussnahme, das sind Verbrechen. Niemand auf der Welt wird mich davon überzeugen, dass diese Kategorien zum Aufgabenbereich von Politikern hier in Griechenland oder irgendwo in der EU gehören. Kövesi und ihr Team von der Europäischen Staatsanwaltschaft konnten da bereits einen Teilerfolg für sich verbuchen. Kurz zuvor hatte das Parlament in Athen die Immunität von 13 Abgeordneten aufgehoben. Sie alle stammen aus der Regierungspartei der Nea Demokratia und sie alle könnten in einen massiven Subventionsskandal verwickelt sein. Seit 2016 sind in Griechenland hunderte Millionen Euro an EU-Subventionen für die Landwirtschaft auf dubiose Weise versickert. Bezuschusst wurden unter anderem Viehherden oder landwirtschaftliche Flächen, die gar nicht existierten. Die Akte, in der es um die 13 Abgeordneten geht, beinhaltet unter anderem abgehörte Telefonate mit der staatlichen Vergabestelle OPGP. In den Gesprächen bitten die Politiker wohl um Gefälligkeiten. Der Vorwurf steht im Raum, sie hätten auf illegale Weise Subventionen für ihre Wählerschaft erhalten und zur Veruntreuung anstiften wollen. Indem das Parlament ihre Immunität aufgehoben hat, kann die Europäische Staatsanwaltschaft nun tiefer ermitteln. Aus der Regierungspartei wird Kövesi teils hart attackiert. Manche werfen ihr Methoden wie unter Diktator Ceausescu in ihrem Heimatland Rumänien vor. Griechenlands Gesundheitsminister Antonis Georgiadis schreibt auf der Plattform X: Das Vorgehen der Europäischen Staatsanwaltschaft erweckt bei mir den Eindruck organisierter und gezielter politischer Einmischung und lässt mich ernsthaft hinterfragen, ob es richtig war, diese Institution zu unterstützen. Kövesi lässt sich davon bei ihrem Besuch in Griechenland nicht beirren. Im Rahmen des Subventionsskandals sind bereits mehrere Minister zurückgetreten. Griechenland musste mehr als 400 Millionen Euro an die EU zurückzahlen. Im Winter legten Landwirte im ganzen Land Autobahnen und Häfen lahm, um gegen die Regierung zu protestieren. Im Fall einer Politikerin fanden Ermittler statt den deklarierten Kühen einen Ferrari und einen Porsche. Die vielen ehrlichen Landwirte im Land haben vielfach keine Subventionen bekommen und müssen um zukünftige Zahlungen fürchten. Umfragen zeigen, die Mehrzahl der Griechinnen und Griechen glaubt, dass die Regierung etwas vertusche. Die Opposition hat zuletzt Neuwahlen gefordert, auch wegen der Ungereimtheiten rund um einen Abhörskandal und ein großes Zugunglück vor etwas mehr als 3 Jahren. Ministerpräsident Mitsotakis spricht dagegen, was die Korruption im Land angeht, von einem parteiübergreifenden und gesellschaftlichen Problem. Unseren 13 Abgeordneten ist es hoch anzurechnen, dass sie selbst für die Aufhebung ihrer Immunität gestimmt haben, um ihre Unschuld zu beweisen. Ich fordere die Europäische Staatsanwaltschaft auf, ihre Arbeit zügig zu erledigen und zu entscheiden, welche Fälle vor Gericht verhandelt werden sollen und welche nicht. Mit Hilfen für den Agrarsektor und einem Finanzpaket für die Haushalte versucht die Regierung, gegen sinkende Umfragewerte anzukämpfen. Voraussichtlich in einem Jahr stehen die nächsten Parlamentswahlen an. Mitsotakis kommt zugute, dass die Opposition schwach und zersplittert ist. Auf der anderen Seite zeigt die Begeisterung für Laura Kövesi in den sozialen Medien, dass viele Griechinnen und Griechen die Skandale satt haben. Ihnen ruft die EU-Staatsanwältin zu:
8: Don't give up.
6: Gebt nicht auf. Korruption kann bekämpft werden.
4: Ja, soweit Moritz Pompel aus Athen. Der heutige Internationale Tag der Pressefreiheit wirft ein Schlaglicht auf die Herausforderungen von Journalisten. Besonders in Zeiten von Social Media verändert sich das Verständnis von Pressefreiheit und die Wahrnehmung journalistischer Arbeit. Aber auch bewaffnete Konflikte spielen eine immer größere Rolle. Deutschland kommt in Sachen Pressefreiheit schlechter weg als früher. Kevin Bieler berichtet.
9: Der Job des Journalisten ist mitunter ein gefährlicher Beruf geworden, so UN-Menschenrechtskommissar Türk. Allein in diesem Jahr seien bereits mindestens 14 Journalisten bei ihrer Arbeit getötet worden. Außerdem kritisierte Türk in vielen Ländern gezielte Entlassungen, um kritische Berichterstattung zu verhindern. Dazu sei Desinformation im Internet ein zunehmendes Problem. Der Chef des globalen Journalistennetzwerks IPI, Griffin, sieht vor allem durch den globalen Aufstieg autoritärer und illiberaler Regierungen zunehmend Druck auf die freie Berichterstattung. Laut der Organisation Reporter ohne Grenzen ist Norwegen weiter führend in Sachen Pressefreiheit. Deutschland ist nur noch 14.
4: 18.15 Uhr gleich, Sie hören MDR aktuell mit diesem Top-Thema in den Nachrichten. Die schwedische Küstenwache hat in der Ostsee einen Tanker beschlagnahmt, der angeblich zur russischen Schattenflotte gehören soll. Die Behörden ermitteln wegen mangelnder Seetüchtigkeit. Außerdem werde vermutet, dass die syrische Flagge, unter der der Tanker fuhr, falsch war. Weitere Meldungen hat Jean-Marc Heukemes für Sie.
10: EZB-Ratsmitglied Yannis Dournaras hat Sorgen vor einer Krise in der Eurozone wegen des Irankriegs als gerechtfertigt bezeichnet. Der griechische Zentralbankchef forderte in einem Interview, den Konflikt rasch beizulegen. Das sei entscheidend für das Wirtschaftswachstum und die Geldpolitik in Europa. Am Hexentanzplatz bei Thale ist ein Mann von einer Aussichtsplattform gestürzt. Laut Polizei fiel der 81-Jährige 8 Meter in die Tiefe, ehe er von einem Baum gestoppt wurde. Der Mann kam mit lebensgefährlichen Verletzungen ins Krankenhaus. Die Trauerhalle auf dem Friedhof im Ilmenauer Ortsteil Stadt Gehren kann bis auf Weiteres nicht genutzt werden. Nach Angaben der Stadtverwaltung wurden bautechnische Mängel festgestellt. Über das weitere Vorgehen soll nun beraten werden. das Wetter. In der Nacht wechselnd oder stark bewölkt, örtlich Schauer 14 bis 10 Grad. Morgen wechselnd, später auch stark bewölkt mit einigen Schauern bei 21 bis 26 Grad. MDR aktuell Verkehrsdienst. Vorsicht auf der A2 Richtung Berlin zwischen Lehrte Ost und Hämelerwald. Hier befindet sich eine ungesicherte Unfallstelle im Baustellenbereich. Die A2 Richtung Hannover ist zwischen Burg Ost und Burg Zentrum nach einem Unfall gesperrt. Zurzeit Stau bis Thesen. A9 Richtung München zwischen Mark Schorgast und Dreieck Bayreuth-Kulmbach. 6 Kilometer stockender Verkehr im Baustellenbereich plus 15 Minuten. Und im Saalekreis ist die Straße zwischen Domnitz und Abzweig Nauendorf nach einem Unfall gesperrt. Soweit der MDR aktuell Verkehrsdienst, 18.17 Uhr.
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11: 0:0 steht es noch im zweiten Sonntagsspiel zwischen Borussia Mönchengladbach und Borussia Dortmund. Tabakovic hat eben eine große Chance für die Gladbacher ausgelassen. Damit weiter torlos. Das Spiel hat 10 Minuten später angefangen, weil der Dortmunder Mannschaftsbus im Stau stand. Deswegen in wenigen Minuten erst die Schlussphase der ersten Halbzeit. Die erste Partie des Tages, Mainz 05, hat sich durchgesetzt mit 2:1 beim FC St. Pauli und die Abstiegssorgen der St. Paulianer vergrößert. Jetzt sind wir aber in der zweiten Liga. Mit dem dritten Heimsieg in Serie hat der 1. FC Magdeburg einen guten Schritt Richtung Klassenverbleib gemacht. Gegen Hertha BSC siegten die Magdeburger heute mit 1:0. Jan Günther berichtet.
12: Dieses Spiel hatte erstmal gar nicht so viel zu bieten.
13: Also beide Mannschaften, ja, so ein bisschen in der Abwarten. Position, kaum irgendwie klare Chancen, hüben und drüben, also völlig ausgeglichen, sage ich, in der ersten Halbzeit.
12: Auch zu Beginn des zweiten Durchgangs ließ FCM-Trainer Patrick Sander sein Team mit viel Geduld agieren.
13: Auch wenn es dann vielleicht mal im Stadion so ein bisschen murrt, also dieses Spielen hinten heraus, das zwingt einen Gegner zu verschieben, zu laufen. Und bei den Temperaturen heute war das nicht ganz so einfach für beide Mannschaften, nicht? Und dann ergeben sich Räume und dann muss man halt in diese Räume reinspielen. Da haben wir viel Geduld bewiesen und sind dann belohnt worden mit diesem Tor.
12: In der 61. Minute konnte sich Magdeburgs Nollenberger im Hertha-Strafraum durchsetzen. Seinen Schuss parierte Berlins Keeper Ernst vor die Füße von Laurin Ulrich und er staubte ab aus 5 Metern. Das 1:0 für den FCM. Die insgesamt eher harmlosen Gäste erhöhten in der Schlussphase den Druck, kam aber nicht zum Ausgleich. Magdeburg feiert den dritten Heimsieg in Serie und lässt den Abstiegsrelegationsrang hinter sich.
11: Auf Platz 2 gesprungen hinter dem sicheren Aufsteiger aus Gelsenkirchen ist die SV Elversberg. Die Saarländer fertigten den Aufstiegsrivalen Paderborn mit 5:1 ab. Hannover 96 patzte dagegen im Aufstiegsrennen gegen Schlusslicht Münster, kassierte in der letzten Spielminute noch den Ausgleich zum 3:3. Greuther Fürth hat mit dem 1:1 im Frankenderby gegen Nürnberg einen weiteren Dämpfer im Abstiegskampf hinnehmen müssen. Und Karlsruhe schlug Darmstadt mit 2:1. Der Abstieg der Fußballfrauen des FC Carl Zeiss Jena aus der Bundesliga ist besiegelt. Die Jenaerinnen waren im Heimspiel gegen den SC Freiburg absolut chancenlos. Philipp Weißkirch.
14: Nur ein Sieg hätte die kleine Hoffnung auf den Klassenerhalt für Jenas Fußballerinnen noch am Leben gehalten. Doch das so wichtige Spiel gegen Freiburg begann mit einer kleinen Katastrophe, nämlich einem frühen Rückstand, das 0:1 nach nur 38 Sekunden Svenja Völmli traf für die Gäste. Jena zwar mit einer guten Reaktion, denn ein Freistoß von Noemi Gentile war gefährlich, der Ball klatschte an die Latte, aber dem Schlusslicht fehlte vorne einfach die Durchschlagskraft. Die Gäste machten es besser. Kolb mit dem 2:0 und Sigurdardottir kurz vor der Pause mit dem 3:0 für Freiburg. Das Spiel quasi entschieden, Jenas Hoffnungen dahin. Nach einer Stunde erhöhte der Sportclub dann auch durch Nachtigall per Foulelfmeter auf 4:0. Der Ehrentreffer dann für Jena eine Minute später durch Isabella Jaron. Die Thüringerinnen gaben sich wirklich nicht auf, sie warfen alles rein. Trotzdem der Sportclub noch mit dem 5. Treffer kurz vor Schluss und damit stand am Ende ein 1:5 auf der Anzeigetafel. Dieses Ergebnis, die 17. Saisonniederlage für den FC Carl Zeiss Jena und damit ist der Abstieg aus der Bundesliga besiegelt.
11: Der Bericht von Philipp Weißkirch. Und jetzt zu den Fußballfrauen des FC Bayern München. Die sind in der Nachspielzeit in Barcelona und haben eben das vermeintliche 3:4 durch Pernille Harder erzielt. Aber das Tor zählte nicht. Deshalb führt Barcelona weiter mit 4:2. Und das Finale für die Bayern-Damen in der Champions League dürfte außer Reichweite sein. Die letzten Sekunden des Spiels schildert Ihnen Erich Wartusch.
15: Bayern-Frauen. Edna Imade von rechts bediente im 16er Pernille Harder Und die hätte ihr 9. Tor in dieser Champions League-Saison erzielt. Aber es wurde jetzt also nicht anerkannt. Damit laufen die Bayern-Frauen weiterhin dem 2:4 Rückstand hinterher. Da von den 5 Minuten Nachspielzeit 2 jetzt schon durch sind. Also 3 Minuten bleiben ihnen noch, um 2 Treffer zu erzielen. Und jetzt könnte man natürlich sagen, wäre die Latte ein bisschen höher im Camp Nou, dann würde es hier 4:4 stehen. Denn die Münchnerinnen hatten 2 Lattenknaller. Zunächst von Linda Dallmann und dann auch noch von Arianna Caruso. Und das war fast, aber nur fast ein Wembley-Lattentreffer. Denn der Ball sprang fast auf der Linie auf, aber doch deutlich zu erkennen, dass er nicht hinter der Torlinie war und deshalb also weiterhin dieses 2:4. Die Bayern-Frauen 70 Minuten lang waren sie, ja, man kann fast sagen, wie ein blinder Passagier auf einem Kreuzfahrtschiff unterwegs. Sie wussten überhaupt nicht, wie ihnen geschieht. Der FC Barcelona drängte, drückte, erarbeitete sich Chancen. Das 1:0 durch Parauelo nach 13 Minuten schon. Und immer wieder ging es über die Außenpositionen. Jetzt aber Linda Dallmann schon wieder in Strafraumnähe. Sie ist sicherlich die fleißigste beim FC Bayern mit unglaublich viel Laufarbeit. Natürlich kam da auch mal der ein oder andere Fehlpass zustande. Aber sie erzielte nach 17 Minuten das 1:1. Und da die nächste Möglichkeit vielleicht. Und der Steckpass auf Julia Gwin funktioniert nicht von Edna Imade. Das war an sich eine gute Idee, aber er war dann doch zu steil und Gwin kommt nicht heran. Und gerade Julia Gwin, die hatte natürlich extrem viel zu tun auf ihrer Außenverteidigerposition. Genauso wie Stine Ballisäer, die Dänin, die die rot gesperrte Franziska Kette auf der anderen Außenverteidigerposition vertreten musste. Denn von diesen Seiten flogen immer wieder die Flanken in den Strafraum des FC Barcelona hinein. Und so fielen auch einige der Tore. Putellas in der 22. Minute mit dem 2:1. Und gleich nach Beginn der zweiten Hälfte ging es dann auch ähnlich weiter. Sehr viel Druck, sehr viel Ballbesitz der Katalaninnen. Und die Münchnerinnen konnten sich, wie gesagt, erst so ab der 70. Minute einigermaßen befreien und selbst Offensivakzente setzen. Jetzt natürlich kann der FC Barcelona immer wieder kontern. 2 riesige Möglichkeiten durch Bonmatí und Payor waren da in den letzten Minuten zu verzeichnen. Einmal war Mahmutovic zur Stelle, einmal verzog Bonmatí. Aber es ist schon wirklich eine hochklassige Mannschaft, dieser FC Barcelona, der im vergangenen Jahr das Champions-League-Finale verloren hatte gegen Arsenal mit 0:1. Nun soll es gegen Lyon in 3 Wochen in Oslo besser laufen. Aber sie haben noch immer nicht genug. Der nächste Angriff rollt in Richtung Bayern-Tor. Und da ist es eine eingewechselte Spielerin, nämlich Vicky Lopez, die sich da ein bisschen festläuft. Und es gibt einen Einwurf für den FC Barcelona. In wenigen Sekunden dürfte die Nachspielzeit zu Ende sein. Ich bin Ihnen noch die Torschützinnen zum 3:1 und zum 4:1 schuldig. Eva Pajor, die lange in Wolfsburg spielte, mit dem 3:1 und das 4:1 durch Putellas. Die Kapitänin wurde dann ausgewechselt, mit Tränen in den Augen, überwältigt von diesem unglaublichen Gefühl, hier vor 60.000 Zuschauern im Camp Nou zu spielen. Und der FC Barcelona will es nochmal wissen. Doppelpassversuch, aber der Ball abgefälscht von einer Münchnerin. Und es gibt nochmal einen Eckball für die Gastgeberinnen, da jetzt die angezeigte Nachspielzeit überschritten wurde. Aber es gab eben diesen Videocheck und deshalb möglicherweise noch ein paar Minuten mehr, die Stephanie Frappard drauflegt. Aber bei einem 4:2 nach dem 1:1 im Hinspiel ist klar, dass es nicht mehr reichen wird. Jetzt drängt sie auch noch die Spielerinnen des FC Barcelona zur Eile. Da gibt es noch ein kleines Wortgefecht. Linda Dallmann wird weggeschickt von Stephanie Frappard, die versucht hatte, da eine der Spanierinnen ein bisschen anzutreiben. Aber das ist natürlich alles jetzt mehr oder weniger eine hilflose Aktion von Linda Dallmann. Und nun kommt also der Pfiff von Frappard, dass diese Ecke endlich ausgeführt werden soll von Maria Leon. Und in diesem Moment der Schlusspfiff. Der FC Barcelona erreicht mit einem 4:2 Erfolg über den FC Bayern das Finale der Champions League der Frauen. Der FC Bayern hat eine tolle Saison auch in diesem Wettbewerb hingelegt. Am Ende hat es aber nicht gereicht, um ins Finale einzuziehen.
11: Erich Wartusch, Ihr Reporter. An dieser Stelle noch die Resultate aus der Fußballregionalliga Nordost. Zwickau schlägt Rot-Weiß Erfurt mit 2:1. Chemnitz gewinnt in Altlinicke mit 2:1. Die BSG Chemie Leipzig macht einen großen Schritt Richtung Klassenverbleib. 4:0 in Meuselwitz. Die müssen auf Rang 16 jetzt richtig zittern. Und Magdeburg Zweiter gewinnt in Zehlendorf mit 2:0. Wir waren ja lange nicht beim Bundesligaspiel beim zweiten des Tages in Mönchengladbach gegen Dortmund. Nach wie vor keine Tore. Die letzten Sekunden der ersten Halbzeit schildert Ihnen Marc Eschweiler.
16: Zeigt sich auch heute wieder vor über 50.000 im Borussia-Park das Tore schießen. Junge, haben die Möglichkeiten, haben die Räume auf den Außenbahnen. Joe Skelly zweimal durch. Aber der finale Ball in der Mitte, der kommt halt einfach nicht an. Der Tabakovic, der lauert immer, aber der Pass wird ihm immer in den Rücken gespielt. Gladbach ist besser, aber Gladbach macht eben nicht das entscheidende Tor. Und so ist es weiter, die Eichhörnchen-Taktik der Gladbacher. Nuss für Nuss, Punkt für Punkt. Naja, und passend dazu, die Fans würden die Saison auch echt gerne vergraben und vergessen. So wie das Eichhörnchen halt das mit den Nüssen macht. Das war die letzte Aktion in dieser ersten Halbzeit. Der erste Torschuss von Borussia Dortmund. Leicht abgefälscht vom jungen Inacio. Der 18-jährige Italiener, auch mit brasilianischen Wurzeln, wird da, ja, nee, abgeräumt nicht. Es ist Halbzeit in Gladbach. Schiri Bart Stübner hat einmal kurz drauf geguckt, aber wenn überhaupt, gab es den Kontakt am Fuß nach dem Schuss. Aber da fällt eigentlich Inacio eher über die eigenen Beine, nachdem er aus der Drehung geschossen hat. Aber Moritz Nikolas im Tor der Gladbacher den Ball locker halten konnte. Also, das Borussen-Duell geht torlos in die Pause 0:0.
11: In der zweiten Halbzeit meldet sich Marc Eschweiler wieder hier bei MDR Aktuell. Die Niners Chemnitz bleiben in der Basketball-Bundesliga im Rennen um die Play-Ins. Nachdem gestern die Konkurrenz aus Rostock und Oldenburg punkten konnte, schaffte Chemnitz heute mit einem knappen 84:82 Sieg bei Alba Berlin seinen 15. Saisonsieg. Die Niners jetzt wieder 10. in der Bundesliga-Tabelle. Noch 2 Spieltage sind's in der regulären Punkterunde.
17: Wir schauen aufs Wetter mit Ralf Valencia. Und Ralf, das war ja ein richtiger Sommertag heute. Wird denn auch die Nacht jetzt wärmer oder sind die Zeiten vorbei, wo es Minusgrade gab in den Nächten?
18: Also die Zeiten, wo es Minusgrade gibt, die sind tatsächlich vorbei. Aber das wird sich heute in der Nacht ein bisschen unterschiedlich gestalten. Je nachdem, wie viele Wolken noch da sind. Im Osten von Sachsen haben wir nur ganz wenige oder dünne Wolken. Da kühlt es etwas mehr aus. Dort dann die Tiefstwerte so um die 10 Grad. Und ansonsten, da wo wir die dichten Wolken haben, da bleiben wir dann bei Werten so zwischen 14 und 12 Grad, die werden wir in den frühen Morgenstunden erreichen. Jetzt für den Abend ist es auch schon ein bisschen zweigeteilt in den Gebieten, wo wir recht viele Wolken haben. Dort macht sich schon ein bisschen kältere Luft bemerkbar. Da sind wir so bei Werten so um die 21 bis 24 Grad, während wir in Sachsen noch Temperaturen teilweise bis 27 Grad haben.
17: Wie gestaltet sich das dann weiter?
18: Ja, in den nächsten Tagen kommt dann diese Tiefausläufe zu uns und auf der Rückseite dreht dann die Luftströmung auf Richtung Nord und das bedeutet, es kommt deutlich kältere Luft zu uns. Morgen werden wir noch mal einen Tag haben, wo wir vor allem in Sachsen, im Osten von Sachsen noch mal bis 26 Grad bekommen. Ansonsten liegen die Werte so um die 21 bis 23 Grad. Der Tag selber morgen startet noch mal mit etwas mehr Sonne, aber im Laufe des Tages werden dann die Wolken recht schnell dichter und vor allem am Nachmittag gibt es dann auch mal Schauer oder teilweise auch schon das eine oder andere Gewitter.
17: Der kleine Sommer zwischendurch ist dann erstmal vorbei, ne?
18: Der ist vorbei, ganz richtig, denn ab Dienstag gibt es dann wirklich viele Wolken, immer mal Regen. Am Dienstag selber dann auch mal ein kräftiges Gewitter. Die Temperaturen, die liegen dann bei Werten zwischen 15 und 20 Grad, wobei wir die 20 Grad wahrscheinlich nur noch in Sachsen erreichen werden. Und am Mittwoch ist es dann wirklich ein sehr regnerischer Tag mit Temperaturen nur noch so um die 13 bis 15 Grad in der Spitze.
17: Ralf Valencia, Dankeschön. Am Golf von Aden oder im Golf von Aden haben Piraten einen Öltanker gekapert unter Schiffsbesatzungen. Dort geht jetzt die Angst um. Ein Thema bei uns in der kommenden halben Stunde. Und Ärzte stehen vor einem Rätsel. Die Zahl der Schilddrüsenkrebserkrankungen steigt stark an. Auch dazu erfahren Sie mehr, wenn Sie dranbleiben.
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19: Um 18:30 Uhr mit Jean-Marc Heukemes.
10: Die schwedische Küstenwache hat in der Ostsee einen Tanker beschlagnahmt, der angeblich zur russischen Schattenflotte gehört. Den Behörden zufolge ist das unter syrischer Flagge fahrende Schiff südlich von Trelleborg geentert worden. Es werde wegen mangelnder Seetüchtigkeit ermittelt. Zudem werde vermutet, dass der Tanker unter falscher Flagge fahre. Er stehe auf Sanktionslisten, darunter denen der EU und Großbritanniens. Das Schiff soll keine Ladung an Bord haben, das Ziel war unbekannt. Die privaten Geldgeber der Walrettung haben sich vom Ende des Tiertransports in die Nordsee distanziert. In einem auf Instagram veröffentlichten Schreiben berichten sie von Drohungen an Bord. So sei einem Walexperten unmittelbar vor dem Aussetzen verboten worden, sein Handy zu nutzen. Auch seien Ärzte nicht noch einmal zum Wal gelassen worden, um dessen

0: dessen Gesundheitszustand wie vorgesehen zu prüfen. Unklar ist, wie es dem Wall derzeit geht. Die Daten eines Peilsenders sind bislang nicht veröffentlicht worden. Am ukrainischen Atomkraftwerk Saporischschja ist ein Strahlenlabor von einer Drohne attackiert worden. Wie die internationale Atomenergiebehörde mitteilte, wurde sie über den Vorfall informiert. Ob es Schäden gäbe, sei noch unklar. Das Labor liegt außerhalb des abgesicherten Kraftwerksgeländes. Die IAEA forderte Zugang zu der Anlage. Behördenchef Rafael Grossi sagte, jeder Angriff in der Nähe einer Atomanlage könne ein Risiko für die nukleare Sicherheit bedeuten. An den berufsbildenden Schulen in Thüringen sollen sogenannte Fachpraxislehrer besser bezahlt werden. Dabei handelt es sich um Handwerksmeister, die zwar nicht als Lehrkräfte ausgebildet sind, aber ihr Fachwissen weitergeben. Das Bildungsministerium erklärte, Interessenten könnten sich bis Monatsende melden. Sie sollten dann auch dauerhaft an berufsbildenden Schulen unterrichten wollen. Dem Ministerium zufolge gibt es derzeit 335 Fachpraxislehrer in Thüringen. Sie wären künftig mit Regelschullehrern tariflich gleichgestellt. Der Hamburger Flughafen ist vorübergehend für Starts und Landungen gesperrt worden. Grund ist die Bruchlandung eines Kleinflugzeugs. Wie ein Flughafensprecher sagte, war die Maschine bei der Landung beschädigt worden. Das Flugzeug müsse nun geborgen werden, die Start- und Landebahn gesäubert. Schon kleinste Trümmerteile könnten gefährlich für andere Maschinen beim Starten und Landen sein. Das waren die Nachrichten. Das Wetter mit den Temperaturen. Dresden leicht bewölkt 26 Grad, Eisenach bedeckt 22, Erfurt bedeckt 21, Gardelegen bedeckt 23, Hoyerswerda wolkig 27, Magdeburg bedeckt 25 Grad, Neuhaus stark bewölkt 20, Oschatz wolkig 27, Plauen wolkig 26, Wernigerode wolkig 22 und Lutherstadt-Wittenberg 27 Grad. In der Nacht wechselnd oder stark bewölkt, örtlich auch Schauer bei 14 bis 10 Grad. Morgen wechselnd, später auch stark bewölkt mit einigen Schauern 21 bis 26 Grad. Und am Dienstag viele Wolken, zeitweise Regen, teilweise auch Gewitter und deutlich kühler. MDR Aktuell Verkehrsdienst. Die A2 Richtung Hannover ist zwischen Burg Ost und Burg Zentrum nach einem Unfall gesperrt. Zurzeit Stau bis Thesen und auch Stau auf der Umleitung über die B246A Richtung Burg. Vorsicht auf der A38 Richtung Göttingen. Zwischen Leipzig Südost und Leipzig Süd hier liegt eine Leitbarke auf der Fahrbahn. Vorsicht auch auf der A143 Richtung Halle Süd. Zwischen Teutschenthal und Holleben liegt ein toter Greifvogel auf der rechten Fahrspur. Soweit der MDR Aktuell Verkehrsdienst, 18.34 Uhr.
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2: Berichten, einordnen, erklären, das ist unser Job hier bei MDR Aktuell. Doch für viele Journalisten weltweit wird diese Arbeit immer gefährlicher. Das zeigt der aktuelle Bericht von Reporter ohne Grenzen rund um den Internationalen Tag der Pressefreiheit, der heute ist. Besonders alarmierend ist die Lage in Osteuropa. Russland rutschte im Ranking weiter ab. 48 Journalisten und Journalistinnen sitzen aktuell in russischen Gefängnissen. Björn Blaschke dazu.
3: Hohe Stirn, kurze Haare, einfache Metallbrille. Oleg Roldugin am vergangenen 10. April, am russisch-orthodoxen Karfreitag, vor einem Moskauer Gericht. Sein Gesicht bleibt unbewegt, als er zu sprechen beginnt. Die Scheiben des Glaskastens für Angeklagte, in dem Roldugin steht, dämpfen seine Stimme. Ich halte mich für einen unschuldigen Menschen. Und einen unschuldigen Menschen an Karfreitag in den Knast zu stecken, ist kein gutes Zeichen, denke ich. Ermittler gingen davon aus, dass Roldugin gemeinsam mit Unbekannten illegal Informationen zusammengetragen und veröffentlicht habe. Das teilt das zuständige Gericht in Moskau im Online-Dienst Telegram mit. Die Frage ist, ob dieser Vorwurf Roldugin tatsächlich vor Gericht bringt. Immerhin ist Roldugin bekannt dafür, dass er zu mutmaßlicher Korruption unter ranghohen russischen Beamten berichtet hat. Darunter auch der ehemalige Präsident Dmitri Medvedev. Wir wissen alle nur zu gut, dass journalistische Arbeit vom Staat nicht gerade begrüßt wird. Ich beschäftige mich mit journalistischen Recherchen. Leider weiß ich nicht genau, wegen welchem meiner

0: veröffentlichten oder vorbereiteten Artikel ich hier bin. Mit der Bitte, die Kameras auszuschalten, endet der öffentliche Teil der Gerichtssitzung am 10. April vorläufig. Zusammengetragene Fakten sprechen für sich und den Umgang des russischen Systems mit der Pressefreiheit. Wenige Aufnahmen zeigen, was am Tag vor Roldugins Gerichtstermin passierte. Polizeifahrzeuge fahren an einem Gebäude in Moskau vor. 13 Stunden lang durchsuchen Beamte die Räume. Es ist der Sitz der Nowaja Gazeta, für die Roldugin arbeitet. Die Redaktion auch berichtet später, dass er während der Razzia festgenommen wurde. Die Nowaja Gazeta war viele Jahre lang das unabhängige Investigativmedium Russlands. 2021 hatte der damalige Chefredakteur Dmitri Muratov für seine Arbeit den Friedensnobelpreis erhalten. In Russland stand die Nowaja Gazeta dagegen stark unter Druck, stellte dann ihre Veröffentlichungen ein, als der Staat ihr zu Beginn des Krieges gegen die Ukraine 2022 die Lizenz entzog. Einige Mitarbeitende der Nowaja Gazeta gründeten im Exil die Nowaja Gazeta Europa. Aber auch in Russland ging die Arbeit weiter. Im Februar legte Roldugin beispielsweise offen, dass ein Handlanger des Kadyrov-Clans in Tschetschenien unter anderem ein Luxus-Apartment mit Kremlblick erworben habe. Sein eher kleines Einkommen deutet darauf hin, dass er wohl ein Strohmann war. Fest steht, der Vorwurf gegen Roldugin wirkt fingiert und er sitzt seit dem vergangenen 10. April in Untersuchungshaft, wie von der Richterin verkündet. Gegen den Verdächtigen Oleg Roldugin wird eine Inhaftierung als Sicherheitsmaßregel verhängt bis zum 10. Mai 2026. Oleg Roldugin hat Rechtsmittel gegen seine Untersuchungshaft eingelegt. Kommenden Montag soll das verhandelt werden. Dass er danach freikommt, erscheint sehr unwahrscheinlich. Zu häufig hat der vorgebliche Rechtsstaat Russland das Recht gebeugt, um unliebsame Kritiker loszuwerden.
1: Unbekannte bewaffnete Männer haben im Golf von Aden einen Öltanker unter der Flagge Togos gekapert. Wie die jemenitische Küstenwache mitteilt, wurde das Schiff Eureka vor der Küste der Provinz Shabwa überfallen. Navina Kotor mit Einzelheiten.
2: Die Entführer sollen den Öltanker in Richtung somalischer Küste steuern. Zuvor hatten bewaffnete Männer die Besatzung überfallen und das Schiff gekapert. Die Entführung des Öltankers ist kein Einzelfall. In den vergangenen Wochen sind 3 weitere Schiffe angegriffen worden. Die britische Behörde für die Sicherheit des Seehandels spricht deshalb von einer erheblichen Erhöhung der Bedrohungslage in somalischen Gewässern. Neue kriminelle Gruppen aus der somalischen Region Puntland sollen für die jüngste Angriffswelle verantwortlich sein. In den 2000er Jahren war Piraterie vor der Küste Somalias weit verbreitet. 2011 erreichten die Angriffe ihren Höhepunkt. Erst durch internationale Militäreinsätze und neue Schutzmaßnahmen der Reedereien ging die Zahl der Überfälle drastisch zurück.
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4: Im Studio Raimo Hinsdorf. Der 1. FC Magdeburg hat kurz vor Saisonende in der 2. Fußball-Bundesliga einen großen Schritt Richtung Klassenerhalt getan. Die Mannschaft von Trainer Patrick Sander feierte einen 1:0-Sieg gegen Hertha BSC und kletterte mit nunmehr 36 Punkten auf den 14. Rang, jeweils 2 Zähler vor dem Relegations- und ersten Abstiegsplatz. Das Tor des Tages erzielte Laurin Ulrich in der 61. Minute. Die klasse Vorarbeit, die kam von Alexander Neuenberger. Wie ordnet er den heutigen Erfolg des FC und seine Bedeutung ein?
5: Extrem wichtig, richtiger Schritt. Und jetzt, ja, wie die Fans gesagt haben, ein Schritt fehlt wahrscheinlich noch. Und einfach jetzt schön, aber trotzdem, wir sind ja nicht durch. Wir müssen jetzt weiter im Fokus bleiben und hart arbeiten, dass wir die nächsten 3 Punkte holen.
4: Sagt Alexander Neuenberger vom 1. FC Magdeburg. Auf Rang 2 hinter dem sicheren Aufsteiger Schalke 04 ist die SV Elversberg. Die Saarländer fertigten den Aufstiegsrivalen Paderborn heute mit 5:1 ab. Hannover 96 patzte dagegen im Aufstiegsrennen gegen Schlusslicht Münster, kassiert in der letzten Spielminute noch dem Ausgleich zum 3:3 am Ende. Greuther Fürth kam im Frankenderby nicht über ein 1:1 gegen den Erzrivalen 1. FC Nürnberg hinaus. Das Kleeblatt bleibt 2 Spieltage vor Schluss auf einem Abstiegsplatz, ist vor den abschließenden Saisonspielen bei Hertha BSC und gegen Fortuna Düsseldorf punktgleich mit der Konkurrenz. Karlsruhe schlug Darmstadt 98 heute mit 2:1. 0:0 steht es im 2. Bundesligaspiel des Tages zwischen Borussia Mönchengladbach und Borussia Dortmund. Das erste ist bereits gelaufen. Der FSV Mainz hat den Klassenerhalt perfekt gemacht.

0: könntest, ohne wahrscheinlich einen Sonnenschaden zu bekommen.
1: Mhm. Also kriege ich dann auch wirklich keinen Sonnenschaden?
0: Vorsicht, Experten sagen, nee, nimm davon nochmal mindestens ein Drittel weg, dann bist du wirklich auf der sicheren Seite und dann kannst du meinetwegen auch in der Sonne bleiben. Aber die sagen auch, eigentlich ist jede Minute, die du nicht in der Sonne bleibst, für deine Gesundheit besser als die, die du in der Sonne verharrst.
1: Okay, also selbst mit Schutzfaktor 50.
0: Richtig, so ganz genau. Das heißt schon, also ich würde bei Kindern würde ich immer einen Sonnenschutzfaktor 50 holen, weil die ja noch empfindlichere Haut haben. Aber man muss es dann eben immer mit der Eigenschutzzeit der Haut, je nach Hauttyp, multiplizieren. Und dann weißt du, was maximal möglich ist. Und davon nimmst du am besten auch nochmal einen Teil weg. Und dann bist du in einem Zeitfenster, was wahrscheinlich unbedenklich ist.
1: Unsere Hörerin Marie hat sich dazu Gedanken gemacht und fragt, warum sind diese hohen Lichtschutzfaktoren so umstritten? Bei einem Lichtschutzfaktor von 20 werden ja schon rund 95% der schädlichen UVB-Strahlen gestoppt. Ein Lichtschutzfaktor 50 schützt nur wenig mehr, etwa 98%. Also stimmt das so?
0: Ja, das stimmt ungefähr so, aber das ist ja noch die UVA-Strahlung. Und letztendlich muss man sagen, diese Untersuchungen sagen ein Maximum, was wahrscheinlich unbedenklich ist. Ich habe es ja gerade schon angemerkt, es ist eher geschickter, wenn du davon auch nochmal etwas Zeit abnimmst, um dann wirklich in der sicheren Hautschutzzeit zu sein. Man muss aber fairerweise sagen, zwischen Lichtschutzfaktor 30 und der 50er tut sich tatsächlich nicht mehr so viel. Rein statistisch gesehen ist aber natürlich ein 95%iger Schutz deutlich weniger als ein 98%iger Schutz. Ne, für uns mit 3% mehr klingt das wenig, aber es ist halt eine statistische Berechnung. Ich würde wirklich mich auch immer mindestens mit 30 eincremen und ich würde auch nicht so lange in der Sonne bleiben. Ja, schaffe ich übrigens auch gar nicht.
1: Ich auch nicht. Ich kriege da immer so eine Matschbirne. Aber bei mir reicht ja auch ein wolkiger Himmel, um Sonnenbrand zu kriegen.
0: Ja, Moment. Die Wolken tun gar nichts. Die Wolken zeigen einfach nur an, dass du keine Sonne siehst. Die Strahlen, die UVA, UVB-Strahlung, die ist ja trotzdem da. Und die schädigen auch
1: genau
0: deine Haut
1: der
0: genauso.
1: Höhe?
0: Die werden von den Wolken nicht wirklich gemildert.
1: Okay.
0: Das ist totaler Quatsch. Da musst du keine Sorgen haben. Auch wenn du im Schatten liegst unter den Bäumen. Es ist etwas weniger, aber marginal weniger.
1: Aber im Schatten habe ich noch nie einen Sonnenbrand gekriegt.
0: Ja, dann hast du vielleicht doch nicht so lange da gelegen.
1: Wie lange soll die Sonnencreme eigentlich einziehen, damit sie im Wasser nicht auch gleich weggespült wird und damit sie überhaupt wirkt?
0: Also vielleicht reden wir erstmal drüber, dann hast du ja schon Sonnencreme, die wasserfest ist. Und zum einen muss man da sagen, wasserfest bedeutet, dass sie ein bisschen länger drauf bleibt als die normale Sonnencreme. Also du musst danach auf jeden Fall wieder eincremen. Und eine richtige Zeit gibt es nicht, aber plan mal ungefähr zwischen, ich würde mal sagen, 20 Minuten und eine halbe Stunde ein, bevor du mit einer wasserfesten Sonnencreme auch ins Wasser gehst. Aber danach bitte auch wieder eincremen, auch wenn die viel versprechen, ein Großteil wird wieder davon runter sein. Es ist eigentlich eher ein Schutz für dich im Wasser. Viele denken ja immer, im Wasser ist alles wunderbar, weil es fühlt sich so kühl an. Aber durch Reflexion und Ähnlichem kann es da ausgerechnet zu noch mehr Eindringen in die Haut kommen. Das heißt, auch da ist es möglich, dass du die Haut schädigst.
1: Und wenn ich nicht ins Wasser gehe, muss das dann auch ein bisschen länger einziehen oder wirkt die Sonnencreme
0: wirkt
1: dann sofort?
0: Hängt natürlich auch ein bisschen davon ab, was du für eine Sonnencreme benutzt, aber eigentlich funktionieren die von jetzt auf gleich. Entweder hast du eine Sonnencreme, das haben wir im Vorspann gehört, die die einfallenden Strahlen in Wärme umwandeln. Oder aber sie reflektieren die und das isst du aber, sobald du die auf der Haut aufträgst.
1: Okay. Heavy Sonnencreme ist ja trotzdem gerade auch irgendwie voll im Trend. Viele Influencer schwören darauf, sie jeden Tag zu benutzen, sogar im Winter. Ich muss sagen, also ich habe eine Tagescreme, wo auch schon ein bisschen Sonnenschutzfaktor drin ist, weil ich ja finde, dass meine Haut wahrscheinlich sowieso schon viel zu viel Sonne abgekriegt hat. Nur ist das wirklich nötig oder bin ich da auf Werbung reingefallen und die Haut muss vielleicht auch mal atmen können?
0: Ja, also atmen tut die Haut auch mit Sonnencreme. Das ist ein Mythos, dass die Haut damit nicht atmen könnte. Es hängt ein bisschen davon ab, was du so machst. Also wenn du zum Beispiel Skifahren gehst.
1: Klar, da muss man sich sowieso.
0: Aha, im selben Moment stellst du es gar nicht mehr in Frage. Wenn du aber hier in Deutschland in Köln lebst, bei dem miesen Wetter und sowieso nicht rausgehst, brauchst du auch keine Sonnencreme.
1: Du meinst, im Büro brauche ich keine Sonnencreme.
0: Da brauchst du sicherlich keine Sonnencreme und auch nicht die 20 Minuten, die du draußen bist. So, also nochmal, es geht um eine Schädigung der Haut, die du vermeiden möchtest. Im Winter steht die Sonne vom Winkel her sowieso für uns dann in diesem Falle nur auf Hautschutz gesehen günstig. Vitamin D wird ja nicht gebildet. Ja. Warum?
1: Und du willst meistens auch.
0: Also, brauchst du nicht unbedingt.
1: Okay. Ja, bei Sonnenschutz setzen ja manche Menschen auch auf Nahrungsergänzungsmittel. Iris aus der DocEssa Facebook-Gruppe fragt, ob Astaxanthin dabei hilft, die Haut vor der Sonne zu schützen. Also was ist das eigentlich überhaupt für ein Stoff?
0: Naja, eigentlich ist das ein sekundärer Pflanzenstoff. Mehr ist das gar nicht. Und es ist ein Nahrungsergänzungsmittel, eine Art Karat

0: Carotinoid.
1: Also Karotte quasi, oder was?
0: Lecker. So, die machen genau das Gleiche eigentlich. Beta-Carotin, und das wird wiederum dann in Kapseln angeboten. Du hast irgendwelche Dosierungen im Milligramm-Bereich. Und hier geht es darum, dass das eben auch starke Antioxidantien sind. Also das, was ich auch immer wieder predige. Was passiert, wenn du einen Sonnenbrand hast oder wenn zu viel an Sonnenstrahlung auf dich einstößt, dann kann es zur Bildung von freien Radikalen kommen, oxidativer Stress. Und der wiederum wird durch Antioxidantien abgemildert. Und deswegen wird dieses Astaxanthin eingenommen, um das genau zu verhindern, weil es eben der Gegenpol ist zu den freien Radikalen.
1: Und wirkt das jetzt oder wirkt es jetzt nicht?
0: Ja, das ist ungefähr genauso, wie eine Karotten ist.
1: Ah, okay. Ja, ehrlich gesagt, das mit den Karotten, das habe ich vor ein paar Monaten in einem Podcast mit Jael Adler gehört. Mhm. Das ist ja eine Kollegin von dir, aber Hautärztin. Mhm. Und die sagte, wenn man so besonders empfindliche Haut hat, dann soll man doch jeden Tag Karottensaft trinken.
0: Ja,
1: das mache ich jetzt seit vielen Wochen. Und ich kann sagen, es hat zumindest, was die Sauna und die Sonne dazwischen anging, überhaupt nichts bewirkt.
0: Ja, also nochmal, also das ist ja... Da macht es, glaube ich, eher die Zeit und die Summation. Das ist eine kleine Stellschraube. Aus meiner Sicht brauchst du Astaxanthin überhaupt nicht, sondern kannst auch Karotten essen, wie es meine Kollegin sagt, die Jael Adler, die übrigens eine sehr nette ist. Wir kennen uns. Aber es unterstützt, wie jede Ernährung, nur in Anführungsstriche unterstützt. Aber dadurch, dass wir ja jeden Tag essen, macht es dann eben doch auf einen Zeitraum einen gewissen Sinn, wenn wir uns gesund wie möglich ernähren. So. Und wenn du zum Beispiel mit deinem Hauttyp darauf achtest, dass du regelmäßig Karotten zu dir nimmst mit Beta-Carotin, dann wirst du der Haut eher was Gutes tun. Übrigens nicht nur der Haut, sondern auch deinem Körper, eben weil es eben eine antioxidative Ernährung ist. Das Ganze kannst du aber auch natürlich über andere Ernährungsformen machen, also zum Beispiel viel Kohl, dann hast du natürlich das Problem, dass du Flatulenzen hast, am Anfang zumindest ohne Ende. Aber Grünkohl, Brokkoli, Blumenkohl, auch da sind Antioxidantien drin, die letztendlich den gleichen Job machen wie das Beta-Carotin. Es geht hier um sekundäre Pflanzenstoffe.
1: Okay. Bei starker Sonneneinstrahlung kommt es bei manchen Menschen, und natürlich gehöre ich zu denen auch, zu Hautausschlag,
0: ja.
1: Stichwort Mallorca-Akne.
0: Ja, eine schöne Mallorca-Akne.
1: Ja, und das sieht immer so aus, als wäre ich total verbrannt, aber das ist dann wirklich auch wieder weg, wenn ich aus der Sonne rausgehe, weil das ist einfach diese Allergie.
0: Ja.
1: Wie kann man der vorbeugen?
0: Ja, also erstmal, was ist es? Es ist die sogenannte polymorphe Lichtdermatose, und das sind Hautreaktionen, die sehr unterschiedlich sein können, die juckt zum Teil, das können Rötungen sein, das können Blasen sein, das können Knötchen sein, Schwellungen sein. Ich finde, der schönste Ausdruck dafür ist die Mallorca-Akne. Die gefällt mir wirklich gut. Aber wichtigste Maßnahme ist raus aus der Sonne natürlich. Es ist eine phototoxische Reaktion oder auch eine photoallergische Reaktion, die du damit behandelst, dass du rausgehst und anfängst zu kühlen. Und dementsprechend kühlende Umschläge funktionieren da sehr gut. Man kann auch mal drüber nachdenken, ob man eine kortisonhaltige Salbe drauf schmiert. Dann ist man den Schmonz natürlich am schnellsten los. Zeigt aber wiederum, dass du vielleicht am nächsten Tag, wenn du auf dem Malle am Ballermann bist, dich vielleicht nicht schon wieder mit einem Bierkübel in die Sonne knallst.
1: Ich war noch nie am Ballermann. Ich habe das auf irgendwelchen Wandertouren, wo man halt nur mal einfach draußen ist.
0: Ja, also wie gesagt, du kannst kühlen, Antihistaminika funktionieren, kannst ein bisschen Cortison nehmen, aber mehr musst du da auch nicht machen, ehrlich gesagt. Und vielleicht auch Kleidung, die sehr lang ist und auch schließt und schwarz. Ne, dadurch kommt
1: schwarz,
0: das,
1: okay.
0: Ja, kommt es letztendlich zu einem geringeren Eindringen der UVA, UVB-Strahlung, und dadurch wirst du auch dann auch nicht so schnell eine Mallorca-Akne kriegen.
1: Okay, wobei das auch unterschiedlich ist, je nach Sonnencreme. Bei manchen habe ich es mehr, bei manchen weniger. Also ist das auf eine Reaktion auf diese Chemie da drin, oder?
0: Nein, also eigentlich nicht. Das wäre dann wiederum was anderes. Dann hast du wirklich eine Allergie gegen die Sonnencreme. Bei der Mallorca-Akne hast du tatsächlich eine Reaktion auf das Sonnenlicht. Und wie gesagt, es ist unheimlich variabel. Also du kannst von A bis nach Z alles haben. Darum eben der Name Polymorph. Also du hast verschiedene Möglichkeiten der Lichtdermatose, und da kannst du im Prinzip nur mit Antihistaminika arbeiten, die diese Entzündungsreaktion unterbrechen. Im schlimmsten Fall ein bisschen Cortison. Hm. Oder du gehst gar nicht in die Sonne.
1: Ich gehe gar nicht in die Sonne, aber dann kann ich ja nicht auf die Wandertour gehen.
0: Ja.
1: Ja, zum Thema Sonne und Haut gab es auch viele Fragen in der Doc Esser macht den Westen fit Facebook-Gruppe. Wir schauen uns mal so ein paar davon an. Ulrike möchte zum Beispiel wissen, hilft Calcium wirklich bei Sonnenallergie?
0: Tja, Calcium wurde früher gegeben, generell bei allergischen Reaktionen, aber... Man muss davon ausgehen, dass es eher nicht funktioniert. Die Studien sind eher negativ. Jetzt nur für die Sonnenallergie.

0: bezogen könnte Calcium eine gewisse Rolle spielen. Man könnte es ausprobieren, aber man sollte nicht allzu viel Hoffnung reinsetzen. Also generell bei Allergien spielt Calcium keine Rolle mehr. Das weiß man, das ist ausgeschlossen. Früher wurde es gegeben. Bei der Sonnenallergie ist man nicht sich so ganz so sicher, aber es gibt auch keine guten Studien, die einen richtigen Beweis für die Wirksamkeit von Calcium geliefert hätten.
1: Okay, also du kannst es machen, aber vielleicht hilft es vielleicht nicht. Marianne fragt, was bei Rosacea besonders gut hilft. Das sind ja diese sichtbaren roten Äderchen im Gesicht. Da sagt man ja nicht in die Sonne, glaube ich, und nicht in die Sauna, ne?
0: Ja, da gibt es verschiedene Dinge, die man da dringend vermeiden sollte. Also Rosacea ist die der schöne Name ist die Kupferrose. Klingt gut, aber die Betroffenen leiden ja wirklich darunter. Du hast im Prinzip ein roséfarbiges Aussehen und zwar vor allen Dingen Wangen, Stirn, Kinn und Nase. Das sind dann diese roten Flecken. Manchmal wird es dann eben auch papelig und du hast vor allen Dingen auch so sichtbare Äderchen. Mhm. Und das stört dann die Betroffenen auf jeden Fall. Also zum einen, du solltest die Sonne meiden beziehungsweise wirklich einen hohen Lichtschutzfaktor auftragen. Du solltest seifenfreie Reinigungsprodukte mit einem leicht sauren pH-Wert nehmen. Das kann schon mal helfen. Da sollte kein Alkohol drin sein. Da sollten keine Duft- und Farbstoffe bei sein. Du solltest achten darauf, dass du irgendwelche Dinge machst, wie zum Beispiel Alkohol, viel trinken, die dafür sorgen, dass deine Adern sich weiten, weil dann siehst du halt schon wieder diese Äderchen deutlich mehr, muss man ganz klar sagen.
1: Das, was leider auch als Säufernase bezeichnet wird.
0: Nee, das ist was anderes.
1: Ach, das ist was anderes? Okay.
0: Ja, das ist was anderes. Da sind auch die Äderchen sehr sichtbar, aber das ist weit davon entfernt.
1: Okay.
0: Du darfst bloß nicht. Sie sind doch Säuferin
1: mit
0: Rosacea.
1: Nein, wenn du sagst, der Alkohol beeinflusst das Ganze.
0: Also nein, Alkohol macht die Gefäße weit. Aber das Wichtigste, muss man ganz klar sagen, du musst den Stress reduzieren. Weil Rosacea wird vor allen Dingen durch Stress ausgelöst. Mhm. Reizbarkeit, Unruhe, übermäßiges Schwitzen und dann hast du dieses Ding. Also da würde zum Beispiel helfen, progressive Muskelrelaktion oder irgendwelche anderen Entspannungsübungen. Du kannst auch deine Ernährung drauf abstimmen, aber auch hier geht es darum, Nahrungsmittel zu vermeiden, die deine Durchblutung anregen, um eben diese Erweiterung der Äderchen zu vermeiden. Also nichts Scharfes beispielsweise.
1: Okay. Andrea fragt, ob es Medikamente gibt oder Nahrungsergänzungsmittel, die die Haut bei Sonnenstrahlung empfindlicher machen. Ich erinnere mich an Johanniskraut, aber es gibt bestimmt noch eine ganze Latte mehr, oder?
0: Also ja, da musste ich so ein bisschen lachen, weil ich gesagt habe, okay, wenn ich das jetzt vorlese, dann bin ich morgen noch dran. Also es gibt ohne Ende Medikamente, die die Sonnenempfindlichkeit extrem steigern. Dementsprechend, jeder, der Medikamente einnimmt, sollte die einfach mal durchgoogeln. Also ich möchte gar nicht erst anfangen jetzt mit einem oder zwei. Das ist auch sehr, sehr leicht im Netz zu finden. Da muss man einfach nur das eingeben, Medikamente, die Sonneneinstrahlung verstärken können. Und dann kommt so eine lange Liste von A bis Z. Und da muss man sich einfach mal durcharbeiten. Aber ja, das stimmt.
1: Mhm. Jetzt ist ja durch die Sonnencreme immer so ein leicht klebriger Film auf der Haut, außer bei der mineralischen, da sieht man dann irgendwie aus wie ein Kalkeimer. Manche sagen ja auch, dass die Haut durch die Sonnencreme fettiger wird und dadurch Pickel kommen. Kann das wirklich an der Creme liegen? Also gibt es Sonnenschutz, der die Poren verstopft oder auch nicht verstopft?
0: Ja, man spricht da von der sogenannten Komedogenität. Das heißt,
1: das sind die Mitesser, ne?
0: Ja, das heißt, das sind die, die aufgrund ihrer fettenden Texturen ein höheres Risiko haben, dass sich eben Mitesser und Ähnliches bilden. Das sind halt fett- oder ölige Lotionen oder Cremes, die ja manchmal durchaus gewollt, aber in diesem Falle wohl eben nicht einen Film auf der Haut bilden. Da können sich natürlich wunderbar diese sich in die Poren absetzen und diese verstopfen. Und das möchtest du natürlich nicht haben, weil dann kommt es eben zu einer Veränderung des Hautbildes. Deswegen muss man eben gucken, jemand, der dazu neigt, der vielleicht auch zu einer Akne neigt, der sollte dann eben nicht fettende Texturen nehmen, beziehungsweise nicht komedogene Formulierungen, das wäre am einfachsten.
1: Wenn wir nochmal zur Sonne zurückgehen, als ich noch in der Pickelzeit war, also vor sehr vielen Monden, da hatte ich immer das Gefühl, dass die Sonne die Pickel austrocknen lässt. Also stimmt das oder ist das die Hitze? Oder?
0: Genau, das ist aber genau das Problem. Das war damit gemeint, was ich gerade gesagt habe. Also wer zum Beispiel Akne hat, der hat schon das Gefühl, am Anfang wird es besser und es trocknet eben aus, aber das ist nur vorübergehend. Das heißt, zu Beginn der Sommersaison ist alles wunderbar. Dann bist du glücklich als Akne-Patientin oder Patientin, weil deine Haut wird ein bisschen besser, aber dann kommt es zu einer sogenannten reaktiven Hyperseborrhoe. Das heißt, es kommt doch wieder zu einer Verschlechterung des Hautbildes. Es kommt zu einer Verdickung der Haut generell, die dann wiederum dazu führt, dass es noch einfacher wird, beispielsweise bei Sonnencreme irgendwelche Poren zu verstopfen. Es kommt zu vermehrten Talgabsammlungen in den Hautöffnungen. Also das sollte man tunlichst eben vermeiden. Als gerechnet als Akne-Patientin gehörst du nicht in die Sonne.
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1: Um 22 Uhr mit Milat Kupay. Bundeskanzler Merz fordert von der SPD mehr Entgegenkommen. Kompromisse seien keine Einbahnstraße, sagte Merz in der ARD-Sendung Karin Mioska. Aus Berlin Norbert Kunze.
2: Er sei bis jetzt sehr geduldig im Umgang mit der SPD gewesen. Angesprochen auf das aktuelle Klima innerhalb der Regierungskoalition betont Merz, dass er weiterhin ein Vertrauensverhältnis zu Lars Klingbeil habe, bei der CDU-CSU der Unmut jedoch größer werde. In dieser Koalition, so der Kanzler, muss die Union vorkommen, was bislang nicht gut genug gelungen sei. Andere Mehrheiten, so Merz, suche er jedoch nicht. Zu Kommunikationspannen oder eigenen unglücklichen Formulierungen befragt, bezeichnet der Bundeskanzler sich als selbstkritisch. Zitat: Ich sage es dann beim nächsten Mal besser, aber ich sage es nicht anders.
1: Die neuen US-Zölle haben in der deutschen Wirtschaft Besorgnis ausgelöst. Der Bundesverband der deutschen Industrie sprach von einer massiven Herausforderung für die transatlantischen Wirtschaftsbeziehungen. Er forderte sowohl die USA als auch die EU auf, das vereinbarte Handelsabkommen einzuhalten. Dazu gehöre auch, dass die EU ihren Teil zügig und entschlossen umsetze. US-Präsident Trump hatte angekündigt, die Zölle auf Fahrzeuge aus der EU auf 25% anzuheben. In der Straße von Hormus ist erneut ein Schiff angegriffen worden. Laut britischen Behörden hat der Kapitän gemeldet, dass mehrere kleine Boote den Frachter attackiert hätten. Seit Beginn des Irankriegs hat es in der Straße von Hormus immer wieder ähnliche Vorfälle gegeben. Der Iran hat die Schifffahrt durch die wichtige Meerenge weitgehend zum Erliegen gebracht. Die USA haben ihrerseits eine Seeblockade gegen den Iran verhängt. In der Fußball-Bundesliga haben der SC Freiburg und der VfL Wolfsburg 1:1 gespielt. Mehrere Vereine können dank dieses Ergebnisses nicht mehr absteigen. Aus der Sportredaktion Marcel Stober.
3: Ohne am Sonntag auf dem Platz zu stehen, haben sich Union Berlin und der Hamburger SV den Klassenerhalt gesichert. Auch Mainz und Mönchengladbach sind gerettet. Beide haben gespielt und gewonnen. Mönchengladbach durch ein spätes Tabakovic-Tor mit 1:0 gegen Dortmund und Mainz mit 2:1 beim FC St. Pauli. St. Pauli rutscht durch die Niederlage auf den direkten Abstiegsplatz 17. Wolfsburg ist punktgleich, die Tordifferenz der Niedersachsen ist aber etwas besser. Das 1:1 beim Europa-League-Halbfinalisten Freiburg ist leistungsgerecht. Im Rennen um einen erneuten Europapokalplatz überholt Freiburg mit dem Punkt die Frankfurter Eintracht und ist Siebter.
1: Das waren die Nachrichten. Das Wetter in Deutschland. In der Nacht im Norden und Nordwesten Schauer, teils Gewitter, sonst meist trocken, Tiefstwerte 14 bis 7 Grad. Morgen gebietsweise Schauer, teils Gewitter, im Südosten und zwischen Nord- und Ostsee oft trocken, Höchstwerte 13 Grad auf den Nordseeinseln bis 28 Grad in Niederbayern.

0: und die Zeit, es ist 22.03 Uhr.
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2: Zurzeit mit zwei Meldungen. Die A2 Berlin Richtung Hannover ist zwischen Burg Ost und Burg Zentrum nach einem Unfall gesperrt. Und A12 Frankfurt-Oder Richtung Berliner Ring zwischen Briesen und Fürstenwalde West 3 Kilometer Stau. Überall da, wo es geht, Ihnen eine gute Fahrt.
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2: Von NDR Info aus Hamburg mit Klaas Christoffersen. Guten Abend. Wir senden hier in der ARD für Sie unabhängige Informationen, damit Sie sich ein Urteil bilden können. Weltweit gesehen ist das nicht unbedingt selbstverständlich. Darauf machen Organisationen wie Reporter ohne Grenzen aufmerksam. Anlass ist der Internationale Tag der Pressefreiheit heute. Wie hat sich das Arbeitsumfeld von Journalistinnen und Journalisten entwickelt? In den letzten Jahren nicht unbedingt zum Besseren, wie Sabine Rhein berichtet.
3: Medienschaffende werden entführt, angegriffen, getötet. Der Journalismus ist zu einem unsicheren und mitunter gefährlichen Beruf geworden, schreibt UN-Menschenrechtskommissar Volker Türk. Am riskantesten sei die Berichterstattung über bewaffnete Konflikte, etwa über den Gaza-Krieg. Problematische Entwicklungen gibt es aus Sicht von Türk aber nicht nur in Krisenstaaten. Auch das Journalistennetzwerk IPI stellt fest, weltweit stehen unabhängige Medien immer mehr unter Druck, wofür IPI vor allem den globalen Aufstieg autoritärer und illiberaler Regierungen verantwortlich macht. Die Organisation Reporter ohne Grenzen hatte am Donnerstag ihre aktuelle Rangliste der Pressefreiheit veröffentlicht. Deutschland landet dort auf Platz 14 und ist damit im Vergleich zum Vorjahr um 3 Plätze zurückgefallen. Politik und Justiz müssten mehr tun, meint der Deutsche Journalistenverband. Es könne nicht sein, dass die Pressefreiheit zum Schönwettergrundrecht verkommt, so der Bundesvorsitzende Mika Beuster.
2: Und soweit der Bericht von Sabine Rhein. Wir haben es gehört, auch für Medienschaffende in Deutschland hat sich die Situation verschlechtert nach der Auswertung der Organisation Reporter ohne Grenzen. Demnach hat sich hier das gesellschaftliche Klima aufgeheizt, die öffentlichen Debatten werden rauer. Journalistinnen und Journalisten stehen unter starkem Druck, gerade wenn sie über rechtsextreme Milieus berichten oder etwa über den bereits im Bericht von Sabine Rhein gehörten Gaza-Krieg. Meine Kollegin Anna-Lou Beckmann hat darüber mit Gregor Gysi gesprochen. Sie hat den linken Politiker, der Mitglied im Bundestagsausschuss für Kultur und Medien ist, gefragt, wie erlebt er die Veränderungen in Sachen Pressefreiheit?
4: Ja, es gibt aus den USA, aus bestimmten Überlegungen heraus und auch von innen Kämpfe gegen Demokratie und Rechtsstaatlichkeit. Und das hat dann immer Folgen auch für die Pressefreiheit. Einerseits werden Social Medien in bestimmter Richtung bedient. Das ist auch ganz schwer, rechtlich dagegen vorzugehen. Also ich sag mal, das Recht hinkt hinterher. Ja, und die Journalistinnen und Journalisten leiden A darunter, dass es immer weniger werden, weil sich bestimmte Medien das nicht mehr leisten können. Das heißt, tiefe Recherchen werden immer schwerer. Und zweitens müssen sie so eine Mischung machen, gedruckte Medien, Social Medien, Fernsehen, Rundfunk. Und die Reaktion auf den Social Medien können wieder gar nicht alle verfolgen. Also das führt dazu, dass der Druck auf die Journalistinnen und Journalisten auch ganz schön gewachsen ist.
5: Was wird denn an Sie im Ausschuss in Sachen Druck auf Journalisten und Journalistinnen herangetragen und wie oft beschäftigt Sie das Thema?
4: Also indirekt beschäftigt es uns des Öfteren, direkt kaum. Also wir haben natürlich über Antisemitismus in Kunst und Kultur gesprochen. Wir haben auch schon darüber gesprochen, wie man anders mit Social Medien umgehen kann, welche rechtlichen Wege gefunden werden, damit man zumindest eine Einrichtung hat, wo du innerhalb weniger Minuten erfährst, ob eine Nachricht eine Fake News ist, also eine falsche Nachricht ist oder ob sie stimmt. Es gibt lauter solche Sachen. Ich kann Ihnen das belegen. Ich mache angeblich Reklame für Kriegswaffen. Habe ich natürlich noch nie gemacht. Eine Frau hat mir geschrieben, dass ihre Mutter auf eine Werbung von mir für eine Plattform hereingefallen ist und über 5.000 Euro verloren hat durch Betrug. Ich habe natürlich nie Werbung dafür gemacht. Dann können Sie sich ein Gespräch ansehen von Frau Weidel, Frau Maischberger und mir. Das hat nie stattgefunden. Also mit anderen Worten, wir hinken da hinterher und damit beschäftigen wir uns schon.
5: Sie haben jetzt schon einige Punkte angesprochen, aber wo sehen Sie die größten Gefahren für die Pressefreiheit in Deutschland?
4: Durch den gewollten Abbau von Demokratie und Rechtsstaatlichkeit. Also Sie müssen von Folgendem ausgehen. Die Eliten, die hinter Trump stehen, befürchten, dass China Weltwirtschaftsmacht Nummer 1 wird. Das wird auch irgendwann passieren, deshalb lehnen sie sich so auf. Aber ihre zweite Überlegung ist, China ist schneller und effizienter, weil es

0: über eine autoritäre Struktur verfügt. Und deshalb wollen sie eine autoritäre Struktur bei sich einführen. Sie kämpfen ja mit allen Mitteln, beschimpfen die Gerichte, was das Zeug hält. Rechtsstaatlichkeit wollen sie auch abbauen. Denn Trump wurde in seiner ersten Legislaturperiode von den Gerichten und von der Mehrheit der Demokraten im Kongress belästigt. Xi wurde weder vom Parlament noch von Gerichten belästigt. Und da wollen sie hin. So, und da sie Druck machen, bei uns die AfD unterstützen, die ja ähnliche Wege gehen will, findet dazwischen eine große Verunsicherung statt. Und die, die Demokratie und Rechtsstaat verteidigen wollen, sind nicht in der Lage, sich zu organisieren. Das ist die eigentliche Tragik. Und darunter leiden auch die Medien. Was sollen sie nun machen? Die können die AfD nicht ausklammern. Aber ich verstehe dann auch wieder die Journalistinnen und Journalisten, die auf so viel Hochzeiten tanzen müssen. So, und unser Ausschuss tagt ja immer öffentlich. Und wir müssen uns jetzt ernsthaft Gedanken machen, wie wir wieder die Unabhängigkeit von Journalistinnen und Journalisten gewährleisten können. Wissen Sie, da geht es um Rechtsfragen, auch frei beschäftigt, nicht frei beschäftigt, Kündigungsschutz, kein Kündigungsschutz. Wie eigenständig darf eine Journalistin oder ein Journalist agieren? Alles ganz komplizierte Fragen. Und ich weiß, wenn man anfängt, Gesetze zu fummeln, dann gibt es immer wieder Widersprüche, wenn man das nicht so lange hinkriegt. Nur dafür sind wir gewählt. Das ist unsere Aufgabe, das ist unsere Arbeit. Also müssen wir sie auch erledigen.
1: Was muss ich tun, um die Presse freier zu machen, die Attacken zu reduzieren? Und vor allem, wer ist verantwortlich?
0: Ja, also da müssen wir mal eine Konferenz mit allen Intendanten haben, etc., zum Beispiel beim Rundfunk, beim Fernsehen, mit vielen Chefredakteuren und sich überlegen, wie wir die Medien so gestalten können, dass sie wirklich unabhängig und frei sind. Welche Hemmnisse es gibt, das können die ja mal offen sagen. Dann machen wir eben mal eine Sitzung, alle etablierten Parteien, von meinetwegen kann auch die AfD da rumsitzen, ist mir das auch wurscht, und diskutieren darüber, was wir verändern müssen, um das zu erreichen. Und dabei müssen wir immer die Social Medien mit im Kopf haben. Und im Kopf haben, brauchen wir eine Behörde, wo man ganz schnell erfährt, eine Nachricht ist wahr oder falsch. Und wie gestalten wir das Recht, damit man sich schneller gegen falsche Meldungen wehren kann. Es gab so eingespielt, wissen Sie, zwischen Zeitung, Rundfunk, Fernsehen, mit Gegendarstellung, Unterlassung, Widerruf. Das funktioniert bei den Social Medien alles so nicht. Also müssen wir neue rechtliche Wege diskutieren und finden und dann auch endlich in Kraft setzen.
2: Sagt der Politiker der Linken Gregor Gysi, Mitglied im Bundestagsausschuss für Kultur und Medien. Und damit wird es gleich 22.11 Uhr.
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2: Gedenken und Gottesdienste heute in Dachau. Auf dem Gelände des ehemaligen Konzentrationslagers ist an dessen Befreiung vor 81 Jahren erinnert worden. Mit dabei waren auch einige der letzten Überlebenden des Konzentrationslagers. Thies Maasen über einen Schreckensort des 20. Jahrhunderts.
4: Kranzniederlegung am Denkmal des unbekannten KZ-Häftlings, direkt neben dem einstigen Krematorium des Konzentrationslagers Dachau. In der ersten Reihe drei hochbetagte Männer, leicht gebeugt, teils am Stock. Drei Überlebende der deutschen Lager. Sie gedenken ihrer ermordeten Kameraden. Aberner Orr, heute 98 Jahre alt, stammt aus Litauen. Er wurde als Teenager in den Dachauer Außenlagerkomplex Kaufering verschleppt, wo er Zwangsarbeit für die deutsche Bauindustrie leisten musste. Ende April 1945 trieb ihn die SS auf einen Todesmarsch Richtung Alpen.
5: Ich habe die Erinnerungen, die ich nicht vergessen habe. Weil das kann man nicht vergessen. Wir sind ja von einem Lager zum anderen transportiert worden. Von den Amerikanern, über Kirchen sind wir befreit worden, aber da waren wir schon eine ganz kleine Gruppe, weil die meisten sind unterwegs umgekommen.
4: Noch vier Jahre älter als Aberner Orr ist Jean Laforie. Er leistete im besetzten Frankreich Widerstand gegen die Nazis, wurde verhaftet und kam nach Dachau. Da war er 18 Jahre alt. Heute ist er 102 und er hat es sich nicht nehmen lassen, zur Gedenkfeier nach Dachau zu reisen, um in seiner Rede an das schreckliche Bild zu erinnern, das sich den Soldaten der US-Armee bot, als sie das Lager vor 81 Jahren befreiten. Berge von Leichen, die Überlebenden bis auf die Knochen abgemagert. An Dachau zu denken heißt, die Opfer zu ehren. Das bedeutet, daran zu erinnern, dass hinter den Zahlen ausgelöschte Leben, zerstörte Familien und vernichtete Schicksale stehen. An diese Verbrechen zu erinnern, sei eine kollektive Verpflichtung, betont Laforie. Und auch für den heute 93-jährigen Ernst Grube, der als 12-Jähriger aus seiner Heimatstadt München ins KZ Theresienstadt verschleppt wurde, ist das Gedenken heute so wichtig wie nie. Gerade weil die extreme Rechte mehr als

0: 80 Jahre nach dem Ende der Nazi-Barbarei, immer stärker werde.
1: Die Gefahr ist zum einen, dass die Ideologie der Nazis, die Ideologie des Herrenmenschen, dass das immer stärker überhand nimmt und dass vor allen Dingen die verantwortlichen Stellen nicht mit dem notwendigen Maß gegen diese Entwicklung Position beziehen.
0: Wie aber kann das Gedenken an das, was in Dachau und anderen Lagern geschah, aufrechterhalten bleiben, jetzt, da es kaum noch Überlebende gibt? Immer wichtiger werden die Nachkommen der ehemaligen Häftlinge, wie Andrea Halbritter. Ihr Großvater war als Kommunist in Dachau inhaftiert. Der erste Mann ihrer Großmutter wurde in Dachau ermordet. Sie kommt jedes Jahr zur Gedenkfeier.
2: Um ihnen ein Andenken zu bewahren, aber vor allem auch für das Heute. Also, dass wir wachsam sind, dass wir auch verstehen, wie kam es dazu und dass wir aufmerksam werden, spätestens, wenn wir wieder anfangen, Leute in wir und die einzuteilen, weil das ist einfach der Anfang von allem, wo es dann bergab geht.
0: Extra aus Kanada angereist ist Leslie Rosenthal, auch wenn er sich an seine Befreiung in Dachau gar nicht mehr erinnern kann, denn da war der heute 81-Jährige noch ein Säugling. Ich wurde hier am 29. April 1945 befreit, zusammen mit meiner Mutter. Ich kann mich natürlich an nichts erinnern, ich war 2 Monate alt. Es gab tatsächlich 7 Babys, die im Dachauer Außenlager Kaufering geboren wurden. Zur diesjährigen Befreiungsfeier hat Leslie Rosenthal seine Tochter mitgebracht, damit die Erinnerung an Dachau weitergetragen wird, damit niemals vergessen wird, was hier geschah.
3: 81. Jahrestag der Befreiung des KZ Dachau, Thies Maaßen berichtete. Zu einem anderen Thema. Ich könnte mir vorstellen, dass die Pariser Katakomben vielleicht nicht für jede und jeden etwas sind, aber 600.000 Besucherinnen und Besucher steigen dann doch jedes Jahr hinab in die Unterwelt der französischen Hauptstadt. Sie ist ein großer unterirdischer Friedhof, entstanden Ende des 18. Jahrhunderts. Zuletzt wurden die Katakomben monatelang saniert. Jetzt sind sie wieder zugänglich. Kai Rienecker aus dem ARD-Studio Paris hat eine exklusive Führung durch die mit Knochen und Schädeln gefüllten Gewölbe bekommen.
4: Wir beginnen jetzt den Abstieg. 130 Stufen erwarten uns, sagt Hélène Furminieux und geht voran. Schritt für Schritt nimmt sie unser ARD-Team mit in die Tiefe. Passen Sie auf Ihre Köpfe auf, sagt uns die kleingewachsene französische Kunsthistorikerin.
5: Für mich ist das kein Problem, aber wenn Sie größer als 1,80 Meter sind, gibt es Stellen, an denen man sich stoßen kann.
4: Auch der neue Audioguide der Katakomben von Paris begleitet uns beim Weg in die Tiefe.
6: Beginnen wir den Abstieg.
7: On est arrivé ici à 20 mètres sous la surface.
5: Wir sind hier 20 Meter unter der Oberfläche. Die Mauern sind sehr dick, weil dieser Eingang zwischen den Weltkriegen auch mal ein Bunker war. Hier ist Handyempfang nicht mehr möglich.
4: Wir befinden uns im südlichen Teil der Pariser Innenstadt, unter dem Platz d'Enfer Rochereau im 14. Arrondissement. Weit unterhalb von Metro- und Abwasserkanälen laufen wir durch einen langen Gang mit steinigen, feuchten Wänden und Decken, von denen es hier und da runtertropft.
5: Dieses ganze unterirdische Netz von Paris besteht aus Galerien mit einer Länge von 200 bis 300 Kilometern. Der für Besucher zugängliche Bereich, den man die Katakomben nennt, ist nur ein Bruchteil davon. Nur 1,5 Kilometer.
7: C'est seulement une fraction, c'est 1,5 km.
4: 10 Minuten später stehen wir vor einem weiteren Eingang. Der Kopfhörer des Audioguides, der von Funksignalen in den Gängen automatisch gesteuert wird, meldet sich zu Wort.
8: Halt, hier ist das Reich des Todes.
5: Hier sind wir am Eingang des Knochenraumes, dem bekanntesten Teil der Katakomben. Hier sind die Gebeine fast aller alten Friedhöfe von Paris versammelt.
4: Im 18. Jahrhundert wächst die Stadt. Die kleinen Friedhöfe neben den Pariser Kirchen reichen nicht mehr aus. Die Sammelgräber im Untergrund sorgen außerdem für spektakuläre Gebäudeeinstürze. Also ordnet König Ludwig der 16. an, alle Gebeine einzusammeln und vor den damaligen Toren der Stadt in den Galerien der Steinbrüche kirchlich beizusetzen. Ab 1785 beginnen die nachts ausgeführten Umbettungen der Knochenberge.
7: Probablement le spectacle le plus macabre et le plus infernal qu'on puisse imaginer.
5: Das war vermutlich das makaberste Schauspiel, das man sich vorstellen kann. Der Bauch der Erde wurde geöffnet, die Überreste der Toten vieler Jahrhunderte in Paris wurden herausgeholt. Das ist fast wie in einem Gruselfilm.
7: C'est presque comme la réalisation d'un film d'épouvante.
8: Vor uns erstrecken sich die Überreste von mehreren Millionen Frauen, Männern und Kindern.
4: Der neue Audioguide der Pariser Katakomben soll auch dafür sorgen, dass die jährlich 600.000 Besucher in Zukunft respektvoller mit den sterblichen Überresten der Pariserinnen und Pariser umgehen. Hélène Furmigneux hat da schon einiges erlebt.
5: Vor 2 Jahren ist bei uns ein Paket aus Deutschland angekommen. Eine Dame schrieb uns, dass sie die Sachen ihres verstorbenen Vaters aufgeräumt hat und dabei Zeitungsartikel über die Pariser Katakomben aus den 60er Jahren gefunden hat und einen Schädel. Der Vater hatte wohl in seiner Jugend einige Dummheiten gemacht.
4: Die jetzt neu ausgeleuchteten Schädel und Knochen in den Gängen der Katakomben sind immer noch ungeschützt gegen Berührungen oder Stöße. Die sorgsam gestapelten Knochenmauern können leicht einstürzen. Wie ist es, wenn man hier unten so viel Zeit mit den Gebeinen längst verstorbener Menschen verbringt? Unsere Begleiterin wird nachdenklich und spricht leise, fast als wenn die Toten sie hören könnten.
5: Wenn man jeden Schädel betrachtet, ihn ein Gesicht werden lässt, dann versucht man fast in ihm zu lesen, zu wissen, wer das war. Ich finde, manche Schädel sehen aus, als wenn sie traurig wären. Andere sehen verärgert aus. Man kann fast Gefühle auf diesen Gesichtern lesen.
4: Nach 2 Stunden verlassen wir das Reich der Toten unter den Straßen von Paris wieder. 112 Stufen geht es hoch. Rund 600 Meter von unserer Einstiegsstelle entfernt, sind wir froh, wieder mitten im Pariser Tageslicht zu stehen.
3: Kai Rienecker berichtete. Und damit zurück nach Deutschland. Im März gab es in Bayern Kommunalwahlen, auch in der Landeshauptstadt München. Wahlsieger wurde dort Dominik Krause von den Grünen. De facto hat er die Verwaltung bereits geführt. Offiziell los geht es für ihn morgen, während im Stadtrat, also im Kommunalparlament, noch an einer Koalition gefeilt wird. Birgit Grundner.
9: Die Grünen rosa Liste stecken mitten in den Koalitionsverhandlungen mit SPD, FDP und Freien Wählern. Und weil der vorherige OB Dieter Reiter gleich nach der verlorenen Stichwahl die politische Bühne verlassen hat, führt sein bisheriger Stellvertreter Krause schon seit Wochen die Amtsgeschäfte. Zuletzt ist er selten vor Mitternacht heimgekommen.
10: Ich will mich da auch gar nicht beklagen, weil gerade jetzt am Anfang werden die Weiche für die nächsten 6 Jahre gestellt. Und ansonsten gibt es auch einiges in der Stadt zu tun. Das war auch das Versprechen an die Münchner und Münchner, da loszulegen. Und es macht auch ehrlich gesagt wahnsinnig viel Spaß. Also es ist ein großes Privileg, an einer Position sein zu können, wo man so entscheidend dann auch die Stadt mitgestalten kann.
9: Oberbürgermeister in seiner Heimatstadt München sein, das ist für den 35-Jährigen ein Traumjob. Die Hauptthemen liegen auf der Hand. Finanzen, Verkehr und Wohnen in einer Stadt, die weiter wachsen wird. Krause sieht Zuzug auch als Bereicherung.
10: Wichtig finde ich aber, dass wir ihn gut steuern. Und da sind wir dann wieder bei den großen Fragen Wohnen, Mobilität. Wenn wir nichts tun, wenn wir nicht in den ÖPNV investieren, dann wächst uns das Ganze über den Kopf. Dann haben wir endlose Staus und deswegen müssen wir ganz dringend zum Beispiel den ÖPNV ausbauen.
9: Die Positionen der potenziellen Koalitionspartner liegen bei all diesen Themen zum Teil weit auseinander. Ein Beispiel: Grüne und SPD setzen beim Wohnungsbau auch auf die städtebauliche Entwicklungsmaßnahme, bei der man Bodenpreise einfrieren könnte. FDP und Freie Wähler sehen das kritisch. Auch sonst wird es Kompromisse brauchen, wenn es mit der Koalitionsbildung klappen soll. Die praktische Arbeit werde das dann aber schon sehr erleichtern, sagt der Münchner Politikwissenschaftler Martin Groß vom Geschwister-Scholl-Institut.
11: Also rechtlich gesehen könnte ich ja jedes Mal bei einer Abstimmung neu nach Mehrheiten suchen. Das ist aber in dem Stadtrat, der dann doch so fragmentiert ist, weil eben ja keine 5%-Klausel zum Beispiel vorherrscht und sehr viele Fraktionen oder Vertretungen dabei sind, unglaublich mühsam und schwierig. Das heißt, die Akteure selber haben ja einen Anreiz, eine feste Koalition zu bilden.
9: Allerspätestens bis zur konstituierenden Sitzung des neuen Stadtrats am 11. Mai soll die Münchner Koalition stehen. An diesem Tag wird der neue OB Krause auch die Amtskette von seinem Vorgänger Dieter Reiter bekommen, der sich diese Woche bereits mit einem offenen Brief und in den sozialen Medien von den Bürgern verabschiedet hat.
12: Meinem Nachfolger und der kommenden Stadtregierung wünsche ich stets eine glückliche Hand zum Wohl meiner Heimatstadt und Ihnen allen, liebe Bürgerinnen und Bürger. Es war mir eine große Ehre, Ihr Oberbürgermeister zu sein. Alles Gute für Sie und für unsere Stadt. Machen Sie es gut.
3: Ja, da haben wir nochmal den scheidenden Münchner OB Dieter Reiter von der SPD gehört im Beitrag von Birgit Grundner.
13: Sport.
3: Da bleiben wir gewissermaßen in München, denn im Frauen- wie im Männerfußball hat der FC Bayern bereits vorzeitig die deutsche Meisterschaft klargemacht und auch ins Halbfinale der Champions League haben es beide Geschlechter geschafft. Für die Frauen war dort aber Endstation, Marcel Stober.
14: Man hatte es mit dem FC Barcelona zu tun, ein europäisches Top-Team, das die heimische Liga komplett dominiert und gegen das es auch international kaum ein Durchkommen gibt. Im Hinspiel konnten die Bayern-Spielerinnen noch ein 1:1 holen. Das Rückspiel in Barcelona endete jetzt 2:4. Daniel Gahn.
15: 60.000 Fans im Camp Nou erlebten besonders in der ersten Hälfte dominante Katalaninnen, die durch Paraluelo in Führung gingen. Doch die Münchnerinnen konnten schnell durch Linda Dallmann ausgleichen. Im Anschluss dann nahm die Dominanz der Frauen des FC Barcelona zu. Alexia traf zum 2:1. Bayern schien angenockt, auch nach dem Seitenwechsel Barcelona besser, gefährlicher und nach Payors Kopfballtreffer mit 3:1 in Führung. Dann begann das Drama aus Sicht der Münchnerinnen. Barca erhöhte durch Alexia auf 4:1, das Tor jedoch stark abseitsverdächtig, es zählte jedoch auch nach Prüfung durch den VAR. Pernille Haders Treffer zum 2:4 sorgte in der Schlussphase für Hoffnung bei den Bayern-Frauen, die zweimal noch im Anschluss die Latte trafen.
14: Und damit sind die Münchnerinnen raus. Barcelona trifft im Finale auf Lyon. Die Münchner Männer haben das Champions-League-Rückspiel gegen Paris Saint-Germain noch vor sich. In der Frauen-Bundesliga haben die beiden Kellerkinder Essen und Jena deutliche Klatschen kassiert. Jena steht mit dem 1:5 gegen Freiburg als erster Absteiger fest. Essen ist Vorletzter, hat 0:4 gegen Leverkusen verloren. An diesem Spieltag der Männer-Bundesliga haben einige Clubs den Ligaverbleib gesichert. Der Hamburger SV und Union Berlin etwa können nicht mehr absteigen, weil Wolfsburg in Freiburg nur ein 1:1 geholt hat. Damit überholt Wolfsburg aber zumindest St. Pauli und schiebt sich auf den Relegationsplatz. Trainer Dieter Hecking sieht so langsam eine positive Entwicklung.
16: Jetzt haben wir, glaube ich, in den letzten Wochen sehr, sehr viel gearbeitet, auch im Training sehr viel gemacht, um die Mannschaft einfach auf das Limit zu bringen, was wir brauchen. Und im Moment sieht es gut aus und ja, deshalb können wir mit dem Punkt heute leben.
14: St. Pauli hatte zuvor gegen Mainz 1:2 verloren. Mainz ist auch sicher gerettet, genauso Mönchengladbach. Die Borussia hat 1:0 gegen Dortmund gewonnen. Heißt auch, der BVB hat die Vizemeisterschaft noch nicht in der Tasche. Der große BVB-Rivale Schalke hat ja am Samstag in der zweiten Liga schon den Aufstieg klargemacht. Hinter dem Zweitligameister Schalke steht nun Elversberg auf Platz 2 in der Tabelle, Hannover auf 3. Die Eisbären Berlin sind erneut deutscher Eishockeymeister. Die Berliner haben sich den Titel zum dritten Mal in Folge geholt, dieses Mal in der Finalserie gegen Mannheim. Das insgesamt fünfte Duell endete in Mannheim 4:1 für Berlin. Der benötigte vierte Sieg ist damit eingefahren. In der Basketball-Bundesliga ist noch Hauptrunde, aber die neigt sich so langsam dem Ende zu. Viele Teams kämpfen noch um einen Platz in den Playoffs, also bis Platz 6, oder die Play-Ins. Dafür reicht der goldene 10. Rang. Auf dem stehen die Niners Chemnitz, die sich ein überraschendes 84:82 beim zweiten Berlin erspielt haben. Natürlich mit viel Mühe, wie der Chemnitzer Kostja Muschidi sagt.
17: In Berlin zu spielen ist nicht einfach. Die Berliner sind ein unglaubliches Team, vor allem zu Hause. Von daher war es zu erwarten, dass es ein knappes Spiel wird. Aber wir haben heute Charakter gezeigt und das Ding trotzdem nach Hause geholt. Und darauf bin ich sehr stolz. Ja.
14: Bamberg bleibt Berlin auf den Fersen mit einem 85:71 gegen Hamburg. Der FC Bayern schlug Vechta knapp mit 90:88. Und nach über einem Monat Pause gab es heute mal wieder ein Formel-1-Rennen. Gefahren wurde in Miami und Jens Gideon berichtet.
18: Spannung vom Start bis ins Ziel.
13: Mercedes-Pilot Kimi Antonelli holte sich den dritten Sieg in Serie. Der WM-Führende wurde allerdings bis zum Schluss vom wiedererstarkten Weltmeister gejagt. McLarens Lando Norris ist in Miami knapp geschlagen Zweiter geworden. Rang 3 ging an seinen Teamkollegen Oscar Piastri. Auffällig die knappen Abstände zwischen den Fahrern der Top-Teams. Auch Ferrari und Red Bull waren in Miami bis kurz vor Schluss konkurrenzfähig. In der Gesamtwertung hat der 19-jährige Kimi Antonelli seine Führung weiter ausgebaut. Der deutsche Nico Hülkenberg ist im Audi früh im Rennen ausgeschieden.
14: Nächstes Formel-1-Rennen in Kanada am 24. Mai.
3: Und das war der Sport mit Marcel Stober.

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1: Um 22.28 Uhr mit Milat Kubay. Vor dem Hintergrund andauernder Spannungen in der schwarz-roten Koalition hat Bundeskanzler Merz die SPD zu mehr Entgegenkommen aufgefordert. Es gebe in der Union einen größer werdenden Unmut über Kompromisse, die mit den Sozialdemokraten eingegangen werden mussten, sagte Merz in der ARD-Sendung Karin Mioska.
2: Ich erwarte von der SPD die gleiche Kompromissbereitschaft, wie wir sie zeigen. Ich bin bis jetzt sehr geduldig gewesen, auch im Umgang mit der SPD. Die SPD muss allerdings auch wissen, Kompromisse sind keine Einbahnstraße. Die müssen wir beide machen.
1: Bundeskanzler Merz. In den vergangenen Wochen hatte es vor allem über die anstehenden Reformen zwischen den Koalitionsparteien viel Streit gegeben. Deutsche Wirtschaftsverbände haben besorgt auf die neuen Zölle der USA reagiert. Präsident Trump hatte angekündigt, die Abgabe auf Autos und Lkw aus der Europäischen Union auf 25% zu erhöhen. Aus Berlin Georg Schwarte.
3: Die Ankündigungen sind eine erneute, massive Herausforderung für die transatlantischen Wirtschaftsbeziehungen und gefährden sie über die Automobilindustrie hinaus, teilte der Bundesverband der deutschen Industrie schriftlich mit. Der BDI appellierte an Trump und die EU, das bestehende Handelsabkommen einzuhalten. Führende Wirtschaftswissenschaftler hatten zuvor vor einem drohenden Handelskrieg gewarnt, der die deutsche Wirtschaft in der Folge auch in diesem Jahr in die Rezession treiben könnte.
1: Die Bahnhöfe in Deutschland sind für Reisende offenbar etwas sicherer geworden. Der Interessenverband Allianz pro Schiene hat eine Auswertung der polizeilichen Kriminalstatistik vorgelegt. Demnach gab es an Bahnhöfen und Bahnanlagen im vergangenen Jahr rund 169.000 Straftaten. Das bedeutet einen Rückgang um 6% im Vergleich zu 2024. Auch die Zahl der Gewaltdelikte nahm demnach ab. Das zeige, dass der Einsatz von Sicherheitspersonal und Videotechnik wirke, so der Verband. Gleichzeitig hat es den Angaben zufolge mehr Angriffe auf Bahnbeschäftigte gegeben. Auf einem Kreuzfahrtschiff im Atlantischen Ozean hat es nach einem Infektionsausbruch 3 Tote gegeben. Nach Angaben der Weltgesundheitsorganisation wurde einer der 3 Verstorbenen positiv auf das Hantavirus getestet. Demnach gibt es 6 weitere Erkrankte. Ein Patient befinde sich auf der Intensivstation eines Krankenhauses in Südafrika. Alle waren an Bord der MV Hondius, die von Argentinien nach Kap Verde unterwegs war. Hantaviren werden vor allem durch Nagetiere übertragen. Eine Mensch-zu-Mensch-Ansteckung ist äußerst selten. Und das Wetter in Deutschland. In der Nacht im Norden und Nordwesten Schauer, teils Gewitter, sonst meist trocken, Tiefstwerte 14 bis 7 Grad. Morgen gebietsweise Schauer, teils Gewitter, im Südosten und zwischen Nord- und Ostsee oft trocken, Höchstwerte 13 Grad auf den Nordseeinseln bis 28 Grad in Niederbayern. Am Dienstag Schauer und Gewitter, im Norden freundlich, 12 bis 25 Grad. Das waren die Nachrichten.
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4: Die A2 Berlin Richtung Hannover ist zwischen Burg Ost und Burg Zentrum nach einem Unfall gesperrt. Und A12 Frankfurt-Oder Richtung Berliner Ring zwischen Briesen und Fürstenwalde West 3 Kilometer Stau. Das war's mit den Meldungen von den Autobahnen. Kommen Sie gut durch und an.
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4: Mit Klaas Christoffersen. Und jetzt nehmen wir uns ausführlich Zeit, um auf das erste Amtsjahr von Friedrich Merz als Kanzler zurückzuschauen. Fast genau auf den Tag vor einem Jahr wurde Merz vom Bundestag gewählt, nach einem ziemlich holprigen Start. Merz führt eine Koalition aus Union und SPD an. Eine Bilanz von Hans-Joachim Viehweger aus dem ARD-Hauptstadtstudio.
5: Es ist kurz nach 10, als Bundestagspräsidentin Julia Klöckner das Ergebnis des ersten Wahlgangs verkündet.
6: Mit Ja haben gestimmt 310 der Abgeordneten, mit Nein haben gestimmt 307, Enthaltungen 3. Der Abgeordnete Friedrich Merz hat die erforderliche Mehrheit von mindestens 316 Stimmen nicht erreicht. Er ist gemäß Artikel 63 Absatz 2 des Grundgesetzes zum Bundeskanzler der Bundesrepublik Deutschland nicht gewählt.
5: Ein Paukenschlag. Noch nie in der Geschichte der Bundesrepublik ist ein Kanzler im ersten Wahlgang durchgefallen. Es wird hektisch im Bundestag. Hinter den Kulissen wird an einer Zweidrittelmehrheit gearbeitet, um noch am gleichen Tag einen zweiten Wahlgang zu ermöglichen. Für diese Mehrheit sorgen am Ende die Abgeordneten der Linkspartei wie Bodo Ramelow.
7: Wir helfen nicht der Union,

0: sondern wir helfen der Demokratie.
1: 325 Stimmen erhält Friedrich Merz dann im zweiten Wahlgang. Immer noch weniger als CDU, CSU und SPD zusammen haben. Bundespräsident Frank-Walter Steinmeier überreicht die Ernennungsurkunde.
2: Herr Bundeskanzler, mit leichter Verspätung, aber umso herzlicher ein Glückwunsch zur Wahl.
1: Begonnen hat alles aber schon viel früher.
3: Ich will es sehr deutlich sagen. Angesichts der Bedrohungen unserer Freiheit und des Friedens auf unserem Kontinent muss jetzt auch für unsere Verteidigung gelten, whatever it takes.
1: Es ist die erste Vereinbarung von Union und SPD bei ihren Sondierungsgesprächen Anfang März. Ausgaben für die Verteidigung werden weitgehend von der Schuldenbremse ausgenommen. Es ist ein Tag, an dem Gerüchte über einen möglichen Austritt der USA aus der NATO die Runde machen. Zuvor hatte ein Auftritt von US-Vizepräsident J.D. Vance bei der Münchner Sicherheitskonferenz für Irritationen gesorgt und dann der denkwürdige Rauswurf des ukrainischen Präsidenten Zelensky aus dem Weißen Haus. Das ist der Hintergrund für die Lockerung der Schuldenbremse für die Verteidigung. Dazu kommen aber noch 500 Milliarden Schulden für Infrastruktur und Klimaschutz. Beschlossen wird dies noch mit dem alten Bundestag, in dem Union, SPD und Grüne die notwendige Zweidrittelmehrheit haben. SPD-Chef Lars Klingbeil und Friedrich Merz.
4: Diese Entscheidung hat die Möglichkeit, der Geschichte unseres Landes eine neue Richtung zu geben.
5: Die mit der heutigen Änderung des Grundgesetzes möglich werdenden Investitionen, meine Damen und Herren, in die Infrastruktur verringern auch nicht den Konsolidierungsbedarf der öffentlichen Haushalte.
1: Doch unter anderem der scheidende FDP-Abgeordnete Johannes Vogel erinnert Merz und die Union an ihre Position zur Schuldenbremse vor der Bundestagswahl.
6: Lieber Friedrich Merz, liebe Kolleginnen und Kollegen der Union, was Sie heute vorhaben, ist mit alten Mehrheiten das Gegenteil von dem zu tun, was Sie vor der Wahl gesagt haben. Das schadet der politischen Kultur in unserem Land.
1: Friedrich Merz wird das Jahr zu den 500 Milliarden neuen Schulden später als die für ihn schwerste Entscheidung bezeichnen. Anfang April dann die Präsentation des Koalitionsvertrags, mit dem Merz insbesondere eins verbindet.
3: Die politische Mitte unseres Landes ist in der Lage, die Probleme zu lösen, vor denen wir stehen.
1: SPD-Chef Klingbeil, der als Vizekanzler und Finanzminister ins Kabinett geht, sagt es so.
7: Wir arbeiten daran, dass das Vertrauen in die Politik nach Jahren des Streits auch wieder zunimmt.
1: Ein wenig zurückhaltender äußert sich CSU-Chef Markus Söder.
8: Ist es eine Liebesheirat, trotz einer neuen Dudes-Männer-Freundschaft zwischen Friedrich Merz und Lars Klingbeil, das ganz zärtlich entwickelt hat? Ich bleibe da bei meinem Sie zunächst mal. Das sage ich ja mal als jemand, der das Landwirtschaftsministerium vertritt. Liebe vergeht, Hektar besteht, das ist eine Substanz.
1: Der neue Kanzler verspricht schon vor seiner Wahl im Bericht aus Berlin einen Stimmungsumschwung.
9: Die Weichen müssen richtig gestellt werden. Ich möchte, dass wir auch im Sommer schon mit einer besseren Stimmung kommen, dass die Menschen merken, es geht jetzt voran, es wird sich etwas ändern.
1: Es ist eines dieser Worte, die Merz später vorgehalten werden, sowie dann auch das Wort vom Herbst der Reformen. Zu Beginn seiner Amtszeit widmet sich Merz aber vor allem den europäischen und internationalen Beziehungen. Gleich am Tag nach der dann doch geglückten Wahl fährt er nach Paris und Warschau. Anfang Juni folgt in Washington ein deutlich spannenderer Termin.
10: So to let you know, this is the birth certificate of Donald Trump's grandfather, born in 1869, close to Bad Dürkheim.
11: Right?
10: Yeah. That's called. And his Christian name was Friedrich.
1: Merz schenkt Trump die Kopie der historischen Geburtsurkunde des Großvaters des US-Präsidenten, der mit Vornamen auch Friedrich hieß.
12: Wir haben heute ein Fundament gelegt für sehr gute, persönliche, aber auch politisch zielführende Gespräche.
1: In den kommenden Monaten wird Merz den engen Draht nach Washington immer wieder benötigen. So als sich Trump mit dem russischen Präsidenten Putin in Alaska trifft, fast schon kumpelhaft.
13: Next time in Moskau.
14: Oh, that's an interesting one. No, no, no, I'll get a little heat on that one, but I could see it possibly happening. Thank you very much, Vladimir. And thank you all. Thank you.
1: Die Europäer fürchten nicht zum ersten und nicht zum letzten Mal, dass die USA unter Trump die Ukraine ihrem Schicksal überlassen. Zusammen mit Volodymyr Zelensky und anderen europäischen Staats- und Regierungschefs reist Merz nach Washington, um das zu verhindern.
3: Wir sind gekommen, um Volodymyr Zelensky zu unterstützen und auch gemeinsame europäische Interessen zu bewahren.
1: Das Wort vom Außenkanzler macht zunehmend die Runde. Zunächst hinterlässt das einen positiven Eindruck, so bei Industriepräsident Peter Leibinger.
15: Er hat einerseits im Ausland gezeigt, dass wir wieder da sind,
0: Aber er hat darüber, paradoxerweise könnte man sagen, oder interessanterweise, erreicht, dass auch im Land das Gefühl da ist, wir haben wieder eine Regierung.
1: Wirtschaftspolitisch setzt die neue schwarz-rote Regierung in den ersten Wochen vor allem auf zwei Maßnahmen. Steueranreize für Unternehmen und das schon beschlossene 500-Milliarden-Paket für Infrastruktur und Klimaschutz.
7: Ich möchte nicht nur Finanzminister, sondern auch Investitionsminister sein. Und ich möchte, dass die Bagger in unserem Land schnell rollen.
1: Doch von Anfang an begleitet das Projekt der Verdacht, dass mit den zusätzlichen Schulden zu locker umgegangen wird, dass damit indirekt Wahlgeschenke finanziert werden. Die Grünen-Fraktionsvorsitzende Katharina Dröge drückt es so aus.
11: Und ich sage Ihnen wirklich, Herr Merz, es wird vielleicht ein absurder Witz der Geschichte sein, dass Sie als der Mann, der immer für die Schuldenbremse gekämpft hat, am Ende in die Lehrbücher der Ökonomie eingehen werden, als das Beispiel, warum man die Schuldenbremse tatsächlich noch braucht, weil man offensichtlich Ihnen nicht vertrauen kann, dass Sie verantwortlich mit Geld umgehen und dass Sie in das investieren, was notwendig wäre für unser Land.
1: Die Kritik kommt nicht nur aus der Opposition, sondern auch von Bundesbank, Bundesrechnungshof und zahlreichen Ökonomen. Die Vorsitzende der Wirtschaftsweisen, Monika Schnitzer, nimmt als Beispiel die Investitionen in die Schiene. 9 Milliarden aus dem Sondervermögen, das klinge erstmal gut.
15: Das ist aber nicht wirklich zusätzlich, weil man gleichzeitig den Haushaltsansatz im Bundeshaushalt reduziert hat um fast 6 Milliarden.
1: Die zweite große Maßnahme von Schwarz-Rot aus dem Sommer 25 wird erstmal positiv aufgenommen. Unternehmen werden steuerlich entlastet, wenn sie investieren. Ab 2028 soll dann die Gewinnsteuer gesenkt werden. In damals noch trauter Eintracht, SPD-Finanzminister Klingbeil und CDU-Wirtschaftsministerin Katharina Reiche.
7: Das klare Signal des heutigen Tages ist, dass wir mit dem Wachstumsbooster jetzt die Wirtschaft ankurbeln.
16: Das ist ein Aufbruchssignal an Unternehmen und an Investoren zurückzukehren an den Standort Deutschland.
1: Doch das Signal für mehr Investitionen verpufft. Zunächst einmal, weil es überlagert wird vom Konflikt über eine geplante Verfassungsrichterwahl. Unionspolitiker kritisieren die Position der von der SPD vorgeschlagenen Juristin Frauke Brosius-Gersdorf zur Abtreibung und zur Menschenwürde von Ungeborenen. Die schon geplante Abstimmung im Bundestag muss abgesagt werden. Die SPD-Fraktion ist empört. Omid Nuripur von den Grünen kommentiert.
17: Ehrlich gesagt, mir fällt nichts mehr ein, wie amateurhaft das ist. Und es stellt die Frage, ob diese Koalition tatsächlich nach 100 Tagen in dem Zustand ist, in dem die Ampel nach 100 Wochen war, nämlich im blanken Chaos.
1: Was läuft? Die von Merz angekündigte Wende in der Migrationspolitik. Eine Aufgabe, die CSU-Innenminister Alexander Dobrindt weitgehend geräuschlos übernimmt.
18: Es geht jetzt nicht darum, dass wir morgen anfangen, alle in vollem Umfang zurückweisen, sondern es geht um Stück für Stück dafür zu sorgen, dass die Überforderung geringer wird.
1: Freilich, Merz selbst sorgt dann im Herbst für eine größere Debatte rund um das Thema Migration.
19: Bei der Migration sind wir sehr weit. Wir haben in dieser Bundesregierung die Zahlen August 24, August 25 im Vergleich um 60% nach unten gebracht. Aber wir haben natürlich immer im Stadtbild noch dieses Problem.
1: Das Stadtbild, was denn damit genau gemeint ist, wollen Journalisten wissen. Von links hagelt es Kritik. Und an Demonstrationen beteiligen sich auch SPD-Abgeordnete. Eine andere große Debatte, die im Sommer 25 beginnt und sich bis heute durchzieht, die Debatte um Reformen um den Sozialstaat.
20: Der Sozialstaat, wie wir ihn heute haben, ist mit dem, was wir volkswirtschaftlich leisten, nicht mehr finanzierbar. Und deswegen werden wir das ändern müssen.
1: Schon zuvor hat Merz durch den Hinweis, Deutschland könne seinen Wohlstand nicht mit Vier-Tage-Woche und Work-Life-Balance erhalten, beim Koalitionspartner für Rumoren gesorgt. Nun legt die SPD-Co-Vorsitzende, Arbeitsministerin Bärbel Baas, bei einem Juso-Kongress nach.
21: Diese Debatte gerade, dass wir uns diese Sozialversicherungssysteme und diesen Sozialstaat finanziell nicht mehr leisten können, ist, und da entschuldige ich mich jetzt schon für den Ausdruck, Bullshit.
1: Die unterschiedlichen Positionen innerhalb der schwarz-roten Koalition prallen dann beim Streit um das Rentenpaket aufeinander. Die SPD will das Rentenniveau garantieren, das soll durch eine sogenannte Haltelinie gewährleistet werden. Junge Abgeordnete der Union wie Pascal Reddick warnen vor den Folgewirkungen in den 30er Jahren und werden dafür beim Deutschlandtag der Jungen Union gefeiert.
22: Können wir es uns wirklich leisten, Beitragszahler, Steuerzahler und die Wirtschaft noch weiter zu belasten? Dieses Rentenpaket ist so nicht zustimmungsfähig und wird

0: Ganz anders ergeht es beim Arbeitgebertag SPD-Arbeitsministerin Baas, die die Rentengarantie verteidigt. Als sie sagt, die werde nicht aus Beiträgen, sondern aus Steuern bezahlt, lachen einige Teilnehmer. Was Baas wiederum bei einer Juso-Tagung aufgreift.
1: Und für mich war spätestens, wenn nicht sogar schon vorher, dieser Arbeitgebertag für mich ein Schlüsselerlebnis. Weil da besonders deutlich geworden ist, gegen wen wir eigentlich gemeinsam kämpfen müssen.
0: Das klingt nach Klassenkampf und heizt den Konflikt weiter an. Die Frage stellt sich, ob Union und SPD eine Mehrheit für das Rentenpaket im Bundestag haben. Erinnerungen an die zunächst gescheiterte Kanzlerwahl und die Richterwahl werden wach. Unionsfraktionschef Jens Spahn versucht, die eigenen Leute auf Kurs zu bringen.
2: Das Thema Rente-Haltelinie ist für die SPD politisch in etwa so wichtig, auch für den Gang in diese Koalition gewesen, wie für uns der Politikwechsel in der Migration.
0: Am Ende klappt es mit der eigenen Mehrheit, auch wenn 7 Unionsabgeordnete mit Nein stimmen und 2 weitere sich enthalten. Die AfD nutzt den Unmut, der sich innerhalb der Union aufgestaut hat, um dieser Avancen zu machen. Der parlamentarische Geschäftsführer der Fraktion, Bernd Baumann.
3: Gibt es da noch irgendeinen Kopf in der CDU, der das durchsetzt? Die Wahlversprechen von Friedrich Merz. Das wäre jetzt eine Minderheitsregierung, nachdem ja republikweit gezeigt wurde, CDU, SPD ruiniert die CDU und ruiniert Deutschland.
0: Eine Minderheitsregierung, wäre das eine Alternative zu Schwarz-Rot, wo es so oft knirscht? Der Kanzler widerspricht deutlich.
4: Also mit Verlaub, das ist doch nicht zu Ende gedacht. Glaubt denn irgendjemand ernsthaft, wir könnten in diesem Deutschen Bundestag mit wechselnden Mehrheiten arbeiten und da noch vernünftige Gesetzgebungsarbeit machen?
0: Und Merz wiederholt das, was er schon bei der Vorstellung des Koalitionsvertrags betont hat. Es gehe darum, aus der politischen Mitte heraus Probleme zu lösen. Das sehe er als seinen Auftrag. Bei einem anderen Thema gelingt das, wenn auch nach vielen Drehungen und Wendungen. Aus dem viel kritisierten Bürgergeld wird eine neue Grundsicherung. Wobei SPD-Ministerin Baas und CDU-Generalsekretär Carsten Linnemann durchaus unterschiedliche Akzente setzen.
5: Solidarität und Unterstützung gehören zur Identität unseres Landes und geben den Menschen Sicherheit, insbesondere in unruhigen Zeiten.
6: Wenn jemand, finde ich, dreimal sich nicht meldet, dann haben diejenigen ein Recht darauf, die diesen Sozialstaat finanzieren, dass derjenige auch kein Geld mehr bekommt. Das nennt man Fördern und Fordern oder auf Deutsch Gerechtigkeit.
0: Auch auf einem anderen Gebiet einigen sich Union und SPD nach einigem Hin und Her, dem neuen Wehrdienst. Schon bei seiner Regierungserklärung hatte Kanzler Merz angekündigt:
7: Die Bundesregierung wird zukünftig alle finanziellen Mittel zur Verfügung stellen, die die Bundeswehr braucht, um konventionell zur stärksten Armee Europas zu werden.
0: Es sei ein Fehler gewesen, die Wehrpflicht auszusetzen. Es sei aber auch nicht möglich, sie einfach wieder so einzuführen, sagt Merz. Während Verteidigungspolitiker der Union beim neuen Wehrdienst stärker auf verpflichtende Elemente setzen wollen, setzt SPD-Verteidigungsminister Boris Pistorius auf Freiwilligkeit und Anreize.
8: Ich beschäftige mich aktuell mit der Frage, wie kriegen wir möglichst viele junge Männer und Frauen in die Bundeswehr, in jeder Statusgruppe. Das ist mein Auftrag. Jetzt zu spekulieren über Pflichtmodelle macht für mich gar keinen Sinn.
0: Zurück zur Außenpolitik. Dem Kanzler sind die besonderen Beziehungen zu Israel wichtig. Das deutsche Bekenntnis zur Existenz und zur Sicherheit des Staates Israel bezeichnet er als unverhandelbaren Bestandteil der normativen Fundamente unseres Landes. Wie sehr Merz das Thema emotional berührt, zeigt sich bei einer Rede in einer Münchner Synagoge, als er die Tochter zweier Holocaust-Überlebender, Rachel Salamander, anspricht.
9: Und Sie haben in einem Ihrer Bücher geschrieben, dass Sie als Kind immer wieder diese eine Frage stellten, ob denn den Juden niemand geholfen habe. Ohne ein Festhalten an der Hoffnung auf eine positive Antwort, so schreiben Sie weiter, ohne ein Festhalten an der naiven Hilfserwartung des Kindes, wären wir doch als Menschen verloren.
0: Im Verhältnis zur israelischen Politik ändert Merz aber den Ton immer wieder. Als Israel im Juni iranische Atomanlagen bombardiert, sagt er auf eine entsprechende Frage im ZDF:
10: Das ist die Drecksarbeit, die Israel macht für uns alle.
0: Im August dagegen kündigt Merz wegen des anhaltenden Gazakriegs an, Israel vorerst keine Waffen mehr zu liefern. Eine Entscheidung, die von der SPD begrüßt wird, aber innerhalb der Unionsparteien für Kritik sorgt. Beim neuerlichen Angriff Israels und der USA auf den Iran Ende Februar

0: 26 äußert sich Merz zunächst zurückhaltend. Bei allen Zweifeln sei jetzt nicht der Moment, Partner und Verbündete zu belehren.
1: Völkerrechtliche Einordnungen werden dabei relativ wenig bewirken. Das gilt umso mehr, wenn sie weitgehend folgenlos bleiben. Appelle aus Europa, auch aus Deutschland, die Verurteilung iranischer Rechtsbrüche und selbst umfangreiche Sanktionspakete haben über Jahre und Jahrzehnte wenig ausgerichtet.
0: Niemand würde dem Mullah-Regime eine Träne nachweinen, heißt es in Berlin parteiübergreifend. Doch der neuerliche Krieg im Nahen Osten stößt zunehmend auf Unverständnis. Verteidigungsminister Pistorius:
2: Es ist nicht unser Krieg, wir haben ihn nicht begonnen, wir wollen diplomatische Lösungen und ein schnelles Ende. Aber weitere Kriegsschiffe in der Region tragen dazu im Zweifel nicht bei.
0: Das bezieht sich auf die Aufforderung von US-Präsident Trump an die NATO-Verbündeten, gemeinsam die Straße von Hormuz zu sichern, die der Iran blockiert. Da widerspricht auch der Bundeskanzler dem US-Präsidenten.
3: Ich habe ihm gesagt, wenn du willst, dass wir helfen, dann frag uns bitte vorher, upfront und nicht über die Zeitungen hinterher. Das ist ein Umgang, den wir einfach nicht akzeptieren können.
0: Es wird deutlich, der Ton zwischen Deutschland und den USA ist trotz aller Versuche, die USA bei der Stange zu halten, rauer geworden. Das hat sich bereits in der Ukraine-Frage gezeigt, als die USA im November einen Friedensplan vorstellen, der klingt, als wäre er allein von Moskau geschrieben worden. Außenminister Johann Wadephul:
4: Es ist vollkommen klar, Europa hat eigene Vorstellungen, wir haben eine eigene Rechtsordnung, wir werden unsere eigene Souveränität und unsere eigenen Interessen in diesen Prozess einbringen.
0: Die amerikanische Militäraktion in Venezuela, dann Trumps Griff nach Grönland und die Drohung mit immer neuen Zöllen, all das verschärft das Klima weiter. Lars Klingbeil sagt, Europa dürfe sich nicht erpressen lassen.
5: Wir haben kein Interesse an einer Eskalation. Wir suchen auch keine Eskalation. Aber trotzdem müssen wir jederzeit bereit sein, uns gegen Erpressungsversuche der USA zu wehren.
0: Auch für die größte Oppositionspartei im Bundestag, die AfD, ist die erratische Außenpolitik von Donald Trump ein Problem, sieht sie diesen doch als Verbündeten. Zugleich wirft die Partei- und Fraktionsvorsitzende Alice Weidel dem Bundeskanzler vor, sich zu sehr auf die Außenpolitik zu kaprizieren und den Wirtschaftsstandort zu vernachlässigen.
6: Während Sie über die Weltpolitik schwadronieren, kollabiert die deutsche Industrie. Verbände warnen vor dem Verlust von weiteren 150.000 Stellen.
0: Aus der von Merz versprochenen Wirtschaftswende ist noch nichts geworden. Vertreter von Wirtschaftsverbänden, die zunächst große Hoffnungen in die neue Regierung gesetzt haben, zeigen sich zunehmend enttäuscht. So Helena Melnikow, die Hauptgeschäftsführerin der Deutschen Industrie- und Handelskammer.
7: Wir haben ja erst die Ankündigung gehabt, die große sozusagen Stimmungswirtschaftswende bis zum Sommer. Dann der Herbst der Reform. Auch das hat sich nicht erfüllt.
0: Auch dem Kanzler dämmert es, dass er mit so mancher Ankündigung hohe Erwartungen geweckt hat, womöglich zu hohe.
1: Ja, ich will freimütig einräumen. Vielleicht haben wir nach dem Regierungswechsel nicht schnell genug deutlich gemacht, dass wir diese gewaltige Reformanstrengung nicht von heute auf morgen schaffen können. Ich nehme diese Kritik an.
0: So Merz beim CDU-Parteitag im Februar. Einige Wochen lang sieht es so aus, als wollten sich Union und SPD nun den versprochenen Reformen widmen. SPD-Chef Klingbeil geht trotz und vielleicht auch wegen der Wahlniederlagen in Baden-Württemberg und Rheinland-Pfalz in die Offensive. Deutschland brauche grundlegende Reformen, sagt Klingbeil bei der Bertelsmann-Stiftung und fordert ein Umdenken auch von der eigenen Partei.
8: Wir, und damit meine ich auch meine Partei, wir haben in den letzten Jahren ein System geschaffen, in dem es für viele Menschen sich immer weniger lohnt zu arbeiten oder in dem es sich kaum lohnt, mehr zu arbeiten.
0: Als Finanzminister fügt er hinzu:
8: Wir können nicht jede Krise und jedes Problem einfach mit noch mehr Geld beantworten.
0: Ein Satz, den so ähnlich auch schon Kanzler Merz gesagt hat. Doch angesichts steigender Spritpreise überbieten sich Politiker aller Fraktionen in Forderungen nach Entlastungen. Nach einem Treffen der Koalitionsspitzen im April ist es ausgerechnet Klingbeil, der verkündet:
9: Wir lassen die Menschen in dieser Krise nicht allein.
0: Was dann doch wieder an Worte des Merz-Vorgängers Scholz erinnert, der in der Energiekrise 2022 den Fußballslogan »You'll never walk alone« für die Politik übernommen hatte. Auch mit den konkreten Maßnahmen, einem Tankrabatt und einer steuer- und abgabenfreien Entlastungsprämie, knüpft Schwarz-Rot an die Ampelkoalition an. Der Kanzler betont zwar, bei dem Treffen der Koalitionsspitzen sei es auch um die großen Reformen gegangen, um Steuern, Gesundheit und Rente. Doch wie bald herauskommt, es hat zwischen den Koalitionspartnern heftig gekracht. Was man vielleicht aus den Worten von CSU-Chef Söder hätte heraushören können.
10: Der Bundeskanzler sagt, das war ein schönes Wochenende. Ich weiß nicht, ob ich das 1:1 teilen kann, aber es war ein effektives Wochenende. Ihm hat es gefallen, ich war dabei.
0: Streit gibt es insbesondere zwischen Wirtschaftsministerin Reiche und Finanzminister Klingbeil.
11: Der Koalitionspartner ist in den letzten Wochen damit aufgefallen, Vorschläge zu unterbreiten, die teuer, wirkungsschwach und verfassungsrechtlich fragwürdig sind.
12: Übrigens, um das auch mal aufgrund von aktuellen Debatten zu sagen, wer der Meinung ist, dass man jetzt den Abbruch bei erneuerbaren Energien machen sollte, der irrt völlig und der schadet diesem Land.
0: Doch es bleibt nicht auf der Ebene der Minister. Bei einer Rede vor dem Bankenverband geht Kanzler Merz den Koalitionspartner direkt an.
13: Mir reicht das nicht, was wir bisher geschaffen haben. Ich erwarte von den Sozialdemokraten, dass sie auch manche Blockade auflösen, die wir in den letzten Wochen und Monaten leider immer wieder gehabt haben.
0: Merz spricht unter anderem das Thema Rente an. Um den Lebensstandard im Alter zu halten, werde die gesetzliche Rentenversicherung allein nicht ausreichen. Sie könne allenfalls noch eine Basisabsicherung sein. Eine Aussage, die heftige Proteste in der SPD auslöst. Die Frage stellt sich, wie vor diesem Hintergrund gemeinsame Reformen möglich sein sollen. Angesichts der weiteren Debatten um Gesundheit, Pflege und Steuern mahnt denn auch CSU-Chef Söder.
10: Da wird's noch dickste Bretter zu bohren geben.
0: Das heißt, auch wenn die Regierung Merz in ihrem ersten Jahr einiges auf den Weg gebracht hat, in der Migrationspolitik, beim Wehrdienst oder durch die neue Grundsicherung, auch wenn eine Reform der gesetzlichen Krankenversicherung nun im Kabinett beschlossen wurde, andere große Reformen stehen noch aus. Das Miteinander der Koalition, um nicht gleich von Streit zu sprechen, weckt aber immer wieder Zweifel, ob sie dazu in der Lage ist. Auch der Kanzler hat eine klare Linie letztlich noch nicht gefunden.
14: Ein Jahr schwarz-rot, Hans-Joachim Viehweger war das mit einer Zwischenbilanz der Bundesregierung.
15: Kultur.
14: In der italienischen Krimiszene ist Sandrone Dazieri ein Star und wird auch international immer bekannter. In seinem neuesten Krimi begibt er sich in die Welt der Megareichen, die über mehr Besitz verfügen als ganze Staaten und für die keine Gesetze mehr Gültigkeit zu haben scheinen. Annemarie Stoltenberg hat »Das Gesetz der Elite« gelesen.
16: In diesem Thriller taucht man in eine hochtechnisierte Welt ein, in der die Superreichen bereits intensiv damit beschäftigt sind, Fluchten in das Weltall zu planen oder Überleben auf Inseln im Meer vorzubereiten. Es gibt Kühleinrichtungen, die für die Ewigkeit installiert werden, falls man Verstorbene irgendwann doch auftauen und wiederbeleben könnte. Plötzlich sterben nacheinander mehrere Personen just aus dieser kleinen Gesellschaft der Wohlhabenden. Zuerst Jesus Martinez, der viel Geld verdient hat, unter anderem mit sogenannten Kryosaunen. Das ist eine Saunavariante, bei der man in eine Kältekammer steigt, die minus 130 Grad hat, was seltsamerweise erstaunlich belebend und angenehm sein soll. Martinez kommt in seiner eigenen Kryosauna ums Leben. Er muss noch versucht haben zu flüchten.
17: Der Zylinder war vereist. Seine Haut blieb daran haften. Ein schrecklicher Tod, aber wenigstens war es schnell vorbei. Die Techniker, die die Kryosauna untersucht haben, sagen, dass die Steuereinheit ausgefallen ist. Es ist anzunehmen, dass dies auf einen Spannungssprung zurückzuführen ist, denn der Prozessor und der Speicher sind verbrannt.
16: Der Fall ist hochbrisant für die Polizeibehörde und so wird die sich eigentlich außer Dienst befindende Colomba Caselli beauftragt, herauszufinden, wer in diesen Hochsicherheitstrakt des Multimilliardärs Martinez eindringen konnte. Colomba tut sich mit ihrem alten Kumpel, dem genialen, aber schwierigen Dante Torre, für ihre Suche nach der Wahrheit zusammen. Weitere Menschen sterben, die alle zu der kleinen Gruppe der Superreichen gehören. Durch einen Brand, durch Vergiftung, durch einen Flugzeugabsturz. Wie hängt das alles zusammen? Das müssen Dante und Colomba herausfinden. Als Leserinnen und Leser, die die beiden begleiten und mitdenken, betreten wir eine absolut fremde, computergesteuerte, abgeschotterte Welt. Es ist ein Lebensumfeld, zu dem man normalerweise nie Zugang bekommt.

0: käme. Sympathisch ist, dass die extrem tüchtige Ermittlerin Colomba Caselli eine altmodische Vorliebe für das klassische Buch hat.
1: Sie kann sich bei der Lektüre digitaler Texte nicht konzentrieren und ihr bleibt weniger vom Gelesenen im Gedächtnis. Bei einem auf Papier gedruckten Buch, das ihr gefallen hat, erinnert sie sich sogar an die Stelle, an der ein bestimmter Satz steht, und sie liebt das Gefühl, wenn die Seiten weniger werden und das bevorstehende Ende ankündigen.
0: Das Ende ist bei Sandrone Dazzeris Thriller nach knapp 400 Seiten erreicht. Es gibt ein Personenregister im Buch, wo alle Haupt- und Nebenfiguren aufgelistet sind, damit man sich gut zurechtfindet. Aber höchstwahrscheinlich wird es nicht lange dauern, bis der Roman ausgelesen ist. Da bleibt kaum Zeit, zwischendurch den ein oder anderen Namen zu vergessen.
2: Annemarie Stoltenberg über den Thriller Das Gesetz der Elite von Sandrone Dazzeri. Das Buch ist bei HarperCollins erschienen und kostet 17 Euro.

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1: Um 23 Uhr mit Milad Kupay. Die angekündigten 9 US-Zölle haben in der deutschen Wirtschaft Besorgnis und Kritik ausgelöst. Bundeskanzler Merz äußerte wiederum in der ARD-Sendung Karin Mioska ein Stück weit Verständnis und er betonte, dass es dem US-Präsidenten dabei nicht allein darum gehe, Deutschland zu treffen.
2: Er will ganz Europa treffen. Er wird ungeduldig, weil wir jetzt im August letzten Jahres eine Verabredung getroffen haben mit Amerika, dass wir ein Zollabkommen machen. Und auf der europäischen Seite werden immer wieder neue Bedingungen formuliert und wir haben es nicht unterschrieben. Mhm. So, und die Amerikaner haben es fertig und die Europäer nicht. So, und deswegen wünsche ich mir, dass wir hier möglichst schnell zu einem Abkommen kommen. Wir teilen die Grundeinschätzung nicht, dass Zölle etwas Gutes sind. Aber wir müssen damit leben, dass Amerika und die amerikanische Regierung es gegenwärtig anders sieht. Also muss man sich um Lösungen bemühen.
1: Bundeskanzler Merz. Bundesaußenminister Wadephul hat den Iran aufgefordert, die Straße von Hormus umgehend zu öffnen. Das teilte der CDU-Politiker nach einem Telefonat mit seinem iranischen Kollegen Araghchi mit. Als enger US-Verbündeter teilte Deutschland das gleiche Ziel. Der Iran müsse nachprüfbar auf Kernwaffen verzichten und die Straße von Hormus sofort freigeben. Im Iran-Krieg gilt derzeit zwar eine Waffenruhe, die Bemühungen um ein Friedensabkommen kommen aber nicht voran. Politiker, Verbände und Kirchen haben zur Verteidigung der Pressefreiheit aufgerufen. Papst Leo XIV. Sagte vor Zehntausenden Pilgern, dieses Recht werde zu oft verletzt. Der Papst erinnerte an Reporter und Journalisten, die Opfer von Kriegen und Gewalt wurden. Kulturstaatsminister Weimar erklärte, Pressefreiheit sei die unverzichtbare Grundbedingung der Demokratie. Anlass ist der Welttag der Pressefreiheit. In der Fußball-Bundesliga haben der SC Freiburg und der VfL Wolfsburg 1:1 gespielt. Mehrere Vereine können dank dieses Ergebnisses nicht mehr absteigen. Aus der Sportredaktion Marcel Stober.
3: Ohne am Sonntag auf dem Platz zu stehen, haben sich Union Berlin und der Hamburger SV den Klassenerhalt gesichert. Auch Mainz und Mönchengladbach sind gerettet. Beide haben gespielt und gewonnen. Mönchengladbach durch ein spätes Tabakovic-Tor mit 1:0 gegen Dortmund und Mainz mit 2:1 beim FC St. Pauli. St. Pauli rutscht durch die Niederlage auf den direkten Abstiegsplatz 17. Wolfsburg ist punktgleich, die Tordifferenz der Niedersachsen ist aber etwas besser. Das 1:1 beim Europa-League-Halbfinalisten Freiburg ist leistungsgerecht. Im Rennen um einen erneuten Europapokalplatz überholt Freiburg mit dem Punkt die Frankfurter Eintracht und ist Siebter.
1: Das waren die Nachrichten. Das Wetter in Deutschland. In der Nacht im Norden und Nordwesten Schauer, teils Gewitter, sonst meist trocken, Tiefstwerte 14 bis 7 Grad. Morgen gebietsweise Schauer, teils Gewitter, im Südosten und zwischen Nord- und Ostsee oft trocken, Höchstwerte 13 Grad auf den Nordseeinseln bis 28 Grad in Niederbayern. Es ist 22.03 Uhr.
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4: A1 Lübeck-Hamburg. Auf der Norderelbbrücke staut es sich wegen eines Schwertransportes. Die A2 Berlin Richtung Hannover ist zwischen Burg Ost und Burg Zentrum nach einem Unfall gesperrt. A12 Frankfurt-Oder Richtung Berliner Ring zwischen Briesen und Fürstenwalde West.

0: 3 Kilometer Stau. Und die A19 Rostock Richtung Berlin ist zwischen Linstow und Malchow nach einem LKW-Unfall gesperrt. Kommen Sie gut an Ihr Ziel.
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0: Um 23.04 Uhr von NDR Info aus Hamburg mit Klaas Christoffersen. Schön, dass Sie dabei sind. Die europäischen Staaten wollen den Weg von US-Präsident Trump im Iran-Krieg nicht mitgehen. Auch der deutsche Bundeskanzler hat die USA zuletzt deutlich kritisiert und erklärt, sie hätten offensichtlich keine Strategie in diesem Krieg. Das hat Trump offenbar ziemlich verärgert. Er hat den Abzug von US-Soldaten aus Deutschland ins Spiel gebracht. Zuerst war von 5000 Armeeangehörigen die Rede, die von Stützpunkten in Deutschland abbeordert werden sollten. Aber es geht mittlerweile sogar um eine noch höhere Zahl, offenbar in einem Zeitraum in den kommenden 6 bis 12 Monaten. Tim Krohn bringt uns auf den aktuellen Stand.
2: Es sind nun also mehr als nur 5000 Soldaten. US-Präsident Donald Trump will also die Truppenpräsenz der USA in Deutschland über die bereits angekündigte Zahl hinaus herunterfahren. Aber wo genau, wann und wie, all das ist noch offen. In den USA selbst sind diese Pläne durchaus umstritten. Die beiden Chefs der für die Streitkräfte zuständigen Ausschüsse im Senat und im Repräsentantenhaus, Wicker und Rogers, die zeigten sich besorgt. Die beiden Republikaner sprachen von der Gefahr, ein falsches Signal an Kreml-Chef Putin zu senden. Nach Angaben des US-Verteidigungsministeriums befanden sich zuletzt mehr als 36.000 Soldatinnen und Soldaten der USA in Deutschland. Das ist mehr als in jedem anderen europäischen Land. Europaweit liegt die Zahl bei rund 86.000. Noch wohlgemerkt, denn Trump hatte zuletzt ja auch einen Teilabzug aus Italien und Spanien ins Spiel gebracht. Noch nicht bestätigt, aber offenbar ebenfalls in der Diskussion, ist ein Aus für die Stationierung von Tomahawk-Marschflugkörpern in Deutschland. Diese Mittelstreckenraketen sollten eigentlich schon in diesem Jahr geliefert werden. Vorübergehend allerdings, und zwar so lange, bis Europa selbst entsprechende Systeme produzieren kann. Eine solche Stationierung war unter den früheren Regierungschefs Scholz und Biden vereinbart worden. Militärexperten warnen nun vor einer weiteren Schwächung der NATO-Abschreckung. Die Tomahawks wären ein ganz zentrales Element dafür gewesen.
0: Soweit Tim Krohn mit dem, was über den angekündigten Abzug von US-Soldaten aus Deutschland bisher bekannt ist. Nach dem Willen des US-Präsidenten sollen also mehr als 5000 US-Soldaten Deutschland verlassen. Ein beunruhigendes Signal in ohnehin unsicheren Zeiten? Meine Kollegin vom NDR Astrid Korall hat darüber mit unserem Hauptstadtkorrespondenten Georg Schwarte gesprochen und ihn gefragt, ob der Eindruck täuscht, dass die Bundesregierung nach Trumps Äußerungen erstmal den Ball flach hält.
3: Nein, der Eindruck täuscht nicht. Es hat Gründe. Ein Grund ganz sicher, der Hinweis des deutschen Verteidigungsministers, es war absehbar. Er hat auch darauf verwiesen, die Truppenstärke reduziert sich jetzt auf das Niveau vor dem Ukraine-Krieg. Ungefähr 35.000. Die Amerikaner ziehen eine Kampfbrigade ab. Es ist nicht das erste Mal. Sie haben einen solchen Abzug auch schon in Rumänien einer Kampfbrigade durchgeführt. Und das Ganze offiziell laut Pentagon, ja, weil die Amerikaner ihre militärischen Fähigkeiten neu verteilen müssen. Da werden Kräfte im asiatisch-pazifischen Raum gebraucht. So, das ist die offizielle Begründung. Aber man möchte, und das ist der zweite Grund, diesen Ball sicher auch sehr flach halten, weil ein Ursprung für den Zeitpunkt der Ankündigung zumindest damit zu tun hat, dass es Streit gab zwischen dem Kanzler und dem amerikanischen Präsidenten. Und das könnte eine direkte Reaktion gewesen sein, die Ankündigung, wir ziehen diese 5000 Soldaten ab. Und deswegen möchte die Bundesregierung jetzt jedenfalls nach außen hin nicht noch mehr Panik schüren und auch keine größeren Diskussionen jetzt mit den Amerikanern zumindest öffentlich anfangen.
4: Weiß man denn schon Konkretes, welche Standorte beispielsweise betroffen sind?
3: Also konkrete Informationen von der Bundesregierung darüber gibt es nicht. Es laufen jetzt hinter den Kulissen und auch in den nächsten Monaten Gespräche auf Verteidigungsebene mit den Amerikanern. Wenn sich bestätigt, dass es sich um den Abzug einer Kampfbrigade handelt, dann wird es die Kampfbrigade sein, die in Filzeck, das ist in der Nähe von Nürnberg in Bayern, stationiert ist. Dann könnte es möglicherweise diese Region treffen. Fest steht jedenfalls wohl, Donald Trump, der US-Präsident, geht nicht grundsätzlich an die amerikanische Präsidentschaft. Präsenz hier in Deutschland. Das heißt, die größten Militärbasen. Landstuhl, das größte Militärkrankenhaus außerhalb der USA. Grafenwöhr, der größte Truppenübungsplatz außerhalb der USA. Rammstein, das größte Drehkreuz außerhalb der USA. All das bleibt

0: erhalten in dieser Struktur. Denn, und das muss man auch noch dazu sagen, darauf sind die Amerikaner auch angewiesen. Das kann Trump nicht einfach alles abziehen, abgesehen davon, dass er dafür auch den amerikanischen Kongress bräuchte.
1: Jetzt berichtet die Washington Post, dass die USA nicht nur diese Truppen abziehen wollen, sondern auch die geplante Stationierung von US-Mittelstreckenraketen in Deutschland absagen wollen. Dabei geht es vor allem um Marschflugkörper vom Typ Tomahawk, die Trumps Vorgänger Joe Biden Deutschland noch in Aussicht gestellt hatte. Ist das das größere Problem?
0: Das könnte das größere Problem werden und militärstrategisch in der Tat 5000 Soldaten abzuziehen ist das eine, ist zu verschmerzen, das ist nichts Unverzichtbares, was da passiert. Diese Raketen vorübergehend zumindest jetzt nicht hier zu stationieren, reißt eine strategische Fähigkeitslücke für die Europäer, für die NATO hier in Europa, denn eigentlich war die Idee bei Olaf Scholz, dem Vorgänger von Friedrich Merz, und bei Joe Biden, dem Vorgänger von Trump, genau diese Europa hier zu schützen, solange bis Europa selber in der Lage ist, mit einem eigenen Mittelstreckenwaffensystem seine Region zu schützen vor möglicherweise auch russischen Aggressionen. Diese Kapazität fällt jetzt weg und zwar dann absehbar auf Jahre. Das schmerzt schon und da sagen Militärstrategen, das ist eigentlich das größere Problem. Die Truppenabzüge sind es nicht.
1: Dieser Truppenabzug, dieser Schritt des US-Präsidenten, der stößt ja in den USA auch auf Kritik. Auch in den Reihen von Trumps eigenen Leuten. Einflussreiche Republikaner haben erklärt, sie seien besorgt über die Entscheidung. Eine voreilige Reduzierung berge die Gefahr, die Abschreckung zu schwächen und ein falsches Signal an Russlands Machthaber Putin zu senden. Wie sehr glaubt man in Berlin denn, dass Trump seine Ankündigung diesmal auch umsetzt, gerade auch vor dem Hintergrund des Drucks in den USA selbst?
0: Ich glaube, hier gibt es niemanden, der noch Prognosen macht im Zusammenhang mit Donald Trump. Es kann sich jeden Tag alles ändern. Das macht den Mann, das macht auch den Umgang mit der amerikanischen Administration für alle. Für die NATO, für die EU, aber auch eben für die deutsche Bundesregierung im Augenblick so schwierig. Aber ja, auch deutsche Außenpolitiker verweisen bei der Entscheidung, diesen Truppenabzug und die Nichtstationierung der Mittelstreckenwaffen jetzt anzukündigen, genau auf Moskau. Jürgen Hart, Außenpolitiker der CDU, sagte, da knallen die Champagnerkorken bei Putin. Der lacht sich ins Feuer und sagt, ist ja wunderbar, diese NATO ist tief zerstritten. Niemand weiß, was der amerikanische Präsident beispielsweise zuletzt in einem Telefonat mit Putin besprochen hat. Niemand weiß, welche Zusagen und welche Verabredungen er möglicherweise mit dem Mann im Kreml getroffen hat. Das sind alles Fragen, die zu klären sein werden. Sicherlich auch mit auf dem Weg hin zum NATO-Gipfel. Im Juli trifft sich die NATO in Ankara, da ist NATO-Gipfel. Da wird all das auch nochmal zur Sprache kommen.
1: Schlagen wir, Georg, noch einen Bogen zu einem anderen Thema, das auch mit Donald Trump zu tun hat. Der hat ebenfalls angekündigt, die Zölle für Autos aus der EU zu erhöhen von 15% auf 25%, was auch deutsche Autobauer besonders treffen dürfte. Zeigt das jetzt alles, wie schlecht es derzeit um das deutsch-amerikanische Verhältnis bestellt ist?
0: Das ist zumindest eine Lesart und eine sehr verbreitete Lesart, diese Nickeligkeit, jetzt auch noch die Zölle zu erhöhen und vor allen Dingen eben auf Autos, auf Lkw, das trifft Deutschland hart und das spricht einiges dafür, dass es eine weitere Gemeinheit aus dem Hause Donald Trump ist, im Ärger über diesen deutschen Bundeskanzler, der ihm eben öffentlich gesagt hat, du hast keine Strategie für den Iran-Krieg. Das heißt, das Verhältnis zwischen Merz und Donald Trump scheint belastet, aber er ist nicht der Einzige. Dieser amerikanische Präsident hat sich in den letzten Wochen und Monaten quasi mit jedem auf dieser Welt angelegt. Vom Papst angefangen, über den französischen Präsidenten, den britischen Premier, zuletzt auch mit der italienischen Ministerpräsidentin, zu der er ein sehr gutes Verhältnis hatte. Das heißt, Friedrich Merz befindet sich da in Anführungszeichen zumindest in guter Gesellschaft.
2: Einschätzungen von Georg Schwarter aus dem ARD Hauptstadtstudio.
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2: Um 23.13 Uhr am 3. Mai. Und der 3. Mai ist der internationale Tag der Pressefreiheit. Die Medienlandschaft, auch in Deutschland, verändert sich rasant durch Algorithmen, durch KI-Chatbots, durch soziale Netzwerke und Medien, in denen oftmals bloße Behauptungen zur Wahrheit stilisiert werden. Was bedeutet das für den unabhängigen Journalismus? Darüber hat Sven Kochale mit der Chefredakteurin des MDR, Christine Bohmann, gesprochen. Die erste Frage war: Die Presse

0: Meinungsfreiheit ist in Deutschland in der Verfassung garantiert. Kann man das so einfach stehen lassen?
1: Stehen lassen ist so eine Frage. Presse- und Meinungsfreiheit ist natürlich klar im Grundgesetz garantiert. Und wir wissen, dass wir im Moment da stehen, dass wir immer wieder darauf schauen müssen, wie eigentlich gesellschaftliche Rahmenbedingungen sich für Journalismus gerade verändern und wie sich auch die Veränderungen mit Blick auf das Abbilden demokratischer Prozesse möglicherweise verändert, dass wir da natürlich immer wieder ein Auge darauf richten müssen und auch sicher gehen müssen, dass Pressefreiheit nach wie vor auch praktisch gewährleistet wird und dass sie tatsächlich auch für die Kolleginnen und Kollegen in gelebter Alltag ist und entsprechend dann auch gesellschaftlich garantiert wird.
2: Was heißt das, Rahmenbedingungen, die sich ändern, auch mit Blick darauf, wie man demokratische Prozesse medial abbildet im öffentlich-rechtlichen Rundfunk?
1: Na, was wir schon erleben, ist natürlich, dass Medien als solche ja immer wieder hinterfragt werden, ja, und auch vor dem Hintergrund, welche Art von Delegitimierung von Medien gibt es, ne? Stichwort Lügenpresse, Feinde des Volkes, die immer wieder genannt werden und da natürlich auch bestimmte Narrative immer wieder wiederholt werden, die letzten Endes auch dafür sorgen, dass Zweifel gesät werden. Und denen müssen wir auch als Journalistinnen und Journalisten natürlich jeden Tag entgegentreten. Sowohl vor der Frage, welche Art von Medienvielfalt haben wir tatsächlich, und natürlich dann auch vor dem Hintergrund, wie können Journalistinnen und Journalisten tatsächlich auch ihrer Arbeit nachgehen, wie sicher können sie das tun, um dann letzten Endes genau diesen Auftrag, nämlich Informationen an der Stelle auch in die Gesellschaft zu bringen, auch umzusetzen.
2: Nehmen wir mal dieses Bild Lügenpresse. Sehr oft in den vergangenen Jahren gehört auf Demonstrationen zum Beispiel, Corona war da sicherlich auch ein Katalysator. Wenn aber so Reporter, Korrespondenten beschimpft werden, ja, das sagt ja etwas aus. Und was ändert sich da auch im Verständnis des Journalisten?
1: Ich glaube, dass es für die Kolleginnen und Kollegen natürlich auch einen Druck und auch eine Druckkulisse aufgebaut hat. Ne? Das ist ja nicht mit einem, ich sage jetzt mal, konstruktiv-kritischen Hinterfragen von Journalismus verbunden, sondern eher mit einer Verächtlichmachung und auch mit einer Sichtweise, die automatisch ja schon unterstellt, dass Journalismus in diesem Kontext nicht frei ist, nicht frei von. Und das ist für die Kolleginnen und Kollegen draußen, für die Reporterinnen und Reporter natürlich eine doppelte Herausforderung. Zum einen bei den Menschen zu sein, die Themen tatsächlich auch zu recherchieren, zu reportieren, einzuordnen und zu erklären. Das bedeutet natürlich auch, dass wir dann Zugang brauchen zu Unternehmen, zu Pressekonferenzen, natürlich auch zu Informationen an der Stelle. Und das auch immer wieder dann letzten Endes miteinander in ein Verhältnis zu setzen, bei dem dann natürlich Situationen auch entstehen können, wo es eben keinen Zugang gibt oder wo eine Ausgrenzung stattfindet, möglicherweise auch mit einer gewissen Unterstellung, dass eine bestimmte Art von Berichterstattung damit verbunden ist. Und was wir da natürlich immer wieder setzen müssen, ist ganz klar, dass es keine Vorauswahl geben darf, sondern wir haben ein verbrieftes Recht an der Stelle Zugang zu Informationen. Das ist unser Auftrag, um natürlich dann auch entsprechend kritischen Journalismus an der Stelle jeden Tag liefern zu können.
2: Erlebt denn die MDR-Chefredakteurin da zunehmend auch so eine Art Rechtfertigungsdruck, also Themenauswahl, Gesprächspartner, Format erklären zu müssen?
1: Also erstmal, ich begrüße das. Also ich begrüße das kritische Nachfragen, weil eine kritische Öffentlichkeit ist super wichtig für unsere Arbeit. Als Rechtfertigungsdruck selbst würde ich das nicht bezeichnen, aber es ist natürlich eine Frage, wie können wir unsere Arbeit tatsächlich besser verständlich machen. Und für uns, auch hier im Mitteldeutschen Rundfunk, vielleicht nochmal ein Beispiel. Wir nehmen das ja sehr ernst, sowohl mit Kritik als auch mit der Frage von Beschwerden. Ja? Wir haben Möglichkeiten, in denen wir die Auseinandersetzung mit Kritik tatsächlich auch in unseren Programmangeboten zeigen. Wir haben die Rubrik, in der wir richtigstellen, in der wir auch transparent über Fehler berichten. Das bedeutet natürlich auch, dass wir dieses mehr über uns erzählen, was, glaube ich, für Journalistinnen und Journalisten natürlich auch immer noch so ein zweischneidiges Schwert ist, weil die Kolleginnen und Kollegen natürlich berichten wollen, ja, recherchieren wollen und gleichzeitig die Herausforderung auch ist, erzähl auch was über deine Arbeit. Das gehört einfach zu einem veränderten journalistischen Bild dazu, in der Arbeitsweise auch zu erklären, wie wir arbeiten. Und insofern ist das vielleicht auch ein Stück eine kleine Evolution, dass man sagt, das gehört in der Weiterentwicklung unseres Berufsbildes dazu, auch mehr über unsere Arbeit zu erzählen und zu berichten.
2: Das ist das Interview der Woche bei MDR aktuell. Wir reden über die Pressefreiheit mit der Chefredakteurin des Mitteldeutschen Rundfunks, mit Christine Bohmann. Wohin sich Medien entwickeln können, auch in Demokratien, das zeigt das Beispiel USA unter dem Präsidenten Donald Trump. Da werden Sender verklagt, da werden Journalisten von Regierungspressekonferenzen ausgeschlossen. Inwieweit muss man sich auch in Deutschland mit solchen Szenarien beschäftigen inzwischen?
1: Ja, die Bedingungen für Pressefreiheit unterscheiden

0: sich natürlich international sehr stark. Es gibt in Deutschland keine strukturelle staatliche Repression, aber wir müssen uns natürlich angucken, vor dem Hintergrund, welche Gefahren tatsächlich eine systematische Delegitimierung von Medien bergen kann. Wir haben vorhin darüber gesprochen, Stichwort Lügenpresse. Für uns ist natürlich relevant, immer wieder deutlich zu machen, wo Grenzen sind. Und diese Grenzen auch klar zu benennen. Und das bedeutet natürlich auch, das nicht stillschweigend akzeptieren, gegebenenfalls auch juristische Schritte zu gehen. Und das sind natürlich Kaskaden von Möglichkeiten, die man sich insgesamt vor dem Hintergrund, was könnten Szenarien sein, natürlich auch Stück für Stück angucken muss.
1: Mit der AfD gibt es ja solche Tendenzen, die in diese Richtung gehen könnten. Also Vereinheitlichung von Medien, da ist die Rede schon mal vom Volksfunk oder es gibt Zweifel am Rundfunkstaatsvertrag, der aufgehoben gehört. Wie wird das in MDR-Redaktionen diskutiert?
0: Das sind natürlich intensive und auch differenzierte Debatten. Und das ist auch natürlich die Frage, berichten wir über die AfD oder sind wir auch selber Berichtsgegenstand in der Frage? Und das gelingt der AfD natürlich an der Stelle immer wieder, gezielt dort auch Maßnahmen zu ziehen, Medien auszuwählen oder gar auszuschließen. Und unser Eingang muss es sein in den redaktionellen Debatten, dass wir kritisch über die AfD berichten, ohne zu skandalisieren, darzustellen, na klar, aber auch ganz klar nicht zu normalisieren, weil es natürlich Tendenzen gibt, die auch eine Instrumentalisierung an der Stelle riskieren würden und das müssen wir ganz klar vermeiden. Insofern ist der redaktionelle Streit auch um die Frage der Wahrnehmung ist natürlich da und auch ausdrücklich gewünscht und der gehört dazu.
1: Also berichten über die AfD ja, die in Teilen als rechtsextremistisch eingestuft ist, aber es ist keine normale Partei wie andere, die...
0: Auch da ist der Punkt, welche Sichtweisen übernehmen wir dort, ja. Ja, wir müssen ganz deutlich und kritisch machen, dass es in den Landesverbänden eine entsprechende Einstufung gibt. Und es gehört natürlich dazu, diese auch immer wieder zu benennen. Und gleichzeitig ist die AfD in vielen Landtagen Oppositionspartei. Und entsprechend gehört sie natürlich zum demokratischen Prozess an der Stelle dazu, sodass Debatten entsprechend auch abgebildet werden müssen. Aber ich sage es nochmal, es geht am Ende, wie bei allen Themen, auch um die Einordnung, ums kritische Berichten und ums Benennen.
1: Wenn politische Kräfte wie die AfD mit extremistischen Tendenzen immer stärker Einfluss ja auch auf die Meinungsbildung nehmen, das verstärkt wird dann durch soziale Netzwerke, wo die AfD auch jedenfalls im Vergleich zu anderen Parteien sehr stark ist. Wie verändert das dann die Medienbranche und auch den MDR?
0: Ja, insgesamt zeigt sich ja in den letzten Jahren schon ein hoher Veränderungs- und auch Anpassungsdruck der Medien. Sowohl mit der Frage, wo sind wir, auf welchen Plattformen unterwegs? Was bedeutet das mit Blick auf, auch Präsentation von Inhalten, Stichwort Algorithmen? Und es bedeutet auch für uns, dass wir uns fragen müssen, wie wir tatsächlich mit unseren Inhalten und Informationen auch wirklich noch sichtbar sind. Stichwort KI-Zusammenfassung beispielsweise auf entsprechenden Suchseiten, weil natürlich auch einfach die Aufmerksamkeitsökonomie an der Stelle ein wahnsinnig großer Einflussfaktor ist.
1: Es geht um Desinformation, es geht um Manipulation, auch um Hasskultur und der MDR versucht wie andere AD-Anstalten auch ganz vorne anzusetzen, also bei den Schülern, bei den Kindern und Jugendlichen und geht auch jetzt rund um den Tag der Pressefreiheit an Schulen. Was genau kann man da erreichen und wie läuft so eine Unterrichtsstunde da ab?
0: Ja, erstmal sind das natürlich total tolle Gelegenheiten, auch sich selber immer wieder zu hinterfragen. Und in diesen Schulstunden, Unterrichtsstunden geht es vor allen Dingen auch darum, zu sensibilisieren für Desinformation und auch für Manipulation. Und insofern ist das auf der einen Seite immer ein total toller Austausch und gleichzeitig auch wirklich eine Lehrstunde. Und zwar, wie ich hoffe, für beide Seiten.
1: Und wenn die Antwort dann kommt, meine Quelle, Nachrichtenquelle ist TikTok, dann tut es mir in der Magengegend.
0: Ja, wir sind ja als Öffentlich-Rechtliche tatsächlich auch auf TikTok. Da versuchen wir natürlich dann auch immer noch mal ein bisschen abzuklopfen, halt, welche Angebote nutzen die Schülerinnen und Schülerinnen dort. Aber das ist genau der Punkt. Es ist letzten Endes auch ein Gegencheck für die Realität. Finde ich aber trotzdem ganz spannend an der Stelle, dass auch viele Schülerinnen und Schüler mittlerweile ja auch sehr kritisch tatsächlich auf die sozialen Netzwerke schauen und auch bewusst sagen, nee, TikTok, Instagram, da hole ich mir Informationen. Aber ich weiß auch ganz bewusst an der Stelle, wo dann auch Grenzen sind und gegebenenfalls auch nochmal in der Biografie oder auf die Links gegen zu checken, mit wem ich es da eigentlich zu tun habe oder wer mir die Information gibt. Das muss der Ansatz sein.
2: Sagt die Chefredakteurin des Mitteldeutschen Rundfunks Christine Bohmann im Gespräch mit Sven Kochale.
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4: Mit Marcel Stober. Und bevor wir zum Fußball kommen, wollen wir erstmal den alten und neuen deutschen Meister im Eishockey würdigen. Die

0: Eisbären Berlin haben die Finalserie gegen die Adler Mannheim gewonnen. David Luding.
1: Die insgesamt 12. deutsche Meisterschaft für die Eisbären Berlin ist am Ende eine relativ deutliche. Der Rekordmeister besiegte die Adler Mannheim in der Finalserie ungefährdet mit 4:1 in Spielen. Nach der Heimniederlage in Spiel 4 am Donnerstag zeigten die Eisbären Berlin in Spiel 5 in Mannheim erneut eine abgezockte Leistung. In einem intensiven und hochklassigen ersten Drittel hatten zunächst die Adler mehr Spielanteile, konnten daraus aber kein Profit schlagen. In der 20. Minute fiel das 1:0 für Berlin durch Ty Ronning. Im zweiten Drittel ein ähnliches Bild. Mannheim die aktivere Mannschaft, Berlin aber die effizientere. Liam Kirk erhöhte auf 2:0 in der 22. Minute. Im Schlussdrittel sorgten dann Ronning und Erik Mick für die Entscheidung, erhöhten für Berlin auf 4:0. In der 59. Minute gelang den Adler Mannheim noch der Ehrentreffer durch Marc Michaelis. Endergebnis 1:4 aus Sicht der Adler. Für die Eisbären Berlin ist es der 5. Meistertitel in 6 Jahren.
0: Die Meisterschaft in der Fußball-Bundesliga, die ist längst entschieden zugunsten des FC Bayern. Der Abstiegskampf ist aber weiterhin sehr spannend. Borussia Mönchengladbach muss nicht mehr zittern. Gladbach ist gerettet, weil Stürmer Haris Tabakovic gegen Dortmund das 1:0 Siegtor geschossen hat.
2: Ja, fühlt sich definitiv gut an, aber das bin nicht nur ich gewesen. Ich glaube, das echt eine sehr, sehr gute Mannschaftsleistung. Das war von der ersten Minute. Ich denke, dass wir schon viel früher auch in Führung gehen müssen. Und am Ende haben wir das echt sehr, sehr gut verteidigt auch. Und am Ende natürlich fühlt sich das sehr, sehr, sehr, sehr schön an. Am Ende fast in der letzten Spielminute noch das Tor zu machen.
0: Den Klassenhalt sicher haben nun auch Union Berlin und der HSV, denn der VfL Wolfsburg ist nicht über ein 1:1 in Freiburg hinausgekommen. Immerhin aber schoben sich die Wolfsburger dadurch auf Platz 16 vor und drücken St. Pauli auf einen direkten Abstiegsplatz. Beim 1:2 zu Hause gegen die ebenfalls jetzt sicher geretteten Mainzer war St. Pauli die deutlich harmlosere Mannschaft. Trainer Alexander Blessin glaubt aber trotzdem immer noch an ein positives Ende.
3: Wir sind nicht in der Opferrolle oder sonst irgendwas, sondern wir sind da, wo wir sind und haben die Chance auf einen Relegationsplatz und da müssen wir alles dafür reinwerfen. Ja, also deswegen hier zu lamentieren und rumzuheulen bringt jetzt nichts, sondern da auch im Training einfach eine gute Woche zu haben, sich reinzuhauen und dann versuchen, den Karren aus dem Dreck zu holen.
0: Ja, am letzten Spieltag könnte es zum Showdown zwischen St. Pauli und Wolfsburg kommen. Auch der FC Bayern hat am Sonntag gespielt, aber nicht die Männer, sondern die Frauen. Und die sind nach einer tollen Leistung im Champions-League-Halbfinale ausgeschieden. Nach dem 1:1 im Hinspiel gegen den FC Barcelona haben sie das Rückspiel in Spanien mit 2:4 verloren. Barcelona trifft im Endspiel in knapp 3 Wochen auf Lyon. Seit knapp 3 Jahren wartet Deutschlands bester Tennisprofi Alexander Zverev auf einen Sieg gegen den Weltranglisten-Ersten Jannik Sinner. Und das Warten geht weiter. Denn im Finale beim Masters-Turnier in Madrid hat Zverev in unter einer Stunde ordentlich auf die Mütze bekommen. Tim Brockmeier.
4: Eine regelrechte Tennisohrfeige für Alexander Zverev. Nur 57 Minuten, 1:6 und 2:6 aus der Sicht des Deutschen, der gegen den Weltranglisten-Ersten Jannik Sinner wirklich komplett chancenlos war. Ich muss mich entschuldigen, sagte Zverev nach der Finalniederlage von Madrid. Ich habe nicht mein bestes Tennis gespielt. Jannik dagegen ist einfach der Beste der Welt. So ein recht niedergeschlagener Zverev, der auch im 4. Duell in diesem Jahr mit dem Italiener einfach kein Land sah, von Sinner mehr oder weniger an die Wand gespielt wurde. Mit dem Sieg in Madrid holt sich der Weltranglistenerste aus Italien den 5. Sieg bei einem ATP Masters in Serie. Das hat vor ihm noch keiner geschafft. Kein Federer, kein Nadal, kein Djokovic. Jannik Sinner geht damit auch als absoluter Top-Favorit in die in rund 2 Wochen beginnenden French Open in Paris.
0: Erstmal aber steht Mitte Mai ja auch für Zverev noch das Tennisturnier am Hamburger Rothenbaum an.
5: Und das war der Sport mit Marcel Stober. Gleich bringt sie hier die Nachrichtenredaktion auf den neuesten Stand. Und danach geht es in der ARD-Infonacht um den Einsatz künstlicher Intelligenz beim Militär. Das wirft ja ethische Fragen auf. Dazu dann ein ausführliches Gespräch mit einem Experten von einem Fraunhofer-Institut.

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1: Um 23.28 Uhr mit Ronald Lessig. Bundeskanzler Merz hat Erwägungen der SPD abgelehnt, sehr hohe Gehälter stärker zu besteuern. Vizekanzler Klingbeil hatte das ins Spiel gebracht, um untere und mittlere Einkommen zu entlasten. Aus Berlin Benjamin Großkopf.
2: Merz wandte sich direkt an Klingbeil, der müsse wissen, dass das mit der CDU-CSU nicht gehe und auch mit ihm persönlich nicht, so der Kanzler bei Karin Mioska im Ersten. Die Belastung von Facharbeitern und dem Mittelstand in Deutschland mit der Einkommenssteuer sei jetzt schon viel zu hoch. Vizekanzler Klingbeil selbst hatte per Zeitungsinterview die SPD-Forderung untermauert, bei der geplanten Reform der Einkommenssteuer nicht nur zu entlasten, sondern auch zu belasten, und zwar zur Gegenfinanzierung. Und wörtlich, Spitzenverdiener mit sechsstelligen Gehältern müssten ihren Beitrag leisten.
1: Die angekündigten neuen US-Zölle haben in der deutschen Wirtschaft Besorgnis ausgelöst. Der Bundesverband der deutschen Industrie sprach von einer massiven Herausforderung für die transatlantischen Wirtschaftsbeziehungen. Er forderte sowohl die USA als auch die EU auf, das vereinbarte Handelsabkommen einzuhalten. Dazu gehöre auch, dass die EU ihren Teil zügig und entschlossen umsetze. Bei gegenseitigem Beschuss aus der Luft hat es in der Ukraine und Russland weitere Opfer gegeben. Die Ukraine meldet, dass im Südosten des Landes in Dnipro mindestens ein Mensch getötet wurde. Außerdem wurden mehrere Menschen verletzt. Aus Russland gibt es Berichte über mindestens zwei Tote in der grenznahen Region Bjelgorod. Zuvor waren auch schon Attacken auf die russische Energieinfrastruktur gemeldet worden. Betroffen war eines der wichtigsten russischen Terminals für den Ölexport. Auf dem Gelände des ehemaligen Konzentrationslagers Dachau ist an die Befreiung vor 81 Jahren erinnert worden. Einer der letzten Überlebenden des KZ, der 102-jährige Jean Laforie, mahnte in seiner Rede, der Ungeist dieser Verbrechen sei nicht besiegt. Aus Dachau Thies Marsen.
3: Daran erinnerten bei den Gedenkfeierlichkeiten heute auch andere Redner, wie der Präsident des Zentralrats der Juden in Deutschland, Josef Schuster. Längst säßen Rechtsextreme wieder in den Parlamenten und lägen in Umfragen vor den demokratischen Parteien. Dachau war eines der ersten KZs der Nazis. Es wurde zum Prototyp für das Lagersystem, eine Schule der Mörder. Später wurde Dachau zum Tatort des Holocaust. In den Außenlagerkomplexen Kaufering und Mühldorf wurden über 6000 Jüdinnen und Juden ermordet.
1: Das Wetter in Deutschland. In der Nacht im Norden und Nordwesten Schauer, teilweise Gewitter, sonst trocken bei 14 bis 7 Grad. Morgen gebietsweise Schauer oder Gewitter im Südosten zwischen Nord- und Ostsee trocken bei 13 Grad auf den Nordseeinseln und bis 28 Grad am Niederrhein. Am Dienstag Schauer oder Gewitter im Norden freundlich, 12 bis 25 Grad. Das waren die Nachrichten.
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4: A1 Lübeck-Hamburg, auf der Norderelbbrücke staut es sich, der Grund ein Schwertransport. A12 Frankfurt-Oder Richtung Berliner Ring zwischen Briesen und Fürstenwalde-West 3 Kilometer Stau. Und die A19 Rostock Richtung Berlin ist zwischen Linstow und Malchow nach einem LKW-Unfall gesperrt.
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4: Mit Klaas Christoffersen. Künstliche Intelligenz ist seit einiger Zeit auch im Militär angekommen und damit natürlich bei der Bundeswehr. Die deutsche Armee prüft KI für die Auswertung von Daten oder um die Logistik zu optimieren. Das wirft ethische Fragen auf, insbesondere wenn Maschinen autonom Waffensysteme steuern. Sabina Mattei hat darüber in ihrem Podcast Mattei fragt mit Wolfgang Koch vom Fraunhofer Institut für Kommunikation, Informationsverarbeitung und Ergonomie gesprochen.
5: Ist KI im Militär noch eine Option oder schon eine Notwendigkeit?
6: Ja, es wäre geradezu unethisch, nicht über den Einsatz von KI nachzudenken im militärischen Bereich. Und selbstverständlich wird KI im militärischen Bereich auch eingesetzt. Wir leben ja nicht nur im militärischen Bereich, sondern auch in unserem Alltagsumfeld ja zunehmend in Technosphären, also in Bereichen, die sehr stark von Technik durchsetzt sind, mit künstlichen Sensoren, auch mit Dingen, die uns helfen, Entscheidungen gut zu treffen. Das ist im Auto so und das ist in ganz besonderer Weise natürlich auch in Einsätzen, in denen es um die Verteidigung und um die Sicherheit geht. KI ist also schon längst eine Realität und sie muss entsprechend ausgeführt und gestaltet werden. Wir sind gewissermaßen am scharfen Ende der

0: Digitalisierung. Militärischen Einsatz von KI zeigen sich die Probleme der Digitalisierung insgesamt, besonders aber eben auch beim Einsatz von KI in besonderer Schärfe. Alles, was relevant ist, sehen wir wie im Brennglas und muss entsprechend sorgfältig bedacht werden.
1: Wir wollen über den verantwortungsbewussten Einsatz sprechen. Worin liegen denn genau die ethischen Chancen der KI für militärische Zwecke?
0: Ja, Sie haben schon den richtigen Begriff genannt. Das ist Verantwortung. Das ist der zentrale Begriff. Das ist ein fundamentalerer Begriff als etwa Human in the Loop, dass ständig ein Mensch eingebunden sein muss und entscheiden muss. Es geht ja längst auch schon um Automation. Man muss auch zusammendenken. Es ist künstliche Intelligenz plus Automation. Das ist die entscheidende Kombination. Wahrnehmen, instrumentelles Wahrnehmen, um zu wirken, um sich zu entscheiden und dann zu wirken. Und deswegen ist der Verantwortungsbegriff relevant, weil es ja immer darum geht, wer die Verantwortung hat. Verantwortung können Maschinen nicht übernehmen. Verantwortung ist gebunden an Personen, an Menschen mit bewusstem Wahrnehmen und absichtsvollem Wirken. Verantwortung wird stets übernommen für andere Personen. Das impliziert sofort den Begriff des Vertrauens auf der Seite dessen, für den man Verantwortung übernommen hat, und der Sorge auf der Seite dessen, der die Verantwortung hat. Aber Verantwortung bedeutet eben auch, dass man Antworten geben muss. Das steckt schon im Wort. Man muss auch Rechenschaft abgeben, Antworten über das, was man getan hat. Also verantworten, beides. Und das kann man auch nur Menschen gegenüber tun.
1: Das ist ein hochgestecktes Ziel, aber ich würde gerne erst mal wissen, worin genau konkret denn diese Chancen liegen bei der Anwendung von KI für militärische Zwecke, also zum Beispiel in präziseren Lagebildern, oder was ist es?
0: Es fängt an mit dem Wahrnehmen. Wir steigern unsere Wahrnehmungsmöglichkeiten ja längst über das hinaus, was wir natürlicherweise können. Wir nutzen längst Sinne, die wir gar nicht haben. Radarsensoren zum Beispiel, Sonarsensoren oder andere Typen von Sensoren, und steigern diese weit über das, was wir von Natur aus können. Wir haben nicht nur neue Sensoren, wir haben auch eine Vielzahl von vernetzten Sensoren. Das heißt, eine Lage wahrzunehmen bedeutet, dass wir massenhaft Daten auswerten müssen. Das geschieht nicht mehr durch das, was unser Gehirn für uns normalerweise übernimmt, ohne dass wir es bewusst wahrnehmen, sondern das geschieht jetzt durch Algorithmen, die gewissermaßen kognitive Funktionen auf den Computer auslagern. Also KI, ein wesentliches Instrument, um überhaupt Lagebilder zu erstellen und die Wirklichkeit wahrzunehmen. Und das ist die Voraussetzung dafür, dass man sich entscheiden kann. Ohne ein zuverlässiges Lagebild kann man sich nicht entscheiden. Und dabei ist wichtig, dass man sowohl weiß, als auch Wissen hat um die Grenzen dieses Wissens. Also ein Lagebild ist nur so gut, solange es auch sagt, was man noch nicht weiß. Eine Lage und was man noch nicht weiß. Das gehört zum Lagebild dazu. Das geht nur mit Hilfe von mathematischen Algorithmen, und das nennen wir KI. Also künstliche Unterstützung unseres Wahrnehmungsvermögens.
1: Das würde dann zum Beispiel, um über die Chancen, um die ethischen Chancen zu betonen, vielleicht auch gezielteren Einsatz militärischer Gewalt bedeuten.
0: Das hat viel zu tun mit dem, was die Völkerrechtler Diskriminierung und Proportionalität wahrnehmen. Wer besser wahrnehmen kann, kann auch unterscheiden, was ist ein legitimes Ziel, was ist ein illegitimes Ziel. Treffe ich eine Schule oder treffe ich keine Schule? Natürlich muss das dann auch stimmen. Also die entsprechende KI muss dann natürlich die Information so geben, dass man auch weiß, wie man sich entscheiden kann. Das kann schief gehen. Das kann aber auch dann schief gehen, wenn Menschen die Entscheidungen treffen.
1: Aber da sind wir dann auch schon bei den ethischen Risiken der künstlichen Intelligenz. Wenn die blinde Flecken hat und Täuschungen unterliegen kann, wenn sie Ziel von Hackerangriffen und Manipulationsversuchen werden könnte, wie verantwortbar sind denn dann Entscheidungen über Leben und Tod auf dieser Grundlage?
0: Es kommt eben sehr darauf an, dass man sich genau überlegt, auf welchen Ebenen verantwortliche Entscheidungen getroffen werden. Es ist ja in Wirklichkeit so eine Art Verantwortungskaskade, die sich herausbildet. Es gibt natürlich den, der in einem militärischen Einsatz unbedingt so unmittelbar involviert ist und der Entscheidungen treffen muss, der gewissermaßen auf den Knopf drückt. Aber dem vorausliegend gibt es ja auch die Phase der Missionsvorbereitung. Wie wird ein Einsatz eigentlich ausgelegt, mit welchen Mitteln und dergleichen? Und davor liegt auch die Frage, wie entwickelt man Systeme so, dass der verantwortliche Einsatz auch technisch gewährleistet bleibt und auch erleichtert wird. Am Anfang der Kette stehen die Forscher, die sich solche Gedanken machen und Systeme verantwortbar auszulegen versuchen.
1: Kann denn Verantwortbarkeit schon im Design solcher Systeme verankert werden?
0: Das muss von Beginn an passieren. Man kann nicht ein System einfach entwickeln,

0: Und nachdem das System entwickelt ist, zu überlegen, wie wird es denn dann am Ende eingesetzt. Das fängt ja bereits an, dass wir auch bei der Auslegung von Systemen immer den Nutzer mit einbeziehen. Wie stellen wir einem Nutzer das, was einem die KI bietet, sowohl im Sinne von Lagebild, als auch im Sinne von, wie könnte man sich entscheiden dar, dass der Mensch tatsächlich hier gute Entscheidungen treffen kann. Das heißt, ein solches Design muss von Anfang an den Nutzer in den Mittelpunkt stellen. Es ist ja immer ein Ding für etwas. Eine KI ist eine Sache, ein Hilfsmittel, ein Assistent. Ein Assistent, der auch Dinge weitgehend automatisiert ausführen kann, aber hinorientiert auf den Menschen, der damit umgehen muss. Also ein human-centric Design, ein menschzentriertes Design, muss am Anfang aller Designüberlegungen stehen.
1: Also den Nutzer, den Menschen letztlich mit einbeziehen. Aber nun ist es ja so, dass KI militärische Entscheidungsprozesse sehr stark beschleunigt. Wie stellt man denn sicher, dass der Mensch die Oberhand gegenüber der Maschine behält und damit eben auch die letzte Verantwortung tragen kann?
0: Ja, es sind drei Dinge, die die Maschine besser kann als der Mensch. Sie kann sehr viel massenhafter Daten auswerten, massenhafter, präziser Daten auswerten und auch vollständiger Daten auswerten. Das heißt, wenn wir der Maschine die Möglichkeit geben, ihre Stärken auszuspielen, dann geben wir dem Menschen auch die Gelegenheit, das Lagebild präziser und realitätsgemäßer zu beurteilen. Insofern steigern wir die Möglichkeit des Menschen, die Wirklichkeit wahrzunehmen. Ja, man könnte geradezu von Human Performance Enhancement sprechen. Das heißt, wir steigern Fähigkeiten des Menschen, die er von Natur aus hat, die aber gesteigert werden müssen, um in der Technosphäre, Schlachtfeld, militärischer Einsatz, auch bestehen zu können. Wenn wir ihn nicht damit ausstatten würden, würden wir einen Preis geben.
1: Inwiefern?
0: Also ein Kampfpilot könnte nicht bestehen, würde sein Leben geben, weil er sowohl nicht über die Fähigkeit verfügt, die Lage richtig wahrzunehmen, als auch die Möglichkeit nicht mehr hat, Entscheidungsoptionen tatsächlich als solche zu erkennen. Das heißt, wir bauen Assistenten fürs Wahrnehmen und für sich entscheiden. Wer das nicht tut, der wird in einem Konflikt nicht bestehen können.
1: Das sich entscheiden. Lässt sich denn zum Beispiel ein Prinzip wie das der Verhältnismäßigkeit algorithmisch nachbilden, um dann Entscheidungen zu ermöglichen?
0: Ja, all das, was sich so in Regeln fassen lässt, also was ist ein ziviles Ziel, was ist kein ziviles Ziel, lässt sich sehr wohl abbilden auf einem Rechner. Immer dann, wenn es regelmäßig ist, dann kann man sich so eine Art digitalen Rechtsbeistand vorstellen, der das, was möglich ist, tatsächlich aufzeigt. Aber es gibt natürlich auch Fälle, Situationen, Dilemmasituationen, in denen die Regeln nicht weiterhelfen. Die Regeln bestehen, Regeln stecken einen Handlungsrahmen ab, in dem man sich entscheiden könnte, aber geben nicht vor, wie man sich entscheiden soll. Und jetzt kommt es eben sehr, sehr darauf an, dass auch der die Entscheidung trifft, vertraut ist, vertraut gemacht wird mit den Möglichkeiten der Maschine. Es ist eigentlich so, dass wir mit dem Aufkommen von künstlicher Intelligenz in Verbindung mit Automation auch ein neues Paradigma des Maschinenbaus haben. Wir bauen ja gewissermaßen Maschinen nicht mehr nach der Vorstellung eines Werkzeugs, sondern eher nach der Vorstellung eines Nutztieres. Also ein künstlich intelligentes Nutztier, vielleicht wie der Jagdhund eines Jägers, der eine gewisse Form von Intelligenz besitzt, eine gewisse Form von Autonomie zu, der dann für den Jäger auch Aufgaben erfüllt. Setzt natürlich voraus, dass man also solche künstlich intelligenten Nutztiere so baut, dass sie dem Zweck angepasst sind. Andererseits muss aber auch der Mensch, also etwa der Piloten, einen bemannten Kampfflugzeug, der von unbemannten Loyal Wingmen umgeben ist, gewissermaßen seine Meute von Jagdhunden, also um in der Metapher zu bleiben, auch weiß, wie er damit umgehen kann. Das heißt, Ausbildung, vertraut werden mit diesen künstlich intelligenten Maschinen gehört sehr wohl auch in das technische Design hinein.
1: Wenn Sie jetzt von Nutztieren sprechen, beziehungsweise diesen Vergleich zwischen Maschinen und Nutztieren ziehen, Nutztiere werden gerne auch vermenschlicht vom Menschen. Wie verhindert man denn diesen Automation Bias, also das unkritische Befolgen maschineller Vorschläge durch Menschen?
0: Ja, ein erfahrener Jäger wird das nicht tun. Und ein Falkner wird das auch nicht tun. Es gibt Möglichkeiten der KI, aber wie kann man auch mit der KI falsch umgehen? Ich würde da drei Dinge sehen, wie man mit der KI falsch umgeht. Eine Möglichkeit ist, dass man dumm ist.

0: Weil er grün werden will?
1: Also weil Nettes macht das hier keiner. Also wir machen das Projekt auch nicht aus purem Altruismus. Wir wollen mit diesem Projekt heute und auch in Zukunft Geld verdienen. Und zwar alle Projektpartner, wie wir hier versammelt sind.
2: Ja, da gehe ich mal kurz rein. Mhm. Also die Frage, wer kauft das, wenn das 3 bis 5 Mal so viel kostet? Das ist ein Unternehmen im Chemiepark Leuna, konkret die Totalraffinerie, die diesen Wasserstoff auch kauft. Warum kaufen die Wasserstoff, der 3-mal so teuer ist wie herkömmlicher aus Erdgas? Kann man erklären. Es gibt politische Vorgaben, das sind die sogenannten THG-Quoten. Also die Raffinerien sind angehalten, bei der Herstellung zum Beispiel von Kraftstoffen möglichst wenig CO2 auszustoßen. Mhm. Das ist auch der Grund zum Beispiel, warum wir an den Tankstellen E10 haben. Ja, da wird also 10% Biokraftstoff beigemischt. Mhm. Und so ähnliche Quoten gibt es auch für die Beimischung für grünen Wasserstoff. Mhm. Ist auch gerade wieder in der politischen Diskussion. Aber letztlich, ganz vereinfacht gesagt, ist es so, dass die Raffinerie diesen grünen Wasserstoff nimmt, ihn in ihren Produktionsprozess mit verarbeitet, deswegen am Ende sich auf dem Papier abzeichnen lassen kann. Wir haben in der Produktion und dann auch die Autos beim Fahren, wenn die unseren Kraftstoff verbrennen, weniger CO2 ausgestoßen und deswegen sparen die dann das Geld für die CO2-Zertifikate ein. Also es ist ein politisch regulierter Markt letztlich, weil sonst würde diesen grünen Wasserstoff natürlich niemand kaufen.
3: Also das bedeutet, die müssen ja auch explizit grünen Wasserstoff nehmen und können nicht den grauen zum Beispiel nutzen, weil da entsteht ja dann trotzdem CO2, was dann zwar verpresst wird oder weiterverarbeitet wird oder wie auch immer, aber er ist eben nur grün, wenn es Ökostrom ist, und deswegen müssen sie zwingend grünen Wasserstoff nutzen, um dieses Label zu bekommen.
2: Genau, also die Raffinerien sind momentan eigentlich auch die große Hoffnung der Erbauer von solchen Elektrolyseanlagen, weil die Raffinerien sozusagen mit dem Einsatz von dem grünen Wasserstoff die Möglichkeit haben, ihre Produktion, also insbesondere auch die Kraftstoffproduktion für die Tankstellen, irgendwie grüner zu kriegen. Mhm. Und deswegen ist das für die interessant. Und wie interessant das ist, das hängt eben dann wiederum von den politischen Entscheidungen ab. Mhm. Also sprich, wenn der Staat sagt, wir brauchen eine höhere Quote, also es heißt THG-Quote, Treibhausgasquote. Ja. Wenn der Staat sagt, wir brauchen da eine höhere Quote, dann müssen die natürlich auch irgendwie noch grüner werden und dann müssten sie auch mehr von diesem grünen Wasserstoff kaufen.
3: Das heißt aber, es gibt ein Risiko, denn wenn sich die politische Situation dahingehend verändert, dass man die Klimaschutzmaßnahmen weiter zurückschrauben würde, dann gäbe es auch keinen Anreiz mehr, in die grüne Wasserstoffproduktion zu investieren, weil man den dann eigentlich nicht braucht, sondern man braucht ihn nur, um diese Vorgaben zu erfüllen. Sprich, wenn es die Vorgaben nicht mehr gibt oder sie gelockert würden, braucht man auch den grünen Wasserstoff nicht mehr.
2: Das ist vollkommen korrekt. Also momentan hängt letztlich der Erfolg dieser Elektrolyseanlagen ein bisschen davon ab, dass die Politik die Rahmenbedingungen so setzt, dass es sich für die Produzenten auch lohnt. Wobei die Hersteller, wie zum Beispiel auch Frau Cornelia Müller-Pagel, immer sagen, einerseits brauchen wir Regularien, andererseits gibt es Regularien, die machen uns das Leben total schwer als Hersteller und die müssten weg. Also technisch funktioniert das. Ne? Mhm. Also auf dem Papier ist das auch mit dem Verbrennen des grünen Wasserstoffs zumindest anteilig erstmal in entsprechend ausgerüsteten Gaskraftwerken möglich. Aber es ist eben wirklich der Preis. Ne? Wir sind eben bei einem Preis, der so hoch ist, dass jeder, der sich ein bisschen damit länger befasst hat, sagt, das macht keinen Sinn, das in großen Kraftwerken zu verbrennen. Stellt sich die Frage, warum stellen wir jetzt trotzdem grünen Wasserstoff her? Mhm. Also die Antwort ist, glaube ich, weil wir natürlich auf lange Sicht eben doch dahin kommen wollen und auch müssen. Also wie sollen wir sonst klimaneutral werden? Mhm. Beziehungsweise irgendwann, das ist jetzt zwar nicht schnell, aber irgendwann ist dieses Erdgas, was wir momentan nutzen für die Wasserstoffproduktion oder das wir nutzen, um die Wohnungen warm zu machen, das ist ja irgendwann auch alle. Ja. Das erleben wir beide wahrscheinlich nicht mehr, aber trotzdem, der Tag wird kommen. Ja? Und spätestens dann wird es eben dann doch entsprechende Lösungen geben müssen. Bis dahin macht es aus meiner Sicht trotzdem Sinn, auch ein bisschen Wasserstoffproduktion in Deutschland zu haben, das eben einzusetzen, zum Beispiel in der chemischen Industrie, um vielleicht auch eine grünere Chemie zu bekommen oder um es eben einzusetzen in den Raffinerien, um eben die Kraftstoffproduktion ökologischer machen zu können. Also es macht schon Sinn, aber es muss eben politisch begleitet werden, weil wenn man jetzt rein auf die Kosten schaut, also dann macht das von sich aus, glaube ich, kein Unternehmen, das sagt, hurra, ich kaufe jetzt den Wasserstoff zum 4-fachen Preis.
3: Dankeschön, Ralf, für deine Information. Das war sehr interessant, auch dieses Langzeitprojekt mal ein bisschen näher kennenzulernen. Wer also mehr erfahren möchte über den Kohleausstieg im Mitteldeutschen Revier, dem empfehle ich sehr den Podcast Tschüss Kohle, Hallo Zukunft. Seit 5 Jahren gibt es das schon, 5 Staffeln gibt es. Und vielen Dank, Ralf.
2: Sehr gerne, Theresa.
3: Soweit der Blick

0: in die Praxis vor Ort. Schauen wir uns jetzt etwas genauer den Theorieteil an. Und das kann ich tun mit Professorin Claudia Kempfert, Abteilungsleiterin am Deutschen Institut für Wirtschaftsforschung in Berlin. Hallo, Frau Kempfert.
1: Hallo, ich grüße Sie.
0: Schließen Sie sich der These meines Kollegen an, der ja im Grunde sagt, grüner Wasserstoff wird kurzfristig keine entscheidende Rolle spielen bei klimaneutraler Energieversorgung, aber man muss trotzdem am Ball bleiben?
1: Ja, also ich würde mich da anschließen. Es ist auch im Kern richtig, aber ich würde noch unterscheiden zwischen kurzfristig und mittelfristig, aber auch dann langfristig. Weil kurzfristig, das stimmt, also in den nächsten Jahren, da wird grüner Wasserstoff eher keine entscheidende Rolle für die breite Energieversorgung spielen. Dafür ist er noch leider zu knapp, auch zu teuer. Die Elektrolysekapazitäten sind da doch gering und auch die Leitungen, Speicher und wasserstofffähige Kraftwerke, das fehlt ja alles noch weitestgehend. Also wer heute so tut, das könnte jetzt Wasserstoff so kurzfristig Heizungen, Pkw oder auch fossile Kraftwerke ersetzen, der weckt da falsche Erwartungen. Aber mittelfristig wird grüner Wasserstoff dort wichtiger, wo man keine direkte Elektrifizierung machen kann. Also in der Chemieindustrie bei Stahl und so weiter, Hochtemperaturprozessen oder auch in Raffinerien. Und da ist ja auch Leuna ein gutes Beispiel. Also grüner Wasserstoff kann dort ja auch den fossilen Wasserstoff gerade in industriellen Prozessen ersetzen. Mhm. Das sieht man ja gerade bei der in der Chemie oder auch bei den Raffinerieprozessen. Und das finde ich einen sinnvollen Einsatz. Und so, aber langfristig spielt Wasserstoff dann als Speicher und Reserve im Energiesystem dann doch eine wichtigere Rolle. Und da ist ja auch die nationale Wasserstoffstrategie ganz eindeutig. Die wollen das ja auch ausbauen. Also ja, ich wäre dabei, Wasserstoff kurzfristig eher keine tragende Rolle, dafür noch zu knapp und zu teuer und die Infrastruktur fehlt, aber mittelfristig durchaus eine wichtige Rolle, vor allen Dingen auch als Speicher.
0: Dann lassen Sie uns mal noch ein bisschen genauer auf die Kriterien schauen. Wir hatten es besprochen, dass da teilweise hohe bürokratische Hürden vorliegen. Es gibt Kriterien von der Europäischen Union aus dem Jahr 2023, in denen festgelegt wird, ab wann grüner Wasserstoff auch wirklich grün ist. Kurz gesagt kann man ja sagen, der Strom dafür muss aus erneuerbaren Energien stammen. Aber der Teufel steckt ja im Detail. Es gibt ja deutlich strengere Kriterien. Können Sie das nochmal überblicksartig erläutern? Ab wann ist grüner Wasserstoff laut EU-Kriterium auch wirklich grün?
1: Also grün ist Wasserstoff nur dann, wenn er tatsächlich mit zusätzlichem erneuerbaren Strom hergestellt wird. Das reicht also nicht, irgendwo ein grünes Zertifikat zu kaufen und gleichzeitig den Elektrolyseur mit fossilem Strom aus dem Netz dann laufen zu lassen. Das geht nicht. Also dafür hat die EU drei zentrale Kriterien festgelegt. Das ist erstens die Zusätzlichkeit. Der Strom soll aus neuen erneuerbaren Anlagen kommen, damit die Wasserstoffproduktion nicht bestehenden Ökostrom auch aus anderen Verbrauchern wegnimmt. Und zweitens die zeitliche Korrelation. Da geht es darum, dass Wasserstoff soll dann produziert werden, wenn erneuerbarer Strom auch tatsächlich erzeugt wird. Und drittens ist die räumliche Korrelation. Das heißt, die Stromerzeugung und die Elektrolyse müssen netzseitig sinnvoll zusammenpassen. Also etwa, wenn man in so einer derselben oder auch in so einem verbundenen, in so einer Strompreiszone zusammen ist. Und die Treibhausgasemissionen müssen runter oder die Treibhausgase müssen runter, da muss es deutliche Einsparungen geben. Die EU nennt hier mindestens 70% gegenüber fossilen Referenzen.
0: Und das mit dem räumlichen Zusammenhang, können Sie das nochmal erklären? Also bedeutet das, der Elektrolyseur muss tatsächlich in räumlicher Nähe zu der Stromquelle liegen?
1: Genau, also die Stromerzeugung und die Elektrolyse müssen netzseitig sinnvoll zusammenpassen. Also das kann eine verbundene Strompreiszone sein, das kann räumlich zusammenliegen, aber es darf nicht weit auseinander liegen. Der Sinn dahinter ist der, dass man nicht einfach irgendwoher Strom dazu kauft, sondern es muss wirklich eine Anlage sein, die netzdienlich zusammenpasst. Das ist so ein bisschen der Hintergrund da.
0: Aber das klingt schon ja auch etwas kompliziert. Macht man sich damit das Leben nicht unnötig schwer? Also wäre es nicht auch sinnvoll, diese Kriterien etwas aufzuweichen zugunsten der Wasserstoffproduktion, oder muss man die in Kauf nehmen und damit auch möglicherweise höhere Kosten in Kauf nehmen, damit es eben ökologisch sinnvoll ist?
1: Na, ich wäre sehr vorsichtig mit einer Aufweichung. Also es machen die strengeren Kriterien Sinn. Sie machen das zunächst teuer, ja, gar keine Frage, aber sie verhindern, dass wir dann neue Scheinlösungen aufbauen. Also wenn Wasserstoff nur bilanziell grün ist, real aber zu zusätzlichem fossilem Strombedarf führt, dann gewinnen wir klimapolitisch nichts. Also die richtige Antwort ist nicht Kriterien schleifen, sondern die richtige Antwort ist eher erneuerbare Energien schneller ausbauen. Elektrolyseure systemdienlich betreiben, Genehmigungen beschleunigen, dann auch Netze und Speicher stärken, all das, was dazugehört, und Wasserstoff gezielt dort einsetzen, wo er dann auch den größten Nutzen hat. Dann sinken auch tatsächlich die Kosten. Also kurz gesagt, lieber am Anfang sauber und etwas teurer als billig gerechnet und klimapolitisch wirkungslos.
0: Ich möchte trotzdem noch einmal einhaken. Es gibt Zahlen vom Energiewirtschaftlichen Institut der Universität Köln und die zeigen zum Beispiel, dass diese Wasserstoffproduktion um bis zu 20% teurer ist als ohne diese vorgegebenen Kriterien. Also hat man da nicht dann den ersten Schritt vor dem zweiten gemacht? Die Kriterien stehen schon mal, aber die Produktion kommt ja noch gar nicht hinterher. Und das wiederum demotiviert doch dann die Industrie, sich da reinzuhängen, oder? Weil es jetzt alles so teuer ist durch die Vorgaben.
1: Ja, ist so ein bisschen Henne-Ei-Problem, aber da muss man raus. Und das heißt, hat aber nicht Kriterien schleifen lassen, sondern erneuerbare Energien schneller ausbauen. Dann kann man ja auch die Elektrolyseure dann mit grünem Strom bedienen und grünen Wasserstoff herstellen. Der ist dann zu Anfang etwas teurer, aber wird dann billiger. Sonst hat man ja von Anfang an die falschen Weichen gestellt und ist dann in so einem falschen Fahrwasser drin. Deswegen ist es wichtig, die Kriterien zu Anfang richtig zu setzen, dann auch das Richtige aufzubauen. Und dann so aufzubauen, dass man es auch langfristig nutzen kann. Und dann hat man am Ende auch mehr. Also Wasserstoff ist ja kein Ersatz für die Energiewende, sondern eher so ein Teil davon. Also deswegen ist es wichtig, denke ich, dass man da auch entsprechend heute schneller wird. Und zwar insbesondere bei den erneuerbaren Energien. Und dann auch die Elektrolyseure klug integrieren und den Wasserstoff dann auch dort einsetzen, wo er wirklich gebraucht wird. Ich bezeichne den grünen Wasserstoff ja immer als Champagner der Energieträger. Es muss sich an der Stelle mal sagen, er ist kostbar, nur etwas für besondere Anlässe. Und so sollte man es auch sehen. Und deswegen ist es zu Anfang etwas teurer. Kriterien müssen stimmen. Aber dann hat man auch langfristig die richtigen Weichen gestellt.
2: Das war die Energieökonomin Claudia Kempfert im ARD-Klima-Update. 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
2: Die USA wollen tausende Soldaten aus Deutschland abziehen. Es ist nicht die erste Drohung dieser Art, aber diesmal wurden Zahlen genannt, weit mehr als 5000, so hat es Präsident Trump gesagt. Die Ankündigung der USA für eine Truppenreduzierung kam direkt, nachdem sich Bundeskanzler Merz kritisch über das amerikanische Vorgehen gegen den Iran geäußert hatte. Die Neue Osnabrücker Zeitung sieht da einen Ursache-Wirkungszusammenhang und schreibt in ihrem Kommentar, diese Drohung der Truppenverlegung gehe auf das Kanzlerkonto.
4: Dabei hatte Friedrich Merz sich zu Beginn seiner Amtszeit klug angestellt, um Trumps Gunst zu gewinnen. Schon seit Barack Obama ist klar, dass Amerika sich nach Asien wendet und Europa sicherheitspolitisch mehr Verantwortung übernehmen muss. Viel zu lange hat man sich im bequemen Akkord eingerichtet. Die Russen liefern billiges Gas, die Amerikaner Schutz und wir erklären der Welt vom hohen Ross, wie es zu laufen hat. Der Ami geht, das Gas ist teuer und Deutschland ist alleine nicht verteidigungsfähig. Ein Kanzler muss das wissen und seine Worte abwägen.
2: Bei der Märkischen Oder-Zeitung aus Frankfurt an der Oder löst die US-Ankündigung auch Kopfschütteln aus, aber über Donald Trump.
4: Donald Trump mochte Friedrich Merz, weil der so gut Englisch sprach und beim Besuch im Weißen Haus auch noch eine schöne Gesichtsfarbe hatte. Er mochte ihn, weil der Kanzler Angela Merkel nicht mag, genau wie er. Jetzt hat Merz den Krieg gegen den Iran kritisiert, weshalb der US-Präsident ihn nicht mehr mag. Trump will deshalb Truppen aus Deutschland abziehen, Mittelstreckenraketen nicht stationieren und Zölle auf deutsche Autos erhöhen. Bäh. So funktioniert Weltpolitik in diesen Tagen. Auf diesem Niveau. Es ist ein Desaster.
2: Die Frankfurter Allgemeine Zeitung sorgt sich vor allem darum, welches Signal ein US-Truppenabzug an Russland aussendet.
4: Die 5000 Soldaten, deren Abzug das Pentagon zunächst angekündigt hat, sehen auf dem Papier nicht nach viel aus. Es kommt auch darauf an, ob sie nur Deutschland verlassen würden oder auch Europa. Schlecht ist außerdem, dass keine US-Mittelstreckenraketen mehr nach Deutschland verlegt werden sollen. Hier hat Europa eine ernste Fähigkeitslücke. Die Bundesregierung kann sich etwas vormachen, vielleicht auch der deutschen Bevölkerung, aber sicher nicht Putin. Der sieht, wie die NATO erodiert.
2: Und zu den Ankündigungen für einen Truppenabzug kam ja auch noch die Androhung für neue Zölle hinzu auf Autos und Lkw aus Europa. Das Handelsblatt aus Düsseldorf nennt diese Drohungen absurd.
4: Der Präsident wirft den Europäern vor, den vereinbarten Handelsdeal nicht umzusetzen. Es war aber Trump selbst, der diesen Deal mit im Nachhinein verhängten Zöllen für null und nichtig erklärt hatte. Es war eine Reaktion auf den obersten Gerichtshof, der einen Teil der ursprünglichen Zölle des Präsidenten für illegal erklärt hatte. Es steht viel auf

0: Im Spiel, der Clash zwischen Trump und Merz, der einmal so stolz auf seinen guten Draht zum Präsidenten war, ist für Europa von höchster Relevanz und Brisanz.
1: Das waren die Standpunkte, zusammengestellt von Constanze Simidey.

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1: Um 1 Uhr mit Ronald Lessig. Vor dem Hintergrund andauernder Spannungen in der schwarz-roten Koalition hat Bundeskanzler Merz die SPD zu mehr Entgegenkommen aufgefordert. Es gebe in der Union einen größer werdenden Unmut über Kompromisse, die mit den Sozialdemokraten eingegangen werden mussten, sagte Merz in der ARD-Sendung Karin Mioska.
2: Ich erwarte von der SPD die gleiche Kompromissbereitschaft, wie wir sie zeigen. Ich bin bis jetzt sehr geduldig gewesen, auch im Umgang mit der SPD. Die SPD muss allerdings auch wissen, Kompromisse sind keine Einbahnstraße. Die müssen wir beide machen.
1: Bundeskanzler Merz. In den vergangenen Wochen hatte es in der Koalition immer wieder Streit über anstehende Reformen gegeben. Unterdessen hat SPD-Fraktionschef Miersch Nachbesserungen bei den geplanten Änderungen im Gesundheitsbereich gefordert. Als Beispiel nannte er im ZDF das Vorhaben, die beitragsfreie Mitversicherung von Ehepartnern bei der gesetzlichen Krankenversicherung einzuschränken. Das Kabinett hat das Sparpaket bereits beschlossen. Als nächstes ist der Bundestag am Zug. Und dort, so Miersch, gehe es nicht darum, Kabinettsbeschlüsse einfach abzunicken. An den Reformplänen im Gesundheitsbereich gibt es breite Kritik. Die USA wollen nach Angaben von Präsident Trump ab heute damit beginnen, Schiffe aus der Straße von Hormuz zu eskortieren. In den sozialen Medien schrieb er, mehrere Länder, die nicht in den Iran-Krieg verwickelt seien, hätten die USA darum gebeten. Zum genauen Vorgehen machte Trump keine Angaben. Seit Beginn des Iran-Krieges hält der Iran die für den weltweiten Ölhandel wichtige Meerenge de facto geschlossen. Der SC Freiburg und der VfL Wolfsburg haben am Abend in der Fußball-Bundesliga 1:1 gespielt. Mehrere Vereine können dank dieses Ergebnisses nicht mehr absteigen. Aus der Sportredaktion Marcel Stober.
3: Ohne am Sonntag auf dem Platz zu stehen, haben sich Union Berlin und der Hamburger SV den Klassenerhalt gesichert. Auch Mainz und Mönchengladbach sind gerettet. Beide haben gespielt und gewonnen. Mönchengladbach durch ein spätes Tabakovic-Tor mit 1:0 gegen Dortmund und Mainz mit 2:1 beim FC St. Pauli. Pauli rutscht durch die Niederlage auf den direkten Abstiegsplatz 17. Wolfsburg ist punktgleich, die Tordifferenz der Niedersachsen ist aber etwas besser. Das 1:1 beim Europa-League-Halbfinalisten Freiburg ist leistungsgerecht. Im Rennen um einen erneuten Europapokalplatz überholt Freiburg mit dem Punkt die Frankfurter Eintracht und ist Siebter.
1: Das waren die Nachrichten. Das Wetter in Deutschland. Im Norden und Nordwesten Schauer oder Gewitter, sonst trocken bei 14 bis 7 Grad. Tagsüber gebietsweise Schauer, teilweise Gewitter im Südosten und zwischen Nord- und Ostsee trocken bei bis zu 13 Grad auf den Nordseeinseln und 28 Grad an Niederbayern. Am Dienstag Schauer und Gewitter im Norden freundlich. Es ist 1:03 Uhr.
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4: Zunächst mit einer Entwarnung für die A66. Kein Falschfahrer mehr zwischen Frankfurt am Main, Mickelallee und Nordwestkreuz Frankfurt. Die A656 Heidelberg Richtung Mannheim ist zwischen Mannheim-Seckenheim und Kreuz-Mannheim nach einem Unfall gesperrt. Und die B469 Stockstadt Richtung Wörth am Main ist zwischen Aschaffenburg-Großostheim-Mitte und Niedernberg-Großostheim-Süd, Sulzbach-Leidersbach nach einem Unfall gesperrt. Ihnen eine gute und sichere Fahrt.
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4: Von NDR Info aus Hamburg mit Klaas Christoffersen. Hallo. Wir senden hier in der ARD für Sie unabhängige Informationen, damit Sie sich ein Urteil bilden können. Weltweit gesehen ist das nicht unbedingt selbstverständlich. Darauf machen Organisationen wie Reporter ohne Grenzen aufmerksam. Anlass ist der Internationale Tag der Pressefreiheit gestern. Wie hat sich das Arbeitsumfeld von Journalistinnen und Journalisten entwickelt? In den letzten Jahren nicht unbedingt zum Besseren, wie Sabine Rhein berichtet.

0: Medienschaffende werden entführt, angegriffen, getötet. Der Journalismus ist zu einem unsicheren und mitunter gefährlichen Beruf geworden, schreibt UN-Menschenrechtskommissar Volker Türk. Am riskantesten sei die Berichterstattung über bewaffnete Konflikte, etwa über den Gaza-Krieg. Problematische Entwicklungen gibt es aus Sicht von Türk aber nicht nur in Krisenstaaten. Auch das Journalistennetzwerk IPI stellt fest, weltweit stehen unabhängige Medien immer mehr unter Druck, wofür IPI vor allem den globalen Aufstieg autoritärer und illiberaler Regierungen verantwortlich macht. Die Organisation Reporter ohne Grenzen hatte am Donnerstag ihre aktuelle Rangliste der Pressefreiheit veröffentlicht. Deutschland landet dort auf Platz 14 und ist damit im Vergleich zum Vorjahr um 3 Plätze zurückgefallen. Politik und Justiz müssten mehr tun, meint der Deutsche Journalistenverband. Es könne nicht sein, dass die Pressefreiheit zum Schönwettergrundrecht verkommt, so der Bundesvorsitzende Mika Beuster.
1: Soweit der Bericht von Sabine Rhein. Ja, wir haben es gehört, auch für Medienschaffende in Deutschland hat sich die Situation verschlechtert, nach der Auswertung der Organisation Reporter ohne Grenzen. Demnach hat sich hier das gesellschaftliche Klima aufgeheizt, die öffentlichen Debatten werden rauer. Journalistinnen und Journalisten stehen unter starkem Druck, gerade wenn sie zum Beispiel über rechtsextreme Milieus berichten oder etwa über den Gaza-Krieg. Meine Kollegin Anna-Lou Beckmann hat darüber mit Gregor Gysi gesprochen. Sie hat den linken Politiker, der Mitglied im Bundestagsausschuss für Kultur und Medien ist, gefragt, wie erlebt er die Veränderungen in Sachen Pressefreiheit?
2: Ja, es gibt aus den USA, aus bestimmten Überlegungen heraus und auch von innen Kämpfe gegen Demokratie und Rechtsstaatlichkeit. Und das hat dann immer Folgen auch für die Pressefreiheit. Einerseits werden Social Medien in bestimmter Richtung bedient. Das ist auch ganz schwer, rechtlich dagegen vorzugehen. Also ich sag mal, das Recht hängt hinterher. Ja, und die Journalistinnen und Journalisten leiden A darunter, dass es immer weniger werden, weil sich bestimmte Medien das nicht mehr leisten können. Das heißt, tiefe Recherchen werden immer schwerer. Und zweitens müssen sie so eine Mischung machen. Gedruckte Medien, Social Medien, Fernsehen, Rundfunk. Und die Reaktion auf den Social Medien können wieder gar nicht alle verfolgen. Also das führt dazu, dass der Druck auf die Journalistinnen und Journalisten auch ganz schön gewachsen ist.
3: Was wird denn an Sie im Ausschuss in Sachen Druck auf Journalisten und Journalistinnen herangetragen und wie oft beschäftigt Sie das Thema?
2: Also indirekt beschäftigt es uns des Öfteren, direkt kaum. Also wir haben natürlich über Antisemitismus in Kunst und Kultur gesprochen. Wir haben auch schon darüber gesprochen, wie man anders mit Social Medien umgehen kann, welche rechtlichen Wege gefunden werden, damit man zumindest eine Einrichtung hat, wo du innerhalb weniger Minuten erfährst, ob eine Nachricht eine Fake News ist, also eine falsche Nachricht ist oder ob sie stimmt. Es gibt lauter solche Sachen. Ich kann Ihnen das belegen. Ich mache angeblich Reklame für Kriegswaffen. Habe ich natürlich noch nie gemacht. Eine Frau hat mir geschrieben, dass ihre Mutter auf eine Werbung von mir für eine Plattform hereingefallen ist und über 5.000 Euro verloren hat durch Betrug. Ich habe natürlich nie Werbung dafür gemacht. Dann können Sie sich ein Gespräch ansehen von Frau Weidel, Frau Maischberger und mir. Das hat nie stattgefunden. Also mit anderen Worten, wir hinken da hinterher und damit beschäftigen wir uns schon.
3: Sie haben jetzt schon einige Punkte angesprochen, aber wo sehen Sie die größten Gefahren für die Pressefreiheit in Deutschland?
2: Durch den gewollten Abbau von Demokratie und Rechtsstaatlichkeit. Also Sie müssen von Folgendem ausgehen. Die Eliten, die hinter Trump stehen, befürchten, dass China Weltwirtschaftsmacht Nummer 1 wird. Das wird auch irgendwann passieren, deshalb lehnen sie sich so auf. Aber ihre zweite Überlegung ist, China ist schneller und effizienter, weil es über eine autoritäre Struktur verfügt. Und deshalb wollen sie eine autoritäre Struktur bei sich einführen. Sie kämpfen ja mit allen Mitteln, beschimpfen die Gerichte, was das Zeug hält. Rechtsstaatlichkeit wollen sie auch abbauen. Denn Trump wurde in seiner ersten Legislaturperiode von den Gerichten und von der Mehrheit der Demokraten im Kongress belästigt. Xi wurde weder vom Parlament noch von Gerichten belästigt. Und da wollen sie hin. So, und da sie Druck machen, bei uns die AfD unterstützen, die ja ähnliche Wege gehen will, findet dazwischen eine große Verunsicherung statt. Und die, die Demokratie und Rechtsstaat verteidigen wollen, sind nicht in der Lage, sich zu organisieren. Das ist die eigentliche Tragik. Und darunter leiden auch die Medien. Was sollen sie nun machen? Die können die AfD nicht ausklammern. Aber ich verstehe dann auch wieder die Journalistinnen und Journalisten, die auf so viel Hochzeiten tanzen müssen. So, und unser Ausschuss tagt ja immer öffentlich. Und wir müssen uns jetzt ernsthaft Gedanken machen, wie wir wieder die Unabhängigkeit von Journalistinnen und Journalisten gewährleisten können. Wissen Sie, da geht es um Rechtsfragen auch, frei beschäftigt, nicht frei beschäftigt, Kündigungsschutz, kein Kündigungsschutz, wie eigenständig.

0: Ich darf eine Journalistin oder ein Journalist agieren? Alles ganz komplizierte Fragen. Und ich weiß, wenn man anfängt, Gesetze zu fummeln, dann gibt es immer wieder Widersprüche, wenn man das nicht so lange hinkriegt. Nur dafür sind wir gewählt. Das ist unsere Aufgabe, das ist unsere Arbeit. Also müssen wir sie auch erledigen.
1: Was muss ich tun, um die Presse freier zu machen, die Attacken zu reduzieren? Und vor allem, wer ist verantwortlich?
0: Ja, also da müssen wir mal eine Konferenz mit allen Intendanten haben, etc., zum Beispiel beim Rundfunk, beim Fernsehen, mit vielen Chefredakteuren und sich überlegen, wie wir die Medien so gestalten können, dass sie wirklich unabhängig und frei sind, welche Hemmnisse es gibt, das können die ja mal offen sagen. Dann machen wir eben mal eine Sitzung aller etablierten Parteien, von meinetwegen kann auch die AfD da rumsitzen, ist mir das auch wurscht, und diskutieren darüber, was wir verändern müssen, um das zu erreichen. Und dabei müssen wir immer die Social Medien mit im Kopf haben. Und im Kopf haben, brauchen wir eine Behörde, wo man ganz schnell erfährt, eine Nachricht ist wahr oder falsch. Und wie gestalten wir das Recht, damit man sich schneller gegen falsche Meldungen wehren kann. Es gab so eingespielt, wissen Sie, zwischen Zeitung, Rundfunk, Fernsehen, mit Gegendarstellung, Unterlassung, Widerruf. Das funktioniert bei den Social Medien alles so nicht. Also müssen wir neue rechtliche Wege diskutieren und finden und dann auch endlich in Kraft setzen.
2: Sagt der Politiker der Linken Gregor Gysi, Mitglied im Bundestagsausschuss für Kultur und Medien. Und er sprach auch schon über die USA. Und da werfen wir jetzt einen Blick auf dieses Land. Dort haben Angriffe auf Medien und Journalistinnen und Journalisten mittlerweile System, heißt es von Reporter ohne Grenzen. Die Trump-Administration geht gegen unabhängige Medien und kritische Berichterstattung vor, etwa durch Gerichtsklagen, dadurch, dass sie staatliche Gelder kürzen oder Druck durch die Medienaufsichtsbehörde ausüben. Washington-Korrespondentin Anne Schneider über das Verhältnis von Trump zu den Medien.
3: US-Präsident Donald Trump verbindet eine Art Hassliebe mit den Medien. True Social Posts mitten in der Nacht, spontane Statements und Anrufe bei seinem Lieblingsfernsehsender Fox News. Trump tut fast alles, damit jeden Tag über ihn berichtet wird. Doch sein Lieblingsschimpfwort für die Medien ist Fake News, also Lügenpresse.
4: Fake News. Look at all the fake news back there.
5: It turned out it was done by fake news.
3: Besonders heftig wird es, wenn dem Präsidenten eine Frage nicht passt.
6: That's a nasty question.
7: Are you stupid?
8: Das ist eine gemeine Frage. Sind Sie dumm? Ein furchtbarer Reporter.
3: Auffallend häufig im Fokus Journalistinnen. Sie verunglimpft er oft mit Begriffen wie ekelhaft, hässlich, Schweinchen oder Versager, sogar vor laufender Kamera.
8: Sie sind ein furchtbarer Mensch und eine schlechte Journalistin. Ruhe, Schweinchen. Sie sind die schlimmste Journalistin.
3: Eine seiner Zielscheiben, Star-Reporterin Caitlin Collins von CNN. Sie beleidigt er nicht nur bei Pressekonferenzen, er nennt sie auch in Posts auf seinem Netzwerk True Social dumm und gemein. Die Pressefreiheit ist in den USA eigentlich durch den ersten Verfassungszusatz geschützt, auch und gerade, wenn es für die Mächtigen unbequem wird. Doch Trumps Angriffe haben Folgen.
8: Das hat Auswirkungen, wie Journalisten arbeiten können, wie sie öffentlich wahrgenommen werden.
3: Erklärt Kevin Goldberg vom Freedom Forum, einer Stiftung für Pressefreiheit. Jeder Präsident habe das Recht, seine Meinung zu äußern, so Goldberg, auch Donald Trump, er dürfe nur nicht zu weit gehen.
9: When he uses his power as president to punish someone,
8: wenn der Präsident seine Macht nutzt, um Menschen wegen ihrer Meinung zu bestrafen, leidet die Pressefreiheit.
9: That is where we have a First Amendment problem.
3: Journalisten leben in den USA gefährlich. Bei einer Demonstration in Los Angeles wird diese Reporterin aus Australien vor laufender Kamera mit Gummimunition von Ordnungskräften angeschossen. Obwohl gut zu sehen ist, dass sie nicht selbst demonstriert, sondern auf dem Sender ist. Auch sonst gibt es immer mehr Übergriffe.
9: You know, the Washington Post-Reporter Hannah Nathanson had her house searched.
8: Das Haus der Reporterin Hannah Nathanson wurde durchsucht, ihr Laptop und ihr Handy beschlagnahmt. In 30 Jahren Presserecht habe ich so etwas noch nie erlebt.
3: Gleichzeitig rollt eine Klagewelle gegen große Medienhäuser. Die lassen sich teilweise auf Vergleiche ein, obwohl die Rechtslage eher schwach ist.
8: Er nutzte Klagen angeblich zur Klarstellung. Kritiker sehen darin Einschüchterung.
3: Wo er kann, dreht Trump unliebsamen Medien den Geldhahn zu. Dem öffentlich-rechtlichen Sender NPR werden die Mittel gestrichen. Dass es NPR überhaupt noch gibt, ist Spenden zu verdanken. Die Medienaufsicht FCC erhöht den Druck. Sie wird geleitet von einem Trump-Vertrauten, der droht unliebsamen Sendern mit Lizenzentzug. Rechtlich kaum haltbar, aber einschüchternd. Noch halten die großen US-Medien

0: Stand, doch die Pressefreiheit in den USA steht unter so starkem Druck wie seit Jahren nicht mehr.
1: Und damit endet unser kleiner Schwerpunkt hier in der ARD-Infonacht zum Tag der Pressefreiheit. Es ist 1.14 Uhr.
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1: Der Iran-Krieg pausiert im Moment. Eine Lösung ist nicht absehbar. Mit den Angriffen der USA und Israels auf den Iran brach aber auch noch ein weiterer bewaffneter Konflikt wieder auf, der zwischen Israel und der mit dem Iran verbündeten Miliz Hisbollah im Libanon. Eigentlich gilt auch dort eine Waffenruhe, die aber von Anfang an brüchig war. Mittlerweile ist davon praktisch nichts mehr übrig. Am Wochenende starben im Libanon bei israelischen Angriffen 40 Menschen. Und etliche Libanesen verloren wieder ihre Häuser. Unsere Korrespondentin Anna Osius berichtet.
3: Sie graben mit Baggern in den Trümmern, tragen den Schutt eines völlig zerbombten Hauses ab. Nichts ist mehr übrig geblieben von dem Ort im Süden des Libanon, der mal ein Zuhause war, erzählt Anwohner Haytham der Nachrichtenagentur Reuters. Es gab 3 Tote hier, es war das Geschäft meines Bruders. Hier ist kein militärisches Gebiet, die Hisbollah ist hier nicht. Aussage steht gegen Aussage im Süden des Libanon. Israel sagt, die Hisbollah breche die Waffenruhe und man verteidige sich entsprechend. Die Miliz behauptet das Gegenteil. Und der Krieg geht weiter. Israel hat seine Angriffe gegen die Hisbollah im Süden des Libanon deutlich verstärkt. Dabei sterben immer wieder auch Zivilisten. Mehr als 40 Tote binnen 24 Stunden meldete das libanesische Gesundheitsministerium am Wochenende. Auch die Hisbollah schießt erneut Richtung Nordisrael. Die eigentlich geltende Waffenruhe im Libanon existiert nur noch auf dem Papier. Immer wieder kommen israelische Warnungen an die Bevölkerung, ihre Dörfer sofort zu räumen. Die israelischen Warnungen erfolgen fast täglich, so der politische Journalist im Libanon Nicolas Nassif bei Al Jazeera. Jeden Tag wird Bewohnern einer Reihe von Dörfern befohlen, diese zu verlassen. Das ist mittlerweile Teil des Alltags geworden. Israel bleibt im Süden des Landes stationiert, will eine sogenannte Pufferzone einrichten. Der Libanon sieht das als Landbesetzung und völkerrechtswidrige Vertreibung. Und je stärker die israelischen Luftangriffe, desto größer wirkt der Rückhalt der Hisbollah in der Bevölkerung. Die libanesische Regierung ist zu schwach, um Israel zu stoppen oder die Hisbollah zu entwaffnen. Journalist Nassif: Der Libanon kann keinen direkten Druck auf Israel ausüben, damit die Angriffe eingestellt werden, und auch nicht auf die Hisbollah, damit sie die Kämpfe beendet. Das Argument der Hisbollah, sie verteidige ihr Land. Die USA sind die einzige Instanz, die Israel zu einem Waffenstillstand verpflichten kann. So haben die USA Israel dazu bewegt, Beirut und die südlichen Vororte nicht mehr zu beschießen, woran sich Israel bislang hält. Aber im Süden des Landes ist die Lage völlig anders. Besonders problematisch bei den israelischen Luftangriffen im Südlibanon sterben immer wieder auch Helfer, wie Sanitäter oder Ärzte. UN-Sprecher Stefan Dujarric: Laut Weltgesundheitsorganisation WHO ist die Zahl der Angriffe auf Gesundheitseinrichtungen seit Beginn des Konflikts auf 149 gestiegen, mit 100 Toten und 233 Verletzten. Angriffe auf Zivilisten, zivile Infrastruktur und Gesundheitspersonal sind nicht nur inakzeptabel, sondern verstoßen auch gegen das humanitäre Völkerrecht. Ein Helfer hat uns erzählt, dass er sich immer mit seinen Teamkollegen umarmt, bevor sie losfahren, berichtet Xavier Castellanos Mosquera vom Roten Kreuz. Weil sie nicht wissen, ob sie heil zurückkommen. Das ist doch herzzerreißend. Ich finde es im heutigen Jahrhundert mit der heutigen Technologie unvorstellbar, dass man sagen muss, ich werde Leben retten, ohne zu wissen, ob man dabei selbst getötet wird. Das darf nicht passieren. Doch der Krieg im Libanon, er geht im Süden trotz Waffenruhe weiter.
1: Anna Osius über den Krieg zwischen Israel und der Hisbollah trotz geltender Waffenruhe. Und jetzt kommen wir zu einem friedlichen Thema. Es geht um die Frage, wie kommt die Milch von der Kuh aus dem Stall eigentlich in die Tüte? Bauern werden das sehr genau wissen, aber dass auf diesem Weg ein ausgeklügeltes System greift, das wissen vielleicht doch nicht alle. Joanna Turo war mit einem Milchlasterfahrer im Raum Augsburg in Bayern unterwegs. Dafür musste sie sehr früh aufstehen, fast noch in der Nacht. Und damit ist es ja auch schon ein ziemlich passendes Thema für die ARD-Infonacht.
4: In Kübach in der Nähe von Augsburg ist es still um 3.30 Uhr morgens. Außer im Hof eines Fuhrunternehmens. Milchlasterfahrer Simon Lotterschmidt startet gerade seine Schicht, denn
5: wir müssen wirklich sicherstellen, dass 24/7 die Milch geholt wird. Also bei uns gibt es keinen Feiertag nicht und keinen Sonntag.
4: Simons Aufgabe, die Milch von den Landwirten abholen und sie sicher in die Molkerei bringen. Vor dem 23-Jährigen liegt ein straffes Programm.

0: Also unsere Tagesaufgabe ist heute, dass wir die Milch von 26 Landwirten holen.
1: Kurz nach vier. Simon fährt den ersten Betrieb an. Um diese Uhrzeit trifft er meistens noch keinen Landwirt. Aber er kennt die Zugänge zu den Milchtanks und pumpt selbstständig ab. Als erstes checkt er die Temperatur, denn
0: wenn die Milch jetzt zu warm wäre, dürfen wir sie beispielsweise gar nicht mitnehmen.
1: maximal 8 Grad darf sie haben. Hier passt die Temperatur schon mal. Daneben wird die Milch auch auf mögliche Keime und Hemmstoffe, also Antibiotikarückstände, getestet. Deswegen nimmt er bei jedem Betrieb eine Milchprobe mit, die in einer kleinen Flasche neben dem Tank automatisch gesammelt wird.
0: Wenn jetzt eine Milch auffällig ist, mit Hemmstoff positiv, pH-Wert zu hoch, dann kommt das Labor, dann macht das Labor nur mehr bei extra Tests, speziellere Tests. Wenn das dann auch noch alles positiv ist, dann darf ich meine Milch im blödsten Fall gerade abtanken. Oder ich darf sie abtanken, aber dann muss ich die Molkerei dann entsorgen.
1: Im schlimmsten Fall dürfte der Landwirt dann nicht mehr an die Molkerei liefern. Das kommt aber nur sehr selten vor. Simon fährt weiter seine Tour. Inzwischen sind auch die Landwirte wach.
0: Werder, grüß dich.
1: Die freuen sich, wenn er kommt, denn sie sind auf seine Abholung angewiesen.
2: Wenn die Milch nicht abgeholt werden würde, dann hätten wir ein Problem, weil der Tank fast nur 2 Tage von der Milchmenge und der braucht alle 2 Tage wieder entleeren, sonst können wir nicht weitermelken.
1: 13 Uhr. Simon ist durch mit den Höfen. Jetzt geht's für ihn ins Werk. Bevor die Milch abgepumpt werden darf, kommt jetzt der wichtige Test im Labor. Wie sieht's aus?
0: Top Milch, top Qualität. Haben wir abgeladen, es wird gereinigt.
1: Nach 10 Stunden Schicht bringt Simon den LKW zurück. Die Milch wird jetzt weiter zu Käse, Joghurt und anderen Milchprodukten verarbeitet, abgepackt und an die Supermärkte ausgeliefert.
3: Wie kommt die Milch in die Molkerei? Jetzt wissen wir es genau. Johanna Thurow war das mit einer Reportage.
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3: Heute feiert die ehemalige Hochspringerin Ulrike Meifert ihren 70. Geburtstag. Mit nur 16 Jahren gewann sie bei den Olympischen Spielen in München ihre erste Goldmedaille. Michael Kruse blickt zurück.
5: Ich erkläre die Olympischen Spiele München 1972 für eröffnet.
6: Als Bundespräsident Gustav Heinemann am 26. August 1972 diese Worte spricht, ahnt noch niemand, dass gut eine Woche später eine 16-jährige Olympiageschichte schreiben wird.
7: Jetzt wieder das kleine nach hinten zurückweichen und dann der schnelle Anlauf. Jetzt wird er noch schneller, der Anlauf. Das Abdrücken, die Drehung. Sie hat es geschafft! Sie hat es geschafft! Es ist nicht zu fassen! Es ist einfach nicht zu begreifen! Ulrike Meifert hat 1,90 Meter.
6: Die Schülerin legt sogar noch eins drauf. Mit der Weltrekordhöhe von 1,92 Meter gewinnt sie die olympische Goldmedaille im Hochsprung. Eine Sensation, zumal Ulrike in den Jahren zuvor wenig professionell trainiert hatte. Direkt nach dem Wettkampf sitzt sie im ARD-Olympiastudio.
8: Weltrekord eingestellt, Goldmedaille gewonnen, mehr kann man eigentlich gar nicht erwarten. Wie wird es bei Ihnen weitergehen?
9: Ja, jetzt ist erstmal Schluss. Ich muss jetzt wieder in die Schule gehen nach den Spielen. Ich weiß nicht, ob ich da noch viel trainiere und so. Dann kommt die Schule erstmal dran.
8: Haben Sie schon ein Echo bekommen von zu Hause?
9: Ah, mein Vater hat erzählt, zu Hause wäre das Telefon immer voll.
6: Selbst Bundeskanzler Willy Brandt lässt es sich nicht nehmen und sendet einen Riesenstrauß roter Rosen ins Studio.
10: Herzlichen Glückwünschen vom Herrn Bundeskanzler.
9: Oh, vielen Dank, Herr Bundeskanzler.
6: Über Nacht wird Ulrike Meifert nicht nur zum Sport, sondern auch zum Teenie-Idol und mehrfach mit dem goldenen Otto der Jugendzeitschrift Bravo ausgezeichnet. Doch der plötzliche Ruhm überfordert die junge Frau.
11: Es war für mich alles etwas befremdlich und ich musste mich da irgendwie eingewöhnen. Man verliert auch sehr seine Unbefangenheit und guckt, was machen die anderen? Gucken die wieder? Rücken die auf die Pelle? Und das ist sehr, sehr unangenehm manchmal.
6: Im Sport und auch in der Schule fällt sie in ein tiefes Loch. Bei Olympia 1976 in Montreal scheidet die Hochspringerin vorzeitig aus. An den Spielen 1980 in Moskau nimmt Deutschland nicht teil, aus Protest gegen den Einmarsch der sowjetischen Truppen in Afghanistan. Dabei will Ulrike Meifert sich und allen unbedingt beweisen, dass ihre Goldmedaille keine Eintagsfliege war. Dann 1984, Los Angeles.
12: Dann geht es lang, länger und kraftvoller zu sich. Und sie hat geschafft! 3,03 Meter springt sie! Und da macht sie noch einen gewaltigen Satz rückwärts.
6: 12 Jahre nach München gewinnt sie tatsächlich zum zweiten Mal olympisches Gold. 12 Sommer Einsamkeit, so lautet der Titel ihrer Autobiografie, in der sie beschreibt, wie der Triumph von 1972 Fluch und Segen zugleich war. Welche der beiden Goldmedaillen für sie die schönere war?
11: Die erste war so überraschend und so toll und mit großen Augen, das war wirklich wunderbar. Und die zweite war bewusst erarbeitet und darüber habe ich mich natürlich auch sehr gefreut.
6: Bis heute ist sie die jüngste Olympiasiegerin in einer Einzeldisziplin der Leichtathletik. Schon lange ist die ehemalige Hochspringerin, die seit ihrer Heirat Ulrike Nasse-Meifert heißt, keine 16 mehr. Heute wird sie 70.
3: Der Stichtag von Michael Kruse.
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13: 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Und bevor wir zum Fußball kommen, wollen wir erstmal den alten und neuen deutschen Meister im Eishockey würdigen. Die Eisbären Berlin haben die Finalserie gegen die Adler Mannheim gewonnen. David Luding.
14: Die insgesamt 12. deutsche Meisterschaft für die Eisbären Berlin ist am Ende eine relativ deutliche. Der Rekordmeister besiegte die Adler Mannheim in der Finalserie ungefährdet mit 4:1 in Spielen. Nach der Heimniederlage in Spiel 4 am Donnerstag zeigten die Eisbären Berlin in Spiel 5 in Mannheim erneut eine abgezockte Leistung. In einem intensiven und hochklassigen ersten Drittel hatten zunächst die Adler mehr Spielanteile, konnten daraus aber keinen Profit schlagen. In der 20. Minute fiel das 1:0 für Berlin durch Ty Ronning. Im zweiten Drittel ein ähnliches Bild. Mannheim die aktivere Mannschaft, Berlin aber die effizientere. Liam Kirk erhöhte auf 2:0 in der 22. Minute. Im Schlussdrittel sorgten dann Ronning und Erik Mick für die Entscheidung, erhöhten für Berlin auf 4:0. In der 59. Minute gelang den Adler Mannheim noch der Ehrentreffer durch Marc Michaelis. Endergebnis 1:4 aus Sicht der Adler. Für die Eisbären Berlin ist es der 5. Meistertitel in 6 Jahren.
13: Die Meisterschaft in der Fußball-Bundesliga, die ist längst entschieden zugunsten des FC Bayern. Der Abstiegskampf ist aber weiterhin sehr spannend. Borussia Mönchengladbach muss nicht mehr zittern. Gladbach ist gerettet, weil Stürmer Haris Tabakovic gegen Dortmund das 1:0 Siegtor geschossen hat.
15: Ja, fühlt sich definitiv gut an, aber das bin nicht nur ich gewesen. Ich glaube, das echt eine sehr, sehr gute Mannschaftsleistung. Das war von der ersten Minute. Ich denke, dass wir schon viel früher auch in Führung gehen müssen. Und am Ende haben wir das echt sehr, sehr gut verteidigt auch. Und am Ende natürlich fühlt sich das sehr, sehr, sehr, sehr schön an. Am Ende fast in der letzten Spielminute noch das Tor zu machen.
13: Den Klassenhalt sicher haben nun auch Union Berlin und der HSV, denn der VfL Wolfsburg ist nicht über ein 1:1 in Freiburg hinausgekommen. Immerhin aber schoben sich die Wolfsburger dadurch auf Platz 16 vor und drücken St. Pauli auf einen direkten Abstiegsplatz. Beim 1:2 zu Hause gegen die ebenfalls jetzt sicher geretteten Mainzer war St. Pauli die deutlich harmlosere Mannschaft. Trainer Alexander Blessin glaubt aber trotzdem immer noch an ein positives Ende.
16: Wir sind nicht in der Opferrolle oder sonst irgendwas, sondern wir sind da, wo wir sind und haben die Chance auf einen Relegationsplatz und da müssen wir alles dafür reinwerfen. Ja, also deswegen hier zu lamentieren und rumzuheulen bringt jetzt nichts, sondern da auch im Training einfach eine gute Woche zu haben, sich reinzuhauen und dann versuchen, den Karren aus dem Dreck zu holen.
13: Ja, am letzten Spieltag könnte es zum Showdown zwischen St. Pauli und Wolfsburg kommen. Auch der FC Bayern hat am Sonntag gespielt, aber nicht die Männer, sondern die Frauen. Und die sind nach einer tollen Leistung im Champions-League-Halbfinale ausgeschieden. Nach dem 1:1 im Hinspiel gegen den FC Barcelona haben sie das Rückspiel in Spanien mit 2:4 verloren. Barcelona trifft im Endspiel in knapp 3 Wochen auf Lyon. Seit knapp 3 Jahren wartet Deutschlands bester Tennisprofi Alexander Zverev auf einen Sieg gegen den Weltranglisten-Ersten Jannik Sinner. Und das Warten geht weiter. Denn im Finale beim Masters-Turnier in Madrid hat Zverev in unter einer Stunde ordentlich auf die Mütze bekommen. Tim Brockmeier.
17: Eine regelrechte Tennisohrfeige für Alexander Zverev. Nur 57 Minuten, 1:6 und 2:6 aus der Sicht des Deutschen, der gegen den Weltranglisten-Ersten Jannik Sinner wirklich komplett chancenlos war. Ich muss mich entschuldigen, sagte Zverev nach der Finalniederlage von Madrid. Ich habe nicht mein bestes Tennis gespielt. Jannik dagegen ist einfach der Beste der Welt. So ein recht niedergeschlagener Zverev, der auch im 4. Duell in diesem Jahr mit dem Italiener einfach kein Land sah, von Sinner mehr oder weniger an die Wand gespielt wurde. Mit dem Sieg in Madrid holt sich der Weltranglistenerste aus Italien den 5. Sieg bei einem ATP Masters in Serie. Das hat vor ihm noch keiner geschafft. Kein Federer, kein Nadal, kein Djokovic. Jannik Sinner geht damit auch als absoluter Top-Favorit in die in rund 2 Wochen beginnenden French Open in Paris.
13: Erstmal aber steht Mitte Mai ja auch für Zverev noch das Tennisturnier am Hamburger Rotenbaum an.
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1: Um 1.30 Uhr mit Ronald Lessig. Kurz vor dem ersten Jahrestag der schwarz-roten Koalition hat Bundeskanzler Merz von der SPD mehr Entgegenkommen gefordert. Kompromisse seien keine Einbahnstraße, sagte Merz in der ARD-Sendung Karin Mioska. Aus Berlin Norbert Kunze.
2: Er sei bis jetzt sehr geduldig im Umgang mit der SPD gewesen. Angesprochen auf das aktuelle Klima innerhalb der Regierungskoalition betont Merz, dass er weiterhin ein Vertrauensverhältnis zu Lars Klingbeil habe, bei der CDU-CSU der Unmut jedoch größer werde. In dieser Koalition, so der Kanzler, muss die Union vorkommen, was bislang nicht gut genug gelungen sei. Andere Mehrheiten, so Merz, suche er jedoch nicht. Zu Kommunikationspannen oder eigenen unglücklichen Formulierungen befragt, bezeichnet der Bundeskanzler sich als selbstkritisch. Zitat: Ich sage es dann beim nächsten Mal besser, aber ich sage es nicht anders.
1: Die neuen US-Zölle haben in der deutschen Wirtschaft Besorgnis ausgelöst. Der Bundesverband der deutschen Industrie sprach von einer massiven Herausforderung für die transatlantischen Wirtschaftsbeziehungen. Er forderte sowohl die USA als auch die EU auf, das vereinbarte Handelsabkommen einzuhalten. Dazu gehöre auch, dass die EU ihren Teil zügig und entschlossen umsetze. US-Präsident Trump hatte angekündigt, die Zölle auf Autos und Lastwagen aus der Europäischen Union auf 25% anzuheben. Schwedens Küstenwache hat erneut ein Schiff gestoppt, das zur russischen Schattenflotte gehören soll. Der offiziell unter syrischer Flagge fahrende Tanker sei vor der Südküste des Landes aufgebracht worden, teilten die Behörden mit. Das Schiff steht demnach auf Sanktionslisten der EU und Großbritanniens. Mit Schiffen der sogenannten Schattenflotte versucht Russland, vom Westen verhängte Sanktionen zu umgehen. Auf dem Gelände des ehemaligen Konzentrationslagers Dachau ist an die Befreiung vor 81 Jahren erinnert worden. Einer der letzten Überlebenden des KZ, der 102-jährige Jean Laforie, mahnte in seiner Rede, der Ungeist dieser Verbrechen sei nicht besiegt. Aus Dachau Thies Marsen.
3: Daran erinnerten bei den Gedenkfeierlichkeiten auch andere Redner, wie der Präsident des Zentralrats der Juden in Deutschland, Josef Schuster. Längst säßen Rechtsextreme wieder in den Parlamenten und lägen in Umfragen vor den demokratischen Parteien. Dachau war eines der ersten KZs der Nazis. Es wurde zum Prototyp für das Lagersystem, eine Schule der Mörder. Später wurde Dachau zum Tatort des Holocaust. In den Außenlagerkomplexen Kaufering und Mühldorf wurden über 6000 Jüdinnen und Juden ermordet.
1: Das Wetter in Deutschland. Im Norden und Nordwesten Schauer oder Gewitter, sonst trocken bei 14 bis 7 Grad. Tagsüber gebietsweise Schauer oder Gewitter, im Südosten zwischen Nord- und Ostsee trocken bei bis zu 13 Grad auf den Nordseeinseln und 28 Grad in Niederbayern. Am Dienstag Schauer oder Gewitter, im Norden freundlich bis 25 Grad, am Mittwoch Regen, im Süden Gewitter, im Norden freundlich bis 21 Grad. Das waren die Nachrichten.
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4: Die A93 Regensburg Richtung Weiden ist zwischen Schwandorf Mitte und Schwandorf Nord nach einem Unfall gesperrt. Ebenso die A656 Heidelberg Richtung Mannheim. Sie ist zwischen Mannheim-Seckenheim und Kreuz-Mannheim nach einem Unfall gesperrt. Und auch die B469 Stockstadt Richtung Wörth am Main ist zwischen Aschaffenburg Großostheim Mitte und Niedernberg Großostheim Süd Sulzbach Leidersbach nach einem Unfall gesperrt. Kommen Sie gut und sicher an Ihr Ziel.
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4: Mit Klaas Christoffersen. Und jetzt nehmen wir uns ausführlich Zeit, um auf das erste Amtsjahr von Friedrich Merz als Kanzler zurückzuschauen. Fast genau auf den Tag vor einem Jahr wurde Merz vom Bundestag gewählt, nach einem ziemlich holprigen Start. Merz

0: führt eine Koalition aus Union und SPD an, in der es auch des Öfteren knirscht. Eine Bilanz von Hans-Joachim Viehweger aus dem ARD-Hauptstadtstudio.
1: Es ist kurz nach 10, als Bundestagspräsidentin Julia Klöckner das Ergebnis des ersten Wahlgangs verkündet.
2: Mit Ja haben gestimmt 310 der Abgeordneten, mit Nein haben gestimmt 307, Enthaltungen 3. Der Abgeordnete Friedrich Merz hat die erforderliche Mehrheit von mindestens 316 Stimmen nicht erreicht. Er ist gemäß Artikel 63 Absatz 2 des Grundgesetzes zum Bundeskanzler der Bundesrepublik Deutschland nicht gewählt.
1: Ein Paukenschlag. Noch nie in der Geschichte der Bundesrepublik ist ein Kanzler im ersten Wahlgang durchgefallen. Es wird hektisch im Bundestag. Hinter den Kulissen wird an einer Zweidrittelmehrheit gearbeitet, um noch am gleichen Tag einen zweiten Wahlgang zu ermöglichen. Für diese Mehrheit sorgen am Ende die Abgeordneten der Linkspartei wie Bodo Ramelow.
3: Wir helfen nicht der Union, sondern wir helfen der Demokratie.
1: 325 Stimmen erhält Friedrich Merz dann im zweiten Wahlgang. Immer noch weniger als CDU, CSU und SPD zusammen haben. Bundespräsident Frank-Walter Steinmeier überreicht die Ernennungsurkunde.
4: Herr Bundeskanzler, mit leichter Verspätung, aber umso herzlicher ein Glückwunsch zur Wahl.
1: Begonnen hat alles aber schon viel früher.
5: Ich will es sehr deutlich sagen. Angesichts der Bedrohungen unserer Freiheit und des Friedens auf unserem Kontinent muss jetzt auch für unsere Verteidigung gelten, whatever it takes.
1: Es ist die erste Vereinbarung von Union und SPD bei ihren Sondierungsgesprächen Anfang März. Ausgaben für die Verteidigung werden weitgehend von der Schuldenbremse ausgenommen. Es ist ein Tag, an dem Gerüchte über einen möglichen Austritt der USA aus der NATO die Runde machen. Zuvor hatte ein Auftritt von US-Vizepräsident J.D. Vance bei der Münchner Sicherheitskonferenz für Irritation gesorgt und dann der denkwürdige Rauswurf des ukrainischen Präsidenten Zelensky aus dem Weißen Haus. Das ist der Hintergrund für die Lockerung der Schuldenbremse für die Verteidigung. Dazu kommen aber noch 500 Milliarden Schulden für Infrastruktur und Klimaschutz. Beschlossen wird dies noch mit dem alten Bundestag, in dem Union, SPD und Grüne die notwendige Zweidrittelmehrheit haben. SPD-Chef Lars Klingbeil und Friedrich Merz.
6: Diese Entscheidung hat die Möglichkeit, der Geschichte unseres Landes eine neue Richtung zu geben.
5: Die mit der heutigen Änderung des Grundgesetzes möglich werdenden Investitionen, meine Damen und Herren, in die Infrastruktur verringern auch nicht den Konsolidierungsbedarf der öffentlichen Haushalte.
1: Doch unter anderem der scheidende FDP-Abgeordnete Johannes Vogel erinnert Merz und die Union an ihre Position zur Schuldenbremse vor der Bundestagswahl.
7: Lieber Friedrich Merz, liebe Kolleginnen und Kollegen der Union, was Sie heute vorhaben, ist mit alten Mehrheiten das Gegenteil von dem zu tun, was Sie vor der Wahl gesagt haben. Das schadet der politischen Kultur in unserem Land.
1: Friedrich Merz wird das Jahr zu den 500 Milliarden neuen Schulden später als die für ihn schwerste Entscheidung bezeichnen. Anfang April dann die Präsentation des Koalitionsvertrags, mit dem Merz insbesondere eins verbindet.
5: Die politische Mitte unseres Landes ist in der Lage, die Probleme zu lösen, vor denen wir stehen.
1: SPD-Chef Klingbeil, der als Vizekanzler und Finanzminister ins Kabinett geht, sagt es so.
8: Wir arbeiten daran, dass das Vertrauen in die Politik nach Jahren des Streits auch wieder zunimmt.
1: Ein wenig zurückhaltender äußert sich CSU-Chef Markus Söder.
9: Ist es eine Liebesheirat, trotz einer neuen Dudes-Männer-Freundschaft zwischen Friedrich Merz und Lars Klingbeil, das ganz zärtlich entwickelt hat? Ich bleibe da bei meinem Sie zunächst mal. Das sage ich ja mal als jemand, der das Landwirtschaftsministerium vertritt. Liebe vergeht, Hektar besteht, das ist eine Substanz.
1: Der neue Kanzler verspricht schon vor seiner Wahl im Bericht aus Berlin einen Stimmungsumschwung.
10: Die Weichen müssen richtig gestellt werden. Ich möchte, dass wir auch aber in den Sommer schon mit einer besseren Stimmung kommen, dass die Menschen merken, es geht jetzt voran, es wird sich etwas ändern.
1: Es ist eines dieser Worte, die Merz später vorgehalten werden, sowie dann auch das Wort vom Herbst der Reformen. Zu Beginn seiner Amtszeit widmet sich Merz aber vor allem den europäischen und internationalen Beziehungen. Gleich am Tag nach der dann doch geglückten Wahl fährt er nach Paris und Warschau. Anfang Juni folgt in Washington ein deutlich spannenderer Termin.
11: So to let you know, this is the birth certificate of Donald Trump's grandfather, born in 1869, close to Bad Dürkheim.
12: Right?
11: Yeah. And his Christian name was Friedrich.
1: Merz schenkt Trump die Kopie der historischen Geburtsurkunde des Großvaters des US-Präsidenten, der mit Vornamen auch Friedrich hieß.
13: Wir haben heute ein Fundament gelegt für sehr gute persönliche, aber auch politisch zielführende Gespräche.
1: In den kommenden Monaten wird Merz den engen Draht nach Washington immer wieder benötigen. So als sich Trump mit dem russischen Präsidenten Putin in Alaska trifft, fast schon kumpelhaft.
14: Next time in Moskau.
15: Oh, that's an interesting one. I don't know. I'll get a little heat on that one, but I could see it possibly happening. Thank you very much, Vladimir. And thank you all. Thank you.
1: Die Europäer fürchten nicht zum ersten und nicht zum letzten Mal, dass die USA unter Trump die Ukraine ihrem Schicksal überlassen. Zusammen mit Volodymyr Zelensky und anderen europäischen Staats- und Regierungschefs reist Merz nach Washington, um das zu verhindern.
16: Wir sind gekommen, um Volodymyr Zelensky zu unterstützen und auch gemeinsame europäische Interessen zu bewahren.
1: Das Wort vom Außenkanzler macht zunehmend die Runde. Zunächst hinterlässt das einen positiven Eindruck, so bei Industriepräsident Peter Leibinger.
17: Er hat einerseits im Ausland gezeigt, dass wir wieder da sind, aber er hat darüber, paradoxerweise könnte man sagen, oder interessanterweise, erreicht, dass auch im Land das Gefühl da ist, wir haben wieder eine Regierung.
1: Wirtschaftspolitisch setzt die neue schwarz-rote Regierung in den ersten Wochen vor allem auf zwei Maßnahmen. Steueranreize für Unternehmen und das schon beschlossene 500-Milliarden-Paket für Infrastruktur und Klimaschutz.
18: Ich möchte nicht nur Finanzminister, sondern auch Investitionsminister sein. Und ich möchte, dass die Bagger in unserem Land schnell rollen.
1: Doch von Anfang an begleitet das Projekt der Verdacht, dass mit den zusätzlichen Schulden zu locker umgegangen wird, dass damit indirekt Wahlgeschenke finanziert werden. Die Grünen-Fraktionsvorsitzende Katharina Dröge drückt es so aus.
19: Und ich sage Ihnen wirklich, Herr Merz, es wird vielleicht ein absurder Witz der Geschichte sein, dass Sie als der Mann, der immer für die Schuldenbremse gekämpft hat, am Ende in die Lehrbücher der Ökonomie eingehen werden, als das Beispiel, warum man die Schuldenbremse tatsächlich noch braucht, weil man offensichtlich Ihnen nicht vertrauen kann, dass Sie verantwortlich mit Geld umgehen und dass Sie in das investieren, was notwendig wäre für unser Land.
1: Die Kritik kommt nicht nur aus der Opposition, sondern auch von Bundesbank, Bundesrechnungshof und zahlreichen Ökonomen. Die Vorsitzende der Wirtschaftsweisen, Monika Schnitzer, nimmt als Beispiel die Investitionen in die Schiene. 9 Milliarden aus dem Sondervermögen, das klinge erstmal gut.
20: Das ist aber nicht wirklich zusätzlich, weil man gleichzeitig den Haushaltsansatz im Bundeshaushalt reduziert hat um fast 6 Milliarden.
1: Die zweite große Maßnahme von Schwarz-Rot aus dem Sommer 25 wird erstmal positiv aufgenommen. Unternehmen werden steuerlich entlastet, wenn sie investieren. Ab 2028 soll dann die Gewinnsteuer gesenkt werden. In damals noch trauter Eintracht, SPD-Finanzminister Klingbeil und CDU-Wirtschaftsministerin Katharina Reiche.
21: Das klare Signal des heutigen Tages ist, dass wir mit dem Wachstumsbooster jetzt die Wirtschaft ankurbeln.
22: Das ist ein Aufbruchssignal an Unternehmen und an Investoren, zurückzukehren an den Standort Deutschland.
1: Doch das Signal für mehr Investitionen verpufft. Zunächst einmal, weil es überlagert wird vom Konflikt über eine geplante Verfassungsrichterwahl. Unionspolitiker kritisieren die Position der von der SPD vorgeschlagenen Juristin Frauke Brosius-Gersdorf zur Abtreibung und zur Menschenwürde von Ungeborenen. Die schon geplante Abstimmung im Bundestag muss abgesagt werden. Die SPD-Fraktion ist empört. Omid Nuripur von den Grünen kommentiert.
23: Ehrlich gesagt, mir fällt nichts mehr ein, wie amateurhaft das ist. Und es stellt die Frage, ob diese Koalition tatsächlich nach 100 Tagen in dem Zustand ist, in dem die Ampel nach 100 Wochen war, nämlich im blanken Chaos.
1: Was läuft? Die von Merz angekündigte Wende in der Migrationspolitik. Eine Aufgabe, die CSU-Innenminister Alexander Dobrindt weitgehend geräuschlos übernimmt.
24: Es geht jetzt nicht darum, dass wir morgen anfangen, alle in vollem Umfang zurückweisen, sondern es geht um Stück für Stück dafür zu sorgen, dass die Überforderung geringer wird.
1: Freilich, Merz selbst sorgt dann im Herbst für eine größere Debatte rund um das Thema Migration.
25: Bei der Migration sind wir sehr weit. Wir haben in dieser Bundesregierung die Zahlen August 24, August 25 im Vergleich um 60% nach unten gebracht. Aber wir haben natürlich immer im Stadtbild noch dieses Problem.
1: Das Stadtbild. Was denn damit genau gemeint ist, wollen Journalisten wissen. Von links hagelt es Kritik. Und an Demonstrationen beteiligen sich auch SPD-Abgeordnete. Eine andere große Debatte, die im Sommer 25 beginnt und sich bis heute durchzieht, die Debatte um Reformen um den Sozialstaat.
26: Der Sozialstaat, wie wir ihn heute haben, ist mit dem, was wir volkswirtschaftlich leisten,
0: nicht mehr finanzierbar. Und deswegen werden wir das ändern müssen.
1: Schon zuvor.

0: Die unterschiedlichen Positionen innerhalb der schwarz-roten Koalition prallen dann beim Streit um das Rentenpaket aufeinander. Die SPD will das Rentenniveau garantieren. Das soll durch eine sogenannte Haltelinie gewährleistet werden. Junge Abgeordnete der Union wie Pascal Reddick warnen vor den Folgewirkungen in den 30er Jahren und werden dafür beim Deutschlandtag der Jungen Union gefeiert.
1: Können wir es uns wirklich leisten, Beitragszahler, Steuerzahler und die Wirtschaft noch weiter zu belasten? Dieses Rentenpaket ist so nicht zustimmungsfähig und wird von uns deshalb in dieser Form auch keine Zustimmung bekommen können.
0: Der Kanzler, der das Rentenpaket verteidigt, erhält beim Treffen der Jungen Union eine herbe Abfuhr. Dafür bekommt deren Chef Johannes Winkel beim Arbeitgebertag einen eigenen Auftritt.
2: Wir in Deutschland, und darum dreht sich ja dann auch die aktuelle Debatte, müssen langsam anfangen, den demografischen Wandel ernst zu nehmen, denn wir haben ihn viel zu lange einfach vor uns hergeschoben.
0: Ganz anders ergeht es beim Arbeitgebertag SPD-Arbeitsministerin Baas, die die Rentengarantie verteidigt. Als sie sagt, die werde nicht aus Beiträgen, sondern aus Steuern bezahlt, lachen einige Teilnehmer. Was Baas wiederum bei einer Juso-Tagung aufgreift.
3: Und für mich war spätestens, wenn nicht sogar schon vorher, dieser Arbeitgebertag für mich ein Schlüsselerlebnis. Weil da besonders deutlich geworden ist, gegen wen wir eigentlich gemeinsam kämpfen müssen.
0: Das klingt nach Klassenkampf und heizt den Konflikt weiter an. Die Frage stellt sich, ob Union und SPD eine Mehrheit für das Rentenpaket im Bundestag haben. Erinnerungen an die zunächst gescheiterte Kanzlerwahl und die Richterwahl werden wach. Unionsfraktionschef Jens Spahn versucht, die eigenen Leute auf Kurs zu bringen.
4: Das Thema Rente-Haltelinie ist für die SPD politisch in etwa so wichtig, auch für den Gang in diese Koalition gewesen, wie für uns der Politikwechsel in der Migration.
0: Am Ende klappt es mit der eigenen Mehrheit, auch wenn 7 Unionsabgeordnete mit Nein stimmen und 2 weitere sich enthalten. Die AfD nutzt den Unmut, der sich innerhalb der Union aufgestaut hat, um dieser Avancen zu machen. Der parlamentarische Geschäftsführer der Fraktion, Bernd Baumann.
5: Gibt es da noch irgendeinen Kopf in der CDU, der das durchsetzt? Die Wahlversprechen von Friedrich Merz. Das wäre jetzt eine Minderheitsregierung, nachdem ja republikweit gezeigt wurde, CDU, SPD ruiniert die CDU und ruiniert Deutschland.
0: Eine Minderheitsregierung, wäre das eine Alternative zu Schwarz-Rot, wo es so oft knirscht? Der Kanzler widerspricht deutlich.
6: Also mit Verlaub, das ist doch nicht zu Ende gedacht. Glaubt denn irgendjemand ernsthaft, wir könnten in diesem Deutschen Bundestag mit wechselnden Mehrheiten arbeiten und da noch vernünftige Gesetzgebungsarbeit machen?
0: Und Merz wiederholt das, was er schon bei der Vorstellung des Koalitionsvertrags betont hat. Es gehe darum, aus der politischen Mitte heraus Probleme zu lösen. Das sehe er als seinen Auftrag. Bei einem anderen Thema gelingt das, wenn auch nach vielen Drehungen und Wendungen. Aus dem viel kritisierten Bürgergeld wird eine neue Grundsicherung. Wobei SPD-Ministerin Baas und CDU-Generalsekretär Carsten Lindemann durchaus unterschiedliche Akzente setzen.
7: Solidarität und Unterstützung gehören zur Identität unseres Landes und geben den Menschen Sicherheit, insbesondere in unruhigen Zeiten.
8: Wenn jemand, finde ich, dreimal sich nicht meldet, dann haben diejenigen ein Recht darauf, die diesen Sozialstaat finanzieren, dass derjenige auch kein Geld mehr bekommt. Das nennt man Fördern und Fordern oder auf Deutsch Gerechtigkeit.
0: Auch auf einem anderen Gebiet einigen sich Union und SPD nach einigem Hin und Her, dem neuen Wehrdienst. Schon bei seiner Regierungserklärung hatte Kanzler Merz angekündigt:
9: Die Bundesregierung wird zukünftig alle finanziellen Mittel zur Verfügung stellen, die die Bundeswehr braucht, um konventionell zur stärksten Armee Europas zu werden.
0: Es sei ein Fehler gewesen, die Wehrpflicht auszusetzen. Es sei aber auch nicht möglich, sie einfach wieder so einzuführen, sagt Merz. Während Verteidigungspolitiker der Union beim neuen Wehrdienst stärker auf verpflichtende Elemente setzen wollen, setzt SPD-Verteidigungsminister Boris Pistorius auf Freiwilligkeit und Anreize.
10: Ich beschäftige mich aktuell mit der Frage, wie kriegen wir möglichst viele junge Männer und Frauen in die Bundeswehr, in jeder Statusgruppe. Das ist mein Auftrag. Jetzt zu spekulieren über Pflichtmodelle macht für mich gar keinen Sinn.
0: Zurück zur Außenpolitik. Dem Kanzler sind die besonderen Beziehungen zu Israel wichtig. Das deutsche Bekenntnis zur Existenz und zur Sicherheit des Staates Israel bezeichnet er als unverhandelbaren Bestandteil der normativen Fundamente unseres Landes. Wie sehr Merz das Thema emotional berührt, zeigt sich bei einer Rede in einer Münchner Synagoge, als er die Tochter zweier Holocaust-Überlebender, Rachel Salamander, anspricht.
11: Und Sie haben in einem Ihrer

0: Bücher geschrieben, dass sie als Kind immer wieder diese eine Frage stellten, ob denn den Juden niemand geholfen habe. Ohne ein Festhalten an der Hoffnung auf eine positive Antwort, so schreiben sie weiter, ohne ein Festhalten an der naiven Hilfserwartung des Kindes, wären wir doch als Menschen verloren.
1: Im Verhältnis zur israelischen Politik ändert Merz aber den Ton immer wieder. Als Israel im Juni iranische Atomanlagen bombardiert, sagt er auf eine entsprechende Frage im ZDF:
2: Das ist die Drecksarbeit, die Israel macht, für uns alle.
1: Im August dagegen kündigt Merz wegen des anhaltenden Gazakriegs an, Israel vorerst keine Waffen mehr zu liefern. Eine Entscheidung, die von der SPD begrüßt wird, aber innerhalb der Unionsparteien für Kritik sorgt. Beim neuerlichen Angriff Israels und der USA auf den Iran Ende Februar 26 äußert sich Merz zunächst zurückhaltend. Bei allen Zweifeln sei jetzt nicht der Moment, Partner und Verbündete zu belehren.
0: Völkerrechtliche Einordnungen werden dabei relativ wenig bewirken. Das gilt umso mehr, wenn sie weitgehend folgenlos bleiben. Appelle aus Europa, auch aus Deutschland, die Verurteilung iranischer Rechtsbrüche und selbst umfangreiche Sanktionspakete haben über Jahre und Jahrzehnte wenig ausgerichtet.
1: Niemand würde dem Mullah-Regime eine Träne nachweinen, heißt es in Berlin parteiübergreifend. Doch der neuerliche Krieg im Nahen Osten stößt zunehmend auf Unverständnis. Verteidigungsminister Pistorius:
3: Es ist nicht unser Krieg, wir haben ihn nicht begonnen, wir wollen diplomatische Lösungen und ein schnelles Ende. Aber weitere Kriegsschiffe in der Region tragen dazu im Zweifel nicht bei.
1: Das bezieht sich auf die Aufforderung von US-Präsident Trump an die NATO-Verbündeten, gemeinsam die Straße von Hormuz zu sichern, die der Iran blockiert. Da widerspricht auch der Bundeskanzler dem US-Präsidenten.
4: Ich habe ihm gesagt, wenn du willst, dass wir helfen, dann frag uns bitte vorher, upfront und nicht über die Zeitungen hinterher. Das ist ein Umgang, den wir einfach nicht akzeptieren können.
1: Es wird deutlich, der Ton zwischen Deutschland und den USA ist trotz aller Versuche, die USA bei der Stange zu halten, rauer geworden. Das hat sich bereits in der Ukraine-Frage gezeigt, als die USA im November einen Friedensplan vorstellen, der klingt, als wäre er allein von Moskau geschrieben worden. Außenminister Johann Wadephul:
5: Es ist vollkommen klar, Europa hat eigene Vorstellungen, wir haben eine eigene Rechtsordnung. Wir werden unsere eigene Souveränität und unsere eigenen Interessen in diesen Prozess einbringen.
1: Die amerikanische Militäraktion in Venezuela, dann Trumps Griff nach Grönland und die Drohung mit immer neuen Zöllen, all das verschärft das Klima weiter. Lars Klingbeil sagt, Europa dürfe sich nicht erpressen lassen.
6: Wir haben kein Interesse an einer Eskalation. Wir suchen auch keine Eskalation. Aber trotzdem müssen wir jederzeit bereit sein, uns gegen Erpressungsversuche der USA zu wehren.
1: Auch für die größte Oppositionspartei im Bundestag, die AfD, ist die erratische Außenpolitik von Donald Trump ein Problem. Sieht sie diesen doch als Verbündeten. Zugleich wirft die Partei- und Fraktionsvorsitzende Alice Weidel dem Bundeskanzler vor, sich zu sehr auf die Außenpolitik zu kaprizieren und den Wirtschaftsstandort zu vernachlässigen.
7: Während Sie über die Weltpolitik schwadronieren, kollabiert die deutsche Industrie. Verbände warnen vor dem Verlust von weiteren 150.000 Stellen.
1: Aus der von Merz versprochenen Wirtschaftswende ist noch nichts geworden. Vertreter von Wirtschaftsverbänden, die zunächst große Hoffnungen in die neue Regierung gesetzt haben, zeigen sich zunehmend enttäuscht. So Helena Melnikow, die Hauptgeschäftsführerin der Deutschen Industrie- und Handelskammer.
8: Wir haben ja erst die Ankündigung gehabt, die große sozusagen Stimmungswirtschaftswende bis zum Sommer. Dann der Herbst der Reform. Auch das hat sich nicht erfüllt.
1: Auch dem Kanzler dämmert es, dass er mit so mancher Ankündigung hohe Erwartungen geweckt hat, womöglich zu hohe.
0: Ja, ich will freimütig einräumen, vielleicht haben wir nach dem Regierungswechsel nicht schnell genug deutlich gemacht, dass wir diese gewaltige Reformanstrengung nicht von heute auf morgen schaffen können. Ich nehme diese Kritik an.
1: So Merz beim CDU-Parteitag im Februar. Einige Wochen lang sieht es so aus, als wollten sich Union und SPD nun den versprochenen Reformen widmen. SPD-Chef Klingbeil geht trotz und vielleicht auch wegen der Wahlniederlagen in Baden-Württemberg und Rheinland-Pfalz in die Offensive. Deutschland brauche grundlegende Reformen, sagt Klingbeil bei der Bertelsmann-Stiftung und fordert ein Umdenken auch von der eigenen Partei.
9: Wir, und damit meine ich

0: Ich auch meine Partei, wir haben in den letzten Jahren ein System geschaffen, in dem es für viele Menschen sich immer weniger lohnt zu arbeiten oder in dem es sich kaum lohnt, mehr zu arbeiten.
1: Als Finanzminister fügt er hinzu:
0: Wir können nicht jede Krise und jedes Problem einfach mit noch mehr Geld beantworten.
1: Ein Satz, den so ähnlich auch schon Kanzler Merz gesagt hat. Doch angesichts steigender Spritpreise überbieten sich Politiker aller Fraktionen in Forderungen nach Entlastungen. Nach einem Treffen der Koalitionsspitzen im April ist es ausgerechnet Klingbeil, der verkündet:
2: Wir lassen die Menschen in dieser Krise nicht allein.
1: Was dann doch wieder an Worte des Merz-Vorgängers Scholz erinnert, der in der Energiekrise 2022 den Fußballslogan "You'll never walk alone" für die Politik übernommen hatte. Auch mit den konkreten Maßnahmen, einem Tankrabatt und einer steuer- und abgabenfreien Entlastungsprämie, knüpft Schwarz-Rot an die Ampelkoalition an. Der Kanzler betont zwar, bei dem Treffen der Koalitionsspitzen sei es auch um die großen Reformen gegangen, um Steuern, Gesundheit und Rente. Doch wie bald herauskommt, es hat zwischen den Koalitionspartnern heftig gekracht. Was man vielleicht aus den Worten von CSU-Chef Söder hätte heraushören können.
3: Der Bundeskanzler sagt, das war ein schönes Wochenende. Ich weiß nicht, ob ich das 1:1 teilen kann, aber es war ein effektives Wochenende. Ihm hat es gefallen, ich war dabei.
1: Streit gibt es insbesondere zwischen Wirtschaftsministerin Reiche und Finanzminister Klingbeil.
4: Der Koalitionspartner ist in den letzten Wochen damit aufgefallen, Vorschläge zu unterbreiten, die teuer, wirkungsschwach und verfassungsrechtlich fragwürdig sind.
0: Übrigens, um das auch mal aufgrund von aktuellen Debatten zu sagen, wer der Meinung ist, dass man jetzt den Abbruch bei erneuerbaren Energien machen sollte, der irrt völlig und der schadet diesem Land.
1: Doch es bleibt nicht auf der Ebene der Minister. Bei einer Rede vor dem Bankenverband geht Kanzler Merz den Koalitionspartner direkt an.
5: Mir reicht das nicht, was wir bisher geschaffen haben. Ich erwarte von den Sozialdemokraten, dass sie auch manche Blockade auflösen, die wir in den letzten Wochen und Monaten leider immer wieder gehabt haben.
1: Merz spricht unter anderem das Thema Rente an. Um den Lebensstandard im Alter zu halten, werde die gesetzliche Rentenversicherung allein nicht ausreichen. Sie könne allenfalls noch eine Basisabsicherung sein. Eine Aussage, die heftige Proteste in der SPD auslöst. Die Frage stellt sich, wie vor diesem Hintergrund gemeinsame Reformen möglich sein sollen. Angesichts der weiteren Debatten um Gesundheit, Pflege und Steuern mahnt denn auch CSU-Chef Söder:
3: Da wird's noch dickste Bretter zu bohren geben.
1: Das heißt, auch wenn die Regierung Merz in ihrem ersten Jahr einiges auf den Weg gebracht hat, in der Migrationspolitik, beim Wehrdienst oder durch die neue Grundsicherung, auch wenn eine Reform der gesetzlichen Krankenversicherung nun im Kabinett beschlossen wurde, andere große Reformen stehen noch aus. Das Miteinander der Koalition, um nicht gleich von Streit zu sprechen, weckt aber immer wieder Zweifel, ob sie dazu in der Lage ist. Auch der Kanzler hat eine klare Linie letztlich noch nicht gefunden.
6: Ein Jahr Schwarz-Rot. Hans-Joachim Viehweger war das mit einer Zwischenbilanz der Bundesregierung. Und jetzt haben wir noch einen Hörtipp für Sie.
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6: Und das war die ARD Infonacht. Bis hierhin mit Klaas Christoffersen. Nach den Nachrichten um 2 Uhr, gleich in wenigen Sekunden, geht es hier weiter mit Detlef Karg.

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1: Um 2 Uhr mit Ronald Lessig. Knapp ein Jahr nach seinem Amtsantritt fordert Bundeskanzler Merz vom Koalitionspartner SPD mehr Entgegenkommen. Er erwarte von den Sozialdemokraten die gleiche Kompromissbereitschaft, wie die Union sie zeige, sagte Merz in der ARD-Sendung Karin Mioska. Aus der Nachrichtenredaktion Marei Beermann.
2: Er sei geduldig gewesen im Umgang mit der SPD, die allerdings müsse wissen, Kompromisse sind keine Einbahnstraße. In dieser Koalition müsse die Union vorkommen und man müsse auch Dinge hinbekommen, die ihre Handschrift trage. Das sei noch nicht gut genug gelungen, so der Kanzler. Vor dem Hintergrund anstehender Reformen hatte es zuletzt immer wieder Streit in der schwarz-roten Regierung gegeben.
1: Bundesinnenminister Dobrindt hat noch einmal deutlich gemacht, dass die Kontrollen an den deutschen Grenzen vorerst bestehen bleiben. Im ersten verwies der CSU-Politiker darauf, dass an den Übergängen nach wie vor Menschen zurückgewiesen würden, aus seiner Sicht ein Zeichen dafür, dass das europäische Migrationssystem weiter nicht funktioniere. Mehrmals hatten deutsche Gerichte entschieden, dass die Grenzkontrollen gegen EU-Recht verstießen. Laut Bundesregierung betrafen die Urteile allerdings nur Einzelfälle. Die USA wollen nach Angaben von Präsident Trump ab heute damit beginnen, Schiffe aus der Straße von Hormuz zu eskortieren. In den sozialen Medien schrieb er, mehrere Länder, die nicht in den Iran-Krieg verwickelt seien, hätten die USA darum gebeten. Zum genauen Vorgehen machte Trump keine Angaben. Seit Beginn des Iran-Krieges hält der Iran die für den weltweiten Ölhandel wichtige Meerenge de facto geschlossen. Der SC Freiburg und der VfL Wolfsburg haben am Abend in der Fußball-Bundesliga 1:1 gespielt. Mehrere Vereine können dank dieses Ergebnisses nicht mehr absteigen. Aus der Sportredaktion Marcel Stober.
3: Ohne am Sonntag auf dem Platz zu stehen, haben sich Union Berlin und der Hamburger SV den Klassenerhalt gesichert. Auch Mainz und Mönchengladbach sind gerettet. Beide haben gespielt und gewonnen. Mönchengladbach durch ein spätes Tabakovic-Tor mit 1:0 gegen Dortmund und Mainz mit 2:1 beim FC St. Pauli. St. Pauli rutscht durch die Niederlage auf den direkten Abstiegsplatz 17. Wolfsburg ist punktgleich, die Tordifferenz der Niedersachsen ist aber etwas besser. Das 1:1 beim Europa-League-Halbfinalisten Freiburg ist leistungsgerecht. Im Rennen um einen erneuten Europapokalplatz überholt Freiburg mit dem Punkt die Frankfurter Eintracht und ist Siebter.
1: Das waren die Nachrichten. Das Wetter in Deutschland. Im Norden und Nordwesten Schauer oder Gewitter, sonst trocken bei 14 bis 7 Grad. Tagsüber gebietsweise Schauer im Südosten und zwischen Nord- und Ostsee trocken bei bis zu 13 Grad auf den Nordseeinseln und 28 Grad in Niederbayern. Am Dienstag Schauer und Gewitter bis 25 Grad. 2:03 Uhr.
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4: Mit einer Meldung, die A656 Heidelberg Richtung Mannheim ist zwischen Mannheim-Seckenheim und Kreuz Mannheim nach einem Unfall gesperrt. Das war alles vom Verkehr. Ihnen eine gute Fahrt.
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4: Von NDR Info aus Hamburg mit Detlef Karg im Studio und unseren Informationen und Hintergründen hier noch bis 6 Uhr. Schön, dass Sie eingeschaltet haben. Die Ankündigung hat die Nachrichten an diesem Wochenende beherrscht. US-Präsident Trump hat den Abzug von US-Soldaten aus Deutschland angekündigt. Zuerst war von 5000 Armeeangehörigen die Rede. Dann sagte er, wie es derzeit ja oft üblich ist, kurz vor dem Besteigen der Präsidentenmaschine, es könnten auch mehr sein, worauf sich das bezieht, ob auch andere Staaten damit gemeint sind und wie viele Soldaten. Das ist unklar. Er setzt wie immer auf die Macht der Worte eines US-Präsidenten und das ziemlich inflationär. Viel wichtiger für die Europäer sind übrigens nicht die Kampftruppen der Amerikaner, sondern die zugesagten Mittelstreckenraketen, die nun doch nicht kommen sollen und die Trumps Amtsvorgänger Biden dem damaligen Bundeskanzler Scholz zugesagt hatte, als Abschreckung gegen Russland. Tim Kohn bringt uns auf den aktuellen Stand.
5: Es sind nun also mehr als nur 5000 Soldaten.
6: We're going to cut way down and we're cutting a lot further than 5000.
5: US-Präsident Donald Trump will also die Truppenpräsenz der USA in Deutschland über die bereits angekündigte